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2: Ich bin Hendrik Daum. In der SPD und der Jungen Union wächst der Widerstand gegen Kürzungen beim Elterngeld. Der parlamentarische Geschäftsführer der SPD Wiese sagte, das Elterngeld sei für junge Familien sehr wichtig. Er rief Bundesfamilienministerin Prien von der CDU auf, in anderen Bereichen zu sparen. Auch der Vorsitzende der Jungen Union Winkel nannte es absurd, milliardenschwere Rentenerhöhungen zu beschließen und gleichzeitig das Elterngeld zu kürzen. In Österreich ist ein 18-jähriger Mountainbiker aus Bayern tödlich verunglückt. Der Vorfall ereignete sich auf einer Downhill-Strecke in Leogang im Bundesland Salzburg. Der junge Mann war beim Abfahren gestürzt und hatte sich schwere Verletzungen zugezogen. Er starb später im Krankenhaus. Erst im vergangenen Jahr waren in Leogang zwei Menschen beim Downhill-Fahren ums Leben gekommen. In wenigen Wochen wird US-Präsident Trump 80 Jahre alt und dabei fällt er immer wieder mit seinen ganz eigenen Gesundheitsgewohnheiten auf. So erzählt er stolz, wie wenig Schlaf er braucht und bei Getränken setzt er voll auf Diät-Cola. Heute steht Trumps jährlicher Gesundheitscheck an. Aus Washington, Tina Eck.
3: Immer wieder gibt es hier Spekulationen über Trumps Gesundheit, weil er bei Meetings einnickt, geschwollene Beine und Blutergüsse an den Händen hat. Das Weiße Haus wiegelt ab, das liege daran, dass Trump Aspirin schlucke und viele Hände schüttele. Trump ist nach eigenen Worten physisch und geistig fit wie ein Turnschuh, aber nach seinen letzten Checkups folgten immer noch ein paar weitere Tests. Warum und mit welchem Ergebnis wurde nie gesagt.
2: Papst Leo hat seine erste Enzyklika veröffentlicht. Das ist eine Art Regierungserklärung. Dabei hat der Pontifex künstliche Intelligenz in den Mittelpunkt gestellt. In dem Lehrschreiben warnt er vor den Risiken von KI, fordert klare Regeln und betont, Entscheidungen über Leben und Tod dürften keinesfalls Maschinen überlassen werden. Allerdings sieht der Papst auch Chancen in der künstlichen Intelligenz. Tränen in Wolfsburg, grenzenloser Jubel in Paderborn. Der VfL Wolfsburg ist erstmals in seiner Vereinsgeschichte aus der Fußball-Bundesliga abgestiegen. Die Niedersachsen verloren am späten Abend das Rückspiel der Relegation beim SC Paderborn mit 1:2 nach Verlängerung. Das Hinspiel war 0:0 ausgegangen. Für Paderborn geht es damit nach 6 Jahren wieder zurück in die Bundesliga.
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4: Und aktuell liegen uns keine Störungsmeldungen vor. Egal wohin ihr unterwegs seid, gute Fahrt.
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5: Das Charivari-Wetter, ein Sommertag mit Sonne und Wärme. Heute Vormittag und am Nachmittag viel Sonne in der Oberpfalz. Nur in den Bergen ein paar harmlose Quellwolken. Am Abend wird es kühler. Am Dienstag wieder viel Sonne und Temperaturen bis zu 28 Grad. In den Kammlagen und am Großen Aber etwas kühler. Am Mittwoch wechseln Sonne und Quellwolken. Höchstwerte von 18 bis 26 Grad. In der Nacht zum Donnerstag vor allem in den Kammlagen und am Großen Aber kühl. Die nächsten Tage sommerlich warm und sonnig. Eine willkommene Abwechslung nach den Regentagen der letzten Woche.
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0: Charivari 24 regionalen Nachrichten für Donnerstagmittag. Streit um Drogen in Regensburg endet mit Messerattacke. Kripo sucht Zeugen. Im Regensburger Kaserneviertel ist ein Streit um Drogen aus dem Ruder gelaufen. Am Dienstagabend wurden 3 Männer durch einen spitzen Gegenstand verletzt. Sie mussten in Krankenhäuser eingeliefert werden. Dem voran ging laut Polizei ein Handgemenge zwischen 5 Männern aus dem Irak und aus Syrien. Jetzt ermittelt die Kripo und hofft auf Zeugenhinweise. Bitte unter 0941 506 2888. Polizei kontrolliert heute Radfahrer in Regensburg. Radfahrer sollten sich heute in Regensburg an die Verkehrsregeln halten. Die Polizei will tagsüber den Fahrradverkehr mit stationären und mobilen Kontrollen überwachen. Ein Augenmerk liegt dabei auf dem Rechtsfahrgebot. Mit der Aktion will die Polizei die hohen Unfallzahlen bei den Radfahrern eindämmen. Letztes Jahr wurden in Regensburg 432 Radler bei Unfällen verletzt. In den meisten Fällen waren sie selbst schuld. In wenigen Minuten geht's hier auf

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2: Ich bin Hendrik Daum. In der SPD und der Jungen Union wächst der Widerstand gegen Kürzungen beim Elterngeld. Der parlamentarische Geschäftsführer der SPD, Wiese, sagte, das Elterngeld sei für junge Familien sehr wichtig. Er rief Bundesfamilienministerin Prien von der CDU auf, in anderen Bereichen zu sparen. Auch der Vorsitzende der Jungen Union, Winkel, nannte es absurd, milliardenschwere Rentenerhöhungen zu beschließen und gleichzeitig das Elterngeld zu kürzen. In Österreich ist ein 18-jähriger Mountainbiker aus Bayern tödlich verunglückt. Der Vorfall ereignete sich auf einer Downhill-Strecke in Leogang im Bundesland Salzburg. Der junge Mann war beim Abfahren gestürzt und hatte sich schwere Verletzungen zugezogen. Er starb später im Krankenhaus. Erst im vergangenen Jahr waren in Leogang zwei Menschen beim Downhill-Fahren ums Leben gekommen. In wenigen Wochen wird US-Präsident Trump 80 Jahre alt und dabei fällt er immer wieder mit seinen ganz eigenen Gesundheitsgewohnheiten auf. So erzählt er stolz, wie wenig Schlaf er braucht und bei Getränken setzt er voll auf Diät-Cola. Heute steht Trumps jährlicher Gesundheitscheck an. Aus Washington, Tina Eck.
3: Immer wieder gibt es hier Spekulationen über Trumps Gesundheit, weil er bei Meetings einnickt, geschwollene Beine und Blutergüsse an den Händen hat. Das Weiße Haus wiegelt ab, das liege daran, dass Trump Aspirin schlucke und viele Hände schüttele. Trump ist nach eigenen Worten physisch und geistig fit wie ein Turnschuh, aber nach seinen letzten Checkups folgten immer noch ein paar weitere Tests. Warum und mit welchem Ergebnis wurde nie gesagt.
2: Papst Leo hat seine erste Enzyklika veröffentlicht. Das ist eine Art Regierungserklärung. Dabei hat der Pontifex künstliche Intelligenz in den Mittelpunkt gestellt. In dem Lehrschreiben warnt er vor den Risiken von KI, fordert klare Regeln und betont, Entscheidungen über Leben und Tod dürften keinesfalls Maschinen überlassen werden. Allerdings sieht der Papst auch Chancen in der künstlichen Intelligenz. Tränen in Wolfsburg, grenzenloser Jubel in Paderborn. Der VfL Wolfsburg ist erstmals in seiner Vereinsgeschichte aus der Fußball-Bundesliga abgestiegen. Die Niedersachsen verloren am späten Abend das Rückspiel der Relegation beim SC Paderborn mit 1:2 nach Verlängerung. Das Hinspiel war 0:0 ausgegangen. Für Paderborn geht es damit nach 6 Jahren wieder zurück in die Bundesliga.
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4: Und aktuell liegen uns keine Störungsmeldungen vor. Egal wohin ihr unterwegs seid, gute Fahrt.
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5: Das Charivari-Wetter, ein Sommertag mit Sonne und Wärme. Heute Vormittag und am Nachmittag viel Sonne in der Oberpfalz. Nur in den Bergen ein paar harmlose Quellwolken. Am Abend wird es kühler. Am Dienstag wieder viel Sonne und Temperaturen bis zu 28 Grad. In den Kammlagen und am Großen Aber etwas kühler. Am Mittwoch wechseln Sonne und Quellwolken. Höchstwerte von 18 bis 26 Grad. In der Nacht zum Donnerstag vor allem in den Kammlagen und am Großen Aber kühl. Die nächsten Tage sommerlich warm und sonnig. Eine willkommene Abwechslung nach den Regentagen der letzten Woche.
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0: Charivari 24 Regionalnachrichten für Donnerstagmittag. Streit um Drogen in Regensburg endet mit Messerattacke. Kripo sucht Zeugen. Im Regensburger Kaserneviertel ist ein Streit um Drogen aus dem Ruder gelaufen. Am Dienstagabend wurden 3 Männer durch einen spitzen Gegenstand verletzt. Sie mussten in Krankenhäuser eingeliefert werden. Dem voran ging laut Polizei ein Handgemenge zwischen 5 Männern aus dem Irak und aus Syrien. Jetzt ermittelt die Kripo und hofft auf Zeugenhinweise. Bitte unter 0941 506 2888. Polizei kontrolliert heute Radfahrer in Regensburg. Radfahrer sollten sich heute in Regensburg an die Verkehrsregeln halten. Die Polizei will tagsüber den Fahrradverkehr mit stationären und mobilen Kontrollen überwachen. Ein Augenmerk liegt dabei auf dem Rechtsfahrgebot. Mit der Aktion will die Polizei die hohen Unfallzahlen bei den Radfahrern eindämmen. Letztes Jahr wurden in Regensburg 432 Radler bei Unfällen verletzt. In den meisten Fällen waren sie selbst schuld. In wenigen Minuten geht's hier auf Charivari.

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2: Ich bin Hendrik Daum. In der SPD und der Jungen Union wächst der Widerstand gegen Kürzungen beim Elterngeld. Der parlamentarische Geschäftsführer der SPD, Wiese, sagte, das Elterngeld sei für junge Familien sehr wichtig. Er rief Bundesfamilienministerin Prien von der CDU auf, in anderen Bereichen zu sparen. Auch der Vorsitzende der Jungen Union, Winkel, nannte es absurd, milliardenschwere Rentenerhöhungen zu beschließen und gleichzeitig das Elterngeld zu kürzen. In Österreich ist ein 18-jähriger Mountainbiker aus Bayern tödlich verunglückt. Der Vorfall ereignete sich auf einer Downhill-Strecke in Leogang im Bundesland Salzburg. Der junge Mann war beim Abfahren gestürzt und hatte sich schwere Verletzungen zugezogen. Er starb später im Krankenhaus. Erst im vergangenen Jahr waren in Leogang zwei Menschen beim Downhill-Fahren ums Leben gekommen. In wenigen Wochen wird US-Präsident Trump 80 Jahre alt und dabei fällt er immer wieder mit seinen ganz eigenen Gesundheitsgewohnheiten auf. So erzählt er stolz, wie wenig Schlaf er braucht und bei Getränken setzt er voll auf Diät-Cola. Heute steht Trumps jährlicher Gesundheitscheck an. Aus Washington, Tina Eck.
3: Immer wieder gibt es hier Spekulationen über Trumps Gesundheit, weil er bei Meetings einnickt, geschwollene Beine und Blutergüsse an den Händen hat. Das Weiße Haus wiegelt ab, das liege daran, dass Trump Aspirin schlucke und viele Hände schüttele. Trump ist nach eigenen Worten physisch und geistig fit wie ein Turnschuh, aber nach seinen letzten Checkups folgten immer noch ein paar weitere Tests. Warum und mit welchem Ergebnis wurde nie gesagt.
2: Papst Leo hat seine erste Enzyklika veröffentlicht. Das ist eine Art Regierungserklärung. Dabei hat der Pontifex künstliche Intelligenz in den Mittelpunkt gestellt. In dem Lehrschreiben warnt er vor den Risiken von KI, fordert klare Regeln und betont, Entscheidungen über Leben und Tod dürften keinesfalls Maschinen überlassen werden. Allerdings sieht der Papst auch Chancen in der künstlichen Intelligenz. Tränen in Wolfsburg, grenzenloser Jubel in Paderborn. Der VfL Wolfsburg ist erstmals in seiner Vereinsgeschichte aus der Fußball-Bundesliga abgestiegen. Die Niedersachsen verloren am späten Abend das Rückspiel der Relegation beim SC Paderborn mit 1:2 nach Verlängerung. Das Hinspiel war 0:0 ausgegangen. Für Paderborn geht es damit nach 6 Jahren wieder zurück in die Bundesliga.
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4: Hier die aktuellen Meldungen von den Straßen bei uns in der Region. Fahrt auf der A 93 Weiden in Richtung Regensburg besonders vorsichtig. Zwischen Schwarzenfeld und Schwandorf Nord kommt es zu Verzögerungen durch Personen auf der Fahrbahn.
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5: Das Charivari-Wetter, ein Sommertag mit Sonne und Wärme. Heute Vormittag und am Nachmittag viel Sonne in der Oberpfalz. Nur in den Bergen ein paar harmlose Quellwolken. Am Abend wird es kühler. Am Dienstag wieder viel Sonne und Temperaturen bis zu 28 Grad. In den Kammlagen und am Großen Aber etwas kühler. Am Mittwoch wechseln Sonne und Quellwolken. Höchstwerte von 18 bis 26 Grad. In der Nacht zum Donnerstag vor allem in den Kammlagen und am Großen Aber kühl. Die nächsten Tage sommerlich warm und sonnig. Eine willkommene Abwechslung nach den Regentagen der letzten Woche.
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0: Charivari 24 Regionalnachrichten für Donnerstagmittag. Streit um Drogen in Regensburg endet mit Messerattacke. Kripo sucht Zeugen. Im Regensburger Kaserneviertel ist ein Streit um Drogen aus dem Ruder gelaufen. Am Dienstagabend wurden 3 Männer durch einen spitzen Gegenstand verletzt. Sie mussten in Krankenhäuser eingeliefert werden. Dem voran ging laut Polizei ein Handgemenge zwischen 5 Männern aus dem Irak und aus Syrien. Jetzt ermittelt die Kripo und hofft auf Zeugenhinweise. Bitte unter 0941 506 2888. Polizei kontrolliert heute Radfahrer in Regensburg. Radfahrer sollten sich heute in Regensburg an die Verkehrsregeln halten. Die Polizei will tagsüber den Fahrradverkehr mit stationären und mobilen Kontrollen überwachen. Ein Augenmerk liegt dabei auf dem Rechtsfahrgebot. Mit der Aktion will die Polizei die hohen Unfallzahlen bei den Radfahrern eindämmen. Letztes Jahr wurden in Regensburg

0: 132 Radler bei Unfällen verletzt. In den meisten Fällen waren sie selbst schuld. In wenigen Minuten geht's hier auf Charivari 24 weiter mit Nachrichten aus der Oberpfalz, Niederbayern und der Welt.
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2: Ich bin Hendrik Daum. In der SPD und der Jungen Union wächst der Widerstand gegen Kürzungen beim Elterngeld. Der parlamentarische Geschäftsführer der SPD Wiese sagte, das Elterngeld sei für junge Familien sehr wichtig. Er rief Bundesfamilienministerin Prien von der CDU auf, in anderen Bereichen zu sparen. Auch der Vorsitzende

0: der Jungen Union Winkel nannte es absurd, milliardenschwere Rentenerhöhungen zu beschließen und gleichzeitig das Elterngeld zu kürzen. In Österreich ist ein 18-jähriger Mountainbiker aus Bayern tödlich verunglückt. Der Vorfall ereignete sich auf einer Downhill-Strecke in Leogang im Bundesland Salzburg. Der junge Mann war beim Abfahren gestürzt und hatte sich schwere Verletzungen zugezogen. Er starb später im Krankenhaus. Erst im vergangenen Jahr waren in Leogang zwei Menschen beim Downhill-Fahren ums Leben gekommen. In wenigen Wochen wird US-Präsident Trump 80 Jahre alt und dabei fällt er immer wieder mit seinen ganz eigenen Gesundheitsgewohnheiten auf. So erzählt er stolz, wie wenig Schlaf er braucht und bei Getränken setzt er voll auf Diät-Cola. Heute steht Trumps jährlicher Gesundheitscheck an. Aus Washington, Tina Eck.
1: Immer wieder gibt es hier Spekulationen über Trumps Gesundheit, weil er bei Meetings einnickt, geschwollene Beine und Blutergüsse an den Händen hat. Das Weiße Haus wiegelt ab. Das liege daran, dass Trump Aspirin schlucke und viele Hände schüttele. Trump ist nach eigenen Worten physisch und geistig fit wie ein Turnschuh. Aber nach seinen letzten Checkups folgten immer noch ein paar weitere Tests. Warum und mit welchem Ergebnis wurde nie gesagt.
0: Papst Leo hat seine erste Enzyklika veröffentlicht. Das ist eine Art Regierungserklärung. Dabei hat der Pontifex künstliche Intelligenz in den Mittelpunkt gestellt. In dem Lehrschreiben warnt er vor den Risiken von KI, fordert klare Regeln und betont, Entscheidungen über Leben und Tod dürften keinesfalls Maschinen überlassen werden. Allerdings sieht der Papst auch Chancen in der künstlichen Intelligenz. Tränen in Wolfsburg, grenzenloser Jubel in Paderborn. Der VfL Wolfsburg ist erstmals in seiner Vereinsgeschichte aus der Fußball-Bundesliga abgestiegen. Die Niedersachsen verloren am späten Abend das Rückspiel der Relegation beim SC Paderborn mit 1:2 nach Verlängerung. Das Hinspiel war 0:0 ausgegangen. Für Paderborn geht es damit nach 6 Jahren wieder zurück in die Bundesliga.
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3: Hier die aktuellen Meldungen von den Straßen bei uns in der Region. Fahrt auf der A93 Weiden in Richtung Regensburg besonders vorsichtig. Zwischen Schwarzenfeld und Schwandorf Nord kommt es zu Verzögerungen durch Personen auf der Fahrbahn.
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4: Das Charivari-Wetter, ein Sommertag mit Sonne und Wärme. Heute Vormittag und am Nachmittag viel Sonne in der Oberpfalz. Nur in den Bergen ein paar harmlose Quellwolken. Am Abend wird es kühler. Am Dienstag wieder viel Sonne und Temperaturen bis zu 28 Grad. In den Kammlagen und am Großen Aber etwas kühler. Am Mittwoch wechseln Sonne und Quellwolken. Höchstwerte von 18 bis 26 Grad. In der Nacht zum Donnerstag vor allem in den Kammlagen und am Großen Aber kühl. Die nächsten Tage sommerlich warm und sonnig. Eine willkommene Abwechslung nach den Regentagen der letzten Woche.
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5: Charivari 24 Regionalnachrichten für Donnerstagmittag. Streit um Drogen in Regensburg endet mit Messerattacke. Kripo sucht Zeugen. Im Regensburger Kaserneviertel ist ein Streit um Drogen aus dem Ruder gelaufen. Am Dienstagabend wurden 3 Männer durch einen spitzen Gegenstand verletzt. Sie mussten in Krankenhäuser eingeliefert werden. Dem voran ging laut Polizei ein Handgemenge zwischen 5 Männern aus dem Irak und aus Syrien. Jetzt ermittelt die Kripo und hofft auf Zeugenhinweise. Bitte unter 0941 506 2888. Polizei kontrolliert heute Radfahrer in Regensburg. Radfahrer sollten sich heute in Regensburg an die Verkehrsregeln halten. Die Polizei will tagsüber den Fahrradverkehr mit stationären und mobilen Kontrollen überwachen. Ein Augenmerk liegt dabei auf dem Rechtsfahrgebot. Mit der Aktion will die Polizei die hohen Unfallzahlen bei den Radfahrern eindämmen. Letztes Jahr wurden in Regensburg 432 Radler bei Unfällen verletzt. In den meisten Fällen waren sie selbst schuld. In wenigen Minuten geht's hier auf Charivari 24 weiter mit Nachrichten aus der Oberpfalz, Niederbayern und der Welt.
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2: Ich bin Hendrik Daum. In Deutschland wird weiter über die mögliche Kürzung des Elterngeldes diskutiert. Der parlamentarische Geschäftsführer der SPD, Wiese, hat jetzt in der Rheinischen Post gesagt, das Elterngeld sei für viele junge Familien sehr wichtig. Er forderte die zuständige Familienministerin Prien von der CDU auf, möglichst woanders

0: zu kürzen. Die schwarz-rote Koalition hatte in ihrem Koalitionsvertrag eigentlich vereinbart, das Elterngeld zu stärken und Mindest- sowie Höchstbetrag anzuheben. Alle reden über KI, jetzt auch der Papst. Im ersten Lehrschreiben seit seinem Amtsantritt warnt Leo vor Risiken von künstlicher Intelligenz. Technik müsse dem Menschen dienen, nicht der Macht oder dem Profit. Aus Rom, Claudia Wächter.
1: Leo befürchtet nämlich, dass Mitmenschlichkeit, die Menschenwürde und Beziehungen unter die Räder kommen. Wichtig ist ihm auch, dass Arbeit nicht entwertet wird, Stichwort KI Jobkiller. Und er warnt davor, dass nur wenige Tech-Giganten am Ende alles kontrollieren. Deshalb plädiert er auch für einen KI-Ethik-Kodex.
0: Mehr als 200 Tote und über 900 Verdachtsfälle. Die Weltgesundheitsorganisation sieht die Ebola-Epidemie in der Demokratischen Republik Kongo bisher nicht unter Kontrolle. Es werde erst noch schlimmer werden, bevor es vielleicht besser wird, so WHO-Chef Tedros. Man tue alles, um Ausrüstung in die betroffene Region zu bringen und die Eindämmungsmaßnahmen voranzubringen. Tedros will heute persönlich nach Kongo reisen. Die Waldbrandgefahr ist aktuell in weiten Teilen Bayerns hoch. Der Deutsche Wetterdienst stuft die Gefahr vor allem in der Mitte des Freistaats derzeit auf Stufe 4 ein. Das ist die zweithöchste Warnstufe. In den kommenden Tagen soll dann voraussichtlich ganz Bayern von der hohen Waldbrandgefahr betroffen sein. Besonders in und um Nürnberg dürfte der Prognose zufolge die höchste Warnstufe 5 ausgerufen werden. Bei der Eishockey-Weltmeisterschaft in der Schweiz hat das deutsche Team sein letztes Hauptrundenspiel gegen Großbritannien mit 6:3 gewonnen. Für das Weiterkommen ins Viertelfinale ist die DEB-Auswahl aber auf Schützenhilfe angewiesen. So muss Außenseiter Ungarn heute unbedingt gegen Lettland gewinnen.
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3: Freie Fahrt für euch aktuell. Wir wünschen guten und sicheren Verkehr.
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4: Das Charivari-Wetter, ein Sommertag mit Sonne und Wärme. Heute Vormittag und am Nachmittag viel Sonne in der Oberpfalz. Nur in den Bergen ein paar harmlose Quellwolken. Am Abend wird es kühler. Am Dienstag wieder viel Sonne und Temperaturen bis zu 28 Grad. In den Kammlagen und am Großen Aber etwas kühler. Am Mittwoch wechseln Sonne und Quellwolken. Höchstwerte von 18 bis 26 Grad. In der Nacht zum Donnerstag vor allem in den Kammlagen und am Großen Aber kühl. Die nächsten Tage sommerlich warm und sonnig. Eine willkommene Abwechslung nach den Regentagen der letzten Woche.
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5: Charivari 24 Regionalnachrichten für Donnerstagmittag. Streit um Drogen in Regensburg endet mit Messerattacke. Kripo sucht Zeugen. Im Regensburger Kaserneviertel ist ein Streit um Drogen aus dem Ruder gelaufen. Am Dienstagabend wurden drei Männer durch einen spitzen Gegenstand verletzt. Sie mussten in Krankenhäuser eingeliefert werden. Dem voran ging laut Polizei ein Handgemenge zwischen fünf Männern aus dem Irak und aus Syrien. Jetzt ermittelt die Kripo und hofft auf Zeugenhinweise. Bitte unter 0941 506 2888. Polizei kontrolliert heute Radfahrer in Regensburg. Radfahrer sollten sich heute in Regensburg an die Verkehrsregeln halten. Die Polizei will tagsüber den Fahrradverkehr mit stationären und mobilen Kontrollen überwachen. Ein Augenmerk liegt dabei auf dem Rechtsfahrgebot. Mit der Aktion will die Polizei die hohen Unfallzahlen bei den Radfahrern eindämmen. Letztes Jahr wurden in Regensburg 432 Radler bei Unfällen verletzt. In den meisten Fällen waren sie selbst schuld. In wenigen Minuten geht's hier auf Charivari 24 weiter mit Nachrichten aus der Oberpfalz, Niederbayern und der Welt.
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2: Ich bin Hendrik Daum. In Deutschland wird weiter über die mögliche Kürzung des Elterngeldes diskutiert. Der parlamentarische Geschäftsführer der SPD Wiese hat jetzt in der Rheinischen Post gesagt, das Elterngeld sei für viele junge Familien sehr wichtig. Er forderte die zuständige Familienministerin Prien von der CDU auf, möglichst woanders zu kürzen.

0: kürzen. Die schwarz-rote Koalition hatte in ihrem Koalitionsvertrag eigentlich vereinbart, das Elterngeld zu stärken und Mindest- sowie Höchstbetrag anzuheben. Alle reden über KI, jetzt auch der Papst. Im ersten Lehrschreiben seit seinem Amtsantritt warnt Leo vor Risiken von künstlicher Intelligenz. Technik müsse dem Menschen dienen, nicht der Macht oder dem Profit. Aus Rom, Claudia Wächter.
1: Leo befürchtet nämlich, dass Mitmenschlichkeit, die Menschenwürde und Beziehungen unter die Räder kommen. Wichtig ist ihm auch, dass Arbeit nicht entwertet wird, Stichwort KI als Jobkiller. Und er warnt davor, dass nur wenige Tech-Giganten am Ende alles kontrollieren. Deshalb plädiert er auch für einen KI-Ethik-Kodex.
0: Mehr als 200 Tote und über 900 Verdachtsfälle. Die Weltgesundheitsorganisation sieht die Ebola-Epidemie in der Demokratischen Republik Kongo bisher nicht unter Kontrolle. Es werde erst noch schlimmer werden, bevor es vielleicht besser wird, so WHO-Chef Tedros. Man tue alles, um Ausrüstung in die betroffene Region zu bringen und die Eindämmungsmaßnahmen voranzubringen. Tedros will heute persönlich nach Kongo reisen. Die Waldbrandgefahr ist aktuell in weiten Teilen Bayerns hoch. Der Deutsche Wetterdienst stuft die Gefahr vor allem in der Mitte des Freistaats derzeit auf Stufe 4 ein. Das ist die zweithöchste Warnstufe. In den kommenden Tagen soll dann voraussichtlich ganz Bayern von der hohen Waldbrandgefahr betroffen sein. Besonders in und um Nürnberg dürfte der Prognose zufolge die höchste Warnstufe 5 ausgerufen werden. Bei der Eishockey-Weltmeisterschaft in der Schweiz hat das deutsche Team sein letztes Hauptrundenspiel gegen Großbritannien mit 6:3 gewonnen. Für das Weiterkommen ins Viertelfinale ist die DEB-Auswahl aber auf Schützenhilfe angewiesen. So muss Außenseiter Ungarn heute unbedingt gegen Lettland gewinnen.
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3: Freie Fahrt für euch aktuell. Wir wünschen guten und sicheren Verkehr.
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4: Das Charivari-Wetter, ein Sommertag mit Sonne und Wärme. Heute Vormittag und am Nachmittag viel Sonne in der Oberpfalz. Nur in den Bergen ein paar harmlose Quellwolken. Am Abend wird es kühler. Am Dienstag wieder viel Sonne und Temperaturen bis zu 28 Grad. In den Kammlagen und am Großen Aber etwas kühler. Am Mittwoch wechseln Sonne und Quellwolken. Höchstwerte von 18 bis 26 Grad. In der Nacht zum Donnerstag vor allem in den Kammlagen und am Großen Aber kühl. Die nächsten Tage sommerlich warm und sonnig. Eine willkommene Abwechslung nach den Regentagen der letzten Woche.
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5: Charivari 24 Regionalnachrichten für Donnerstagmittag. Streit um Drogen in Regensburg endet mit Messerattacke. Kripo sucht Zeugen. Im Regensburger Kaserneviertel ist ein Streit um Drogen aus dem Ruder gelaufen. Am Dienstagabend wurden drei Männer durch einen spitzen Gegenstand verletzt. Sie mussten in Krankenhäuser eingeliefert werden. Dem voran ging laut Polizei ein Handgemenge zwischen fünf Männern aus dem Irak und aus Syrien. Jetzt ermittelt die Kripo und hofft auf Zeugenhinweise. Bitte unter 0941 506 2888. Polizei kontrolliert heute Radfahrer in Regensburg. Radfahrer sollten sich heute in Regensburg an die Verkehrsregeln halten. Die Polizei will tagsüber den Fahrradverkehr mit stationären und mobilen Kontrollen überwachen. Ein Augenmerk liegt dabei auf dem Rechtsfahrgebot. Mit der Aktion will die Polizei die hohen Unfallzahlen bei den Radfahrern eindämmen. Letztes Jahr wurden in Regensburg 432 Radler bei Unfällen verletzt. In den meisten Fällen waren sie selbst schuld. In wenigen Minuten geht's hier auf Charivari 24 weiter mit Nachrichten aus der Oberpfalz, Niederbayern und der Welt.
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2: Ich bin Hendrik Daum. In Deutschland wird weiter über die mögliche Kürzung des Elterngeldes diskutiert. Der parlamentarische Geschäftsführer der SPD, Wiese, hat jetzt in der Rheinischen Post gesagt, das Elterngeld sei für viele junge Familien sehr wichtig. Er forderte die zuständige Familienministerin Prien von der CDU auf, möglichst woanders zu kürzen.

0: Die schwarz-rote Koalition hatte in ihrem Koalitionsvertrag eigentlich vereinbart, das Elterngeld zu stärken und Mindest- sowie Höchstbetrag anzuheben. Alle reden über KI, jetzt auch der Papst. Im ersten Lehrschreiben seit seinem Amtsantritt warnt Leo vor Risiken von künstlicher Intelligenz. Technik müsse dem Menschen dienen, nicht der Macht oder dem Profit. Aus Rom, Claudia Wächter.
1: Leo befürchtet nämlich, dass Mitmenschlichkeit, die Menschenwürde und Beziehungen unter die Räder kommen. Wichtig ist ihm auch, dass Arbeit nicht entwertet wird, Stichwort KI Jobkiller. Und er warnt davor, dass nur wenige Tech-Giganten am Ende alles kontrollieren. Deshalb plädiert er auch für einen KI-Ethik-Kodex.
0: Mehr als 200 Tote und über 900 Verdachtsfälle. Die Weltgesundheitsorganisation sieht die Ebola-Epidemie in der Demokratischen Republik Kongo bisher nicht unter Kontrolle. Es werde erst noch schlimmer werden, bevor es vielleicht besser wird, so WHO-Chef Tedros. Man tue alles, um Ausrüstung in die betroffene Region zu bringen und die Eindämmungsmaßnahmen voranzubringen. Tedros will heute persönlich nach Kongo reisen. Die Waldbrandgefahr ist aktuell in weiten Teilen Bayerns hoch. Der Deutsche Wetterdienst stuft die Gefahr vor allem in der Mitte des Freistaats derzeit auf Stufe 4 ein. Das ist die zweithöchste Warnstufe. In den kommenden Tagen soll dann voraussichtlich ganz Bayern von der hohen Waldbrandgefahr betroffen sein. Besonders in und um Nürnberg dürfte der Prognose zufolge die höchste Warnstufe 5 ausgerufen werden. Bei der Eishockey-Weltmeisterschaft in der Schweiz hat das deutsche Team sein letztes Hauptrundenspiel gegen Großbritannien mit 6:3 gewonnen. Für das Weiterkommen ins Viertelfinale ist die DEB-Auswahl aber auf Schützenhilfe angewiesen. So muss Außenseiter Ungarn heute unbedingt gegen Lettland gewinnen.
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3: Und aktuell in der Region hätten wir normalen Verkehr auf den Straßen, egal wo es hingeht. Wir wünschen gute Fahrt.
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4: Das Charivari-Wetter, ein Sommertag mit Sonne und Wärme. Heute Vormittag und am Nachmittag viel Sonne in der Oberpfalz. Nur in den Bergen ein paar harmlose Quellwolken. Am Abend wird es kühler. Am Dienstag wieder viel Sonne und Temperaturen bis zu 28 Grad. In den Kammlagen und am Großen Aber etwas kühler. Am Mittwoch wechseln Sonne und Quellwolken. Höchstwerte von 18 bis 26 Grad. In der Nacht zum Donnerstag vor allem in den Kammlagen und am Großen Aber kühl. Die nächsten Tage sommerlich warm und sonnig. Eine willkommene Abwechslung nach den Regentagen der letzten Woche.
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5: Charivari 24 Regionalnachrichten für Donnerstagmittag. Streit um Drogen in Regensburg endet mit Messerattacke. Kripo sucht Zeugen. Im Regensburger Kaserneviertel ist ein Streit um Drogen aus dem Ruder gelaufen. Am Dienstagabend wurden drei Männer durch einen spitzen Gegenstand verletzt. Sie mussten in Krankenhäuser eingeliefert werden. Dem voran ging laut Polizei ein Handgemenge zwischen fünf Männern aus dem Irak und aus Syrien. Jetzt ermittelt die Kripo und hofft auf Zeugenhinweise. Bitte unter 0941 506 2888. Polizei kontrolliert heute Radfahrer in Regensburg. Radfahrer sollten sich heute in Regensburg an die Verkehrsregeln halten. Die Polizei will tagsüber den Fahrradverkehr mit stationären und mobilen Kontrollen überwachen. Ein Augenmerk liegt dabei auf dem Rechtsfahrgebot. Mit der Aktion will die Polizei die hohen Unfallzahlen bei den Radfahrern eindämmen. Letztes Jahr wurden in Regensburg 432 Radler bei Unfällen verletzt. In den meisten Fällen waren sie selbst schuld. In wenigen Minuten geht's hier auf Charivari 24 weiter mit Nachrichten aus der Oberpfalz, Niederbayern und der Welt.
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2: Ich bin Hendrik Daum. In Deutschland wird weiter über die mögliche Kürzung des Elterngeldes diskutiert. Der parlamentarische Geschäftsführer der SPD, Wiese, hat jetzt in der Rheinischen Post gesagt, das Elterngeld sei für viele junge Familien sehr wichtig. Er forderte die zuständige Familienministerin Prien von der CDU auf, möglichst woanders zu kürzen. Die schwarz-rote Koalition hatte in ihrem Koalitionsvertrag eigentlich vereinbart, das Elterngeld zu stärken und Mindest- sowie Höchstbetrag anzuheben. Alle reden über KI, jetzt auch der Papst. Im ersten Lehrschreiben seit seinem Amtsantritt warnt Leo vor Risiken von künstlicher Intelligenz. Technik müsse dem Menschen dienen, nicht der Macht oder dem Profit. Aus Rom, Claudia Wächter.
3: Leo befürchtet nämlich, dass Mitmenschlichkeit, die Menschenwürde und Beziehungen unter die Räder kommen. Wichtig ist ihm auch, dass Arbeit nicht entwertet wird, Stichwort KI-Job.

0: Fehler und er warnt davor, dass nur wenige Tech-Giganten am Ende alles kontrollieren. Deshalb plädiert er auch für einen KI-Ethik-Kodex.
1: Mehr als 200 Tote und über 900 Verdachtsfälle. Die Weltgesundheitsorganisation sieht die Ebola-Epidemie in der Demokratischen Republik Kongo bisher nicht unter Kontrolle. Es werde erst noch schlimmer werden, bevor es vielleicht besser wird, so WHO-Chef Tedros. Man tue alles, um Ausrüstung in die betroffene Region zu bringen und die Eindämmungsmaßnahmen voranzubringen. Tedros will heute persönlich nach Kongo reisen. Die Waldbrandgefahr ist aktuell in weiten Teilen Bayerns hoch. Der Deutsche Wetterdienst stuft die Gefahr vor allem in der Mitte des Freistaats derzeit auf Stufe 4 ein. Das ist die zweithöchste Warnstufe. In den kommenden Tagen soll dann voraussichtlich ganz Bayern von der hohen Waldbrandgefahr betroffen sein. Besonders in und um Nürnberg dürfte der Prognose zufolge die höchste Warnstufe 5 ausgerufen werden. Bei der Eishockey-Weltmeisterschaft in der Schweiz hat das deutsche Team sein letztes Hauptrundenspiel gegen Großbritannien mit 6:3 gewonnen. Für das Weiterkommen ins Viertelfinale ist die DEB-Auswahl aber auf Schützenhilfe angewiesen. So muss Außenseiter Ungarn heute unbedingt gegen Lettland gewinnen.
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3: Und aktuell in der Region hätte man normalen Verkehr auf den Straßen, egal wo es hingeht. Wir wünschen gute Fahrt.
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4: Das Charivari-Wetter, ein Sommertag mit Sonne und Wärme. Heute Vormittag und am Nachmittag viel Sonne in der Oberpfalz. Nur in den Bergen ein paar harmlose Quellwolken. Am Abend wird es kühler. Am Dienstag wieder viel Sonne und Temperaturen bis zu 28 Grad. In den Kammlagen und am Großen Aber etwas kühler. Am Mittwoch wechseln Sonne und Quellwolken. Höchstwerte von 18 bis 26 Grad. In der Nacht zum Donnerstag vor allem in den Kammlagen und am Großen Aber kühl. Die nächsten Tage sommerlich warm und sonnig. Eine willkommene Abwechslung nach den Regentagen der letzten Woche.
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5: Charivari 24 Regionalnachrichten für Donnerstagmittag. Streit um Drogen in Regensburg endet mit Messerattacke. Kripo sucht Zeugen. Im Regensburger Kaserneviertel ist ein Streit um Drogen aus dem Ruder gelaufen. Am Dienstagabend wurden drei Männer durch einen spitzen Gegenstand verletzt. Sie mussten in Krankenhäuser eingeliefert werden. Dem voran ging laut Polizei ein Handgemenge zwischen fünf Männern aus dem Irak und aus Syrien. Jetzt ermittelt die Kripo und hofft auf Zeugenhinweise. Bitte unter 0941 506 2888. Polizei kontrolliert heute Radfahrer in Regensburg. Radfahrer sollten sich heute in Regensburg an die Verkehrsregeln halten. Die Polizei will tagsüber den Fahrradverkehr mit stationären und mobilen Kontrollen überwachen. Ein Augenmerk liegt dabei auf dem Rechtsfahrgebot. Mit der Aktion will die Polizei die hohen Unfallzahlen bei den Radfahrern eindämmen. Letztes Jahr wurden in Regensburg 432 Radler bei Unfällen verletzt. In den meisten Fällen waren sie selbst schuld. In wenigen Minuten geht's hier auf Charivari 24 weiter mit Nachrichten aus der Oberpfalz, Niederbayern und der Welt.
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2: Ich bin Hendrik Daum. Die USA haben nach eigenen Angaben in der Nacht Raketenstellungen im Iran angegriffen. Das US-Militär teilte mit, es handle sich um Maßnahmen zur Selbstverteidigung. Dabei seien unter anderem Raketenabschussanlagen sowie iranische Boote beim Minenlegen getroffen worden. Eigentlich gilt zwischen beiden Staaten derzeit eine Waffenruhe. In der SPD und der Jungen Union wächst der Widerstand gegen Kürzungen beim Elterngeld. Der parlamentarische Geschäftsführer der SPD, Wiese, sagte, das Elterngeld sei für junge Familien sehr wichtig. Er rief Bundesfamilienministerin Prien von der CDU auf, in anderen Bereichen zu sparen. Auch der Vorsitzende der Jungen Union, Winkel, nannte es absurd, milliardenschwere Rentenerhöhungen zu beschließen und gleichzeitig das Elterngeld zu kürzen. Der Ebola-Ausbruch in Afrika dürfte sich nach Angaben der Weltgesundheitsorganisation weiter zuspitzen. Wir stehen vor einem äußerst ernsten Ausbruch.

0: Das sagte WHO-Chef Tedros bei einem virtuellen Treffen mit Gesundheitsministern aus Afrika. Babette Büchner berichtet.
1: Mehr als 200 Tote und mehr als 900 Verdachtsfälle. Die WHO sieht die Ebola-Epidemie noch immer nicht unter Kontrolle. Man tue alles, um die betroffene Region zu unterstützen und das Virus einzudämmen, sagte der WHO-Chef. Doch derzeit sei die Epidemie den Experten noch einen Schritt voraus.
0: Gleich zwei bayerische Gemeinden sind unter den Top 5 der am besten versorgten Kommunen Deutschlands. H in Oberbayern und Memmingen im Allgäu. H führt mit Platz 1 das Ranking sogar an. Das Institut der deutschen Wirtschaft hat etwa die Anbindung mit Bus und Bahn und die Qualität von Schulen, Arztpraxen und Freizeitangeboten bewertet. Auf H folgen Offenbach, Frankfurt, Eschenborn und auf Platz 5 dann Memmingen. Der VfL Wolfsburg ist aus der Fußball-Bundesliga abgestiegen. Die Niedersachsen verloren das Rückspiel der Relegation beim SC Paderborn mit 1:2 nach Verlängerung. Das Hinspiel war 0:0 ausgegangen. Für Paderborn geht es nach 6 Jahren wieder zurück in die Bundesliga und Greuther Fürth will heute Abend den Absturz aus der zweiten Liga abwenden. Die Franken empfangen um 8:30 im Relegationsrückspiel den Drittligisten Rot-Weiß Essen, der das Hinspiel mit 1:0 für sich entscheiden konnte.
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3: Aktuell haben wir für euch normalen Verkehr auf den Straßen in der Region. Gute Fahrt.
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4: Das Charivari-Wetter, ein Sommertag mit Sonne und Wärme. Heute Vormittag und am Nachmittag viel Sonne in der Oberpfalz. Nur in den Bergen ein paar harmlose Quellwolken. Am Abend wird es kühler. Am Dienstag wieder viel Sonne und Temperaturen bis zu 28 Grad. In den Kammlagen und am Großen Aber etwas kühler. Am Mittwoch wechseln Sonne und Quellwolken. Höchstwerte von 18 bis 26 Grad. In der Nacht zum Donnerstag vor allem in den Kammlagen und am Großen Aber kühl. Die nächsten Tage sommerlich warm und sonnig. Eine willkommene Abwechslung nach den Regentagen der letzten Woche.
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5: Charivari 24 Regionalnachrichten für Donnerstagmittag. Streit um Drogen in Regensburg endet mit Messerattacke. Kripo sucht Zeugen. Im Regensburger Kaserneviertel ist ein Streit um Drogen aus dem Ruder gelaufen. Am Dienstagabend wurden 3 Männer durch einen spitzen Gegenstand verletzt. Sie mussten in Krankenhäuser eingeliefert werden. Dem voran ging laut Polizei ein Handgemenge zwischen 5 Männern aus dem Irak und aus Syrien. Jetzt ermittelt die Kripo und hofft auf Zeugenhinweise. Bitte unter 0941 506 2888. Polizei kontrolliert heute Radfahrer in Regensburg. Radfahrer sollten sich heute in Regensburg an die Verkehrsregeln halten. Die Polizei will tagsüber den Fahrradverkehr mit stationären und mobilen Kontrollen überwachen. Ein Augenmerk liegt dabei auf dem Rechtsfahrgebot. Mit der Aktion will die Polizei die hohen Unfallzahlen bei den Radfahrern eindämmen. Letztes Jahr wurden in Regensburg 432 Radler bei Unfällen verletzt. In den meisten Fällen waren sie selbst schuld. In wenigen Minuten geht's hier auf Charivari 24 weiter mit Nachrichten aus der Oberpfalz, Niederbayern und der Welt.
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2: Ich bin Hendrik Daum. Die USA haben nach eigenen Angaben in der Nacht Raketenstellungen im Iran angegriffen. Das US-Militär teilte mit, es handle sich um Maßnahmen zur Selbstverteidigung. Dabei seien unter anderem Raketenabschussanlagen sowie iranische Boote beim Minenlegen getroffen worden. Eigentlich gilt zwischen beiden Staaten derzeit eine Waffenruhe. In der SPD und der Jungen Union wächst der Widerstand gegen Kürzungen beim Elterngeld. Der parlamentarische Geschäftsführer der SPD, Wiese, sagte, das Elterngeld sei für junge Familien sehr wichtig. Er rief Bundesfamilienministerin Prien von der CDU auf, in anderen Bereichen zu sparen. Auch der Vorsitzende der Jungen Union, Winkel, nannte es absurd, milliardenschwere Rentenerhöhungen zu beschließen und gleichzeitig das Elterngeld zu kürzen. Der Ebola-Ausbruch in Afrika dürfte sich nach Angaben der Weltgesundheitsorganisation weiter zuspitzen. Wir stehen vor einem äußerst ernsten Ausbruch.

0: sagte WHO-Chef Tedros bei einem virtuellen Treffen mit Gesundheitsministern aus Afrika. Babette Büchner berichtet.
1: Mehr als 200 Tote und mehr als 900 Verdachtsfälle. Die WHO sieht die Ebola-Epidemie noch immer nicht unter Kontrolle. Man tue alles, um die betroffene Region zu unterstützen und das Virus einzudämmen, sagte der WHO-Chef. Doch derzeit sei die Epidemie den Experten noch einen Schritt voraus.
0: Gleich zwei bayerische Gemeinden sind unter den Top 5 der am besten versorgten Kommunen Deutschlands. H in Oberbayern und Memmingen im Allgäu. H führt mit Platz 1 das Ranking sogar an. Das Institut der deutschen Wirtschaft hat etwa die Anbindung mit Bus und Bahn und die Qualität von Schulen, Arztpraxen und Freizeitangeboten bewertet. Auf H folgen Offenbach, Frankfurt, Eschenborn und auf Platz 5 dann Memmingen. Der VfL Wolfsburg ist aus der Fußball-Bundesliga abgestiegen. Die Niedersachsen verloren das Rückspiel der Relegation beim SC Paderborn mit 1:2 nach Verlängerung. Das Hinspiel war 0:0 ausgegangen. Für Paderborn geht es nach 6 Jahren wieder zurück in die Bundesliga und Kräuter Fürth will heute Abend den Absturz aus der zweiten Liga abwenden. Die Franken empfangen um 8:30 im Relegationsrückspiel den Drittligisten Rot-Weiß Essen, der das Hinspiel mit 1:0 für sich entscheiden konnte.
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3: Aktuell haben wir für euch normalen Verkehr auf den Straßen in der Region. Gute Fahrt.
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4: Das Charivari-Wetter, ein Sommertag mit Sonne und Wärme. Heute Vormittag und am Nachmittag viel Sonne in der Oberpfalz. Nur in den Bergen ein paar harmlose Quellwolken. Am Abend wird es kühler. Am Dienstag wieder viel Sonne und Temperaturen bis zu 28 Grad. In den Kammlagen und am Großen Aber etwas kühler. Am Mittwoch wechseln Sonne und Quellwolken. Höchstwerte von 18 bis 26 Grad. In der Nacht zum Donnerstag vor allem in den Kammlagen und am Großen Aber kühl. Die nächsten Tage sommerlich warm und sonnig. Eine willkommene Abwechslung nach den Regentagen der letzten Woche.
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5: Charivari 24 Regionalnachrichten für Donnerstagmittag. Streit um Drogen in Regensburg endet mit Messerattacke. Kripo sucht Zeugen. Im Regensburger Kaserneviertel ist ein Streit um Drogen aus dem Ruder gelaufen. Am Dienstagabend wurden 3 Männer durch einen spitzen Gegenstand verletzt. Sie mussten in Krankenhäuser eingeliefert werden. Dem voran ging laut Polizei ein Handgemenge zwischen 5 Männern aus dem Irak und aus Syrien. Jetzt ermittelt die Kripo und hofft auf Zeugenhinweise. Bitte unter 0941 506 2888. Polizei kontrolliert heute Radfahrer in Regensburg. Radfahrer sollten sich heute in Regensburg an die Verkehrsregeln halten. Die Polizei will tagsüber den Fahrradverkehr mit stationären und mobilen Kontrollen überwachen. Ein Augenmerk liegt dabei auf dem Rechtsfahrgebot. Mit der Aktion will die Polizei die hohen Unfallzahlen bei den Radfahrern eindämmen. Letztes Jahr wurden in Regensburg 432 Radler bei Unfällen verletzt. In den meisten Fällen waren sie selbst schuld. In wenigen Minuten geht's hier auf Charivari 24 weiter mit Nachrichten aus der Oberpfalz, Niederbayern und der Welt.
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2: Ich bin Hendrik Daum. Die USA haben nach eigenen Angaben in der Nacht Raketenstellungen im Iran angegriffen. Das US-Militär teilte mit, es handle sich um Maßnahmen zur Selbstverteidigung. Dabei seien unter anderem Raketenabschussanlagen sowie iranische Boote beim Minenlegen getroffen worden. Eigentlich gilt zwischen beiden Staaten derzeit eine Waffenruhe. In der SPD und der Jungen Union wächst der Widerstand gegen Kürzungen beim Elterngeld. Der parlamentarische Geschäftsführer der SPD, Wiese, sagte, das Elterngeld sei für junge Familien sehr wichtig. Er rief Bundesfamilienministerin Prien von der CDU auf, in anderen Bereichen zu sparen. Auch der Vorsitzende der Jungen Union, Winkel, nannte es absurd, milliardenschwere Rentenerhöhungen zu beschließen und gleichzeitig das Elterngeld zu kürzen. Der Ebola-Ausbruch in Afrika dürfte sich nach Angaben der Weltgesundheitsorganisation weiter zuspitzen. Wir stehen vor einem äußerst ernsten Ausbruch, das sagt

0: WHO-Chef Tedros bei einem virtuellen Treffen mit Gesundheitsministern aus Afrika. Babette Büchner berichtet.
1: Mehr als 200 Tote und mehr als 900 Verdachtsfälle. Die WHO sieht die Ebola-Epidemie noch immer nicht unter Kontrolle. Man tue alles, um die betroffene Region zu unterstützen und das Virus einzudämmen, sagte der WHO-Chef. Doch derzeit sei die Epidemie den Experten noch einen Schritt voraus.
0: Gleich zwei bayerische Gemeinden sind unter den Top 5 der am besten versorgten Kommunen Deutschlands. H in Oberbayern und Memmingen im Allgäu. H führt mit Platz 1 das Ranking sogar an. Das Institut der deutschen Wirtschaft hat etwa die Anbindung mit Bus und Bahn und die Qualität von Schulen, Arztpraxen und Freizeitangeboten bewertet. Auf H folgen Offenbach, Frankfurt, Eschenborn und auf Platz 5 dann Memmingen. Der VfL Wolfsburg ist aus der Fußball-Bundesliga abgestiegen. Die Niedersachsen verloren das Rückspiel der Relegation beim SC Paderborn mit 1:2 nach Verlängerung. Das Hinspiel war 0:0 ausgegangen. Für Paderborn geht es nach 6 Jahren wieder zurück in die Bundesliga und Greuther Fürth will heute Abend den Absturz aus der zweiten Liga abwenden. Die Franken empfangen um 8:30 im Relegationsrückspiel den Drittligisten Rot-Weiß Essen, der das Hinspiel mit 1:0 für sich entscheiden konnte.
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3: Und derzeit liegen uns für euch keine Störungsmeldungen vor. Gute Fahrt.
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4: Das Charivari-Wetter, ein Sommertag mit Sonne und Wärme. Heute Vormittag und am Nachmittag viel Sonne in der Oberpfalz. Nur in den Bergen ein paar harmlose Quellwolken. Am Abend wird es kühler. Am Dienstag wieder viel Sonne und Temperaturen bis zu 28 Grad. In den Kammlagen und am Großen Aber etwas kühler. Am Mittwoch wechseln Sonne und Quellwolken. Höchstwerte von 18 bis 26 Grad. In der Nacht zum Donnerstag vor allem in den Kammlagen und am Großen Aber kühl. Die nächsten Tage sommerlich warm und sonnig. Eine willkommene Abwechslung nach den Regentagen der letzten Woche.
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5: Charivari 24 Regionalnachrichten für Donnerstagmittag. Streit um Drogen in Regensburg endet mit Messerattacke. Kripo sucht Zeugen. Im Regensburger Kaserneviertel ist ein Streit um Drogen aus dem Ruder gelaufen. Am Dienstagabend wurden 3 Männer durch einen spitzen Gegenstand verletzt. Sie mussten in Krankenhäuser eingeliefert werden. Dem voran ging laut Polizei ein Handgemenge zwischen 5 Männern aus dem Irak und aus Syrien. Jetzt ermittelt die Kripo und hofft auf Zeugenhinweise. Bitte unter 0941 506 2888. Polizei kontrolliert heute Radfahrer in Regensburg. Radfahrer sollten sich heute in Regensburg an die Verkehrsregeln halten. Die Polizei will tagsüber den Fahrradverkehr mit stationären und mobilen Kontrollen überwachen. Ein Augenmerk liegt dabei auf dem Rechtsfahrgebot. Mit der Aktion will die Polizei die hohen Unfallzahlen bei den Radfahrern eindämmen. Letztes Jahr wurden in Regensburg 432 Radler bei Unfällen verletzt. In den meisten Fällen waren sie selbst schuld. In wenigen Minuten geht's hier auf Charivari 24 weiter mit Nachrichten aus der Oberpfalz, Niederbayern und der Welt.
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2: Ich bin Hendrik Daum. Die USA haben nach eigenen Angaben in der Nacht Raketenstellungen im Iran angegriffen. Das US-Militär teilte mit, es handle sich um Maßnahmen zur Selbstverteidigung. Dabei seien unter anderem Raketenabschussanlagen sowie iranische Boote beim Minenlegen getroffen worden. Eigentlich gilt zwischen beiden Staaten derzeit eine Waffenruhe. In der SPD und der Jungen Union wächst der Widerstand gegen Kürzungen beim Elterngeld. Der parlamentarische Geschäftsführer der SPD, Wiese, sagte, das Elterngeld sei für junge Familien sehr wichtig. Er rief Bundesfamilienministerin Prien von der CDU auf, in anderen Bereichen zu sparen. Auch der Vorsitzende der Jungen Union, Winkel, nannte es absurd, milliardenschwere Rentenerhöhungen zu beschließen und gleichzeitig das Elterngeld zu kürzen. Der Ebola-Ausbruch in Afrika dürfte sich nach Angaben der Weltgesundheitsorganisation weiter zuspitzen. Wir stehen vor einem äußerst ernsten Ausbruch, das sagte WHO-Chef Tedros bei einem virtuellen Treffen mit Gesundheitsministern aus Afrika. Babette Büchner berichtet.
3: Mehr als 200 Tote und mehr als 900 Verdachtsfälle. Die WHO sieht die Ebola-Epidemie noch immer nicht unter Kontrolle. Man tue alles, um die betroffene Region zu unterstützen und das Virus einzudämmen, sagte der WHO-Chef. Doch derzeit sei die Epidemie den Experten noch einen Schritt voraus.
2: Gleich zwei bayerische Gemeinden sind unter den Top 5 der am besten versorgten Kommunen Deutschlands. Haar in Oberbayern und Memmingen im Allgäu. Haar führt mit Platz 1 das Ranking sogar an. Das Institut der deutschen Wirtschaft hat etwa die Anbindung

0: Bus und Bahn und die Qualität von Schulen, Arztpraxen und Freizeitangeboten bewertet. Auf H folgen Offenbach, Frankfurt, Eschenborn und auf Platz 5 dann Memmingen. Der VfL Wolfsburg ist aus der Fußball-Bundesliga abgestiegen. Die Niedersachsen verloren das Rückspiel der Relegation beim SC Paderborn mit 1:2 nach Verlängerung. Das Hinspiel war 0:0 ausgegangen. Für Paderborn geht es nach 6 Jahren wieder zurück in die Bundesliga und Kräuter Fürth will heute Abend den Absturz aus der zweiten Liga abwenden. Die Franken empfangen um 8:30 im Relegationsrückspiel den Drittligisten Rot-Weiß Essen, der das Hinspiel mit 1:0 für sich entscheiden konnte.
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2: Und derzeit liegen uns für euch keine Störungsmeldungen vor. Gute Fahrt.
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3: Das Charivari-Wetter, ein Sommertag mit Sonne und Wärme. Heute Vormittag und am Nachmittag viel Sonne in der Oberpfalz. Nur in den Bergen ein paar harmlose Quellwolken. Am Abend wird es kühler. Am Dienstag wieder viel Sonne und Temperaturen bis zu 28 Grad. In den Kammlagen und am Großen Aber etwas kühler. Am Mittwoch wechseln Sonne und Quellwolken. Höchstwerte von 18 bis 26 Grad. In der Nacht zum Donnerstag vor allem in den Kammlagen und am Großen Aber kühl. Die nächsten Tage sommerlich warm und sonnig. Eine willkommene Abwechslung nach den Regentagen der letzten Woche.
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4: Charivari 24 Regionalnachrichten für Donnerstagmittag. Streit um Drogen in Regensburg endet mit Messerattacke. Kripo sucht Zeugen. Im Regensburger Kaserneviertel ist ein Streit um Drogen aus dem Ruder gelaufen. Am Dienstagabend wurden drei Männer durch einen spitzen Gegenstand verletzt. Sie mussten in Krankenhäuser eingeliefert werden. Dem voran ging laut Polizei ein Handgemenge zwischen fünf Männern aus dem Irak und aus Syrien. Jetzt ermittelt die Kripo und hofft auf Zeugenhinweise. Bitte unter 0941 506 2888. Polizei kontrolliert heute Radfahrer in Regensburg. Radfahrer sollten sich heute in Regensburg an die Verkehrsregeln halten. Die Polizei will tagsüber den Fahrradverkehr mit stationären und mobilen Kontrollen überwachen. Ein Augenmerk liegt dabei auf dem Rechtsfahrgebot. Mit der Aktion will die Polizei die hohen Unfallzahlen bei den Radfahrern eindämmen. Letztes Jahr wurden in Regensburg 432 Radler bei Unfällen verletzt. In den meisten Fällen waren sie selbst schuld. In wenigen Minuten geht's hier auf Charivari 24 weiter mit Nachrichten aus der Oberpfalz, Niederbayern und der Welt.
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2: Ich bin Hendrik Daum. Einen schönen guten Morgen. Bundesgesundheitsministerin Warken will die Beiträge zur Pflegeversicherung für Kinderlose erhöhen. Das berichtet das Redaktionsnetzwerk Deutschland. Demnach sollen Versicherte ohne Kinder künftig einen Beitragssatz von 4,3% zahlen. Bei Versicherten mit Kindern bleibe es dagegen bei den bisherigen Sätzen. Durch die Reform soll das Defizit der Pflegeversicherung begrenzt werden. In weiten Teilen Bayerns ist aktuell die Waldbrandgefahr hoch. Der Deutsche Wetterdienst stuft die Gefahr vor allem in der Mitte des Freistaats derzeit auf Stufe 4 ein. Das ist die zweithöchste Warnstufe. In den kommenden Tagen soll dann voraussichtlich ganz Bayern von der hohen Waldbrandgefahr betroffen sein. Besonders in und um Nürnberg dürfte der Prognose zufolge die höchste Warnstufe 5 ausgerufen werden. Bei der Eishockey-Weltmeisterschaft in der Schweiz hat das deutsche Team sein letztes Hauptrundenspiel gegen Großbritannien mit 6:3 gewonnen. Für das Weiterkommen ins Viertelfinale ist die DEB-Auswahl aber auf Schützenhilfe angewiesen. So muss in erster Linie Außenseiter Ungarn heute unbedingt gegen Lettland gewinnen.
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3: Und derzeit liegen uns für euch keine Störungsmeldungen vor. Gute Fahrt.
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4: Das Charivari-Wetter, ein Sommertag mit Sonne und Wärme. Heute Vormittag und am Nachmittag viel Sonne in der Oberpfalz. Nur in den Bergen ein paar harmlose Quellwolken.

0: Abend wird es kühler. Am Dienstag wieder viel Sonne und Temperaturen bis zu 28 Grad. In den Kammlagen und am Großen Aber etwas kühler. Am Mittwoch wechseln Sonne und Quellwolken. Höchstwerte von 18 bis 26 Grad. In der Nacht zum Donnerstag vor allem in den Kammlagen und am Großen Aber kühl. Die nächsten Tage sommerlich warm und sonnig. Eine willkommene Abwechslung nach den Regentagen der letzten Woche.
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2: Charivari 24 Regionalnachrichten für Donnerstagmittag. Streit um Drogen in Regensburg endet mit Messerattacke. Kripo sucht Zeugen. Im Regensburger Kaserneviertel ist ein Streit um Drogen aus dem Ruder gelaufen. Am Dienstagabend wurden drei Männer durch einen spitzen Gegenstand verletzt. Sie mussten in Krankenhäuser eingeliefert werden. Dem voran ging laut Polizei ein Handgemenge zwischen fünf Männern aus dem Irak und aus Syrien. Jetzt ermittelt die Kripo und hofft auf Zeugenhinweise. Bitte unter 0941 506 2888. Polizei kontrolliert heute Radfahrer in Regensburg. Radfahrer sollten sich heute in Regensburg an die Verkehrsregeln halten. Die Polizei will tagsüber den Fahrradverkehr mit stationären und mobilen Kontrollen überwachen. Ein Augenmerk liegt dabei auf dem Rechtsfahrgebot. Mit der Aktion will die Polizei die hohen Unfallzahlen bei den Radfahrern eindämmen. Letztes Jahr wurden in Regensburg 432 Radler bei Unfällen verletzt. In den meisten Fällen waren sie selbst schuld. In wenigen Minuten geht's hier auf Charivari 24 weiter mit Nachrichten aus der Oberpfalz, Niederbayern und der Welt.
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2: Ich bin Hendrik Daum. Einen schönen guten Morgen. Bundesgesundheitsministerin Warken will die Beiträge zur Pflegeversicherung für Kinderlose erhöhen. Das berichtet das Redaktionsnetzwerk Deutschland. Demnach sollen Versicherte ohne Kinder künftig einen Beitragssatz von 4,3% zahlen. Bei Versicherten mit Kindern bleibe es dagegen bei den bisherigen Sätzen. Durch die Reform soll das Defizit der Pflegeversicherung begrenzt werden. In weiten Teilen Bayerns ist aktuell die Waldbrandgefahr hoch. Der Deutsche Wetterdienst stuft die Gefahr vor allem in der Mitte des Freistaats derzeit auf Stufe 4 ein. Das ist die zweithöchste Warnstufe. In den kommenden Tagen soll dann voraussichtlich ganz Bayern von der hohen Waldbrandgefahr betroffen sein. Besonders in und um Nürnberg dürfte der Prognose zufolge die höchste Warnstufe 5 ausgerufen werden. Bei der Eishockey-Weltmeisterschaft in der Schweiz hat das deutsche Team sein letztes Hauptrundenspiel gegen Großbritannien mit 6:3 gewonnen. Für das Weiterkommen ins Viertelfinale ist die DEB-Auswahl aber auf Schützenhilfe angewiesen. So muss in erster Linie Außenseiter Ungarn heute unbedingt gegen Lettland gewinnen.
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3: Und derzeit liegen uns für euch keine Störungsmeldungen vor. Gute Fahrt.
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4: Das Charivari-Wetter, ein Sommertag mit Sonne und Wärme. Heute Vormittag und am Nachmittag viel Sonne in der Oberpfalz. Nur in den Bergen ein paar harmlose Quellwolken. Am Abend

0: Abend wird es kühler. Am Dienstag wieder viel Sonne und Temperaturen bis zu 28 Grad. In den Kammlagen und am großen Aber etwas kühler. Am Mittwoch wechseln Sonne und Quellwolken. Höchstwerte von 18 bis 26 Grad. In der Nacht zum Donnerstag vor allem in den Kammlagen und am großen Aber kühl. Die nächsten Tage sommerlich warm und sonnig. Eine willkommene Abwechslung nach den Regentagen der letzten Woche.
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2: Charivari 24 Regionalnachrichten für Donnerstagmittag. Streit um Drogen in Regensburg endet mit Messerattacke. Kripo sucht Zeugen. Im Regensburger Kaserneviertel ist ein Streit um Drogen aus dem Ruder gelaufen. Am Dienstagabend wurden drei Männer durch einen spitzen Gegenstand verletzt. Sie mussten in Krankenhäuser eingeliefert werden. Dem voran ging laut Polizei ein Handgemenge zwischen fünf Männern aus dem Irak und aus Syrien. Jetzt ermittelt die Kripo und hofft auf Zeugenhinweise. Bitte unter 0941 506 2888. Polizei kontrolliert heute Radfahrer in Regensburg. Radfahrer sollten sich heute in Regensburg an die Verkehrsregeln halten. Die Polizei will tagsüber den Fahrradverkehr mit stationären und mobilen Kontrollen überwachen. Ein Augenmerk liegt dabei auf dem Rechtsfahrgebot. Mit der Aktion will die Polizei die hohen Unfallzahlen bei den Radfahrern eindämmen. Letztes Jahr wurden in Regensburg 432 Radler bei Unfällen verletzt. In den meisten Fällen waren sie selbst schuld. In wenigen Minuten geht's hier auf Charivari 24 weiter mit Nachrichten aus der Oberpfalz, Niederbayern und der Welt.
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2: Ich bin Hendrik Daum. Einen schönen guten Morgen. Bundesgesundheitsministerin Warken will die Beiträge zur Pflegeversicherung für Kinderlose erhöhen. Das berichtet das Redaktionsnetzwerk Deutschland. Demnach sollen Versicherte ohne Kinder künftig einen Beitragssatz von 4,3% zahlen. Bei Versicherten mit Kindern bleibe es dagegen bei den bisherigen Sätzen. Durch die Reform soll das Defizit der Pflegeversicherung begrenzt werden. In weiten Teilen Bayerns ist aktuell die Waldbrandgefahr hoch. Der Deutsche Wetterdienst stuft die Gefahr vor allem in der Mitte des Freistaats derzeit auf Stufe 4 ein. Das ist die zweithöchste Warnstufe. In den kommenden Tagen soll dann voraussichtlich ganz Bayern von der hohen Waldbrandgefahr betroffen sein. Besonders in und um Nürnberg dürfte der Prognose zufolge die höchste Warnstufe 5 ausgerufen werden. Bei der Eishockey-Weltmeisterschaft in der Schweiz hat das deutsche Team sein letztes Hauptrundenspiel gegen Großbritannien mit 6:3 gewonnen. Für das Weiterkommen ins Viertelfinale ist die DEB-Auswahl aber auf Schützenhilfe angewiesen. So muss in erster Linie Außenseiter Ungarn heute unbedingt gegen Lettland gewinnen.
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3: Und aktuell liegen uns keine Störungsmeldungen vor. Egal wohin ihr unterwegs seid, gute Fahrt.
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4: Das Charivari-Wetter, ein Sommertag mit Sonne und Wärme. Heute Vormittag und am Nachmittag viel Sonne in der Oberpfalz. Nur in den Bergen ein paar harmlose Quellwolken.

0: Am Abend wird es kühler. Am Dienstag wieder viel Sonne und Temperaturen bis zu 28 Grad. In den Kammlagen und am Großen Aber etwas kühler. Am Mittwoch wechseln Sonne und Quellwolken. Höchstwerte von 18 bis 26 Grad. In der Nacht zum Donnerstag vor allem in den Kammlagen und am Großen Aber kühl. Die nächsten Tage sommerlich warm und sonnig. Eine willkommene Abwechslung nach den Regentagen der letzten Woche.
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2: Charivari 24 Regionalnachrichten für Donnerstagmittag. Streit um Drogen in Regensburg endet mit Messerattacke. Kripo sucht Zeugen. Im Regensburger Kaserneviertel ist ein Streit um Drogen aus dem Ruder gelaufen. Am Dienstagabend wurden drei Männer durch einen spitzen Gegenstand verletzt. Sie mussten in Krankenhäuser eingeliefert werden. Dem voran ging laut Polizei ein Handgemenge zwischen fünf Männern aus dem Irak und aus Syrien. Jetzt ermittelt die Kripo und hofft auf Zeugenhinweise. Bitte unter 0941 506 2888. Polizei kontrolliert heute Radfahrer in Regensburg. Radfahrer sollten sich heute in Regensburg an die Verkehrsregeln halten. Die Polizei will tagsüber den Fahrradverkehr mit stationären und mobilen Kontrollen überwachen. Ein Augenmerk liegt dabei auf dem Rechtsfahrgebot. Mit der Aktion will die Polizei die hohen Unfallzahlen bei den Radfahrern eindämmen. Letztes Jahr wurden in Regensburg 432 Radler bei Unfällen verletzt. In den meisten Fällen waren sie selbst schuld. In wenigen Minuten geht's hier auf Charivari 24 weiter mit Nachrichten aus der Oberpfalz, Niederbayern und der Welt.
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2: Ich bin Hendrik Daum. Einen schönen guten Morgen. Bundesgesundheitsministerin Warken will die Beiträge zur Pflegeversicherung für Kinderlose erhöhen. Das berichtet das Redaktionsnetzwerk Deutschland. Demnach sollen Versicherte ohne Kinder künftig einen Beitragssatz von 4,3% zahlen. Bei Versicherten mit Kindern bleibe es dagegen bei den bisherigen Sätzen. Durch die Reform soll das Defizit der Pflegeversicherung begrenzt werden. In weiten Teilen Bayerns ist aktuell die Waldbrandgefahr hoch. Der Deutsche Wetterdienst stuft die Gefahr vor allem in der Mitte des Freistaats derzeit auf Stufe 4 ein. Das ist die zweithöchste Warnstufe. In den kommenden Tagen soll dann voraussichtlich ganz Bayern von der hohen Waldbrandgefahr betroffen sein. Besonders in und um Nürnberg dürfte der Prognose zufolge die höchste Warnstufe 5 ausgerufen werden. Bei der Eishockey-Weltmeisterschaft in der Schweiz hat das deutsche Team sein letztes Hauptrundenspiel gegen Großbritannien mit 6:3 gewonnen. Für das Weiterkommen ins Viertelfinale ist die DEB-Auswahl aber auf Schützenhilfe angewiesen. So muss in erster Linie Außenseiter Ungarn heute unbedingt gegen Lettland gewinnen.
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3: Und aktuell liegen uns keine Störungsmeldungen vor. Egal wohin ihr unterwegs seid, gute Fahrt.
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4: Das Charivari-Wetter, ein Sommertag mit Sonne und Wärme. Heute Vormittag und am Nachmittag viel Sonne in der Oberpfalz. Nur in den Bergen ein paar harmlose Quellwolken. Am Abend wird es kühler. Am Dienstag wieder viel Sonne und Temperaturen bis zu 28 Grad. In den Kammlagen und am Großen Aber etwas kühler. Am Mittwoch wechseln Sonne und Quellwolken. Höchstwerte von 18 bis 26 Grad. In der Nacht zum Donnerstag vor allem in den Kammlagen und am Großen Aber kühl. Die nächsten Tage sommerlich warm und sonnig. Eine willkommene Abwechslung nach den Regentagen der letzten Woche.
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0: Die 24 Regionalnachrichten für Donnerstagmittag. Streit um Drogen in Regensburg endet mit Messerattacke. Kripo sucht Zeugen. Im Regensburger Kaserneviertel ist ein Streit um Drogen aus dem Ruder gelaufen. Am Dienstagabend wurden drei Männer durch einen spitzen Gegenstand verletzt. Sie mussten in Krankenhäuser eingeliefert werden. Dem voran ging laut Polizei ein Handgemenge zwischen fünf Männern aus dem Irak und aus Syrien. Jetzt ermittelt die Kripo und hofft auf Zeugenhinweise. Bitte unter 0941 506 2888. Polizei kontrolliert heute Radfahrer in Regensburg. Radfahrer sollten sich heute in Regensburg an die Verkehrsregeln halten. Die Polizei will tagsüber den Fahrradverkehr mit stationären und mobilen Kontrollen überwachen. Ein Augenmerk liegt dabei auf dem Rechtsfahrgebot. Mit der Aktion will die Polizei die hohen Unfallzahlen bei den Radfahrern eindämmen. Letztes Jahr wurden in Regensburg 432 Radler bei Unfällen verletzt. In den meisten Fällen waren sie selbst schuld. In wenigen Minuten geht's hier auf Charivari 24 weiter mit Nachrichten aus der Oberpfalz, Niederbayern und der Welt.
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2: Ich bin Moritz Einzel. Guten Morgen. Die USA haben nach eigenen Angaben in der Nacht Raketenstellungen im Iran angegriffen. Das US-Militär teilte mit, es handle sich aber lediglich um begrenzte Maßnahmen zur Selbstverteidigung. Dabei seien Raketenabschussanlagen sowie iranische Boote beim Minenlegen getroffen worden. Eigentlich gilt zwischen beiden Staaten derzeit eine Waffenruhe. Gleich zwei bayerische Gemeinden sind unter den Top 5 der am besten versorgten Kommunen Deutschlands. Haar in Oberbayern und Memmingen im Allgäu. Haar führt mit Platz 1 das Ranking sogar an. Das Institut der Deutschen Wirtschaft hat unter anderem die Anbindung mit Bus und Bahn und die Qualität von Schulen, Arztpraxen und Freizeitangeboten bewertet. Auf Haar folgen Offenbach, Frankfurt, Eschenborn und auf Platz 5 dann Memmingen. Der VfL Wolfsburg ist aus der Fußball-Bundesliga abgestiegen. Die Niedersachsen verloren das Relegationsrückspiel beim SC Paderborn mit 1:2 nach Verlängerung. Das Hinspiel war 0:0 ausgegangen. Für Paderborn geht es nach 6 Jahren wieder zurück in die Bundesliga. Und Greuther Fürth will heute Abend den Absturz aus der zweiten Liga abwenden. Die Franken empfangen um 8:30 im Relegationsrückspiel den Drittligisten Rot-Weiß Essen, der das Hinspiel mit 1:0 für sich entscheiden konnte.
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3: Derzeit ohne Meldungen für euch. Gute Fahrt.
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4: Das Charivari-Wetter, ein Sommertag mit Sonne und Wärme. Heute Vormittag und am Nachmittag viel Sonne in der Oberpfalz. Nur in den Bergen ein paar harmlose Quellwolken. Am Abend wird es kühler. Am Dienstag wieder viel Sonne und Temperaturen bis zu 28 Grad. In den Kammlagen und am Großen Aber etwas kühler. Am Mittwoch wechseln Sonne und Quellwolken. Höchstwerte von 18 bis 26 Grad. In der Nacht zum Donnerstag vor allem in den Kammlagen und am Großen Aber kühl. Die nächsten Tage sommerlich warm und sonnig. Eine willkommene Abwechslung nach den Regentagen der letzten Woche.
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0: Wari 24 Regionalnachrichten für Donnerstagmittag. Streit um Drogen in Regensburg endet mit Messerattacke. Kripo sucht Zeugen. Im Regensburger Kaserneviertel ist ein Streit um Drogen aus dem Ruder gelaufen. Am Dienstagabend wurden drei Männer durch einen spitzen Gegenstand verletzt. Sie mussten in Krankenhäuser eingeliefert werden. Dem voran ging laut Polizei ein Handgemenge zwischen fünf Männern aus dem Irak und aus Syrien. Jetzt ermittelt die Kripo und hofft auf Zeugenhinweise. Bitte unter 0941 506 2888. Polizei kontrolliert heute Radfahrer in Regensburg. Radfahrer sollten sich heute in Regensburg an die Verkehrsregeln halten. Die Polizei will tagsüber den Fahrradverkehr mit stationären und mobilen Kontrollen überwachen. Ein Augenmerk liegt dabei auf dem Rechtsfahrgebot. Mit der Aktion will die Polizei die hohen Unfallzahlen bei den Radfahrern eindämmen. Letztes Jahr wurden in Regensburg 432 Radler bei Unfällen verletzt. In den meisten Fällen waren sie selbst schuld. In wenigen Minuten geht's hier auf Charivari 24 weiter mit Nachrichten aus der Oberpfalz, Niederbayern und der Welt.
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2: Ich bin Moritz Einzel. Guten Morgen. Die USA haben nach eigenen Angaben in der Nacht Raketenstellungen im Iran angegriffen. Das US-Militär teilte mit, es handle sich aber lediglich um begrenzte Maßnahmen zur Selbstverteidigung. Dabei seien Raketenabschussanlagen sowie iranische Boote beim Minenlegen getroffen worden. Eigentlich gilt zwischen beiden Staaten derzeit eine Waffenruhe. Gleich zwei bayerische Gemeinden sind unter den Top 5 der am besten versorgten Kommunen Deutschlands. Haar in Oberbayern und Memmingen im Allgäu. Haar führt mit Platz 1 das Ranking sogar an. Das Institut der Deutschen Wirtschaft hat unter anderem die Anbindung mit Bus und Bahn und die Qualität von Schulen, Arztpraxen und Freizeitangeboten bewertet. Auf Haar folgen Offenbach, Frankfurt, Eschenborn und auf Platz 5 dann Memmingen. Der VfL Wolfsburg ist aus der Fußball-Bundesliga abgestiegen. Die Niedersachsen verloren das Relegationsrückspiel beim SC Paderborn mit 1:2 nach Verlängerung. Das Hinspiel war 0:0 ausgegangen. Für Paderborn geht es nach 6 Jahren wieder zurück in die Bundesliga. Und Greuther Fürth will heute Abend den Absturz aus der zweiten Liga abwenden. Die Franken empfangen um 8:30 im Relegationsrückspiel den Drittligisten Rot-Weiß Essen, der das Hinspiel mit 1:0 für sich entscheiden konnte.
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3: Derzeit ohne Meldungen für euch. Gute Fahrt.
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4: Das Charivari-Wetter, ein Sommertag mit Sonne und Wärme. Heute Vormittag und am Nachmittag viel Sonne in der Oberpfalz. Nur in den Bergen ein paar harmlose Quellwolken. Am Abend wird es kühler. Am Dienstag wieder viel Sonne und Temperaturen bis zu 28 Grad. In den Kammlagen und am Großen Aber etwas kühler. Am Mittwoch wechseln Sonne und Quellwolken. Höchstwerte von 18 bis 26 Grad. In der Nacht zum Donnerstag vor allem in den Kammlagen und am Großen Aber kühl. Die nächsten Tage sommerlich warm und sonnig. Eine willkommene Abwechslung nach den Regentagen der letzten Woche.
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0: Die 24 Regionalnachrichten für Donnerstagmittag. Streit um Drogen in Regensburg endet mit Messerattacke. Kripo sucht Zeugen. Im Regensburger Kaserneviertel ist ein Streit um Drogen aus dem Ruder gelaufen. Am Dienstagabend wurden drei Männer durch einen spitzen Gegenstand verletzt. Sie mussten in Krankenhäuser eingeliefert werden. Dem voran ging laut Polizei ein Handgemenge zwischen fünf Männern aus dem Irak und aus Syrien. Jetzt ermittelt die Kripo und hofft auf Zeugenhinweise. Bitte unter 0941 506 2888. Polizei kontrolliert heute Radfahrer in Regensburg. Radfahrer sollten sich heute in Regensburg an die Verkehrsregeln halten. Die Polizei will tagsüber den Fahrradverkehr mit stationären und mobilen Kontrollen überwachen. Ein Augenmerk liegt dabei auf dem Rechtsfahrgebot. Mit der Aktion will die Polizei die hohen Unfallzahlen bei den Radfahrern eindämmen. Letztes Jahr wurden in Regensburg 432 Radler bei Unfällen verletzt. In den meisten Fällen waren sie selbst schuld. In wenigen Minuten geht's hier auf Charivari 24 weiter mit Nachrichten aus der Oberpfalz, Niederbayern und der Welt.
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2: Ich bin Moritz Einzel, guten Morgen. Die USA haben nach eigenen Angaben in der Nacht Raketenstellungen im Iran angegriffen. Das US-Militär teilte mit, es handle sich aber lediglich um begrenzte Maßnahmen zur Selbstverteidigung. Dabei seien Raketenabschussanlagen sowie iranische Boote beim Minenlegen getroffen worden. Eigentlich gilt zwischen beiden Staaten derzeit eine Waffenruhe. Gleich zwei bayerische Gemeinden sind unter den Top 5 der am besten versorgten Kommunen Deutschlands. Haar in Oberbayern und Memmingen im Allgäu. Haar führt mit Platz 1 das Ranking sogar an. Das Institut der Deutschen Wirtschaft hat unter anderem die Anbindung mit Bus und Bahn und die Qualität von Schulen, Arztpraxen und Freizeitangeboten bewertet. Auf Haar folgen Offenbach, Frankfurt, Eschenborn und auf Platz 5 dann Memmingen. Der VfL Wolfsburg ist aus der Fußball-Bundesliga abgestiegen. Die Niedersachsen verloren das Relegationsrückspiel beim SC Paderborn mit 1:2 nach Verlängerung. Das Hinspiel war 0:0 ausgegangen. Für Paderborn geht es nach 6 Jahren wieder zurück in die Bundesliga. Und Greuther Fürth will heute Abend den Absturz aus der zweiten Liga abwenden. Die Franken empfangen um 8:30 im Relegationsrückspiel den Drittligisten Rot-Weiß Essen, der das Hinspiel mit 1:0 für sich entscheiden konnte.
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3: Und aktuell liegen uns keine Störungsmeldungen vor. Egal wohin ihr unterwegs seid, gute Fahrt.
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4: Das Charivari-Wetter. Ein Sommertag mit Sonne und Wärme. Heute Vormittag und am Nachmittag viel Sonne in der Oberpfalz. Nur in den Bergen ein paar harmlose Quellwolken. Am Abend wird es kühler. Am Dienstag wieder viel Sonne und Temperaturen bis zu 28 Grad. In den Kammlagen und am Großen Aber etwas kühler. Am Mittwoch wechseln Sonne und Quellwolken. Höchstwerte von 18 bis 26 Grad. In der Nacht zum Donnerstag vor allem in den Kammlagen und am Großen Aber kühl. Die nächsten Tage sommerlich warm und sonnig. Eine willkommene Abwechslung nach den Regentagen der letzten Woche.
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1: Charivari 24 Regionalnachrichten für Donnerstagmittag. Streit um Drogen in Regensburg endet mit Messerattacke. Kripo sucht Zeugen. Im Regensburger Kaserneviertel ist ein Streit um Drogen aus dem Ruder gelaufen. Am Dienstagabend wurden drei Männer durch einen spitzen Gegenstand verletzt. Sie mussten in Krankenhäuser eingeliefert werden. Dem voran ging laut Polizei ein Handgemenge zwischen fünf Männern aus dem Irak und aus Syrien. Jetzt ermittelt die Kripo und hofft auf Zeugenhinweise. Bitte unter 0941 506 2888. Polizei kontrolliert heute Radfahrer in Regensburg. Radfahrer sollten sich heute in Regensburg an die Verkehrsregeln halten. Die Polizei will tagsüber den Fahrradverkehr mit stationären und mobilen Kontrollen überwachen. Ein Augenmerk liegt dabei auf dem Rechtsfahrgebot. Mit der Aktion will die Polizei die hohen Unfallzahlen bei den Radfahrern eindämmen. Letztes Jahr wurden in Regensburg 432 Radler bei Unfällen verletzt. In den meisten Fällen waren sie selbst schuld. In wenigen Minuten geht's hier auf Charivari 24 weiter mit Nachrichten aus der Oberpfalz, Niederbayern und der Welt.
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2: Ich bin Moritz Einzel. Guten Morgen. Die USA haben nach eigenen Angaben in der Nacht Raketenstellungen im Iran angegriffen. Das US-Militär teilte mit, es handle sich aber lediglich um begrenzte Maßnahmen zur Selbstverteidigung. Dabei seien Raketenabschussanlagen sowie iranische Boote beim Minenlegen getroffen worden. Eigentlich gilt zwischen beiden Staaten derzeit eine Waffenruhe. Gleich zwei bayerische Gemeinden sind unter den Top 5 der am besten versorgten Kommunen Deutschlands. Haar in Oberbayern und Memmingen im Allgäu. Haar führt mit Platz 1 das Ranking sogar an. Das Institut der deutschen Wirtschaft hat unter anderem die Anbindung mit Bus und Bahn und die Qualität von Schulen, Arztpraxen und Freizeitangeboten bewertet. Auf Haar folgen Offenbach, Frankfurt, Eschenborn und auf Platz 5 dann Memmingen. Der VfL Wolfsburg ist aus der Fußball-Bundesliga abgestiegen. Die Niedersachsen verloren das Relegationsrückspiel beim SC Paderborn mit 1:2 nach Verlängerung. Das Hinspiel war 0:0 ausgegangen. Für Paderborn geht es nach 6 Jahren wieder zurück in die Bundesliga. Und Greuther Fürth will heute Abend den Absturz aus der zweiten Liga abwenden. Die Franken empfangen um 8:30 im Relegationsrückspiel den Drittligisten Rot-Weiß Essen, der das Hinspiel mit 1:0 für sich entscheiden konnte.
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3: Und aktuell liegen uns keine Störungsmeldungen vor. Egal wohin ihr unterwegs seid, gute Fahrt.
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4: Das Charivari-Wetter, ein Sommertag mit Sonne und Wärme. Heute Vormittag und am Nachmittag viel Sonne in der Oberpfalz. Nur in den Bergen ein paar harmlose Quellwolken. Am Abend wird es kühler. Am Dienstag wieder viel Sonne und Temperaturen bis zu 28 Grad. In den Kammlagen und am Großen Aber etwas kühler. Am Mittwoch wechseln Sonne und Quellwolken. Höchstwerte von 18 bis 26 Grad. In der Nacht zum Donnerstag vor allem in den Kammlagen und am Großen Aber kühl. Die nächsten Tage sommerlich warm und sonnig. Eine willkommene Abwechslung nach den Regentagen der letzten Woche.
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1: Charivari 24 Regionalnachrichten für Donnerstagmittag. Streit um Drogen in Regensburg endet mit Messerattacke. Kripo sucht Zeugen. Im Regensburger Kaserneviertel ist ein Streit um Drogen aus dem Ruder gelaufen. Am Dienstagabend wurden 3 Männer durch einen spitzen Gegenstand verletzt. Sie mussten in Krankenhäuser eingeliefert werden. Dem voran ging laut Polizei ein Handgemenge zwischen 5 Männern aus dem Irak und aus Syrien. Jetzt ermittelt die Kripo und hofft auf Zeugenhinweise.

0: unter 0941 506 2888. Polizei kontrolliert heute Radfahrer in Regensburg. Radfahrer sollten sich heute in Regensburg an die Verkehrsregeln halten. Die Polizei will tagsüber den Fahrradverkehr mit stationären und mobilen Kontrollen überwachen. Ein Augenmerk liegt dabei auf dem Rechtsfahrgebot. Mit der Aktion will die Polizei die hohen Unfallzahlen bei den Radfahrern eindämmen. Letztes Jahr wurden in Regensburg 432 Radler bei Unfällen verletzt. In den meisten Fällen waren sie selbst schuld. In wenigen Minuten geht's hier auf Charivari 24 weiter mit Nachrichten aus der Oberpfalz, Niederbayern und der Welt.
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2: Ich bin Moritz Einzel, guten Morgen. Die Gewerkschaft der Polizei klagt über marode Dienststellen bei der Bundespolizei. Jede dritte habe erhebliche Mängel oder sei marode, sagte GdP-Chef Roßkopf der Rheinischen Post. Der Zustand vieler Gebäude und Wachen sei nicht mehr hinnehmbar. Es fehlten etwa Parkflächen, zeitgemäße Sozialräume oder ausreichend Umkleiden. Wer keine Kinder hat, soll bei der Pflegeversicherung stärker zur Kasse gebeten werden. Gesundheitsministerin Warken plant, den Beitragszuschlag für Kinderlose um 0,1 Prozentpunkte anzuheben, berichtet das Redaktionsnetzwerk Deutschland unter Berufung auf Regierungskreise. Versicherte ohne Kinder sollen so künftig einen Beitragssatz von 4,3% zahlen. Der VfL Wolfsburg ist aus der Fußball-Bundesliga abgestiegen. Das Team verlor das Relegationsrückspiel beim SC Paderborn mit 1:2 nach Verlängerung. Das Siegtor für Aufsteiger Paderborn erzielte Laurin Kurda. Er sagte bei Sky:
3: Wir wollten ruhig bleiben, wir wollten das Spiel ruhig gestalten. Egal, ob es in die Verlängerung geht oder nicht. Und wir wollten einfach viele Bälle in die Box bringen, da bin ich präsent und ja, dann konnte ich ihn zum Glück machen.
2: Das Hinspiel war 0:0 ausgegangen. Und die deutsche Eishockey-Nationalmannschaft steht bei der WM in der Schweiz vor dem Aus in der Vorrunde. Die DEB-Auswahl gewann zwar mit 6:3 gegen Großbritannien, kommt aber nur dann in die Hauptrunde, wenn Lettland heute gegen Außenseiter Ungarn verliert.
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4: Hier die wichtigsten Meldungen von den Straßen bei uns in der Region. Fahrt auf der A93 Regensburg in Richtung Holledau vorsichtig. Zwischen den Anschlussstellen Saalhaupt und Hausen kommt es zu Behinderungen wegen einer Baustelle.
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5: Das Charivari-Wetter, ein Sommertag mit Sonne und Wärme. Heute Vormittag und am Nachmittag viel Sonne in der Oberpfalz. Nur in den Bergen ein paar harmlose Quellwolken. Am Abend wird es kühler. Am Dienstag wieder viel Sonne und Temperaturen bis zu 28 Grad. In den Kammlagen und am Großen Aber etwas kühler. Am Mittwoch wechseln Sonne und Quellwolken. Höchstwerte von 18 bis 26 Grad. In der Nacht zum Donnerstag vor allem in den Kammlagen und am Großen Aber kühl. Die nächsten Tage sommerlich warm und sonnig. Eine willkommene Abwechslung nach den Regentagen der letzten Woche.
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2: Ich bin Moritz Einzel. Guten Morgen. Die Gewerkschaft der Polizei klagt über marode Dienststellen bei der Bundespolizei. Jede dritte habe erhebliche Mängel oder sei marode, sagte GdP-Chef Roßkopf der Rheinischen Post. Der Zustand vieler Gebäude und Wachen sei nicht mehr hinnehmbar. Es fehlten etwa Parkflächen, zeitgemäße Sozialräume oder ausreichend Umkleiden. Wer keine Kinder hat, soll bei der Pflegeversicherung stärker zur Kasse gebeten werden. Gesundheitsministerin Warken plant, den Beitragszuschlag für Kinderlose um 0,1 Prozentpunkte anzuheben, berichtet das Redaktionsnetzwerk Deutschland unter Berufung auf Regierungskreise. Versicherte ohne Kinder sollen so künftig einen Beitragssatz von 4,3% zahlen. Der VfL Wolfsburg ist aus der Fußball-Bundesliga abgestiegen. Das Team verlor das Relegationsrückspiel beim SC Paderborn mit 1:2 nach Verlängerung. Das Siegtor für Aufsteiger Paderborn erzielte Laurin Kurda. Er sagte bei Sky:
3: Wir wollten ruhig bleiben, wir wollten das Spiel ruhig gestalten. Egal, ob es in die Verlängerung geht oder nicht. Und wir wollten einfach viele Bälle in die Box bringen, da bin ich präsent. Und ja, dann konnte ich ihn zum Glück machen.
2: Das Hinspiel war 0:0 ausgegangen. Und die deutsche Eishockey-Nationalmannschaft steht bei der WM in der Schweiz vor dem Aus in der Vorrunde. Die DEB-Auswahl gewann zwar mit 6:3 gegen Großbritannien, kommt aber nur dann in die Hauptrunde, wenn Lettland heute gegen Außenseiter Ungarn verliert.
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4: Hier die wichtigsten Meldungen von den Straßen bei uns in der Region. Fahrt auf der A93 Regensburg in Richtung Holledau vorsichtig. Zwischen den Anschlussstellen Saalhaupt und Hausen kommt es zu Behinderungen wegen einer Baustelle.
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5: Das Charivari-Wetter, ein Sommertag mit Sonne und Wärme. Heute Vormittag und am Nachmittag viel Sonne in der Oberpfalz. Nur in den Bergen ein paar harmlose Quellwolken. Am Abend wird es kühler. Am Dienstag wieder viel Sonne und Temperaturen bis zu 28 Grad. In den Kammlagen und am Großen Aber etwas kühler. Am Mittwoch wechseln Sonne und Quellwolken. Höchstwerte von 18 bis 26 Grad. In der Nacht zum Donnerstag vor allem in den Kammlagen und am Großen Aber kühl. Die nächsten Tage sommerlich warm und sonnig. Eine willkommene Abwechslung nach den Regentagen der letzten Woche.
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2: Ich bin Moritz Einzel. Guten Morgen. Die Gewerkschaft der Polizei klagt über marode Dienststellen bei der Bundespolizei. Jede dritte habe erhebliche Mängel oder sei marode, sagte GdP-Chef Roßkopf der Rheinischen Post. Der Zustand vieler Gebäude und Wachen sei nicht mehr hinnehmbar. Es fehlten etwa Parkflächen, zeitgemäße Sozialräume oder ausreichend Umkleiden. Wer keine Kinder hat, soll bei der Pflegeversicherung stärker zur Kasse gebeten werden. Gesundheitsministerin Warken plant, den Beitragszuschlag für Kinderlose um 0,1 Prozentpunkte anzuheben, berichtet das Redaktionsnetzwerk Deutschland unter Berufung auf Regierungskreise. Versicherte ohne Kinder sollen so künftig einen Beitragssatz von 4,3% zahlen. Der VfL Wolfsburg ist aus der Fußball-Bundesliga abgestiegen. Das Team verlor das Relegationsrückspiel beim SC Paderborn mit 1:2 nach Verlängerung. Das Siegtor für Aufsteiger Paderborn erzielte Laurin Kurda. Er sagte bei Sky:
3: Wir wollten ruhig bleiben, wir wollten das Spiel ruhig gestalten. Egal, ob es in die Verlängerung geht oder nicht. Und wir wollten einfach viele Bälle in die Box bringen, da bin ich präsent. Und ja, dann konnte ich ihn zum Glück machen.
2: Das Hinspiel war 0:0 ausgegangen. Und die deutsche Eishockey-Nationalmannschaft steht bei der WM in der Schweiz vor dem Aus in der Vorrunde. Die DEB-Auswahl gewann zwar mit 6:3 gegen Großbritannien, kommt aber nur dann in die Hauptrunde, wenn Lettland heute gegen Außenseiter Ungarn verliert.
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4: Hier die wichtigsten Meldungen von den Straßen bei uns in der Region. Fahrt auf der A93 Regensburg in Richtung Holledau vorsichtig. Zwischen Saalhaupt und Hausen kommt es zu Verzögerungen wegen einer Baustelle.
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5: Das Charivari-Wetter, ein Sommertag mit Sonne und Wärme. Heute Vormittag und am Nachmittag viel Sonne in der Oberpfalz. Nur in den Bergen ein paar harmlose Quellwolken. Am Abend wird es kühler. Am Dienstag wieder viel Sonne und Temperaturen bis zu 28 Grad. In den Kammlagen und am Großen Aber etwas kühler. Am Mittwoch wechseln Sonne und Quellwolken. Höchstwerte von 18 bis 26 Grad. In der Nacht zum Donnerstag vor allem in den Kammlagen und am Großen Aber kühl. Die nächsten Tage sommerlich warm und sonnig. Eine willkommene Abwechslung nach den Regentagen der letzten Woche.
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2: Ich bin Moritz Einzel. Guten Morgen. Die Gewerkschaft der Polizei klagt über marode Dienststellen bei der Bundespolizei. Jede dritte habe erhebliche Mängel oder sei marode, sagt der GdP-Chef Roßkopf der Rheinischen Post. Der Zustand vieler Gebäude und Wachen sei nicht mehr hinnehmbar. Es fehlten etwa Parkflächen, zeitgemäße Sozialräume oder ausreichend Umkleiden. Wer keine Kinder hat, soll bei der Pflegeversicherung stärker zur Kasse gebeten werden. Gesundheitsministerin Warken plant, den Beitragszuschlag für Kinderlose um 0,1 Prozentpunkte anzuheben, berichtet das Redaktionsnetzwerk Deutschland unter Berufung auf Regierungskreise. Versicherte ohne Kinder sollen so künftig einen Beitragssatz von 4,3% zahlen. Der VfL Wolfsburg ist aus der Fußball-Bundesliga abgestiegen. Das Team verlor das Relegationsrückspiel beim SC Paderborn mit 1:2 nach Verlängerung. Das Siegtor für Aufsteiger Paderborn erzielte Laurin Kurda. Er sagte bei Sky:
3: Wir wollten ruhig bleiben, wir wollten das Spiel ruhig gestalten. Egal, ob es in die Verlängerung geht oder nicht. Und wir wollten einfach viele Bälle in die Box bringen, da bin ich präsent und ja, dann konnte ich ihn zum Glück machen.
2: Das Hinspiel war 0:0 ausgegangen. Und die deutsche Eishockey-Nationalmannschaft steht bei der WM in der Schweiz vor dem Aus in der Vorrunde. Die DEB-Auswahl gewann zwar mit 6:3 gegen Großbritannien, kommt aber nur dann in die Hauptrunde, wenn Lettland heute gegen Außenseiter Ungarn verliert.
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4: Hier die wichtigsten Meldungen von den Straßen bei uns in der Region. Fahrt auf der A93 Regensburg in Richtung Holledau vorsichtig. Zwischen Saalhaupt und Hausen kommt es zu Verzögerungen wegen einer Baustelle.
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5: Das Charivari-Wetter, ein Sommertag mit Sonne und Wärme. Heute Vormittag und am Nachmittag viel Sonne in der Oberpfalz. Nur in den Bergen ein paar harmlose Quellwolken. Am Abend wird es kühler. Am Dienstag wieder viel Sonne und Temperaturen bis zu 28 Grad. In den Kammlagen und am Großen Aber etwas kühler. Am Mittwoch wechseln Sonne und Quellwolken. Höchstwerte von 18 bis 26 Grad. In der Nacht zum Donnerstag vor allem in den Kammlagen und am Großen Aber kühl. Die nächsten Tage sommerlich warm und sonnig. Eine willkommene Abwechslung nach den Regentagen der letzten Woche.
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2: Ich bin Moritz Einzel, guten Morgen. Versicherte ohne Kinder sollen mehr für die Pflegeversicherung zahlen. Das berichtet das Redaktionsnetzwerk Deutschland unter Berufung auf Koalitionskreise. Demnach plant Gesundheitsministerin Warken eine Anhebung des Beitragszuschlags für Kinderlose um 0,1 Prozentpunkte. Sie sollen so künftig einen Beitragssatz von 4,3% zahlen. Versicherte mit Kindern zahlen nur bis zu 3,6%. Rund ein Drittel der Dienststellen der Bundespolizei sind marode, beklagt die Gewerkschaft der Polizei. GdP-Chef Roßkopf sagte der Rheinischen Post, der Zustand vieler Gebäude und Wachen sei nicht mehr hinnehmbar. Sanierungen würden verschoben und es fehle an Büros, Unterkünften oder Parkflächen. Der SC Paderborn ist in die Fußball-Bundesliga aufgestiegen. Das Team gewann das Relegationsrückspiel gegen den VfL Wolfsburg mit 2:1 nach Verlängerung. Das Hinspiel war 0:0 ausgegangen. Für Wolfsburg ist es der erste Abstieg in Liga 2. Trainer Dieter Hecking bei Sky.
3: Große Enttäuschung natürlich, weil das haben wir uns natürlich anders vorgestellt. Und ich hatte das Gefühl, als wenn wir es heute gepackt hätten. Ja, aber es gibt eben in solchen Spielen einen Moment, der so ein ganzes Spiel zum Kippen bringt. Das war heute so und kann der Mannschaft überhaupt keinen Vorwurf machen, in der Zahl die 105 Minuten so dagegen zu halten. Das war alles okay.
2: Nach einer gelb-roten Karte musste Wolfsburg lange in Unterzahl agieren. Und bei der Eishockey-WM in der Schweiz hat Deutschland zwar 6:3 gegen Großbritannien gewonnen. Um noch ins Viertelfinale zu kommen, müsste Außenseiter Ungarn aber heute Lettland besiegen.
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4: Hier die aktuellen Meldungen von den Straßen bei uns in der Region. Fahrt auf der A93 Regensburg in Richtung Holledau vorsichtig. Zwischen den Anschlussstellen Saalhaupt und Hausen kommt es zu Behinderungen wegen einer Baustelle.
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5: Das Charivari-Wetter, ein Sommertag mit Sonne und Wärme. Heute Vormittag und am Nachmittag viel Sonne in der Oberpfalz. Nur in den Bergen ein paar harmlose Quellwolken. Am Abend wird es kühler. Am Dienstag wieder viel Sonne und Temperaturen bis zu 28 Grad. In den Kammlagen und am Großen Aber etwas kühler. Am Mittwoch wechseln Sonne und Quellwolken. Höchstwerte von 18 bis 26 Grad. In der Nacht zum Donnerstag vor allem in den Kammlagen und am Großen Aber kühl. Die nächsten Tage sommerlich warm und sonnig. Eine willkommene Abwechslung nach den Regentagen der letzten Woche.
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2: Ich bin Moritz Einzel. Guten Morgen. Versicherte ohne Kinder sollen mehr für die Pflegeversicherung zahlen. Das berichtet das Redaktionsnetzwerk Deutschland unter Berufung auf Koalitionskreise. Demnach plant Gesundheitsministerin Warken eine Anhebung des Beitragszuschlags für Kinderlose um 0,1 Prozentpunkte. Sie sollen so künftig einen Beitragssatz von 4,3% zahlen. Versicherte mit Kindern zahlen nur bis zu 3,6%. Rund ein Drittel der Dienststellen der Bundespolizei sind marode, beklagt die Gewerkschaft der Polizei. GdP-Chef Roßkopf sagte der Rheinischen Post, der Zustand vieler Gebäude und Wachen sei nicht mehr hinnehmbar. Sanierungen würden verschoben und es fehle an Büros, Unterkünften oder Parkflächen. Der SC Paderborn ist in die Fußball-Bundesliga aufgestiegen. Das Team gewann das Relegationsrückspiel gegen den VfL Wolfsburg mit 2:1 nach Verlängerung. Das Hinspiel war 0:0 ausgegangen. Für Wolfsburg ist es der erste Abstieg in Liga 2. Trainer Dieter Hecking bei Sky.
3: Große Enttäuschung natürlich, weil das haben wir uns natürlich anders vorgestellt. Und ich hatte das Gefühl, als wenn wir es heute gepackt hätten. Ja, aber es gibt eben in solchen Spielen einen Moment, der so ein ganzes Spiel zum Kippen bringt. Das war heute so und ich kann der Mannschaft überhaupt keinen Vorwurf machen, in der Zahl die 105 Minuten so dagegen zu halten. Das war alles okay.
2: Nach einer gelb-roten Karte musste Wolfsburg lange in Unterzahl agieren. Und bei der Eishockey-WM in der Schweiz hat Deutschland zwar 6:3 gegen Großbritannien gewonnen. Um noch ins Viertelfinale zu kommen, müsste Außenseiter Ungarn aber heute Lettland besiegen.
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4: Hier die aktuellen Meldungen von den Straßen bei uns in der Region. Fahrt auf der A93 Regensburg in Richtung Holledau vorsichtig. Zwischen den Anschlussstellen Saalhaupt und Hausen kommt es zu Behinderungen wegen einer Baustelle.
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5: Das Charivari-Wetter, ein Sommertag mit Sonne und Wärme. Heute Vormittag und am Nachmittag viel Sonne in der Oberpfalz. Nur in den Bergen ein paar harmlose Quellwolken. Am Abend wird es kühler. Am Dienstag wieder viel Sonne und Temperaturen bis zu 28 Grad. In den Kammlagen und am Großen Aber etwas kühler. Am Mittwoch wechseln Sonne und Quellwolken. Höchstwerte von 18 bis 26 Grad. In der Nacht zum Donnerstag vor allem in den Kammlagen und am Großen Aber kühl. Die nächsten Tage sommerlich warm und sonnig. Eine willkommene Abwechslung nach den Regentagen der letzten Woche.
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2: Ich bin Moritz Einzel. Guten Morgen. Versicherte ohne Kinder sollen mehr für die Pflegeversicherung zahlen. Das berichtet das Redaktionsnetzwerk Deutschland unter Berufung auf Koalitionskreise. Demnach plant Gesundheitsministerin Warken eine Anhebung des Beitragszuschlags für Kinderlose um 0,1 Prozentpunkte. Sie sollen so künftig einen Beitragssatz von 4,3% zahlen. Versicherte mit Kindern zahlen nur bis zu 3,6%. Rund ein Drittel der Dienststellen der Bundespolizei sind marode, beklagt die Gewerkschaft der Polizei. GdP-Chef Roßkopf sagte der Rheinischen Post, der Zustand vieler Gebäude und Wachen sei nicht mehr hinnehmbar. Sanierungen würden verschoben und es fehle an Büros, Unterkünften oder Parkflächen. Der SC Paderborn ist in die Fußball-Bundesliga aufgestiegen. Das Team gewann das Relegationsrückspiel gegen den VfL Wolfsburg mit 2:1 nach Verlängerung. Das Hinspiel war 0:0 ausgegangen. Für Wolfsburg ist es der erste Abstieg in Liga 2. Trainer Dieter Hecking bei Sky.
3: Große Enttäuschung natürlich, weil das haben wir uns natürlich anders vorgestellt. Und ich hatte das Gefühl, als wenn wir es heute gepackt hätten. Ja, aber es gibt eben in solchen Spielen einen Moment, der so ein ganzes Spiel zum Kippen bringt. Das war heute so und ich kann der Mannschaft überhaupt keinen Vorwurf machen, in der Zahl die 105 Minuten so dagegen zu halten. Das war alles okay.
2: Nach einer gelb-roten Karte musste Wolfsburg lange in Unterzahl agieren. Und bei der Eishockey-WM in der Schweiz hat Deutschland zwar 6:3 gegen Großbritannien gewonnen. Um noch ins Viertelfinale zu kommen, müsste Außenseiter Ungarn aber heute Lettland besiegen.
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4: Hier die wichtigsten Meldungen von den Straßen bei uns in der Region. Wenn ihr gerade auf der A3 Passau in Richtung Nürnberg unterwegs seid, fahrt zwischen den Anschlussstellen Nittendorf und Laber vorsichtig. Hier kommt es zu Verzögerungen wegen einer Baustelle. Wechseln wir zur A93 Regensburg in Richtung Holledau. Hier kommt es zwischen Saalhaupt und Hausen zu Behinderungen wegen einer Baustelle.
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5: Das Charivari-Wetter. Ein Sommertag mit Sonne und Wärme. Heute Vormittag und am Nachmittag viel Sonne in der Oberpfalz. Nur in den Bergen ein paar harmlose Quellwolken. Am Abend wird es kühler. Am Dienstag wieder viel Sonne und Temperaturen bis zu 28 Grad. In den Kammlagen und am Großen Aber etwas kühler. Am Mittwoch wechseln Sonne und Quellwolken. Höchstwerte von 18 bis 26 Grad. In der Nacht zum Donnerstag vor allem in den Kammlagen und am Großen Aber kühl. Die nächsten Tage sommerlich warm und sonnig. Eine willkommene Abwechslung nach den Regentagen der letzten Woche.
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2: Ich bin Moritz Einzel, guten Morgen. Versicherte ohne Kinder sollen mehr für die Pflegeversicherung zahlen. Das berichtet das Redaktionsnetzwerk Deutschland unter Berufung auf Koalitionskreise. Demnach plant Gesundheitsministerin Warken eine Anhebung des Beitragszuschlags für Kinderlose um 0,1 Prozentpunkte. Sie sollen so künftig einen Beitragssatz von 4,3% zahlen. Versicherte mit Kindern zahlen nur bis zu 3,6%. Rund ein Drittel der Dienststellen der Bundespolizei sind marode, beklagt die Gewerkschaft der Polizei. GdP-Chef Roßkopf sagte der Rheinischen Post, der Zustand vieler Gebäude und Wachen sei nicht mehr hinnehmbar. Sanierungen würden verschoben und es fehle an Büros, Unterkünften oder Parkflächen. Der SC Paderborn ist in die Fußball-Bundesliga aufgestiegen. Das Team gewann das Relegationsrückspiel gegen den VfL Wolfsburg mit 2:1 nach Verlängerung. Das Hinspiel war 0:0 ausgegangen. Für Wolfsburg ist es der erste Abstieg in Liga 2. Trainer Dieter Hecking bei Sky.
3: Große Enttäuschung natürlich, weil das haben wir uns natürlich anders vorgestellt. Und ich hatte das Gefühl, als wenn wir es heute gepackt hätten. Ja, aber es gibt eben in solchen Spielen einen Moment, der so ein ganzes Spiel zum Kippen bringt. Das war heute so und ich kann der Mannschaft überhaupt keinen Vorwurf machen, in der Zahl die 105 Minuten so dagegen zu halten. Das war alles okay.
2: Nach einer gelb-roten Karte musste Wolfsburg lange in Unterzahl agieren. Und bei der Eishockey-WM in der Schweiz hat Deutschland zwar 6:3 gegen Großbritannien gewonnen. Um noch ins Viertelfinale zu kommen, müsste Außenseiter Ungarn aber heute Lettland besiegen.
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4: Hier die wichtigsten Meldungen von den Straßen bei uns in der Region. Wenn ihr gerade auf der A3 Passau in Richtung Nürnberg unterwegs seid, fahrt zwischen den Anschlussstellen Nittendorf und Laber vorsichtig. Hier kommt es zu Verzögerungen wegen einer Baustelle. Wechseln wir zur A93 Regensburg in Richtung Holledau. Hier kommt es zwischen Saalhaupt und Hausen zu Behinderungen wegen einer Baustelle.
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5: Das Charivari-Wetter. Ein Sommertag mit Sonne und Wärme. Heute Vormittag und am Nachmittag viel Sonne in der Oberpfalz. Nur in den Bergen ein paar harmlose Quellwolken. Am Abend wird es kühler. Am Dienstag wieder viel Sonne und Temperaturen bis zu 28 Grad. In den Kammlagen und am Großen Aber etwas kühler. Am Mittwoch wechseln Sonne und Quellwolken. Höchstwerte von 18 bis 26 Grad. In der Nacht zum Donnerstag vor allem in den Kammlagen und am Großen Aber kühl. Die nächsten Tage sommerlich warm und sonnig. Eine willkommene Abwechslung nach den Regentagen der letzten Woche.
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2: Ich bin Moritz Einzel, guten Morgen. Gesundheitsministerin Warken will offenbar den Beitragssatz für Kinderlose in der Pflegeversicherung erhöhen. Das Redaktionsnetzwerk Deutschland berichtet unter Berufung auf Koalitionskreise, dass der Beitragszuschlag für Kinderlose auf 0,7% angehoben werden soll. Versicherte ohne Kinder müssten dann ab einem Alter von 23 Jahren insgesamt einen Beitragssatz von 4,3% zahlen. Die Gewerkschaft der Polizei beklagt marode Dienststellen und fordert eine bessere Infrastruktur. GdP-Chef Roßkopf hat der Rheinischen Post gesagt, der Zustand vieler Wachen sei nicht mehr hinnehmbar. In jeder dritten Dienststelle fehlten etwa Büros, Unterkünfte und Parkflächen. Der VfL Wolfsburg ist erstmals aus der Fußball-Bundesliga abgestiegen. Das Team von Trainer Dieter Hecking verlor das Relegationsrückspiel beim SC Paderborn mit 1:2 nach Verlängerung. Das Hinspiel war 0:0 ausgegangen. Für Paderborn ist es nach 2014 und 2019 der dritte Aufstieg. Und die deutsche Eishockey-Nationalmannschaft hat ihr letztes Vorrundenspiel bei der WM in der Schweiz gegen Großbritannien mit 6:3 gewonnen. Die Viertelfinalteilnahme hängt aber davon ab, ob Lettland heute gegen Außenseiter Ungarn verliert.
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3: Hier die wichtigsten Meldungen von den Straßen bei uns in der Region. Fahrt auf der A3 Passau in Richtung Nürnberg. Vorsichtig! Zwischen Nittendorf und Laber kommt es zu Behinderungen wegen einer Baustelle. Wechseln wir zur A93 Regensburg in Richtung Holledau. Hier kommt es zwischen Saalhaupt und Hausen zu Behinderungen wegen einer Baustelle.
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4: Das Charivari-Wetter, ein Sommertag mit Sonne und Wärme. Heute Vormittag und am Nachmittag viel Sonne in der Oberpfalz. Nur in den Bergen ein paar harmlose Quellwolken. Am Abend wird es kühler. Am Dienstag wieder viel Sonne und Temperaturen bis zu 28 Grad. In den Kammlagen und am Großen Aber etwas kühler. Am Mittwoch wechseln Sonne und Quellwolken. Höchstwerte von 18 bis 26 Grad. In der Nacht zum Donnerstag vor allem in den Kammlagen und am Großen Aber kühl. Die nächsten Tage sommerlich warm und sonnig. Eine willkommene Abwechslung nach den Regentagen der letzten Woche.
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2: Ich bin Moritz Einzel. Guten Morgen. Gesundheitsministerin Warken will offenbar den Beitragssatz für Kinderlose in der Pflegeversicherung erhöhen. Das Redaktionsnetzwerk Deutschland berichtet unter Berufung auf Koalitionskreise, dass der Beitragszuschlag für Kinderlose auf 0,7% angehoben werden soll. Versicherte ohne Kinder müssten dann ab einem Alter von 23 Jahren insgesamt einen Beitragssatz von 4,3% zahlen. Die Gewerkschaft der Polizei beklagt marode Dienststellen und fordert eine bessere Infrastruktur. GdP-Chef Roßkopf hat der Rheinischen Post gesagt, der Zustand vieler Wachen sei nicht mehr hinnehmbar. In jeder dritten Dienststelle fehlten etwa Büros, Unterkünfte und Parkflächen. Der VfL Wolfsburg ist erstmals aus der Fußball-Bundesliga abgestiegen. Das Team von Trainer Dieter Hecking verlor das Relegationsrückspiel beim SC Paderborn mit 1:2 nach Verlängerung. Das Hinspiel war 0:0 ausgegangen. Für Paderborn ist es nach 2014 und 2019 der dritte Aufstieg. Und die deutsche Eishockey-Nationalmannschaft hat ihr letztes Vorrundenspiel bei der WM in der Schweiz gegen Großbritannien mit 6:3 gewonnen. Die Viertelfinalteilnahme hängt aber davon ab, ob Lettland heute gegen Außenseiter Ungarn verliert.
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3: Hier die wichtigsten Meldungen von den Straßen bei uns in der Region. Fahrt auf der A3 Passau in Richtung Nürnberg. Vorsichtig! Zwischen Nittendorf und Laber kommt es zu Behinderungen wegen einer Baustelle. Wechseln wir zur A93 Regensburg in Richtung Holledau. Hier kommt es zwischen Saalhaupt und Hausen zu Behinderungen wegen einer Baustelle.
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4: Das Charivari-Wetter, ein Sommertag mit Sonne und Wärme. Heute Vormittag und am Nachmittag viel Sonne in der Oberpfalz. Nur in den Bergen ein paar harmlose Quellwolken. Am Abend wird es kühler. Am Dienstag wieder viel Sonne und Temperaturen bis zu 28 Grad. In den Kammlagen und am Großen Aber etwas kühler. Am Mittwoch wechseln Sonne und Quellwolken. Höchstwerte von 18 bis 26 Grad. In der Nacht zum Donnerstag vor allem in den Kammlagen und am Großen Aber kühl. Die nächsten Tage sommerlich warm und sonnig. Eine willkommene Abwechslung nach den Regentagen der letzten Woche.
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1: Charivari 24 regionalen Nachrichten für Donnerstagmittag. Streit um Drogen in Regensburg endet mit Messerattacke. Kripo sucht Zeugen. Im Regensburger Kaserneviertel ist ein Streit um Drogen aus dem Ruder gelaufen. Am Dienstagabend wurden drei Männer durch einen spitzen Gegenstand verletzt. Sie mussten in Krankenhäuser eingeliefert werden. Dem voran ging laut Polizei ein Handgemenge zwischen fünf Männern aus dem Irak und aus Syrien. Jetzt ermittelt die Kripo und hofft auf Zeugenhinweise. Bitte unter 0941 506 2888. Polizei kontrolliert heute Radfahrer in Regensburg. Radfahrer sollten sich heute in Regensburg an die Verkehrsregeln halten. Die Polizei will tagsüber den Fahrradverkehr mit stationären und mobilen Kontrollen überwachen. Ein Augenmerk liegt dabei auf dem Rechtsfahrgebot. Mit der Aktion will die Polizei die hohen Unfallzahlen bei den Radfahrern eindämmen. Letztes Jahr wurden in Regensburg 432 Radler bei Unfällen verletzt. In den meisten Fällen waren sie selbst schuld. In wenigen Minuten geht's hier auf Charivari 24 weiter mit Nachrichten aus der Oberpfalz, Niederbayern und der Welt.
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2: Ich bin Moritz Einzel, guten Morgen. Gesundheitsministerin Warken will offenbar den Beitragssatz für Kinderlose in der Pflegeversicherung erhöhen. Das Redaktionsnetzwerk Deutschland berichtet unter Berufung auf Koalitionskreise, dass der Beitragszuschlag für Kinderlose auf 0,7% angehoben werden soll. Versicherte ohne Kinder müssten dann ab einem Alter von 23 Jahren insgesamt einen Beitragssatz von 4,3% zahlen. Die Gewerkschaft der Polizei beklagt marode Dienststellen und fordert eine bessere Infrastruktur. GdP-Chef Roßkopf hat der Rheinischen Post gesagt, der Zustand vieler Wachen sei nicht mehr hinnehmbar. In jeder dritten Dienststelle fehlten etwa Büros, Unterkünfte und Parkflächen. Der VfL Wolfsburg ist erstmals aus der Fußball-Bundesliga abgestiegen. Das Team von Trainer Dieter Hecking verlor das Relegationsrückspiel beim SC Paderborn mit 1:2 nach Verlängerung. Das Hinspiel war 0:0 ausgegangen. Für Paderborn ist es nach 2014 und 2019 der dritte Aufstieg. Und die deutsche Eishockey-Nationalmannschaft hat ihr letztes Vorrundenspiel bei der WM in der Schweiz gegen Großbritannien mit 6:3 gewonnen. Die Viertelfinalteilnahme hängt aber davon ab, ob Lettland heute gegen Außenseiter Ungarn verliert.
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3: Hier die wichtigsten Meldungen von den Straßen bei uns in der Region. Fahrt auf der A3 Nürnberg in Richtung Passau vorsichtig. Zwischen Nittendorf und Sinzing kommt es zu Verzögerungen wegen einer Baustelle. Wir bleiben noch auf der A3, Passau in Richtung Nürnberg. Auch zwischen Nittendorf und Laber kommt es zu Behinderungen wegen einer Baustelle. Wechseln wir zum Schluss noch zur A93 Regensburg in Richtung Holledau. Hier kommt es zwischen Saalhaupt und Hausen zu Behinderungen wegen einer Baustelle.
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4: Das Charivari-Wetter, ein Sommertag mit Sonne und Wärme. Heute Vormittag und am Nachmittag viel Sonne in der Oberpfalz. Nur in den Bergen ein paar harmlose Quellwolken. Am Abend wird es kühler. Am Dienstag wieder viel Sonne und Temperaturen bis zu 28 Grad. In den Kammlagen und am Großen Aber etwas kühler. Am Mittwoch wechseln Sonne und Quellwolken. Höchstwerte von 18 bis 26 Grad. In der Nacht zum Donnerstag vor allem in den Kammlagen und am Großen Aber kühl. Die nächsten Tage sommerlich warm und sonnig. Eine willkommene Abwechslung nach den Regentagen der letzten Woche.
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2: Ich bin Moritz Einzel, guten Morgen. Gesundheitsministerin Warken will offenbar den Beitragssatz für Kinderlose in der Pflegeversicherung erhöhen. Das Redaktionsnetzwerk Deutschland berichtet unter Berufung auf Koalitionskreise, dass der Beitragszuschlag für Kinderlose auf 0,7% angehoben werden soll. Versicherte ohne Kinder müssten dann ab einem Alter von 23 Jahren insgesamt einen Beitragssatz von 4,3% zahlen. Die Gewerkschaft der Polizei beklagt marode Dienststellen und fordert eine bessere Infrastruktur. GdP-Chef Roßkopf hat der Rheinischen Post gesagt, der Zustand vieler Wachen sei nicht mehr hinnehmbar. In jeder dritten Dienststelle fehlten etwa Büros, Unterkünfte und Parkflächen. Der VfL Wolfsburg ist erstmals aus der Fußball-Bundesliga abgestiegen. Das Team von Trainer Dieter Hecking verlor das Relegationsrückspiel beim SC Paderborn mit 1:2 nach Verlängerung. Das Hinspiel war 0:0 ausgegangen. Für Paderborn ist es nach 2014 und 2019 der dritte Aufstieg. Und die deutsche Eishockey-Nationalmannschaft hat ihr letztes Vorrundenspiel bei der WM in der Schweiz gegen Großbritannien mit 6:3 gewonnen. Die Viertelfinalteilnahme hängt aber davon ab, ob Lettland heute gegen Außenseiter Ungarn verliert.
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3: Hier die wichtigsten Meldungen von den Straßen bei uns in der Region. Fahrt auf der A3 Nürnberg in Richtung Passau vorsichtig. Zwischen Nittendorf und Sinzing kommt es zu Verzögerungen wegen einer Baustelle. Wir bleiben noch auf der A3, Passau in Richtung Nürnberg. Auch zwischen Nittendorf und Laber kommt es zu Behinderungen wegen einer Baustelle. Wechseln wir zum Schluss noch zur A93 Regensburg in Richtung Holledau. Hier kommt es zwischen Saalhaupt und Hausen zu Behinderungen wegen einer Baustelle.
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4: Das Charivari-Wetter, ein Sommertag mit Sonne und Wärme. Heute Vormittag und am Nachmittag viel Sonne in der Oberpfalz. Nur in den Bergen ein paar harmlose Quellwolken. Am Abend wird es kühler. Am Dienstag wieder viel Sonne und Temperaturen bis zu 28 Grad. In den Kammlagen und am Großen Aber etwas kühler. Am Mittwoch wechseln Sonne und Quellwolken. Höchstwerte von 18 bis 26 Grad. In der Nacht zum Donnerstag vor allem in den Kammlagen und am Großen Aber kühl. Die nächsten Tage sommerlich warm und sonnig. Eine willkommene Abwechslung nach den Regentagen der letzten Woche.
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0: Charivari 24 Regionalnachrichten für Donnerstagmittag. Streit um Drogen in Regensburg endet mit Messerattacke. Kripo sucht Zeugen. Im Regensburger Kaserneviertel ist ein Streit um Drogen aus dem Ruder gelaufen. Am Dienstagabend wurden drei Männer durch einen spitzen Gegenstand verletzt. Sie mussten in Krankenhäuser eingeliefert werden. Dem voran ging laut Polizei ein Handgemenge zwischen fünf Männern aus dem Irak und aus Syrien. Jetzt ermittelt die Kripo und hofft auf Zeugenhinweise. Bitte unter 0941 506 2888. Polizei kontrolliert heute Radfahrer in Regensburg. Radfahrer sollten sich heute in Regensburg an die Verkehrsregeln halten. Die Polizei will tagsüber den Fahrradverkehr mit stationären und mobilen Kontrollen überwachen. Ein Augenmerk liegt dabei auf dem Rechtsfahrgebot. Mit der Aktion will die Polizei die hohen Unfallzahlen bei den Radfahrern eindämmen. Letztes Jahr wurden in Regensburg 432 Radler bei Unfällen verletzt. In den meisten Fällen waren sie selbst schuld. In wenigen Minuten geht's hier auf Charivari 24 weiter mit Nachrichten aus der Oberpfalz, Niederbayern und der Welt.
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2: Ich bin Moritz Einzel. Friedensforscher von Greenpeace sehen die Verteidigung in Europa stärker aufgestellt als von vielen angenommen. Selbst ohne die USA seien die europäischen NATO-Staaten Russland in wesentlichen militärischen Aspekten überlegen, heißt es in der Studie Europa allein zu Haus. Tanja Wagner berichtet.
3: Den Rüstungswettlauf entscheiden die Europäer zusammen mit Kanada, den Friedensforschern zufolge für sich. Allein im vergangenen Jahr steckten sie umgerechnet 540 Milliarden Euro in ihre Streitkräfte, nahezu das Dreifache von Russland. Auch verfügen Europa und Kanada über doppelt so viele Kampfflugzeuge, viermal so viele Kriegsschiffe und dreimal so viel Artillerie wie die russischen Streitkräfte. Europas Verteidigungsressourcen seien enorm, so das Fazit der Studie.
2: In Bayern lebt etwa jeder fünfte Mensch alleine. Das meldet das Bayerische Landesamt für Statistik unter Berufung auf erste Ergebnisse des Mikrozensus 2025. Demnach lebten im vergangenen Jahr im Freistaat 2,7 Millionen Menschen in Einpersonenhaushalten. Am höchsten ist der Anteil der Alleinlebenden in den bayerischen Großstädten. Fast die Hälfte der Passagierflüge, die auf deutschen Flughäfen starten oder landen, sind auf Kurzstrecken unterwegs. Verbindungen bis 1000 Kilometer hatten nach Angaben des Statistischen Bundesamtes im vergangenen Jahr 45% Anteil an allen 1,5 Millionen Passagierflügen. Überwiegend steuerten die Kurzstreckenflüge Ziele im nahegelegenen Ausland an oder begannen dort. US-Präsident Trump will heute in einem Militärkrankenhaus einen Gesundheitscheck absolvieren. Für den 79-Jährigen ist es bereits der dritte Termin dieser Art in den vergangenen 13 Monaten. Zu den Eigenheiten des amerikanischen Politikbetriebs gehört es, dass Präsidenten regelmäßig Auskunft über ihren Gesundheitszustand geben. Für Vogelfreunde gibt es gute und schlechte Nachrichten zugleich. Während es etwa bei den Spatzen schlecht aussieht, ist die Lage bei den Finken erfreulicher, wie der Naturschutzbund Deutschland mitteilt. Grundlage ist die Stunde der Gartenvögel, bei der Menschen am 2. Maiwochenende Vögel beobachten und melden sollten. Düster seien die Resultate für die Spatzenarten, hieß es vom NABU. Es wurden auch weniger Mauersegler und Mehlschwalben gesichtet.
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4: Hier die wichtigsten Meldungen von den Straßen bei uns in der Region. Fahrt auf der A93 Regensburg in Richtung Holledau besonders vorsichtig. Zwischen Bad Abbach und Saalhaupt kommt es zu Behinderungen durch eine ungesicherte Unfallstelle auf der Fahrbahn. Ebenfalls auf der A93 Regensburg in Richtung Holledau kommt es zwischen Saalhaupt und Hausen zu Behinderungen wegen einer Baustelle auf der Fahrbahn.
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5: Das Charivari-Wetter, ein Sommertag mit Sonne und Wärme. Heute Vormittag und am Nachmittag viel Sonne in der Oberpfalz. Nur in den Bergen ein paar harmlose Quellwolken. Am Abend wird es kühler. Am Dienstag wieder viel Sonne und Temperaturen bis zu 28 Grad. In den Kammlagen und am Großen Aber etwas kühler. Am Mittwoch wechseln Sonne und Quellwolken. Höchstwerte von 18 bis 26 Grad. In der Nacht zum Donnerstag vor allem in den Kammlagen und am Großen Aber kühl. Die nächsten Tage sommerlich warm und sonnig. Eine willkommene Abwechslung nach den Regentagen der letzten Woche.
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2: Ich bin Moritz Einzel. Friedensforscher von Greenpeace sehen die Verteidigung in Europa stärker aufgestellt als von vielen angenommen. Selbst ohne die USA seien die europäischen NATO-Staaten Russland in wesentlichen militärischen Aspekten überlegen, heißt es in der Studie Europa allein zu Haus. Tanja Wagner berichtet.
3: Den Rüstungswettlauf entscheiden die Europäer zusammen mit Kanada, den Friedensforschern zufolge für sich. Allein im vergangenen Jahr steckten sie umgerechnet 540 Milliarden Euro in ihre Streitkräfte, nahezu das Dreifache von Russland. Auch verfügen Europa und Kanada über doppelt so viele Kampfflugzeuge, viermal so viele Kriegsschiffe und dreimal so viel Artillerie wie die russischen Streitkräfte. Europas Verteidigungsressourcen seien enorm, so das Fazit der Studie.
2: In Bayern lebt etwa jeder fünfte Mensch alleine. Das meldet das Bayerische Landesamt für Statistik unter Berufung auf erste Ergebnisse des Mikrozensus 2025. Demnach lebten im vergangenen Jahr im Freistaat 2,7 Millionen Menschen in Einpersonenhaushalten. Am höchsten ist der Anteil der Alleinlebenden in den bayerischen Großstädten. Fast die Hälfte der Passagierflüge, die auf deutschen Flughäfen starten oder landen, sind auf Kurzstrecken unterwegs. Verbindungen bis 1000 Kilometer hatten nach Angaben des Statistischen Bundesamtes im vergangenen Jahr 45% Anteil an allen 1,5 Millionen Passagierflügen. Überwiegend steuerten die Kurzstreckenflüge Ziele im nahegelegenen Ausland an oder begannen dort. US-Präsident Trump will heute in einem Militärkrankenhaus einen Gesundheitscheck absolvieren. Für den 79-Jährigen ist es bereits der dritte Termin dieser Art in den vergangenen 13 Monaten. Zu den Eigenheiten des amerikanischen Politikbetriebs gehört es, dass Präsidenten regelmäßig Auskunft über ihren Gesundheitszustand geben. Für Vogelfreunde gibt es gute und schlechte Nachrichten zugleich. Während es etwa bei den Spatzen schlecht aussieht, ist die Lage bei den Finken erfreulicher, wie der Naturschutzbund Deutschland mitteilt. Grundlage ist die Stunde der Gartenvögel, bei der Menschen am 2. Maiwochenende Vögel beobachten und melden sollten. Düster seien die Resultate für die Spatzenarten, hieß es vom NABU. Es wurden auch weniger Mauersegler und Mehlschwalben gesichtet.
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4: Hier die wichtigsten Meldungen von den Straßen bei uns in der Region. Fahrt auf der A93 Regensburg in Richtung Holledau besonders vorsichtig. Zwischen Bad Abbach und Saalhaupt kommt es zu Behinderungen durch eine ungesicherte Unfallstelle auf der Fahrbahn. Ebenfalls auf der A93 Regensburg in Richtung Holledau kommt es zwischen Saalhaupt und Hausen zu Behinderungen wegen einer Baustelle auf der Fahrbahn.
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5: Das Charivari-Wetter, ein Sommertag mit Sonne und Wärme. Heute Vormittag und am Nachmittag viel Sonne in der Oberpfalz. Nur in den Bergen ein paar harmlose Quellwolken. Am Abend wird es kühler. Am Dienstag wieder viel Sonne und Temperaturen bis zu 28 Grad. In den Kammlagen und am Großen Aber etwas kühler. Am Mittwoch wechseln Sonne und Quellwolken. Höchstwerte von 18 bis 26 Grad. In der Nacht zum Donnerstag vor allem in den Kammlagen und am Großen Aber kühl. Die nächsten Tage sommerlich warm und sonnig. Eine willkommene Abwechslung nach den Regentagen der letzten Woche.
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2: Ich bin Moritz Einzel. Friedensforscher von Greenpeace sehen die Verteidigung in Europa stärker aufgestellt als von vielen angenommen. Selbst ohne die USA seien die europäischen NATO-Staaten Russland in wesentlichen militärischen Aspekten überlegen, heißt es in der Studie Europa allein zu Haus. Tanja Wagner berichtet.
3: Den Rüstungswettlauf entscheiden die Europäer zusammen mit Kanada, den Friedensforschern zufolge für sich. Allein im vergangenen Jahr steckten sie umgerechnet 540 Milliarden Euro in ihre Streitkräfte, nahezu das Dreifache von Russland. Auch verfügen Europa und Kanada über doppelt so viele Kampfflugzeuge, viermal so viele Kriegsschiffe und dreimal so viel Artillerie wie die russischen Streitkräfte. Europas Verteidigungsressourcen seien enorm, so das Fazit der Studie.
2: In Bayern lebt etwa jeder fünfte Mensch alleine. Das meldet das Bayerische Landesamt für Statistik unter Berufung auf erste Ergebnisse des Mikrozensus 2025. Demnach lebten im vergangenen Jahr im Freistaat 2,7 Millionen Menschen in Einpersonenhaushalten. Am höchsten ist der Anteil der Alleinlebenden in den bayerischen Großstädten. Fast die Hälfte der Passagierflüge, die auf deutschen Flughäfen starten oder landen, sind auf Kurzstrecken unterwegs. Verbindungen bis 1000 Kilometer hatten nach Angaben des Statistischen Bundesamtes im vergangenen Jahr 45% Anteil an allen 1,5 Millionen Passagierflügen. Überwiegend steuerten die Kurzstreckenflüge Ziele im nahegelegenen Ausland an oder begannen dort. US-Präsident Trump will heute in einem Militärkrankenhaus einen Gesundheitscheck absolvieren. Für den 79-Jährigen ist es bereits der dritte Termin dieser Art in den vergangenen 13 Monaten. Zu den Eigenheiten des amerikanischen Politikbetriebs gehört es, dass Präsidenten regelmäßig Auskunft über ihren Gesundheitszustand geben. Für Vogelfreunde gibt es gute und schlechte Nachrichten zugleich. Während es etwa bei den Spatzen schlecht aussieht, ist die Lage bei den Finken erfreulicher, wie der Naturschutzbund Deutschland mitteilt. Grundlage ist die Stunde der Gartenvögel, bei der Menschen am 2. Maiwochenende Vögel beobachten und melden sollten. Düster seien die Resultate für die Spatzenarten, hieß es vom NABU. Es wurden auch weniger Mauersegler und Mehlschwalben gesichtet.
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4: Hier die aktuellen Meldungen von den Straßen bei uns in der Region. Fahrt auf der A3 Passau in Richtung Nürnberg besonders vorsichtig. Zwischen den Anschlussstellen Straubing und Kirchroth kommt es zu Behinderungen durch Gegenstände auf der Fahrbahn. Wir bleiben noch auf der A3 Nürnberg in Richtung Passau. Fahrt auch zwischen den Anschlussstellen Wörth an der Donau Ost und Kirchroth besonders vorsichtig. Hier kommt es zu Behinderungen durch Personen auf der Fahrbahn. Wir bleiben noch auf der A3. Passau in Richtung Nürnberg. Fahrt auch zwischen Laber und Beratshausen besonders vorsichtig. Hier kommt es zu Behinderungen wegen eines defekten Fahrzeugs auf der Fahrbahn.
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5: Das Charivari-Wetter, ein Sommertag mit Sonne und Wärme. Heute Vormittag und am Nachmittag viel Sonne in der Oberpfalz. Nur in den Bergen ein paar harmlose Quellwolken. Am Abend wird es kühler. Am Dienstag wieder viel Sonne und Temperaturen bis zu 28 Grad. In den Kammlagen und am Großen Aber etwas kühler. Am Mittwoch wechseln Sonne und Quellwolken. Höchstwerte von 18 bis 26 Grad. In der Nacht zum Donnerstag vor allem in den Kammlagen und am Großen Aber kühl. Die nächsten Tage sommerlich warm und sonnig. Eine willkommene Abwechslung nach den Regentagen der letzten Woche.
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2: Ich bin Moritz Einzel. Friedensforscher von Greenpeace sehen die Verteidigung in Europa

0: in der Studie Europa allein zu Haus. Tanja Wagner berichtet.
1: Den Rüstungswettlauf entscheiden die Europäer zusammen mit Kanada, den Friedensforschern zufolge für sich. Allein im vergangenen Jahr steckten sie umgerechnet 540 Milliarden Euro in ihre Streitkräfte, nahezu das Dreifache von Russland. Auch verfügen Europa und Kanada über doppelt so viele Kampfflugzeuge, viermal so viele Kriegsschiffe und dreimal so viel Artillerie wie die russischen Streitkräfte. Europas Verteidigungsressourcen seien enorm, so das Fazit der Studie.
0: In Bayern lebt etwa jeder fünfte Mensch alleine. Das meldet das Bayerische Landesamt für Statistik unter Berufung auf erste Ergebnisse des Mikrozensus 2025. Demnach lebten im vergangenen Jahr im Freistaat 2,7 Millionen Menschen in Einpersonenhaushalten. Am höchsten ist der Anteil der Alleinlebenden in den bayerischen Großstädten. Fast die Hälfte der Passagierflüge, die auf deutschen Flughäfen starten oder landen, sind auf Kurzstrecken unterwegs. Verbindungen bis 1000 Kilometer hatten nach Angaben des Statistischen Bundesamtes im vergangenen Jahr 45% Anteil an allen 1,5 Millionen Passagierflügen. Überwiegend steuerten die Kurzstreckenflüge Ziele im nahegelegenen Ausland an oder begannen dort. US-Präsident Trump will heute in einem Militärkrankenhaus einen Gesundheitscheck absolvieren. Für den 79-Jährigen ist es bereits der dritte Termin dieser Art in den vergangenen 13 Monaten. Zu den Eigenheiten des amerikanischen Politikbetriebs gehört es, dass Präsidenten regelmäßig Auskunft über ihren Gesundheitszustand geben. Für Vogelfreunde gibt es gute und schlechte Nachrichten zugleich. Während es etwa bei den Spatzen schlecht aussieht, ist die Lage bei den Finken erfreulicher, wie der Naturschutzbund Deutschland mitteilt. Grundlage ist die Stunde der Gartenvögel, bei der Menschen am 2. Maiwochenende Vögel beobachten und melden sollten. Düster seien die Resultate für die Spatzenarten, hieß es vom NABU. Es wurden auch weniger Mauersegler und Mehlschwalben gesichtet.
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3: Hier die aktuellen Meldungen von den Straßen bei uns in der Region. Fahrt auf der A3 Passau in Richtung Nürnberg besonders vorsichtig. Zwischen den Anschlussstellen Straubing und Kirchroth kommt es zu Behinderungen durch Gegenstände auf der Fahrbahn. Wir bleiben noch auf der A3 Nürnberg in Richtung Passau. Fahrt auch zwischen den Anschlussstellen Wörth an der Donau Ost und Kirchroth besonders vorsichtig. Hier kommt es zu Behinderungen durch Personen auf der Fahrbahn. Wir bleiben noch auf der A3. Passau in Richtung Nürnberg. Fahrt auch zwischen Laber und Beratshausen besonders vorsichtig. Hier kommt es zu Behinderungen wegen eines defekten Fahrzeugs auf der Fahrbahn.
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4: Das Charivari-Wetter, ein Sommertag mit Sonne und Wärme. Heute Vormittag und am Nachmittag viel Sonne in der Oberpfalz. Nur in den Bergen ein paar harmlose Quellwolken. Am Abend wird es kühler. Am Dienstag wieder viel Sonne und Temperaturen bis zu 28 Grad. In den Kammlagen und am Großen Aber etwas kühler. Am Mittwoch wechseln Sonne und Quellwolken. Höchstwerte von 18 bis 26 Grad. In der Nacht zum Donnerstag vor allem in den Kammlagen und am Großen Aber kühl. Die nächsten Tage sommerlich warm und sonnig. Eine willkommene Abwechslung nach den Regentagen der letzten Woche.
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2: Ich bin Moritz Einzel. Etwa jeder fünfte Mensch in Bayern lebt alleine, das zeigen erste Ergebnisse des Mikrozensus 2025, meldet das Bayerische Landesamt für Statistik. Demnach lebten im vergangenen Jahr im Freistaat 2,7 Millionen Menschen in ein

0: Personenhaushalten. Der Anteil der Alleinlebenden ist in den bayerischen Großstädten am höchsten. Damit kann auch Einsamkeit verbunden sein. Darin sehen Experten seit Jahren ein wachsendes Problem. Im vergangenen Jahr gab es hierzulande etwa 1,5 Millionen Passagierflüge. Davon waren knapp die Hälfte Kurzstrecken. Das zeigt die Statistik aller deutschen Starts und Landungen im vergangenen Jahr. 45% der Verbindungen gingen dabei über weniger als 1000 Kilometer. Die Ziele lagen überwiegend im nahegelegenen Ausland. Rund ein Drittel der Dienststellen der Bundespolizei sind marode, beklagt die Gewerkschaft der Polizei. GdP-Chef Roßkopf sagte der Rheinischen Post, der Zustand vieler Gebäude und Wachen sei nicht mehr hinnehmbar. Sanierungen würden verschoben und es fehle an Büros, Unterkünften oder Parkflächen. In wenigen Wochen wird US-Präsident Trump 80 Jahre alt. Heute steht sein jährlicher Gesundheitscheck an. Aus Washington, Tina Eck.
1: Immer wieder gibt es hier Spekulationen über Trumps Gesundheit, weil er bei Meetings einnickt, geschwollene Beine und Blutergüsse an den Händen hat. Das Weiße Haus wiegelt ab. Das liege daran, dass Trump Aspirin schlucke und viele Hände schüttele. Trump ist nach eigenen Worten physisch und geistig fit wie ein Turnschuh. Aber nach seinen letzten Checkups folgten immer noch ein paar weitere Tests. Warum und mit welchem Ergebnis wurde nie gesagt.
0: Die Cleveland Cavaliers mit dem deutschen Basketball-Nationalspieler Dennis Schröder haben es nicht in die Finalserie der NBA geschafft. Mit einer 93-130 Niederlage gegen die New York Knicks endete die Saison für Cleveland mit einem glatten 0-4 in der Best-of-Seven-Serie. Schröder fehlte im letzten Spiel krankheitsbedingt. In der Finalserie der nordamerikanischen Basketball-Profiliga treffen die New York Knicks entweder auf Titelverteidiger Oklahoma City Thunder oder die San Antonio Spurs.
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3: Hier die aktuellen Meldungen von den Straßen bei uns in der Region. Wenn ihr gerade auf der A3 Passau in Richtung Nürnberg unterwegs seid, fahrt zwischen den Anschlussstellen Straubing und Kirchroth besonders vorsichtig. Hier kommt es zu Verzögerungen durch Gegenstände auf der Fahrbahn. Wir bleiben noch auf der A3 Passau in Richtung Nürnberg. Fahrt auch zwischen den Anschlussstellen Laber und Beratzhausen besonders vorsichtig. Hier kommt es zu Behinderungen wegen eines defekten Fahrzeugs auf der Fahrbahn. Auf der A93, Holledau in Richtung Regensburg. Hier kommt es zwischen den Anschlussstellen Hausen und Saalhaupt zu Behinderungen wegen einer Baustelle auf der Fahrbahn.
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4: Das Charivari-Wetter, ein Sommertag mit Sonne und Wärme. Heute Vormittag und am Nachmittag viel Sonne in der Oberpfalz. Nur in den Bergen ein paar harmlose Quellwolken. Am Abend wird es kühler. Am Dienstag wieder viel Sonne und Temperaturen bis zu 28 Grad. In den Kammlagen und am Großen Aber etwas kühler. Am Mittwoch wechseln Sonne und Quellwolken. Höchstwerte von 18 bis 26 Grad. In der Nacht zum Donnerstag vor allem in den Kammlagen und am Großen Aber kühl. Die nächsten Tage sommerlich warm und sonnig. Eine willkommene Abwechslung nach den Regentagen der letzten Woche.
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2: Ich bin Moritz Einzel. Etwa jeder fünfte Mensch in Bayern lebt alleine. Das zeigen erste Ergebnisse des Mikrozensus 2025, meldet das Bayerische Landesamt für Statistik. Demnach lebten im vergangenen Jahr im Freistaat 2,7 Millionen Menschen in Einpersonenhaushalten.

0: halten. Der Anteil der Alleinlebenden ist in den bayerischen Großstädten am höchsten. Damit kann auch Einsamkeit verbunden sein. Darin sehen Experten seit Jahren ein wachsendes Problem. Im vergangenen Jahr gab es hierzulande etwa 1,5 Millionen Passagierflüge. Davon waren knapp die Hälfte Kurzstrecken. Das zeigt die Statistik aller deutschen Starts und Landungen im vergangenen Jahr. 45% der Verbindungen gingen dabei über weniger als 1000 Kilometer. Die Ziele lagen überwiegend im nahegelegenen Ausland. Rund ein Drittel der Dienststellen der Bundespolizei sind marode, beklagt die Gewerkschaft der Polizei. GdP-Chef Roßkopf sagte der Rheinischen Post, der Zustand vieler Gebäude und Wachen sei nicht mehr hinnehmbar. Sanierungen würden verschoben und es fehle an Büros, Unterkünften oder Parkflächen. In wenigen Wochen wird US-Präsident Trump 80 Jahre alt. Heute steht sein jährlicher Gesundheitscheck an. Aus Washington, Tina Eck.
1: Immer wieder gibt es hier Spekulationen über Trumps Gesundheit, weil er bei Meetings einnickt, geschwollene Beine und Blutergüsse an den Händen hat. Das Weiße Haus wiegelt ab. Das liege daran, dass Trump Aspirin schlucke und viele Hände schüttele. Trump ist nach eigenen Worten physisch und geistig fit wie ein Turnschuh. Aber nach seinen letzten Checkups folgten immer noch ein paar weitere Tests. Warum und mit welchem Ergebnis wurde nie gesagt.
0: Die Cleveland Cavaliers mit dem deutschen Basketball-Nationalspieler Dennis Schröder haben es nicht in die Finalserie der NBA geschafft. Mit einer 93-130 Niederlage gegen die New York Knicks endete die Saison für Cleveland mit einem glatten 0-4 in der Best-of-Seven-Serie. Schröder fehlte im letzten Spiel krankheitsbedingt. In der Finalserie der nordamerikanischen Basketball-Profiliga treffen die New York Knicks entweder auf Titelverteidiger Oklahoma City Thunder oder die San Antonio Spurs.
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3: Hier die aktuellen Meldungen von den Straßen bei uns in der Region. Wenn ihr gerade auf der A3 Passau in Richtung Nürnberg unterwegs seid, fahrt zwischen den Anschlussstellen Straubing und Kirchroth besonders vorsichtig. Hier kommt es zu Verzögerungen durch Gegenstände auf der Fahrbahn. Wir bleiben noch auf der A3 Passau in Richtung Nürnberg. Fahrt auch zwischen den Anschlussstellen Laber und Beratshausen besonders vorsichtig. Hier kommt es zu Behinderungen wegen eines defekten Fahrzeugs auf der Fahrbahn. Auf der A93 Holledau in Richtung Regensburg. Hier kommt es zwischen den Anschlussstellen Hausen und Saalhaupt zu Behinderungen wegen einer Baustelle auf der Fahrbahn.
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4: Das Charivari-Wetter, ein Sommertag mit Sonne und Wärme. Heute Vormittag und am Nachmittag viel Sonne in der Oberpfalz. Nur in den Bergen ein paar harmlose Quellwolken. Am Abend wird es kühler. Am Dienstag wieder viel Sonne und Temperaturen bis zu 28 Grad. In den Kammlagen und am Großen Aber etwas kühler. Am Mittwoch wechseln Sonne und Quellwolken. Höchstwerte von 18 bis 26 Grad. In der Nacht zum Donnerstag vor allem in den Kammlagen und am Großen Aber kühl. Die nächsten Tage sommerlich warm und sonnig. Eine willkommene Abwechslung nach den Regentagen der letzten Woche.
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5: Charivari 24 Regionalnachrichten für Donnerstagmittag. Streit um Drogen in Regensburg endet mit Messerattacke. Kripo sucht Zeugen. Im Regensburger Kaserneviertel ist ein Streit um Drogen aus dem Ruder gelaufen. Am Dienstagabend wurden drei Männer durch einen spitzen Gegenstand verletzt. Sie mussten in Krankenhäuser eingeliefert werden. Dem voran ging laut Polizei ein Handgemenge zwischen fünf Männern aus dem Irak und aus Syrien. Jetzt ermittelt die Kripo und hofft auf Zeugenhinweise. Bitte unter 0941 506 2888. Polizei kontrolliert heute Radfahrer in Regensburg. Radfahrer sollten sich heute in Regensburg an die Verkehrsregeln halten. Die Polizei will tagsüber den Fahrradverkehr mit stationären und mobilen Kontrollen überwachen. Ein Augenmerk liegt dabei auf dem Rechtsfahrgebot. Mit der Aktion will die Polizei die hohen Unfallzahlen bei den Radfahrern eindämmen. Letztes Jahr wurden in Regensburg 432 Radler bei Unfällen verletzt. In den meisten Fällen waren sie selbst schuld. In wenigen Minuten geht's hier auf Charivari 24 weiter mit Nachrichten aus der Oberpfalz, Niederbayern und der Welt.
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2: Ich bin Moritz Einzel. Etwa jeder fünfte Mensch in Bayern lebt alleine, das zeigen erste Ergebnisse des Mikrozensus 2025, meldet das Bayerische Landesamt für Statistik. Demnach lebten im vergangenen Jahr im Freistaat 2,7 Millionen Menschen in Einpersonenhaushalten.

0: Haushalten. Der Anteil der Alleinlebenden ist in den bayerischen Großstädten am höchsten. Damit kann auch Einsamkeit verbunden sein. Darin sehen Experten seit Jahren ein wachsendes Problem. Im vergangenen Jahr gab es hierzulande etwa 1,5 Millionen Passagierflüge. Davon waren knapp die Hälfte Kurzstrecken. Das zeigt die Statistik aller deutschen Starts und Landungen im vergangenen Jahr. 45% der Verbindungen gingen dabei über weniger als 1000 Kilometer. Die Ziele lagen überwiegend im nahegelegenen Ausland. Rund ein Drittel der Dienststellen der Bundespolizei sind marode, beklagt die Gewerkschaft der Polizei. GdP-Chef Roßkopf sagte der Rheinischen Post, der Zustand vieler Gebäude und Wachen sei nicht mehr hinnehmbar. Sanierungen würden verschoben und es fehle an Büros, Unterkünften oder Parkflächen. In wenigen Wochen wird US-Präsident Trump 80 Jahre alt. Heute steht sein jährlicher Gesundheitscheck an. Aus Washington, Tina Eck.
1: Immer wieder gibt es hier Spekulationen über Trumps Gesundheit, weil er bei Meetings einnickt, geschwollene Beine und Blutergüsse an den Händen hat. Das Weiße Haus wiegelt ab. Das liege daran, dass Trump Aspirin schlucke und viele Hände schüttele. Trump ist nach eigenen Worten physisch und geistig fit wie ein Turnschuh. Aber nach seinen letzten Checkups folgten immer noch ein paar weitere Tests. Warum und mit welchem Ergebnis wurde nie gesagt.
0: Die Cleveland Cavaliers mit dem deutschen Basketballnationalspieler Dennis Schröder haben es nicht in die Finalserie der NBA geschafft. Mit einer 93-130 Niederlage gegen die New York Knicks endete die Saison für Cleveland mit einem glatten 0-4 in der Best-of-Seven-Serie. Schröder fehlte im letzten Spiel krankheitsbedingt. In der Finalserie der nordamerikanischen Basketball-Profiliga treffen die New York Knicks entweder auf Titelverteidiger Oklahoma City Thunder oder die San Antonio Spurs.
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3: Hier die aktuellen Meldungen von den Straßen bei uns in der Region. Wenn ihr gerade auf der A3 Passau in Richtung Nürnberg unterwegs seid, fahrt zwischen den Anschlussstellen Straubing und Kirchroth besonders vorsichtig. Hier kommt es zu Verzögerungen durch Gegenstände auf der Fahrbahn. Wir bleiben noch auf der A3 Passau in Richtung Nürnberg. Fahrt auch zwischen den Anschlussstellen Laber und Beratzhausen besonders vorsichtig. Hier kommt es zu Behinderungen wegen eines defekten Fahrzeugs auf der Fahrbahn. Auf der A93 Holledau in Richtung Regensburg. Hier kommt es zwischen den Anschlussstellen Hausen und Saalhaupt zu Behinderungen wegen einer Baustelle auf der Fahrbahn.
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4: Das Charivari-Wetter, ein Sommertag mit Sonne und Wärme. Heute Vormittag und am Nachmittag viel Sonne in der Oberpfalz. Nur in den Bergen ein paar harmlose Quellwolken. Am Abend wird es kühler. Am Dienstag wieder viel Sonne und Temperaturen bis zu 28 Grad. In den Kammlagen und am Großen Aber etwas kühler. Am Mittwoch wechseln Sonne und Quellwolken. Höchstwerte von 18 bis 26 Grad. In der Nacht zum Donnerstag vor allem in den Kammlagen und am Großen Aber kühl. Die nächsten Tage sommerlich warm und sonnig. Eine willkommene Abwechslung nach den Regentagen der letzten Woche.
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2: Ich bin Moritz Einzel. Etwa jeder fünfte Mensch in Bayern lebt alleine. Das zeigen erste Ergebnisse des Mikrozensus 2025, meldet das Bayerische Landesamt für Statistik. Demnach lebten im vergangenen Jahr im Freistaat 2,7 Millionen Menschen in Einpersonenhaushalten.

Der Anteil der Alleinlebenden ist in den bayerischen Großstädten am höchsten. Damit kann auch Einsamkeit verbunden sein. Darin sehen Experten seit Jahren ein wachsendes Problem. Im vergangenen Jahr gab es hierzulande etwa 1,5 Millionen Passagierflüge. Davon waren knapp die Hälfte Kurzstrecken. Das zeigt die Statistik aller deutschen Starts und Landungen im vergangenen Jahr. 45% der Verbindungen gingen dabei über weniger als 1000 Kilometer. Die Ziele lagen überwiegend im nahegelegenen Ausland. Rund ein Drittel der Dienststellen der Bundespolizei

0: und Wachen seien nicht mehr hinnehmbar. Sanierungen würden verschoben und es fehle an Büros, Unterkünften oder Parkflächen. In wenigen Wochen wird US-Präsident Trump 80 Jahre alt. Heute steht sein jährlicher Gesundheitscheck an. Aus Washington, Tina Eck.
1: Immer wieder gibt es hier Spekulationen über Trumps Gesundheit, weil er bei Meetings einnickt, geschwollene Beine und Blutergüsse an den Händen hat. Das Weiße Haus wiegelt ab. Das liege daran, dass Trump Aspirin schlucke und viele Hände schüttele. Trump ist nach eigenen Worten physisch und geistig fit wie ein Turnschuh. Aber nach seinen letzten Checkups folgten immer noch ein paar weitere Tests. Warum und mit welchem Ergebnis wurde nie gesagt.
0: Die Cleveland Cavaliers mit dem deutschen Basketball-Nationalspieler Dennis Schröder haben es nicht in die Finalserie der NBA geschafft. Mit einer 93-130 Niederlage gegen die New York Knicks endete die Saison für Cleveland mit einem glatten 0-4 in der Best-of-Seven-Serie. Schröder fehlte im letzten Spiel krankheitsbedingt. In der Finalserie der nordamerikanischen Basketball-Profiliga treffen die New York Knicks entweder auf Titelverteidiger Oklahoma City Thunder oder die San Antonio Spurs.
2: 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Hier die aktuellen Meldungen von den Straßen bei uns in der Region. Wenn ihr gerade auf der A3 Passau in Richtung Nürnberg unterwegs seid, fahrt zwischen den Anschlussstellen Straubing und Kirchroth besonders vorsichtig. Hier kommt es zu Verzögerungen durch Gegenstände auf der Fahrbahn. Wir bleiben noch auf der A3 Passau in Richtung Nürnberg. Fahrt auch zwischen den Anschlussstellen Laber und Beratshausen besonders vorsichtig. Hier kommt es zu Behinderungen wegen eines defekten Fahrzeugs auf der Fahrbahn. Auf der A93, Holledau in Richtung Regensburg. Hier kommt es zwischen den Anschlussstellen Hausen und Saalhaupt zu Behinderungen wegen einer Baustelle auf der Fahrbahn.
3: 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Das Charivari-Wetter, ein Sommertag mit Sonne und Wärme. Heute Vormittag und am Nachmittag viel Sonne in der Oberpfalz. Nur in den Bergen ein paar harmlose Quellwolken. Am Abend wird es kühler. Am Dienstag wieder viel Sonne und Temperaturen bis zu 28 Grad. In den Kammlagen und am Großen Aber etwas kühler. Am Mittwoch wechseln Sonne und Quellwolken. Höchstwerte von 18 bis 26 Grad. In der Nacht zum Donnerstag vor allem in den Kammlagen und am Großen Aber kühl. Die nächsten Tage sommerlich warm und sonnig. Eine willkommene Abwechslung nach den Regentagen der letzten Woche.
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5: Charivari 24 Regionalnachrichten für Donnerstagmittag. Streit um Drogen in Regensburg endet mit Messerattacke. Kripo sucht Zeugen. Im Regensburger Kaserneviertel ist ein Streit um Drogen aus dem Ruder gelaufen. Am Dienstagabend wurden drei Männer durch einen spitzen Gegenstand verletzt. Sie mussten in Krankenhäuser eingeliefert werden. Dem voran ging laut Polizei ein Handgemenge zwischen fünf Männern aus dem Irak und aus Syrien. Jetzt ermittelt die Kripo und hofft auf Zeugenhinweise. Bitte unter 0941 506 2888. Polizei kontrolliert heute Radfahrer in Regensburg. Radfahrer sollten sich heute in Regensburg an die Verkehrsregeln halten. Die Polizei will tagsüber den Fahrradverkehr mit stationären und mobilen Kontrollen überwachen. Ein Augenmerk liegt dabei auf dem Rechtsfahrgebot. Mit der Aktion will die Polizei die hohen Unfallzahlen bei den Radfahrern eindämmen. Letztes Jahr wurden in Regensburg 432 Radler bei Unfällen verletzt. In den meisten Fällen waren sie selbst schuld. In wenigen Minuten geht's hier auf Charivari 24 weiter mit Nachrichten aus der Oberpfalz, Niederbayern und der Welt.
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2: Ich bin Moritz Einsel. Fast jeder Fünfte hierzulande greift zumindest gelegentlich zur Zigarette. Der Anteil der Raucherinnen und Raucher lag zuletzt bei gut 19%, teilte das Statistische Bundesamt mit. In den vergangenen Jahren hat sich der Anteil insgesamt kaum verändert, allerdings rauchen wieder mehr Jugendliche. Sie mögen vor allem Vapes. Die E-Zigaretten werden häufig in verschiedenen Geschmacksrichtungen angeboten. Jeder zweite Flug an deutschen Hauptverkehrsflughäfen ist eine Kurzstrecke, überwiegend ins europäische Ausland oder von dort zurück. Besonders gefragt ist allerdings auch ein Ziel außerhalb der EU, London. Tanja Wagner berichtet.
3: Auf der kurzen Distanz wird besonders häufig zwischen Frankfurt und Heathrow gependelt. Allein hier waren es rund 11.000 Passagierflüge. Aber auch zwischen Frankfurt und Berlin sowie Frankfurt und Hamburg nutzen viele den Flieger. Insgesamt ging die Zahl der Kurzstreckenflüge mit knapp 138.000 im ersten Quartal des Jahres allerdings leicht zurück.

0: Aus Klimaschutzgründen sind Kurzstreckenflüge ohnehin umstritten.
1: Die Menschen in Bayern haben zuletzt wieder mehr Müll produziert. 2024 stieg das Aufkommen pro Kopf um 18 Kilo, ein Plus von knapp 5% gegenüber dem Vorjahr, teilte das Bayerische Landesamt für Statistik mit. Insgesamt gab es in Bayern gut 6,3 Millionen Tonnen Abfälle, das sind pro Kopf 478 Kilo Müll. Sie suchten nach Gold, jetzt kämpfen Rettungskräfte um ihr Leben. 7 Dorfbewohner sitzen seit Tagen in einer überfluteten Höhle im Norden von Laos fest. Spezialteams aus dem Nachbarland Thailand unterstützen inzwischen die schwierige Rettungsmission, die von Wassermassen, engen Gängen und Sauerstoffmangel herausgefordert wird. Auch internationale Tauchexperten unterstützen inzwischen die Mission. Um alles oder nichts geht's heute Abend für die Spielvereinigung Greuther Fürth. Im Relegationsrückspiel empfängt der fränkische Fußball-Zweitligist den Drittligisten Rot-Weiß Essen. Die Gäste aus dem Ruhrgebiet haben nach dem Hinspiel einen Vorteil. 1:0 gewann Essen dieses Hinspiel und hat damit große Hoffnung auf den Aufstieg. Anstoß in Fürth ist um 20.30 Uhr.
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3: Hier die aktuellen Meldungen von den Straßen bei uns in der Region. Wenn ihr gerade auf der A3 Passau in Richtung Nürnberg unterwegs seid, fahrt zwischen den Anschlussstellen Straubing und Kirchroth besonders vorsichtig. Hier kommt es zu Verzögerungen durch Gegenstände auf der Fahrbahn. Wir bleiben noch auf der A3 Passau in Richtung Nürnberg. Fahrt auch zwischen den Anschlussstellen Laber und Beratzhausen besonders vorsichtig. Hier kommt es zu Behinderungen wegen eines defekten Fahrzeugs auf der Fahrbahn. Auf der A93. Holledau in Richtung Regensburg. Hier kommt es zwischen den Anschlussstellen Hausen und Saalhaupt zu Behinderungen wegen einer Baustelle auf der Fahrbahn.
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4: Das Charivari-Wetter, ein Sommertag mit Sonne und Wärme. Heute Vormittag und am Nachmittag viel Sonne in der Oberpfalz. Nur in den Bergen ein paar harmlose Quellwolken. Am Abend wird es kühler. Am Dienstag wieder viel Sonne und Temperaturen bis zu 28 Grad. In den Kammlagen und am Großen Aber etwas kühler. Am Mittwoch wechseln Sonne und Quellwolken. Höchstwerte von 18 bis 26 Grad. In der Nacht zum Donnerstag vor allem in den Kammlagen und am Großen Aber kühl. Die nächsten Tage sommerlich warm und sonnig. Eine willkommene Abwechslung nach den Regentagen der letzten Woche.
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5: Charivari 24 Regionalnachrichten für Donnerstagmittag. Streit um Drogen in Regensburg endet mit Messerattacke. Kripo sucht Zeugen. Im Regensburger Kaserneviertel ist ein Streit um Drogen aus dem Ruder gelaufen. Am Dienstagabend wurden 3 Männer durch einen spitzen Gegenstand verletzt. Sie mussten in Krankenhäuser eingeliefert werden. Dem voran ging laut Polizei ein Handgemenge zwischen 5 Männern aus dem Irak und aus Syrien. Jetzt ermittelt die Kripo und hofft auf Zeugenhinweise. Bitte unter 0941 506 2888. Polizei kontrolliert heute Radfahrer in Regensburg. Radfahrer sollten sich heute in Regensburg an die Verkehrsregeln halten. Die Polizei will tagsüber den Fahrradverkehr mit stationären und mobilen Kontrollen überwachen. Ein Augenmerk liegt dabei auf dem Rechtsfahrgebot. Mit der Aktion will die Polizei die hohen Unfallzahlen bei den Radfahrern eindämmen. Letztes Jahr wurden in Regensburg 432 Radler bei Unfällen verletzt. In den meisten Fällen waren sie selbst schuld. In wenigen Minuten geht's hier auf Charivari 24 weiter mit Nachrichten aus der Oberpfalz, Niederbayern und der Welt.
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2: Ich bin Moritz Einzel. Fast jeder Fünfte hierzulande greift zumindest gelegentlich zur Zigarette. Der Anteil der Raucherinnen und Raucher lag zuletzt bei gut 19%, teilte das Statistische Bundesamt mit. In den vergangenen Jahren hat sich der Anteil insgesamt kaum verändert, allerdings rauchen wieder mehr Jugendliche. Sie mögen vor allem Vapes. Die E-Zigaretten werden häufig in verschiedenen Geschmacksrichtungen angeboten. Jeder zweite Flug an deutschen Hauptverkehrsflughäfen ist eine Kurzstrecke, überwiegend ins europäische Ausland oder von dort zurück. Besonders gefragt ist allerdings auch ein Ziel außerhalb der EU, London. Tanja Wagner berichtet.
3: Auf der kurzen Distanz wird besonders häufig zwischen Frankfurt und Heathrow gependelt. Allein hier waren es rund 11.000 Passagierflüge. Aber auch zwischen Frankfurt und Berlin sowie Frankfurt und Hamburg nutzen viele den Flieger. Insgesamt ging die Zahl der Kurzstreckenflüge mit knapp 138.000 im ersten Quartal des Jahres allerdings leicht zurück.

0: Aus Klimaschutzgründen sind Kurzstreckenflüge ohnehin umstritten.
1: Die Menschen in Bayern haben zuletzt wieder mehr Müll produziert. 2024 stieg das Aufkommen pro Kopf um 18 Kilo, ein Plus von knapp 5% gegenüber dem Vorjahr, teilte das Bayerische Landesamt für Statistik mit. Insgesamt gab es in Bayern gut 6,3 Millionen Tonnen Abfälle, das sind pro Kopf 478 Kilo Müll. Sie suchten nach Gold, jetzt kämpfen Rettungskräfte um ihr Leben. 7 Dorfbewohner sitzen seit Tagen in einer überfluteten Höhle im Norden von Laos fest. Spezialteams aus dem Nachbarland Thailand unterstützen inzwischen die schwierige Rettungsmission, die von Wassermassen, engen Gängen und Sauerstoffmangel herausgefordert wird. Auch internationale Tauchexperten unterstützen inzwischen die Mission. Um alles oder nichts geht's heute Abend für die Spielvereinigung Greuther Fürth. Im Relegationsrückspiel empfängt der fränkische Fußball-Zweitligist den Drittligisten Rot-Weiß Essen. Die Gäste aus dem Ruhrgebiet haben nach dem Hinspiel einen Vorteil. 1:0 gewann Essen dieses Hinspiel und hat damit große Hoffnung auf den Aufstieg. Anstoß in Fürth ist um 20.30 Uhr.
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3: Hier die aktuellen Meldungen von den Straßen bei uns in der Region. Wenn ihr gerade auf der A3 Passau in Richtung Nürnberg unterwegs seid, fahrt zwischen den Anschlussstellen Straubing und Kirchroth besonders vorsichtig. Hier kommt es zu Verzögerungen durch Gegenstände auf der Fahrbahn. Wir bleiben noch auf der A3 Passau in Richtung Nürnberg. Fahrt auch zwischen den Anschlussstellen Laber und Beratzhausen besonders vorsichtig. Hier kommt es zu Behinderungen wegen eines defekten Fahrzeugs auf der Fahrbahn. Auf der A93 Holledau in Richtung Regensburg. Hier kommt es zwischen den Anschlussstellen Hausen und Saalhaupt zu Behinderungen wegen einer Baustelle auf der Fahrbahn.
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4: Das Charivari-Wetter, ein Sommertag mit Sonne und Wärme. Heute Vormittag und am Nachmittag viel Sonne in der Oberpfalz. Nur in den Bergen ein paar harmlose Quellwolken. Am Abend wird es kühler. Am Dienstag wieder viel Sonne und Temperaturen bis zu 28 Grad. In den Kammlagen und am Großen Arber etwas kühler. Am Mittwoch wechseln Sonne und Quellwolken. Höchstwerte von 18 bis 26 Grad. In der Nacht zum Donnerstag vor allem in den Kammlagen und am Großen Arber kühl. Die nächsten Tage sommerlich warm und sonnig. Eine willkommene Abwechslung nach den Regentagen der letzten Woche.
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5: Charivari 24 Regionalnachrichten für Donnerstagmittag. Streit um Drogen in Regensburg endet mit Messerattacke. Kripo sucht Zeugen. Im Regensburger Kaserneviertel ist ein Streit um Drogen aus dem Ruder gelaufen. Am Dienstagabend wurden 3 Männer durch einen spitzen Gegenstand verletzt. Sie mussten in Krankenhäuser eingeliefert werden. Dem voran ging laut Polizei ein Handgemenge zwischen 5 Männern aus dem Irak und aus Syrien. Jetzt ermittelt die Kripo und hofft auf Zeugenhinweise. Bitte unter 0941 506 2888. Polizei kontrolliert heute Radfahrer in Regensburg. Radfahrer sollten sich heute in Regensburg an die Verkehrsregeln halten. Die Polizei will tagsüber den Fahrradverkehr mit stationären und mobilen Kontrollen überwachen. Ein Augenmerk liegt dabei auf dem Rechtsfahrgebot. Mit der Aktion will die Polizei die hohen Unfallzahlen bei den Radfahrern eindämmen. Letztes Jahr wurden in Regensburg 432 Radler bei Unfällen verletzt. In den meisten Fällen waren sie selbst schuld. In wenigen Minuten geht's hier auf Charivari 24 weiter mit Nachrichten aus der Oberpfalz, Niederbayern und der Welt.
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2: Ich bin Moritz Einzel. Fast jeder Fünfte hierzulande greift zumindest gelegentlich zur Zigarette. Der Anteil der Raucherinnen und Raucher lag zuletzt bei gut 19%, teilte das Statistische Bundesamt mit. In den vergangenen Jahren hat sich der Anteil insgesamt kaum verändert, allerdings rauchen wieder mehr Jugendliche. Sie mögen vor allem Vapes. Die E-Zigaretten werden häufig in verschiedenen Geschmacksrichtungen angeboten. Jeder zweite Flug an deutschen Hauptverkehrsflughäfen ist eine Kurzstrecke, überwiegend ins europäische Ausland oder von dort zurück. Besonders gefragt ist allerdings auch ein Ziel außerhalb der EU, London. Tanja Wagner berichtet.
3: Auf der kurzen Distanz wird besonders häufig zwischen Frankfurt und Heathrow gependelt. Allein hier waren es rund 11.000 Passagierflüge. Aber auch zwischen Frankfurt und Berlin sowie Frankfurt und Hamburg nutzen viele den Flieger. Insgesamt ging die Zahl der Kurzstreckenflüge mit knapp 138.000 im ersten Quartal des Jahres allerdings leicht zurück. Aus

0: Klimaschutzgründen sind Kurzstreckenflüge ohnehin umstritten.
1: Die Menschen in Bayern haben zuletzt wieder mehr Müll produziert. 2024 stieg das Aufkommen pro Kopf um 18 Kilo, ein Plus von knapp 5% gegenüber dem Vorjahr, teilte das Bayerische Landesamt für Statistik mit. Insgesamt gab es in Bayern gut 6,3 Millionen Tonnen Abfälle, das sind pro Kopf 478 Kilo Müll. Sie suchten nach Gold, jetzt kämpfen Rettungskräfte um ihr Leben. 7 Dorfbewohner sitzen seit Tagen in einer überfluteten Höhle im Norden von Laos fest. Spezialteams aus dem Nachbarland Thailand unterstützen inzwischen die schwierige Rettungsmission, die von Wassermassen, engen Gängen und Sauerstoffmangel herausgefordert wird. Auch internationale Tauchexperten unterstützen inzwischen die Mission. Um alles oder nichts geht's heute Abend für die Spielvereinigung Greuther Fürth. Im Relegationsrückspiel empfängt der fränkische Fußball-Zweitligist den Drittligisten Rot-Weiß Essen. Die Gäste aus dem Ruhrgebiet haben nach dem Hinspiel einen Vorteil. 1:0 gewann Essen dieses Hinspiel und hat damit große Hoffnung auf den Aufstieg. Anstoß in Fürth ist um 20.30 Uhr.
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3: Hier die aktuellen Meldungen von den Straßen bei uns in der Region. Wenn ihr gerade auf der A3 Passau in Richtung Nürnberg unterwegs seid, fahrt zwischen den Anschlussstellen Straubing und Kirchroth besonders vorsichtig. Hier kommt es zu Verzögerungen durch Gegenstände auf der Fahrbahn. Wir bleiben noch auf der A3 Passau in Richtung Nürnberg. Fahrt auch zwischen den Anschlussstellen Laber und Beratzhausen besonders vorsichtig. Hier kommt es zu Behinderungen wegen eines defekten Fahrzeugs auf der Fahrbahn. Auf der A93 Holledau in Richtung Regensburg. Hier kommt es zwischen den Anschlussstellen Hausen und Saalhaupt zu Behinderungen wegen einer Baustelle auf der Fahrbahn.
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4: Das Charivari-Wetter, ein Sommertag mit Sonne und Wärme. Heute Vormittag und am Nachmittag viel Sonne in der Oberpfalz. Nur in den Bergen ein paar harmlose Quellwolken. Am Abend wird es kühler. Am Dienstag wieder viel Sonne und Temperaturen bis zu 28 Grad. In den Kammlagen und am Großen Aber etwas kühler. Am Mittwoch wechseln Sonne und Quellwolken. Höchstwerte von 18 bis 26 Grad. In der Nacht zum Donnerstag vor allem in den Kammlagen und am Großen Aber kühl. Die nächsten Tage sommerlich warm und sonnig. Eine willkommene Abwechslung nach den Regentagen der letzten Woche.
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5: Charivari 24 Regionalnachrichten für Donnerstagmittag. Streit um Drogen in Regensburg endet mit Messerattacke. Kripo sucht Zeugen. Im Regensburger Kaserneviertel ist ein Streit um Drogen aus dem Ruder gelaufen. Am Dienstagabend wurden 3 Männer durch einen spitzen Gegenstand verletzt. Sie mussten in Krankenhäuser eingeliefert werden. Dem voran ging laut Polizei ein Handgemenge zwischen 5 Männern aus dem Irak und aus Syrien. Jetzt ermittelt die Kripo und hofft auf Zeugenhinweise. Bitte unter 0941 506 2888. Polizei kontrolliert heute Radfahrer in Regensburg. Radfahrer sollten sich heute in Regensburg an die Verkehrsregeln halten. Die Polizei will tagsüber den Fahrradverkehr mit stationären und mobilen Kontrollen überwachen. Ein Augenmerk liegt dabei auf dem Rechtsfahrgebot. Mit der Aktion will die Polizei die hohen Unfallzahlen bei den Radfahrern eindämmen. Letztes Jahr wurden in Regensburg 432 Radler bei Unfällen verletzt. In den meisten Fällen waren sie selbst schuld. In wenigen Minuten geht's hier auf Charivari 24 weiter mit Nachrichten aus der Oberpfalz, Niederbayern und der Welt.
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2: Ich bin Moritz Einsel. Fast jeder Fünfte hierzulande greift zumindest gelegentlich zur Zigarette. Der Anteil der Raucherinnen und Raucher lag zuletzt bei gut 19%, teilte das Statistische Bundesamt mit. In den vergangenen Jahren hat sich der Anteil insgesamt kaum verändert, allerdings rauchen wieder mehr Jugendliche. Sie mögen vor allem Vapes. Die E-Zigaretten werden häufig in verschiedenen Geschmacksrichtungen angeboten. Jeder zweite Flug an deutschen Hauptverkehrsflughäfen ist eine Kurzstrecke, überwiegend ins europäische Ausland oder von dort zurück. Besonders gefragt ist allerdings auch ein Ziel außerhalb der EU, London. Tanja Wagner berichtet.
3: Auf der kurzen Distanz wird besonders häufig zwischen Frankfurt und Heathrow gependelt. Allein hier waren es rund 11.000 Passagierflüge. Aber auch zwischen Frankfurt und Berlin sowie Frankfurt und Hamburg nutzen viele den Flieger. Insgesamt ging die Zahl der Kurzstreckenflüge mit knapp 138.000 im ersten Quartal des Jahres allerdings leicht zurück. Aus Klimaschutz

0: Klimaschutzgründen sind Kurzstreckenflüge ohnehin umstritten.
1: Die Menschen in Bayern haben zuletzt wieder mehr Müll produziert. 2024 stieg das Aufkommen pro Kopf um 18 Kilo, ein Plus von knapp 5% gegenüber dem Vorjahr, teilte das Bayerische Landesamt für Statistik mit. Insgesamt gab

0: unterstützen inzwischen die schwierige Rettungsmission, die von Wassermassen, engen Gängen und Sauerstoffmangel herausgefordert wird. Auch internationale Tauchexperten unterstützen inzwischen die Mission. Um alles oder nichts geht's heute Abend für die Spielvereinigung Greuther Fürth. Im Relegationsrückspiel empfängt der fränkische Fußball-Zweitligist den Drittligisten Rot-Weiß Essen. Die Gäste aus dem Ruhrgebiet haben nach dem Hinspiel einen Vorteil. 1:0 gewann Essen dieses Hinspiel und hat damit große Hoffnung auf den Aufstieg. Anstoß in Fürth ist um 20.30 Uhr.
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2: Hier die aktuellen Meldungen von den Straßen bei uns in der Region. Wenn ihr gerade auf der A3 Passau in Richtung Nürnberg unterwegs seid, fahrt zwischen den Anschlussstellen Straubing und Kirchroth besonders vorsichtig. Hier kommt es zu Verzögerungen durch Gegenstände auf der Fahrbahn. Wir bleiben noch auf der A3 Passau in Richtung Nürnberg. Fahrt auch zwischen den Anschlussstellen Laber und Beratzhausen besonders vorsichtig. Hier kommt es zu Behinderungen wegen eines defekten Fahrzeugs auf der Fahrbahn. Auf der A93. Holledau in Richtung Regensburg. Hier kommt es zwischen den Anschlussstellen Hausen und Saalhaupt zu Behinderungen wegen einer Baustelle auf der Fahrbahn.
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3: Das Charivari-Wetter, ein Sommertag mit Sonne und Wärme. Heute Vormittag und am Nachmittag viel Sonne in der Oberpfalz. Nur in den Bergen ein paar harmlose Quellwolken. Am Abend wird es kühler. Am Dienstag wieder viel Sonne und Temperaturen bis zu 28 Grad. In den Kammlagen und am Großen Aber etwas kühler. Am Mittwoch wechseln Sonne und Quellwolken. Höchstwerte von 18 bis 26 Grad. In der Nacht zum Donnerstag vor allem in den Kammlagen und am Großen Aber kühl. Die nächsten Tage sommerlich warm und sonnig. Eine willkommene Abwechslung nach den Regentagen der letzten Woche.
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4: Charivari 24 Regionalnachrichten für Donnerstagmittag. Streit um Drogen in Regensburg endet mit Messerattacke. Kripo sucht Zeugen. Im Regensburger Kaserneviertel ist ein Streit um Drogen aus dem Ruder gelaufen. Am Dienstagabend wurden drei Männer durch einen spitzen Gegenstand verletzt. Sie mussten in Krankenhäuser eingeliefert werden. Dem voran ging laut Polizei ein Handgemenge zwischen fünf Männern aus dem Irak und aus Syrien. Jetzt ermittelt die Kripo und hofft auf Zeugenhinweise. Bitte unter 0941 506 2888. Polizei kontrolliert heute Radfahrer in Regensburg. Radfahrer sollten sich heute in Regensburg an die Verkehrsregeln halten. Die Polizei will tagsüber den Fahrradverkehr mit stationären und mobilen Kontrollen überwachen. Ein Augenmerk liegt dabei auf dem Rechtsfahrgebot. Mit der Aktion will die Polizei die hohen Unfallzahlen bei den Radfahrern eindämmen. Letztes Jahr wurden in Regensburg 432 Radler bei Unfällen verletzt. In den meisten Fällen waren sie selbst schuld. In wenigen Minuten geht's hier auf Charivari 24 weiter mit Nachrichten aus der Oberpfalz, Niederbayern und der Welt.
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2: Ich bin Moritz Einzel. Laut einem Spiegelbericht wollen die USA die NATO militärisch deutlich weniger stark unterstützen. Das habe ein Vertreter des Verteidigungsministeriums vergangene Woche in Brüssel angekündigt. Die Zahl der schweren Bomber soll demnach halbiert werden. Bei den Kampfjets gibt es ein Minus von einem Drittel. Und U-Boote stellt Amerika der NATO wohl gar keine mehr zur Verfügung. Zigaretten sind voll out, das stimmt nicht so ganz. Jugendliche rauchen wieder mehr, das hat das Statistische Bundesamt mitgeteilt. Laut dem Bundesdrogenbeauftragten Streeck liegt das auch daran, dass neue Tabakprodukte wie Süßigkeiten daherkommen.
3: Der Einstieg erfolgt nicht mehr über die klassische Zigarette und Tabak, sondern häufig über Nikotinbeutel, über E-Zigaretten und Vapes. Der Rauch schmeckt nicht mehr nach Tabak, sondern er schmeckt jetzt nach Coca-Cola, Strawberry Kiwi und Salted Caramel.
2: Fast ein Fünftel der Bevölkerung in Deutschland hat im vergangenen Jahr zumindest gelegentlich geraucht, zeigt die Statistik. Weil in der Pflegeversicherung ein Milliardenverlust droht, könnten Kinderlose bald noch stärker zur Kasse gebeten werden. Gesundheitsministerin Warken denkt darüber nach, den Beitragszuschlag anzuheben, berichtet das Redaktionsnetzwerk Deutschland. Demnach sollen Versicherte ohne Kinder ab 23 Jahren einen Beitragssatz von 4,3% zahlen. An einem Bahnübergang in Belgien ist ein Zug mit einem kleinen Schulbus kollidiert. Laut dem belgischen Verkehrsminister kamen dabei mindestens 4 Menschen ums Leben, 2 Kinder und 2 Erwachsene. Warum der Kleintransporter berichten zuvor?

0: Folge wohl bei geschlossener Schranke auf den Gleisen war, ist noch unklar. Den Fußballern von Greuther Fürth droht heute Abend der Abstieg in die Drittklassigkeit. Im Relegationsrückspiel gegen Rot-Weiß Essen müssen die Franken erstmal einem 0:1 Rückstand aus der ersten Partie hinterherlaufen. Trainer Heiko Vogel setzt für den Klassenerhalt auf Fürths Heimstärke und lautstarke Kleeblatt-Fans.
1: Sie haben die Fähigkeit, eine Superpower zu sein mit ihrer Unterstützung. Und allein das schon ist dann nochmal das Dopingmittel, was es vielleicht braucht, um den ein oder anderen Prozentpunkt mehr rauszuholen als sonst.
0: Anstoß in Fürth ist um 20.30 Uhr.
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3: Hier die aktuellen Meldungen von den Straßen bei uns in der Region. Wenn ihr gerade auf der A3 Passau in Richtung Nürnberg unterwegs seid, fahrt zwischen den Anschlussstellen Straubing und Kirchroth besonders vorsichtig. Hier kommt es zu Verzögerungen durch Gegenstände auf der Fahrbahn. Wir bleiben noch auf der A3 Passau in Richtung Nürnberg. Fahrt auch zwischen den Anschlussstellen Laber und Beratzhausen besonders vorsichtig. Hier kommt es zu Behinderungen wegen eines defekten Fahrzeugs auf der Fahrbahn. Auf der A93 Holledau in Richtung Regensburg. Hier kommt es zwischen den Anschlussstellen Hausen und Saalhaupt zu Behinderungen wegen einer Baustelle auf der Fahrbahn.
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4: Das Charivari-Wetter, ein Sommertag mit Sonne und Wärme. Heute Vormittag und am Nachmittag viel Sonne in der Oberpfalz. Nur in den Bergen ein paar harmlose Quellwolken. Am Abend wird es kühler. Am Dienstag wieder viel Sonne und Temperaturen bis zu 28 Grad. In den Kammlagen und am Großen Aber etwas kühler. Am Mittwoch wechseln Sonne und Quellwolken. Höchstwerte von 18 bis 26 Grad. In der Nacht zum Donnerstag vor allem in den Kammlagen und am Großen Aber kühl. Die nächsten Tage sommerlich warm und sonnig. Eine willkommene Abwechslung nach den Regentagen der letzten Woche.
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6: Charivari mit Treffpunkt Mittag aus dem Landkreis Cham. Statt auf dem Christkindlmarkt in der Innenstadt begegnen sich die Rodinger ja seit einigen Jahren im Weihnachtsdorf am Esper. Am Wochenende wird das Gelände wieder zum Treffpunkt. Auch in diesem Jahr bestücken zahlreiche Vereine und Handwerker die Buden. Über 30 sind's. Neben allerlei kulinarischem gibt's auch viele Geschenkideen zu entdecken. Schönes aus Holz und Textil, Schmuck oder Töpferwaren und vieles mehr. Das Angebot an Kunsthandwerk wird noch ergänzt durch den Markt im Kulturhaus Frohnfeste. Dort hat der Kunst- und Kulturverein 12 Aussteller versammelt, die ebenfalls viele schöne selbstgefertigte Dinge im Angebot haben. Die Kinder haben im Rahmen des Rodinger Weihnachtsdorfs diesmal auch die Möglichkeit, ans Christkind zu schreiben oder an einem Rätsel teilzunehmen. Natürlich gibt's auch viel stimmungsvolles Programm drumherum, von den Jagdhornbläsern über die Stadtkapelle Roding bis hin zu den Oberpfälzern. Schlossteufeln. Geöffnet hat das Weihnachtsdorf am Freitagabend sowie am Wochenende. Das Programm findet ihr auf der Homepage der Stadt Roding. Charivari mit Treffpunkt Mittag. Charivari mit Treffpunkt Mittag aus dem Landkreis Cham. Die Krippe ist ja die bildliche Darstellung der Geburt Christi und das weltweit. Einen schönen Überblick an der frischen Luft könnt ihr euch auf einem Krippenweg verschaffen. Den gibt's in Bad Kötzting und auch in Cham. Hier gibt man rund 60 Krippenstationen im Stadtgebiet ab. Lisa Sittenauer von der Touristinfo Cham organisiert den Krippenweg. Woher stammen die Stücke denn?
7: Der Hauptteil, also da unterstützt uns das bischöfliche Ordinariat aus Regensburg sehr kräftig, also ohne einen Bischof könnte man das so eine Aktion tatsächlich nicht stemmen. Und überlegen wir uns immer die Mitarbeiter von Regensburg und ich, welches Thema wir immer nehmen. Für heuer ist es so ein Materialthema, viel mehr als Stroh und Holz, wunderbare Weihnachtskrippen. Also es gibt ja so viele tolle Materialien. Also wie gesagt, diese Krippen kriegen wir vom Bischof und der Verein der Krippenfreunde des Bayerischen Waldes e.V. unter der Leitung vom Herrn Dendorfer hat uns heuer auch noch unterstützt. Und natürlich habe ich ganz viele Einzelhändler, die selber eine Krippe haben oder die sich halt selber irgendwie organisieren. Also das passt wirklich super bei uns. Also da ist jeder mit Feuereifer dabei und jeder will dabei sein und macht halt sein Möglichstes.
6: Und ich kann mir vorstellen, das sind auch ganz besondere Stücke dabei, oder?
7: Mega.

0: Aber also ich habe so ganz, ganz mega tolle Sachen. Ich habe so eine Fotzka stehen, also die ist aus Sternulpapier, so was Tolles. Also als ich den Auftrag damals vor 5 Jahren bekommen habe, habe ich mir wirklich gedacht, oh Mann, voll langweilig. Aber ich muss mich tatsächlich korrigieren. Also zwischenzeitlich freue ich mich wirklich total drauf, weil eine Krippe so vielseitig ist und also so unterschiedlich, so interessant. Also wir haben Stoffkrippen, wir haben Filzkrippen, wir haben Holzkrippen, also so viele unterschiedliche Materialien. Mega interessant.
1: Das klingt doch spannend. Danke an Lisa Sittenauer von der Tourist-Info Cham. Gut 1,5 Stunden dauert's übrigens, um den Chamer Krippenweg abzugehen. Und wer sich die Zahlen bei den Krippen notiert, der kann auch was gewinnen. Charivari mit Treffpunkt Mittag. Bei euch läuft Charivari mit Treffpunkt Mittag, total lokal im Landkreis Cham. In Wohnzimmeratmosphäre Kinofilme schauen. Das geht einmal im Monat im Lichtspielhaus in Lahm. So auch diesen Samstag. Da zeigt der Kulturverein Lahmer Winkel wieder 2 Filme. Nachmittags das Gugelhupfgeschwader. Hier hat Dorfpolizist Franz Eberhofer wieder alle Hände voll zu tun, denn ein Lottogewinn sorgt für viel Chaos. Samstagabend wird dann der Fall Colini gezeigt. Ilias Mbarek spielt darin einen Pflichtverteidiger, der in einen außergewöhnlichen Fall gerät. Das Drama dreht sich um einen scheinbar völlig grundlosen Mord. Kleines Kino im großen Wohnzimmer, also diesen Samstag im Lichtspielhaus Lahm. Die Filme starten um 15 und um 20 Uhr und frisches Popcorn gibt's natürlich auch. Alle Infos auf der Homepage des Lichtspielhauses. Die Nachmittagsfilme wurden heuer übrigens von den Schülerinnen und Schülern der Schulen im Lahmer Winkel ausgesucht. Mehr von hier bei Treffpunkt Mittag auf Charivari.
2: Charivari am Dienstagmittag. Ein Strahlen über das ganze Gesicht, das sehen wir in diesen Wochen bei allen, die Aktien anlegen. Die Frankfurter Börse nämlich meldet immer wieder, dass der deutsche Aktienindex, kurz DAX, steigt. Und das ist gut, weil so Kredite eben günstiger werden und mehr Menschen bereit sind zu investieren. Und im besten Fall kurbelt das auch noch die Wirtschaft an. Felix von Böhlen aus den Charivari-Nachrichten. Jetzt ist der DAX sogar auf einem neuen historischen Rekordhoch angekommen. Wie kam es dazu?
3: Ja, es ist vor allem die Hoffnung auf weiter sinkende Zinsen, und zwar in den USA, aber auch bei uns in Deutschland, die diese zackige Kurve, die wir aus dem Fernsehen kennen, zuletzt stetig weiter nach oben hat schnellen lassen. 20.003 Punkte. Wow, muss man da sagen. Das ist ein neuer Höchstwert in der Geschichte des DAX. Alleine 3.000 Zähler wurden binnen eines Jahres erzielt. Und du fragst dich bestimmt jetzt, wie kann das sein? Moment, habe ich da was nicht mitbekommen? Hatten wir nicht zuletzt eine eher maue Wirtschaftslage in Deutschland? Ja, hast du recht, aber das lässt sich sehr gut alleine hier bei uns in Niederbayern und der Oberpfalz erklären. In Regensburg beispielsweise, da sitzen mit den Unternehmen Infineon, Continental und Siemens, um nur ein paar zu nennen, ja auch gleich mehrere Unternehmen, die im DAX gelistet sind. Das sind aber natürlich keine rein nationalen Konzerne. Ein Großteil ihrer Geschäfte, die laufen international, beispielsweise auch in den USA ab, wo ein gewisser Donald Trump mit seiner bevorstehenden Amtszeit Steuersenkungen und weniger Marktregulierung angekündigt hat. In der Endabrechnung fließen auch Erfolge deutscher Unternehmen in den USA mit in den DAX hinein, wenn das Unternehmen in Deutschland ansässig ist.
2: Alles klar. Danke, Felix, aus den Charivari-Nachrichten. Also, auch der DAX hat sich trotz der weiterhin insgesamt, eigentlich mauen Wirtschaftslage in Deutschland auf einem Rekordhoch eingependelt. Immer alle Infos mit Charivari.
1: Charivari mit Treffpunkt Mittag aus dem Landkreis Cham. Im Jahr 1974 gründeten engagierte Bürger den Landesbund für Vogelschutz im Landkreis Cham. Heute heißt er ja Landesbund für Vogel- und Naturschutz. 50 Jahre gibt es die Kreisgruppe Cham also heuer. Und in diesem halben Jahrhundert Arbeit für Flora und Fauna ist natürlich viel passiert. Markus Schmidberger ist der Geschäftsstellenleiter im Landkreis Cham. Was waren denn wichtige Meilensteine?
4: Meilensteine waren im Prinzip vor allem zuerst mal die großen Gebietsankäufe. Die ersten Gebietsankäufe haben in der Regenthalaue draußen tatsächlich stattgefunden. Der Mega-Meilenstein war 1985 der Kauf des letzten Angerweihegebietes, Teil von der Regenthalaue, aber mit einer gewaltigen Summe von 750.000 D-Mark damals. Und das hat sich dann so durch die Jahre

0: gezogen. Immer wieder haben wir unsere Hektargrößen nach oben verschoben. Mittlerweile haben wir bei so 100 Hektar angelangt. Und ein weiterer Meilenstein neben diesen ganz klassischen Gebietsankäufen war tatsächlich der Aufbau dieser Umbaustation in Swartling, des LBV-Zentrums Mensch und Natur.
1: Ihr habt ja gut 2000 Mitglieder inzwischen. Hat sich denn so das Bewusstsein für die Umwelt, für die Natur in den letzten Jahren verändert bei den Menschen?
0: Schwierige Frage. Ich sage jetzt mal so, Naturschutz ist auf alle Fälle zuerst mal zu einem faktischen Begriff geworden. Früher waren es reine Außenseiter, keine rechtlichen Grundlagen. Und mittlerweile hat es auf alle Fälle der Gedanke des Naturschutzes verankert in der Bevölkerung und auch gesetzlich verankert. Das ist die Veränderung. Aber ich glaube tatsächlich, dass wenn ich jetzt rausschaue und schaue das Engagement der Leute an oder schaue das Engagement an bei uns intern im LBV, dass sich das im Laufe der Jahre tatsächlich gar nicht so großartig verändert hat. Man findet maximal mehr Ankerpunkte draußen in der Bevölkerung, aber im Großen und Ganzen ist es immer schon so, dass man sagt, Naturschutz hat durchgestartet und Rakete nach oben. So kann man das, glaube ich, nicht sagen.
1: Was würdest du dir denn in puncto Naturschutz wünschen, jetzt gerade auch von der Politik? Was müsste denn passieren, damit es wirklich gelingt, dass Lebensräume und auch die Artenvielfalt erhalten bleiben?
0: Das ist eigentlich ganz einfach, Gesetze umsetzen. Die Gesetze, was die Politik beschlossen hat, eines der berühmtesten Gesetze, das was seit Jahrzehnten gnadenlos vernachlässigt wird, das ist die europäische Fauna-Flora-Habitat-Richtlinie, der Schutz des europäischen Naturerbes. Das umzusetzen, diese Gebiete zu erhalten, diese Gebiete mit einem Schutzstatus zu versehen, das wird seit dieser Zeit so vernachlässigt, dass es eigentlich schon Schande ist. Und Deutschland hat immer wieder Strafen zahlen müssen. Und diese Rahmen sauber zu grenzen, gut zu machen, weil eigentlich die Gesetze schon da wären, das war wichtig. Und ganz, ganz, ganz wichtig ist, liebe Politik, dumm's, nicht populistisch werden, drängt die Menschen nicht auseinander in unterschiedliche Gruppierungen. Landwirtschaft, Naturschutz, Bevölkerung, das gehört alles zusammen, das darf man nicht trennen.
1: Sagt Marco Schmidberger vom LBV im Landkreis Cham. Die Kreisgruppe gibt es heuer also schon 50 Jahre und die Arbeit für den Vogel- und Naturschutz wird sicherlich nicht ausgehen. Mit Charivari und Treffpunkt Mittag geht's durch den Dienstag.
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2: Ich bin Moritz Einzel. Laut einem Spiegelbericht wollen die USA die NATO militärisch deutlich weniger stark unterstützen. Das habe ein Vertreter des Verteidigungsministeriums vergangene Woche in Brüssel angekündigt. Die Zahl der schweren Bomber soll demnach halbiert werden. Bei den Kampfjets gibt es ein Minus von einem Drittel. Und U-Boote stellt Amerika der NATO wohl gar keine mehr zur Verfügung. Zigaretten sind voll out, das stimmt nicht so ganz. Jugendliche rauchen wieder mehr, das hat das Statistische Bundesamt mitgeteilt. Laut dem Bundesdrogenbeauftragten Streeck liegt das auch daran, dass neue Tabakprodukte wie Süßigkeiten daherkommen.
3: Der Einstieg erfolgt nicht mehr über die klassische Zigarette und Tabak, sondern häufig über Nikotinbeutel, über E-Zigaretten und Vapes. Der Rauch schmeckt nicht mehr nach Tabak, sondern er schmeckt jetzt nach Coca-Cola, Strawberry Kiwi und Salted Caramel.
2: Fast ein Fünftel der Bevölkerung in Deutschland hat im vergangenen Jahr zumindest gelegentlich geraucht, zeigt die Statistik. Weil in der Pflegeversicherung ein Milliardenverlust droht, könnten Kinderlose bald noch stärker zur Kasse gebeten werden. Gesundheitsministerin Warken denkt darüber nach, den Beitragszuschlag anzuheben, berichtet das Redaktionsnetzwerk Deutschland. Demnach sollen Versicherte ohne Kinder ab 23 Jahren einen Beitragssatz von 4,3% zahlen. An einem Bahnübergang in Belgien ist ein Zug mit einem kleinen Schulbus kollidiert. Laut dem belgischen Verkehrsminister kamen dabei mindestens 4 Menschen ums Leben, 2 Kinder und 2 Erwachsene. Warum der Kleintransporter berichten zufolge

0: wohl bei geschlossener Schranke auf den Gleisen war, ist noch unklar. Den Fußballern von Greuther Fürth droht heute Abend der Abstieg in die Drittklassigkeit. Im Relegationsrückspiel gegen Rot-Weiß Essen müssen die Franken erstmal einem 0:1 Rückstand aus der ersten Partie hinterherlaufen. Trainer Heiko Vogel setzt für den Klassenerhalt auf Fürths Heimstärke und lautstarke Kleeblatt-Fans.
1: Sie haben die Fähigkeit, eine Superpower zu sein mit ihrer Unterstützung. Und allein das schon ist dann nochmal das Dopingmittel, was es vielleicht braucht, um den ein oder anderen Prozentpunkt mehr rauszuholen als sonst.
0: Anstoß in Fürth ist um 20.30 Uhr.
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3: Hier die aktuellen Meldungen von den Straßen bei uns in der Region. Wenn ihr gerade auf der A3 Passau in Richtung Nürnberg unterwegs seid, fahrt zwischen den Anschlussstellen Straubing und Kirchroth besonders vorsichtig. Hier kommt es zu Verzögerungen durch Gegenstände auf der Fahrbahn. Wir bleiben noch auf der A3 Passau in Richtung Nürnberg. Fahrt auch zwischen den Anschlussstellen Laber und Beratzhausen besonders vorsichtig. Hier kommt es zu Behinderungen wegen eines defekten Fahrzeugs auf der Fahrbahn. Auf der A93. Holledau in Richtung Regensburg. Hier kommt es zwischen den Anschlussstellen Hausen und Saalhaupt zu Behinderungen wegen einer Baustelle auf der Fahrbahn.
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4: Das Charivari-Wetter, ein Sommertag mit Sonne und Wärme. Heute Vormittag und am Nachmittag viel Sonne in der Oberpfalz. Nur in den Bergen ein paar harmlose Quellwolken. Am Abend wird es kühler. Am Dienstag wieder viel Sonne und Temperaturen bis zu 28 Grad. In den Kammlagen und am Großen Aber etwas kühler. Am Mittwoch wechseln Sonne und Quellwolken. Höchstwerte von 18 bis 26 Grad. In der Nacht zum Donnerstag vor allem in den Kammlagen und am Großen Aber kühl. Die nächsten Tage sommerlich warm und sonnig. Eine willkommene Abwechslung nach den Regentagen der letzten Woche.
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6: Charivari mit Treffpunkt Mittag, Ausstadt und Landkreis Neumarkt. Lebensgroße, kunterbunte Figuren sind seit dem Wochenende auf dem Neumarkter Residenzplatz zu sehen. Es ist eine begehbare Krippe mit dem Thema Bewegt Ankommen. Neumarkter Gruppen, Schulklassen, soziale Einrichtungen sowie die Kirchen und die Stadt haben sich gemeinsam Gedanken zum Thema Ankommen gemacht. Das war ja auch ein zentraler Punkt im Leben von Maria und Josef. Und so könnt ihr auf dem Residenzplatz derzeit einer Mutter und einem Ministranten begegnen, einem Rollstuhlfahrer und einem Skater, einem Soldaten mit Kind oder einem Fußballer. Auf ganz unterschiedliche Weise haben sich die Macher der Figuren mit dem Thema Ankommen befasst. Und jede Figur erzählt ihre eigene Geschichte. Die kann man vor Ort mittels eines QR-Codes auch gleich nachlesen. Es gibt diesen Sonntag ab 15 Uhr auch eine öffentliche Führung. Die begehbare Krippe steht für Miteinander, für Toleranz und Verständnis. Krippen gibt es derzeit aber auch im Reitstadel in Neumarkt. Und mehr zur dortigen Ausstellung hört ihr in ca. 30 Minuten hier auf Charivari. Charivari mit Treffpunkt Mittag aus Stadt und Landkreis Neumarkt. Fast jeder von uns hat Bücher zu Hause, die niemand mehr liest. Doch einfach wegschmeißen will man sie auch nicht. Heidi Dennerlohr und ihre Tochter aus Buchberg bei Sengerntal hatten eine Idee, wie ungenutzte Bücher wieder sinnvoll werden, nämlich als Unterstützung für Tiere. Wie ist dieses Projekt Bücher helfen Tieren denn losgegangen?
7: Also es hat angefangen damit, ich war mit meiner Tochter Nadine im Tierheim. Wir haben öfters einmal Hunde spazieren geführt und dann war die Frau Fuchs. Die hat gesagt, sie hat so viele Bücher zu Hause, was sie damit machen könnte. Und dann kam uns die Idee am Neumarkter Altstadtflohmarkt, dass wir uns neben das Tierheim stellen mit einem Stand und die Bücher praktisch anpreisen und gegen eine Spende verschenken.
6: Und weil das so gut lief, begannen die Dennerlohrs zu Hause im Keller eine Bücherei einzurichten, wo jeder Bücher abholen kann, so viel er will. Die Bücher werden gespendet. Kommt da genügend rein?
7: Also ich bin oft heimgekommen, dann standen die Bücher schon vor der Haustür. Dann musste man die natürlich schleppen, sortieren und haben die auch abgeholt. Zum Beispiel bei den Leuten, die haben angerufen, ich kann es nicht bringen, können Sie es holen? Haben wir dann auch gemacht. Und so ist es eigentlich sehr bekannt geworden.
6: Momentan stehen etwa 1000 Bücher in der Kellerbücherei von Heidi Dennerlohr. Was habt ihr denn so alles im Sortiment?
7: Also es ist wirklich für jeden was dabei. Es sind Romane, Krimis, Thriller, Kinderbücher, Gesundheit, Geschichte. Also wirklich alles. Also ich denke mal, wer was finden will, der findet was.
6: Bücher schleppen.

0: sortieren, abholen. Macht das denn auch Spaß?
1: Das ist viel Arbeit, also viel Geschleppe. Also man spart sich auch das Fitnessstudio, weil die Bücher sind ja auch schwer. Aber ja, es macht einfach auch Spaß, wenn die Leute dann kommen und die Bücher mitnehmen, und gefällt uns.
0: Und weil es noch nicht langt, ist Heidi Dennerloh auch mit den Neumarkter Glückswürmchen beschäftigt.
1: Ich häkel die auch und verschenke die auch sozusagen gegen eine Spende. Und die Bücher werden alle verschenkt, nicht verkauft, gegen Spende.
0: Bücher und Würmchen. Damit hilft Heidi Dennerloh also dem Neumarkter Tierheim. Inzwischen sind so schon 5.000 Euro zusammengekommen. Wer Bücher abgeben oder aussuchen will, der kann bei den Dennerlohs vorbeikommen. Infos dazu findet ihr auf der Homepage von Charivari. Charivari mit Treffpunkt Mittag aus Stadt und Landkreis Neumarkt. Der Barbara-Tag ist zwar erst morgen, doch bereits heute Abend lädt der katholische Frauenbund zur Andacht der heiligen Barbara in das Münster St. Johannes in Neumarkt. Frisch geschnittene Barbara-Zweige können mitgebracht werden. Wenn alles gut läuft, dann erblühen die Kirsch- oder Forsythienzweige an Weihnachten und bringen Glück. Die Andacht zum Tag der heiligen Barbara beginnt heute Abend um 18 Uhr im Münster Neumarkt. Und noch eine Meldung aus Neumarkt. Im Stadtmuseum findet am Wochenende wieder der besondere Adventsmarkt statt. Es gibt außergewöhnliches Kunsthandwerk aus traditionellen Werkstoffen wie Holz, Papier, Glas oder Keramik. Der Markt hat Samstag und Sonntag offen und der Eintritt kostet 3 Euro. 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Über 100 Krippen sind seit dem Wochenende wieder im Neumarkter Reitstadel aufgebaut. Es ist bereits die 42. Krippenausstellung der katholischen Erwachsenenbildung. Klaus Schubert ist der Geschäftsführer. Herr Schubert, es gibt ja auch diesmal bei der Ausstellung wieder eine ganz enorme Vielfalt, oder?
2: Genau, das ist so das, was ich an unserer Krippenausstellung so liebe, dass die unterschiedlichsten Krippen da sind, groß, klein, alte Krippen, neu gebaut, von Kindern gebaut, von Krippenbauprofis gebaut. Eine wunderbare Auswahl zum Staunen und Genießen.
0: Was auch immer sehr interessant ist, dass ja diese Krippen aus den unterschiedlichsten Materialien bestehen, oder?
2: Genau, wir haben Krippen natürlich aus Holz, Krippenställe, Metall, Ton, aus Edelsteinen, Papier. Für mich immer ein bisschen was Besonderes, auch Krippen aus Lego und Playmobil.
0: Und wenn man jetzt so über die Jahre blickt, hat sich denn der Geschmack bei den Krippen irgendwie verändert oder gab es da in irgendeiner Form andere Tendenzen?
2: Ich glaube, unsere Krippenausstellung ist im Laufe der Zeit bunter geworden. Viele Aussteller wissen, dass wir auch ungewöhnliche Krippen haben, Krippen, die auf besondere Art zum Nachdenken anregen. Und ich glaube, dadurch ist unsere Krippenausstellung einfach noch bunter geworden und noch viel mehr ungewöhnliche Krippen als am Anfang.
0: Und Ihre Ausstellung ist ja auch ein guter Ort, um ein bisschen zur Ruhe kommen, vielleicht auch mal ein bisschen drüber nachzudenken, warum feiern wir eigentlich Weihnachten? Was kriegen Sie denn so für Resonanz von den Besuchern?
2: Die Adventszeit ist ja oft so eher eine hektische Zeit und beim Betreten des Reitstadels ist einfach eine ganz besondere Atmosphäre, wo man oft so ein kleines bisschen von dem ahnen kann, was Advent sein kann, wo man zur Ruhe kommen kann, genießen kann. Und das freut uns, dass wir so einen Ort in der Adventszeit schaffen können. Da bekommen wir auch ganz oft viele wunderbare Rückmeldungen von den Leuten, die zu uns kommen.
0: Gibt ja auch wieder so ein Rahmenprogramm. Was habt ihr denn da alles vor?
2: Die Theologin Magdalena Bogner wird unter dem Titel Ein anderer Blick auf Weihnachten überlegen, was denn eigentlich die ursprüngliche Botschaft von Weihnachten ist. Dann haben wir 4 verschiedene Neumarkter Persönlichkeiten eingeladen, in eine der Rollen rund um die Krippen zu schlüpfen und sich zu überlegen, zum Beispiel, wie könnte es Maria gegangen sein? Und den Abschluss bildet ein Kabarettabend mit dem Kabarettisten Stefan Bauer unter dem Titel Weihnachten fällt aus, Josef gesteht alles.
0: Das klingt doch spannend. Dankeschön an Klaus Schubert, den Geschäftsführer der katholischen Erwachsenenbildung. Sie lädt auch diesen Advent wieder zur Krippenausstellung in den Neumarkter Reitstadel. Vorbeischauen könnt ihr bei freiem Eintritt bis Mitte Dezember. Mehr von hier auf Charivari.

0: Charivari am Dienstagmittag. Ein Strahlen über das ganze Gesicht. Das sehen wir in diesen Wochen bei allen, die Aktien anlegen. Die Frankfurter Börse nämlich meldet immer wieder, dass der deutsche Aktienindex, kurz DAX, steigt. Und das ist gut, weil so Kredite eben günstiger werden und mehr Menschen bereit sind zu investieren. Und im besten Fall kurbelt das auch noch die Wirtschaft an. Felix von Böhlen aus den Charivari-Nachrichten. Jetzt ist der DAX sogar auf einem neuen historischen Rekordhoch angekommen. Wie kam es dazu?
1: Ja, es ist vor allem die Hoffnung auf weiter sinkende Zinsen, und zwar in den USA, aber auch bei uns in Deutschland, die diese zackige Kurve, die wir aus dem Fernsehen kennen, zuletzt stetig weiter nach oben hat schnellen lassen. 20.003 Punkte. Wow, muss man da sagen. Das ist ein neuer Höchstwert in der Geschichte des DAX. Alleine 3.000 Zähler wurden binnen eines Jahres erzielt, und du fragst dich bestimmt jetzt, wie kann das sein? Moment, habe ich da was nicht mitbekommen? Hatten wir nicht zuletzt eine eher maue Wirtschaftslage in Deutschland? Ja, hast du recht, aber das lässt sich sehr gut alleine hier bei uns in Niederbayern und der Oberpfalz erklären. In Regensburg beispielsweise, da sitzen mit den Unternehmen Infineon, Continental und Siemens, um nur ein paar zu nennen, ja auch gleich mehrere Unternehmen, die im DAX gelistet sind. Das sind aber natürlich keine rein nationalen Konzerne. Ein Großteil ihrer Geschäfte, die laufen international, beispielsweise auch in den USA ab, wo ein gewisser Donald Trump mit seiner bevorstehenden Amtszeit Steuersenkungen und weniger Marktregulierung angekündigt hat. In der Endabrechnung fließen auch Erfolge deutscher Unternehmen in den USA mit in den DAX hinein, wenn das Unternehmen in Deutschland ansässig ist.
0: Alles klar. Danke, Felix, aus den Charivari-Nachrichten. Also, auch der DAX hat sich trotz der weiterhin insgesamt, eigentlich mauen Wirtschaftslage in Deutschland auf einem Rekordhoch eingependelt. Immer alle Infos mit Charivari.
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2: Ich bin Moritz Einzel. Laut einem Spiegelbericht wollen die USA die NATO militärisch deutlich weniger stark unterstützen. Das habe ein Vertreter des Verteidigungsministeriums vergangene Woche in Brüssel angekündigt. Die Zahl der schweren Bomber soll demnach halbiert werden. Bei den Kampfjets gibt es ein Minus von einem Drittel. Und U-Boote stellt Amerika der NATO wohl gar keine mehr zur Verfügung. Zigaretten sind voll out, das stimmt nicht so ganz. Jugendliche rauchen wieder mehr, das hat das Statistische Bundesamt mitgeteilt. Laut dem Bundesdrogenbeauftragten Streeck liegt das auch daran, dass neue Tabakprodukte wie Süßigkeiten daherkommen.
3: Der Einstieg erfolgt nicht mehr über die klassische Zigarette und Tabak, sondern häufig über Nikotinbeutel, über E-Zigaretten und Vapes. Der Rauch schmeckt nicht mehr nach Tabak, sondern er schmeckt jetzt nach Coca-Cola, Strawberry Kiwi und Salted Caramel.
2: Fast ein Fünftel der Bevölkerung in Deutschland hat im vergangenen Jahr zumindest gelegentlich geraucht, zeigt die Statistik. Weil in der Pflegeversicherung ein Milliardenverlust droht, könnten Kinderlose bald noch stärker zur Kasse gebeten werden. Gesundheitsministerin Warken denkt darüber nach, den Beitragszuschlag anzuheben, berichtet das Redaktionsnetzwerk Deutschland. Demnach sollen Versicherte ohne Kinder ab 23 Jahren einen Beitragssatz von 4,3% zahlen. An einem Bahnübergang in Belgien ist ein Zug mit einem kleinen Schulbus kollidiert. Laut dem belgischen Verkehrsminister kamen dabei mindestens 4 Menschen ums Leben, 2 Kinder und 2 Erwachsene. Warum der Kleintransporter, berichten zufolge wohl bei

0: geschlossener Schranke auf den Gleisen war, ist noch unklar. Den Fußballern von Greuther Fürth droht heute Abend der Abstieg in die Drittklassigkeit. Im Relegationsrückspiel gegen Rot-Weiß Essen müssen die Franken erstmal einem 0:1 Rückstand aus der ersten Partie hinterherlaufen. Trainer Heiko Vogel setzt für den Klassenerhalt auf Fürths Heimstärke und lautstarke Kleeblatt-Fans.
1: Sie haben die Fähigkeit, eine Superpower zu sein mit ihrer Unterstützung. Und allein das schon ist dann nochmal das Dopingmittel, was es vielleicht braucht, um den ein oder anderen Prozentpunkt mehr rauszuholen als sonst.
0: Anstoß in Fürth ist um 20.30 Uhr.
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3: Hier die aktuellen Meldungen von den Straßen bei uns in der Region. Wenn ihr gerade auf der A3 Passau in Richtung Nürnberg unterwegs seid, fahrt zwischen den Anschlussstellen Straubing und Kirchroth besonders vorsichtig. Hier kommt es zu Verzögerungen durch Gegenstände auf der Fahrbahn. Wir bleiben noch auf der A3 Passau in Richtung Nürnberg. Fahrt auch zwischen den Anschlussstellen Laber und Beratzhausen besonders vorsichtig. Hier kommt es zu Behinderungen wegen eines defekten Fahrzeugs auf der Fahrbahn. Auf der A93. Holledau in Richtung Regensburg. Hier kommt es zwischen den Anschlussstellen Hausen und Saalhaupt zu Behinderungen wegen einer Baustelle auf der Fahrbahn.
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4: Das Charivari-Wetter, ein Sommertag mit Sonne und Wärme. Heute Vormittag und am Nachmittag viel Sonne in der Oberpfalz. Nur in den Bergen ein paar harmlose Quellwolken. Am Abend wird es kühler. Am Dienstag wieder viel Sonne und Temperaturen bis zu 28 Grad. In den Kammlagen und am Großen Aber etwas kühler. Am Mittwoch wechseln Sonne und Quellwolken. Höchstwerte von 18 bis 26 Grad. In der Nacht zum Donnerstag vor allem in den Kammlagen und am Großen Aber kühl. Die nächsten Tage sommerlich warm und sonnig. Eine willkommene Abwechslung nach den Regentagen der letzten Woche.
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6: Charivari mit Treffpunkt Mittag aus dem Landkreis Cham. Statt auf dem Christkindlmarkt in der Innenstadt begegnen sich die Rodinger ja seit einigen Jahren im Weihnachtsdorf am Esper. Am Wochenende wird das Gelände wieder zum Treffpunkt. Auch in diesem Jahr bestücken zahlreiche Vereine und Handwerker die Buden, über 30 sind's. Neben allerlei Kulinarischem gibt's auch viele Geschenkideen zu entdecken. Schönes aus Holz und Textil, Schmuck oder Töpferwaren und vieles mehr. Das Angebot an Kunsthandwerk wird noch ergänzt durch den Markt im Kulturhaus Frohnfeste. Dort hat der Kunst- und Kulturverein 12 Aussteller versammelt, die ebenfalls viele schöne selbstgefertigte Dinge im Angebot haben. Die Kinder haben im Rahmen des Rodinger Weihnachtsdorfs diesmal auch die Möglichkeit, ans Christkind zu schreiben oder an einem Rätsel teilzunehmen. Natürlich gibt es auch viel stimmungsvolles Programm drumherum, von den Jagdhornbläsern über die Stadtkapelle Roding bis hin zu den Oberpfälzern. Schlossteufeln. Geöffnet hat das Weihnachtsdorf am Freitagabend sowie am Wochenende. Das Programm findet ihr auf der Homepage der Stadt Roding. Charivari mit Treffpunkt Mittag. Charivari mit Treffpunkt Mittag aus dem Landkreis Cham. Die Krippe ist ja die bildliche Darstellung der Geburt Christi und das weltweit. Einen schönen Überblick an der frischen Luft könnt ihr euch auf einem Krippenweg verschaffen. Den gibt's in Bad Kötzting und auch in Cham. Hier gibt man rund 60 Krippenstationen im Stadtgebiet ab. Lisa Sittenauer von der Touristinfo Cham organisiert den Krippenweg. Woher stammen die Stücke denn?
7: Der Hauptteil, also da unterstützt uns das bischöfliche Ordinariat aus Regensburg sehr kräftig, also ohne einen Bischof könnte man das so eine Aktion tatsächlich nicht stemmen, und wir überlegen wir uns immer, die Mitarbeiter von Regensburg und ich, welches Thema wir immer nehmen. Für heuer ist es so ein Materialthema, viel mehr als Stroh und Holz, wunderbare Weihnachtskrippen. Also es gibt ja so viele tolle Materialien. Also wie gesagt, diese Krippen kriegen wir vom Bischof und der Verein der Krippenfreunde des Bayerischen Waldes e.V. unter der Leitung vom Herrn Dendorfer hat uns heuer auch noch unterstützt. Und natürlich habe ich ganz viele Einzelhändler, die selber eine Krippe haben oder die sich halt selber irgendwie organisieren. Also das passt wirklich super bei uns. Also da ist jeder mit Feuereifer dabei und jeder will dabei sein und macht halt sein Möglichstes.
6: Und ich kann mir vorstellen, das sind auch ganz besondere Stücke dabei, oder?
7: mega.

0: Also ich habe so ganz, ganz mega tolle Sachen. Ich habe so eine Fotzka stehen, also die ist aus Sternulpapier, so was Tolles. Also als ich den Auftrag damals vor 5 Jahren bekommen habe, habe ich mir wirklich gedacht, oh Mann, voll langweilig. Aber ich muss mich tatsächlich korrigieren. Also zwischenzeitlich freue ich mich wirklich total drauf, weil eine Krippe so vielseitig ist und also so unterschiedlich, so interessant. Also wir haben Stoffkrippen, wir haben Filzkrippen, wir haben Holzkrippen, also so viele unterschiedliche Materialien. Mega interessant.
1: Das klingt doch spannend. Danke an Lisa Sittenauer von der Touristinfo Cham. Gut 1,5 Stunden dauert's übrigens, um den Chamer Krippenweg abzugehen. Und wer sich die Zahlen bei den Krippen notiert, der kann auch was gewinnen. Charivari mit Treffpunkt Mittag. Bei euch läuft Charivari mit Treffpunkt Mittag, total lokal im Landkreis Cham. In Wohnzimmeratmosphäre Kinofilme schauen. Das geht einmal im Monat im Lichtspielhaus in Lahm. So auch diesen Samstag. Da zeigt der Kulturverein Lahmer Winkel wieder 2 Filme. Nachmittags das Gugelhupfgeschwader. Hier hat Dorfpolizist Franz Eberhofer wieder alle Hände voll zu tun, denn ein Lottogewinn sorgt für viel Chaos. Samstagabend wird dann der Fall Colini gezeigt. Ilias Mbarek spielt darin einen Pflichtverteidiger, der in einen außergewöhnlichen Fall gerät. Das Drama dreht sich um einen scheinbar völlig grundlosen Mord. Kleines Kino im großen Wohnzimmer, also diesen Samstag im Lichtspielhaus Lahm. Die Filme starten um 15 und um 20 Uhr und frisches Popcorn gibt's natürlich auch. Alle Infos auf der Homepage des Lichtspielhauses. Die Nachmittagsfilme wurden heuer übrigens von den Schülerinnen und Schülern der Schulen im Lahmer Winkel ausgesucht. Mehr von hier bei Treffpunkt Mittag auf Charivari.
2: Charivari am Dienstagmittag. Ein Strahlen über das ganze Gesicht, das sehen wir in diesen Wochen bei allen, die Aktien anlegen. Die Frankfurter Börse nämlich meldet immer wieder, dass der deutsche Aktienindex, kurz DAX, steigt. Und das ist gut, weil so Kredite eben günstiger werden und mehr Menschen bereit sind zu investieren. Und im besten Fall kurbelt das auch noch die Wirtschaft an. Felix von Böhlen aus den Charivari Nachrichten. Jetzt ist der DAX sogar auf einem neuen historischen Rekordhoch angekommen. Wie kam es dazu?
3: Ja, es ist vor allem die Hoffnung auf weiter sinkende Zinsen und zwar in den USA, aber auch bei uns in Deutschland, die diese zackige Kurve, die wir aus dem Fernsehen kennen, zuletzt stetig weiter nach oben hat schnellen lassen. 20.003 Punkte. Wow, muss man da sagen. Das ist ein neuer Höchstwert in der Geschichte des DAX. Alleine 3.000 Zähler wurden binnen eines Jahres erzielt und du fragst dich bestimmt jetzt, wie kann das sein? Moment, habe ich da was nicht mitbekommen? Hatten wir nicht zuletzt eine eher maue Wirtschaftslage in Deutschland? Ja, hast du recht, aber das lässt sich sehr gut alleine hier bei uns in Niederbayern und der Oberpfalz erklären. In Regensburg beispielsweise, da sitzen mit den Unternehmen Infineon, Continental und Siemens, um nur ein paar zu nennen, ja auch gleich mehrere Unternehmen, die im DAX gelistet sind. Das sind aber natürlich keine rein nationalen Konzerne. Ein Großteil ihrer Geschäfte, die laufen international, beispielsweise auch in den USA ab, wo ein gewisser Donald Trump mit seiner bevorstehenden Amtszeit Steuersenkungen und weniger Marktregulierung angekündigt hat. In der Endabrechnung fließen auch Erfolge deutscher Unternehmen in den USA mit in den DAX hinein, wenn das Unternehmen in Deutschland ansässig ist.
2: Alles klar. Danke Felix aus den Charivari Nachrichten. Also auch der DAX hat sich trotz der weiterhin insgesamt, eigentlich mauen Wirtschaftslage in Deutschland auf einem Rekordhoch eingependelt. 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
1: Charivari mit Treffpunkt Mittag aus dem Landkreis Cham. Im Jahr 1974 gründeten engagierte Bürger den Landesbund für Vogelschutz im Landkreis Cham. Heute heißt er ja Landesbund für Vogel- und Naturschutz. 50 Jahre gibt's die Kreisgruppe Cham also heuer und in diesem halben Jahrhundert Arbeit für Flora und Fauna ist natürlich viel passiert. Markus Schmidberger ist der Geschäftsstellenleiter im Landkreis Cham. Was waren denn wichtige Meilensteine?
4: Meilensteine waren im Prinzip vor allem zuerst mal die großen Gebietsankäufe. Die ersten Gebietsankäufe haben in der Regentalaue draußen tatsächlich stattgefunden. Der Mega-Meilenstein war 1985 der Kauf des letzten Angerweihegebietes, auch Teil von der Regentalaue, aber mit einer gewaltigen Summe von 750.000 D-Mark damals. Und das hat sich dann so durch die Jahre gezogen.

0: immer wieder haben wir unsere Hektargrößen nach oben verschoben. Mittlerweile haben wir bei so 100 Hektar angelangt. Und ein weiterer Meilenstein neben diesen ganz klassischen Gebietsankäufen war tatsächlich der Aufbau dieser Umweltstation in Swartling, des LBV-Zentrums Mensch und Natur.
1: Ihr habt ja gut 2000 Mitglieder inzwischen. Hat sich denn so das Bewusstsein für die Umwelt, für die Natur in den letzten Jahren verändert bei den Menschen?
0: Schwierige Frage. Ich sage jetzt mal so, Naturschutz ist auf alle Fälle zuerst mal zu einem faktischen Begriff geworden. Früher waren es reine Außenseiter, keine rechtlichen Grundlagen. Und mittlerweile hat es auf alle Fälle der Gedanke des Naturschutzes verankert in der Bevölkerung und auch gesetzlich verankert. Das ist die Veränderung. Aber ich glaube tatsächlich, dass wenn ich jetzt rausschaue und schaue das Engagement der Leute an oder schaue das Engagement an bei uns intern im LBV, dass sich das im Laufe der Jahre tatsächlich gar nicht so großartig verändert hat. Man findet maximal mehr Ankerpunkte draußen in der Bevölkerung, aber im Großen und Ganzen ist es immer schon so, dass man sagt, Naturschutz hat durchgestartet und Rakete nach oben. So kann man das, glaube ich, nicht sagen.
1: Was würdest du dir denn in puncto Naturschutz wünschen, jetzt gerade auch von der Politik? Was müsste denn passieren, damit es wirklich gelingt, dass Lebensräume und auch die Artenvielfalt erhalten bleiben?
0: Das ist eigentlich ganz einfach, Gesetze umsetzen. Die Gesetze, wo es die Politik beschlossen hat, eines der berühmtesten Gesetze, das wo es seit Jahrzehnten gnadenlos vernachlässigt wird, das ist die europäische Fauna-Flora-Habitat-Richtlinie, der Schutz des europäischen Naturerbes. Das umzusetzen, diese Gebiete zu erhalten, diese Gebiete mit einem Schutzstatus zu versehen, das wird seit dieser Zeit so vernachlässigt, dass es eigentlich schon Schande ist. Und Deutschland hat immer wieder Strafen zahlen müssen. Und diese Rahmen sauber zu grenzen, gut zu machen, weil eigentlich die Gesetze schon da wären, das war wichtig. Und ganz, ganz, ganz wichtig ist, liebe Politik, dumm's nicht populistisch werden, drängt die Menschen nicht auseinander in unterschiedliche Gruppierungen. Landwirtschaft, Naturschutz, Bevölkerung, das gehört alles zusammen, das darf man nicht trennen.
1: Sagt Markus Schmidberger vom LBV im Landkreis Cham. Die Kreisgruppe gibt's heuer also schon 50 Jahre und die Arbeit für den Vogel- und Naturschutz wird sicherlich nicht ausgehen. Mit Charivari und Treffpunkt Mittag geht's durch den Dienstag.
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2: Ich bin Moritz Einzel. Laut einem Spiegelbericht wollen die USA die NATO militärisch deutlich weniger stark unterstützen. Das habe ein Vertreter des Verteidigungsministeriums vergangene Woche in Brüssel angekündigt. Die Zahl der schweren Bomber soll demnach halbiert werden. Bei den Kampfjets gibt es ein Minus von einem Drittel. Und U-Boote stellt Amerika der NATO wohl gar keine mehr zur Verfügung. Zigaretten sind voll out, das stimmt nicht so ganz. Jugendliche rauchen wieder mehr, das hat das Statistische Bundesamt mitgeteilt. Laut dem Bundesdrogenbeauftragten Streeck liegt das auch daran, dass neue Tabakprodukte wie Süßigkeiten daherkommen.
3: Der Einstieg erfolgt nicht mehr über die klassische Zigarette und Tabak, sondern häufig über Nikotinbeutel, über E-Zigaretten und Vapes. Der Rauch schmeckt nicht mehr nach Tabak, sondern er schmeckt jetzt nach Coca-Cola, Strawberry Kiwi und Salted Caramel.
2: Fast ein Fünftel der Bevölkerung in Deutschland hat im vergangenen Jahr zumindest gelegentlich geraucht, zeigt die Statistik. Weil in der Pflegeversicherung ein Milliardenverlust droht, könnten Kinderlose bald noch stärker zur Kasse gebeten werden. Gesundheitsministerin Warken denkt darüber nach, den Beitragszuschlag anzuheben, berichtet das Redaktionsnetzwerk Deutschland. Demnach sollen Versicherte ohne Kinder ab 23 Jahren einen Beitragssatz von 4,3% zahlen. An einem Bahnübergang in Belgien ist ein Zug mit einem kleinen Schulbus kollidiert. Laut dem belgischen Verkehrsminister kamen dabei mindestens 4 Menschen ums Leben, 2 Kinder und 2 Erwachsene. Warum der Kleintransporter berichten zufolge wohl bei

geschlossener Schranke auf den Gleisen war, ist noch unklar. Den Fußballern von Greuther Fürth droht heute Abend der Abstieg in die Drittklassigkeit. Im Relegationsrückspiel gegen Rot-Weiß Essen müssen die Franken erstmal einem 0:1 Rückstand aus der ersten Partie hinterherlaufen. Trainer Heiko

0: Anstoß in Fürth ist um 20.30 Uhr.
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2: Hier die aktuellen Meldungen von den Straßen bei uns in der Region. Wenn ihr gerade auf der A3 Passau in Richtung Nürnberg unterwegs seid, fahrt zwischen den Anschlussstellen Straubing und Kirchroth besonders vorsichtig. Hier kommt es zu Verzögerungen durch Gegenstände auf der Fahrbahn. Wir bleiben noch auf der A3 Passau in Richtung Nürnberg. Fahrt auch zwischen den Anschlussstellen Laber und Beratzhausen besonders vorsichtig. Hier kommt es zu Behinderungen wegen eines defekten Fahrzeugs auf der Fahrbahn. Auf der A93 Holledau in Richtung Regensburg. Hier kommt es zwischen den Anschlussstellen Hausen und Saalhaupt zu Behinderungen wegen einer Baustelle auf der Fahrbahn.
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3: Das Charivari-Wetter, ein Sommertag mit Sonne und Wärme. Heute Vormittag und am Nachmittag viel Sonne in der Oberpfalz. Nur in den Bergen ein paar harmlose Quellwolken. Am Abend wird es kühler. Am Dienstag wieder viel Sonne und Temperaturen bis zu 28 Grad. In den Kammlagen und am Großen Aber etwas kühler. Am Mittwoch wechseln Sonne und Quellwolken. Höchstwerte von 18 bis 26 Grad. In der Nacht zum Donnerstag vor allem in den Kammlagen und am Großen Aber kühl. Die nächsten Tage sommerlich warm und sonnig. Eine willkommene Abwechslung nach den Regentagen der letzten Woche.
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5: Charivari mit Treffpunkt Mittag, Ausstadt und Landkreis Neumarkt. Lebensgroße, kunterbunte Figuren sind seit dem Wochenende auf dem Neumarkter Residenzplatz zu sehen. Es ist eine begehbare Krippe mit dem Thema Bewegt Ankommen. Neumarkter Gruppen, Schulklassen, soziale Einrichtungen sowie die Kirchen und die Stadt haben sich gemeinsam Gedanken zum Thema Ankommen gemacht. Das war ja auch ein zentraler Punkt im Leben von Maria und Josef. Und so könnt ihr auf dem Residenzplatz derzeit einer Mutter und einem Ministranten begegnen, einem Rollstuhlfahrer und einem Skater, einem Soldaten mit Kind oder einem Fußballer. Auf ganz unterschiedliche Weise haben sich die Macher der Figuren mit dem Thema Ankommen befasst. Und jede Figur erzählt ihre eigene Geschichte. Die kann man vor Ort mittels eines QR-Codes auch gleich nachlesen. Es gibt diesen Sonntag ab 15 Uhr auch eine öffentliche Führung. Die begehbare Krippe steht für Miteinander, für Toleranz und Verständnis. Krippen gibt's derzeit aber auch im Reitstadel in Neumarkt. Und mehr zur dortigen Ausstellung hört ihr in ca. 30 Minuten hier auf Charivari. Charivari mit Treffpunkt Mittag, Ausstadt und Landkreis Neumarkt. Fast jeder von uns hat Bücher zu Hause, die niemand mehr liest. Doch einfach wegschmeißen will man sie auch nicht. Heidi Dennerlohr und ihre Tochter aus Buchberg bei Sengerntal hatten eine Idee, wie ungenutzte Bücher wieder sinnvoll werden, nämlich als Unterstützung für Tiere. Wie ist dieses Projekt Bücher helfen Tieren denn losgegangen?
6: Also es hat angefangen damit, ich war mit meiner Tochter Nadine im Tierheim, wir haben öfters einmal Hunde spazieren geführt und dann war die Frau Fuchs, die hat gesagt, sie hat so viele Bücher zu Hause, was sie damit machen könnte. Und dann kam uns die Idee am Neumarkter Altstadtflohmarkt, dass wir uns neben das Tierheim stellen mit einem Stand und die Bücher praktisch anpreisen und gegen eine Spende verschenken.
5: Und weil das so gut lief, begannen die Dennerlohrs zu Hause im Keller eine Bücherei einzurichten, wo jeder Bücher abholen kann, so viel er will. Die Bücher werden gespendet. Kommt da genügend rein?
6: Also ich bin oft heimgekommen, dann standen die Bücher schon vor der Haustür. Dann musste man die natürlich schleppen, sortieren und haben die auch abgeholt. Zum Beispiel bei den Leuten, die haben angerufen, ich kann es nicht bringen, können Sie es holen? Haben wir dann auch gemacht. Und so ist es eigentlich sehr bekannt geworden.
5: Momentan stehen etwa 1000 Bücher in der Kellerbücherei von Heidi Dennerlohr. Was habt ihr denn so alles im Sortiment?
6: Also es ist wirklich für jeden was dabei. Sind Romane, Krimis, Thriller, Kinderbücher, Gesundheit, Geschichte. Also wirklich alles. Also ich denke mal, wer was finden will, der findet was.
5: Bücher schleppen, sortieren, abholen. Macht das denn auch Spaß?
6: Das viel Arbeit, also viel Geschleppe, also man spart sich auch das Fitnessstudio, weil die Bücher sind ja auch schwer. Aber ja, es macht einfach auch Spaß, wenn die Leute dann kommen und die Bücher mitnehmen und gefällt uns.
5: Und weil es noch nicht langt, ist Heidi Dennerlohr auch mit den Neumarkter Glückswürmchen beschäftigt.
6: Ich häkel die auch und verschenke die auch sozusagen gegen eine Spende. Und die Bücher werden alle verschenkt, nicht verkauft, gegen Spende.
5: Bücher und Würmchen. Damit hilft Heidi Dennerlohr also dem Neumarkter Tierheim. Inzwischen sind so schon 5000

0: Euro zusammengekommen. Wer Bücher abgeben oder aussuchen will, der kann bei den Denalors vorbeikommen. Infos dazu findet ihr auf der Homepage von Charivari. Charivari mit Treffpunkt Mittag aus Stadt und Landkreis Neumarkt. Der Barbara-Tag ist zwar erst morgen, doch bereits heute Abend lädt der katholische Frauenbund zur Andacht der heiligen Barbara in das Münster St. Johannes in Neumarkt. Frisch geschnittene Barbara-Zweige können mitgebracht werden. Wenn alles gut läuft, dann erblühen die Kirsch- oder Forsythienzweige an Weihnachten und bringen Glück. Die Andacht zum Tag der heiligen Barbara beginnt heute Abend um 18 Uhr im Münster Neumarkt. Und noch eine Meldung aus Neumarkt. Im Stadtmuseum findet am Wochenende wieder der besondere Adventsmarkt statt. Es gibt außergewöhnliches Kunsthandwerk aus traditionellen Werkstoffen wie Holz, Papier, Glas oder Keramik. Der Markt hat Samstag und Sonntag offen und der Eintritt kostet 3 Euro. 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Über 100 Krippen sind seit dem Wochenende wieder im Neumarkter Reitstadel aufgebaut. Es ist bereits die 42. Krippenausstellung der katholischen Erwachsenenbildung. Klaus Schubert ist der Geschäftsführer. Herr Schubert, es gibt ja auch diesmal bei der Ausstellung wieder eine ganz enorme Vielfalt, oder?
1: Genau, das ist so das, was ich an unserer Krippenausstellung so liebe, dass die unterschiedlichsten Krippen da sind, groß, klein, alte Krippen, neu gebaut, von Kindern gebaut, von Krippenbauprofis gebaut. Eine wunderbare Auswahl zum Staunen und Genießen.
0: Was auch immer sehr interessant ist, dass ja diese Krippen aus den unterschiedlichsten Materialien bestehen, oder?
1: Genau, wir haben Krippen natürlich aus Holz, Krippenställe, Metall, Ton, aus Edelsteinen, Papier. Für mich immer ein bisschen was Besonderes, auch Krippen aus Lego und Playmobil.
0: Und wenn man jetzt so über die Jahre blickt, hat sich denn der Geschmack bei den Krippen irgendwie verändert oder gab es da in irgendeiner Form andere Tendenzen?
1: Ich glaube, unsere Krippenausstellung ist im Laufe der Zeit bunter geworden. Viele Aussteller wissen, dass wir auch ungewöhnliche Krippen haben, Krippen, die auf besondere Art zum Nachdenken anregen. Und ich glaube, dadurch ist unsere Krippenausstellung einfach noch bunter geworden und noch viel mehr ungewöhnliche Krippen als am Anfang.
0: Und Ihre Ausstellung ist ja auch ein guter Ort, um ein bisschen zur Ruhe kommen, vielleicht auch mal ein bisschen drüber nachzudenken, warum feiern wir eigentlich Weihnachten? Was kriegen Sie denn so für Resonanz von den Besuchern?
1: Die Adventszeit ist ja oft so eher eine hektische Zeit und beim Betreten des Reitstadels ist einfach eine ganz besondere Atmosphäre, wo man oft so ein kleines bisschen von dem ahnen kann, was Advent sein kann, wo man zur Ruhe kommen kann, genießen kann. Und das freut uns, dass wir so einen Ort in der Adventszeit schaffen können. Da bekommen wir auch ganz oft viele wunderbare Rückmeldungen von den Leuten, die zu uns kommen.
0: Gibt ja auch wieder so ein Rahmenprogramm. Was habt ihr denn da alles vor?
1: Die Theologin Magdalena Bogner wird unter dem Titel »Ein anderer Blick auf Weihnachten« überlegen, was denn eigentlich die ursprüngliche Botschaft von Weihnachten ist. Dann haben wir 4 verschiedene Neumarkter Persönlichkeiten eingeladen, in eine der Rollen rund um die Krippen zu schlüpfen und sich zu überlegen, zum Beispiel, wie könnte es Maria gegangen sein? Und den Abschluss bildet ein Kabarettabend mit dem Kabarettisten Stefan Bauer unter dem Titel »Weihnachten fällt aus, Josef gesteht alles«.
0: Das klingt doch spannend. Dankeschön an Klaus Schubert, den Geschäftsführer der katholischen Erwachsenenbildung. Sie lädt auch diesen Advent wieder zur Krippenausstellung in den Neumarkter Reitstadel. Vorbeischauen könnt ihr bei freiem Eintritt bis Mitte Dezember. 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
2: Charivari am Dienstagmittag. Ein Strahlen über das ganze Gesicht, das sehen wir in diesen Wochen bei allen, die Aktien anlegen. Die Frankfurter Börse nämlich meldet immer wieder, dass der deutsche Aktienindex, kurz DAX, steigt. Und das ist gut, weil so Kredite eben günstiger werden und mehr Menschen bereit sind zu investieren. Und im besten Fall kurbelt das auch noch die Wirtschaft an. Felix von Böhlen aus den Charivari-Nachrichten. Jetzt ist der DAX sogar auf einem neuen historischen Rekord. Rekordhoch angekommen. Wie kam es dazu?
3: Ja, es ist vor allem die Hoffnung auf

0: weiter sinkende Zinsen, und zwar in den USA, aber auch bei uns in Deutschland, die diese zackige Kurve, die wir aus dem Fernsehen kennen, zuletzt stetig weiter nach oben hat schnellen lassen. 20.003 Punkte. Wow, muss man da sagen. Das ist ein neuer Höchstwert in der Geschichte des DAX. Alleine 3.000 Zähler wurden binnen eines Jahres erzielt. Und du fragst dich bestimmt jetzt, wie kann das sein? Moment, habe ich da was nicht mitbekommen? Hatten wir nicht zuletzt eine eher maue Wirtschaftslage in Deutschland? Ja, hast du recht, aber das lässt sich sehr gut alleine hier bei uns in Niederbayern und der Oberpfalz erklären. In Regensburg beispielsweise, da sitzen mit den Unternehmen Infineon, Continental und Siemens, um nur ein paar zu nennen, ja auch gleich mehrere Unternehmen, die im DAX gelistet sind. Das sind aber natürlich keine rein nationalen Konzerne. Ein Großteil ihrer Geschäfte, die laufen international, beispielsweise auch in den USA ab, wo ein gewisser Donald Trump mit seiner bevorstehenden Amtszeit Steuersenkungen und weniger Marktregulierung angekündigt hat. In der Endabrechnung fließen auch Erfolge deutscher Unternehmen in den USA mit in den DAX hinein, wenn das Unternehmen in Deutschland ansässig ist.
1: Alles klar. Danke, Felix, aus den Charivari-Nachrichten. Also, auch der DAX hat sich trotz der weiterhin insgesamt, eigentlich mauen Wirtschaftslage in Deutschland auf einem Rekordhoch eingependelt. Immer alle Infos mit Charivari.
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2: Ich bin Helen Martin. Für eine bessere Bildung der Kinder in Deutschland wünschen sich 9 von 10 Erwachsenen mehr Personal in Schulen und Kitas. Ein weiterer Wunsch sind bundesweit einheitliche Lernstandards, heißt es im Kinderreport des Deutschen Kinderhilfswerks. Bundesfamilienministerin Prien hat sich für weitere Investitionen in Bildung ausgesprochen, um allen eine gesellschaftliche Teilhabe zu gewährleisten. Rauchen ist eigentlich eine schlechte Angewohnheit von gestern, mögen manche meinen. Aber Jugendliche rauchen wieder mehr, besonders gerne Vapes, also E-Zigaretten in verschiedenen Geschmacksrichtungen. Der Bundesdrogenbeauftragte Streeck warnt:
3: Das Design erinnert nicht mehr an ein Erwachsenenprodukt, sondern es ist an eine Süßigkeit. Es ist bunt, es ist poppig. Es wird über soziale Netzwerke vertrieben und steht mittlerweile auch neben Gummibärchen in Süßigkeitenautomaten.
2: Insgesamt fast ein Fünftel der Bevölkerung in Deutschland hat im vergangenen Jahr zumindest gelegentlich geraucht, zeigt die Statistik. Die bayerische Polizei hat letztes Jahr 543 antisemitische Straftaten verzeichnet. Das ist ein Rückgang von rund 7% im Vergleich zum Vorjahr. Das hat die Landesregierung auf Anfrage der Grünen mitgeteilt. Über einen längeren Zeitraum zeigt sich allerdings weiter ein anderes Bild. Seit 2022 ist die Zahl judenfeindlicher Straftaten demnach um etwa 2/3 gestiegen. Die Menschen in Bayern haben 2024 wieder mehr Müll produziert, knapp 5% mehr als im Vorjahr. Das sind 18 Kilo mehr pro Kopf und insgesamt 478 Kilo Abfall im Jahr. Den stärksten Zuwachs gab es bei Gartenabfällen und Biotonnen, fast 9% mehr. Auch Haus- und Sperrmüll ist deutlich gestiegen. Das Landesamt vermutet, das könnte mit dem Hochwasser in Schwaben zusammenhängen. Um alles oder nichts geht's heute Abend für die Spielvereinigung Greuther Fürth. Im Relegationsrückspiel empfängt der fränkische Fußball-Zweitligist den Drittligisten Rot-Weiß Essen. Die Gäste aus dem Ruhrgebiet haben nach dem 1:0 im Hinspiel einen Vorteil. Anstoß in Fürth ist um 20.30 Uhr.
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0: Straßen bei uns in der Region. Wenn ihr gerade auf der A3 Passau in Richtung Nürnberg unterwegs seid, fahrt zwischen den Anschlussstellen Straubing und Kirchroth besonders vorsichtig. Hier kommt es zu Verzögerungen durch Gegenstände auf der Fahrbahn. Wir bleiben noch auf der A3 Passau in Richtung Nürnberg. Fahrt auch zwischen den Anschlussstellen Laber und Beratzhausen besonders vorsichtig. Hier kommt es zu Behinderungen wegen eines defekten Fahrzeugs auf der Fahrbahn. Auf der A93 Holledau in Richtung Regensburg. Hier kommt es zwischen den Anschlussstellen Hausen und Saalhaupt zu Behinderungen wegen einer Baustelle auf der Fahrbahn.
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2: Das Charivari-Wetter, ein Sommertag mit Sonne und Wärme. Heute Vormittag und am Nachmittag viel Sonne in der Oberpfalz. Nur in den Bergen ein paar harmlose Quellwolken. Am Abend wird es kühler. Am Dienstag wieder viel Sonne und Temperaturen bis zu 28 Grad. In den Kammlagen und am Großen Aber etwas kühler. Am Mittwoch wechseln Sonne und Quellwolken. Höchstwerte von 18 bis 26 Grad. In der Nacht zum Donnerstag vor allem in den Kammlagen und am Großen Aber kühl. Die nächsten Tage sommerlich warm und sonnig. Eine willkommene Abwechslung nach den Regentagen der letzten Woche.
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4: Charivari mit Treffpunkt Mittag aus dem Landkreis Cham. Statt auf dem Christkindlmarkt in der Innenstadt begegnen sich die Rodinger ja seit einigen Jahren im Weihnachtsdorf am Esper. Am Wochenende wird das Gelände wieder zum Treffpunkt. Auch in diesem Jahr bestücken zahlreiche Vereine und Handwerker die Buden, über 30 sind's. Neben allerlei Kulinarischem gibt's auch viele Geschenkideen zu entdecken. Schönes aus Holz und Textil, Schmuck oder Töpferwaren und vieles mehr. Das Angebot an Kunsthandwerk wird noch ergänzt durch den Markt im Kulturhaus Frohnfeste. Dort hat der Kunst- und Kulturverein 12 Aussteller versammelt, die ebenfalls viele schöne selbstgefertigte Dinge im Angebot haben. Die Kinder haben im Rahmen des Rodinger Weihnachtsdorfs diesmal auch die Möglichkeit, ans Christkind zu schreiben oder an einem Rätsel teilzunehmen. Natürlich gibt es auch viel stimmungsvolles Programm drumherum, von den Jagdhornbläsern über die Stadtkapelle Roding bis hin zu den Oberpfälzern. Schlossteufel. Geöffnet hat das Weihnachtsdorf am Freitagabend sowie am Wochenende. Das Programm findet ihr auf der Homepage der Stadt Roding. Charivari mit Treffpunkt Mittag. Charivari mit Treffpunkt Mittag aus dem Landkreis Cham. Die Krippe ist ja die bildliche Darstellung der Geburt Christi und das weltweit. Einen schönen Überblick an der frischen Luft könnt ihr euch auf einem Krippenweg verschaffen. Den gibt's in Bad Kötzting und auch in Cham. Hier gibt man rund 60 Krippenstationen im Stadtgebiet ab. Lisa Sittenauer von der Touristinfo Cham organisiert den Krippenweg. Woher stammen die Stücke denn?
5: Der Hauptteil, also da unterstützt uns das bischöfliche Ordinariat aus Regensburg sehr kräftig, also ohne einen Bischof könnte man das so eine Aktion tatsächlich nicht stemmen, und wir überlegen wir uns immer, die Mitarbeiter von Regensburg und ich, welches Thema wir immer nehmen. Für heuer ist es so ein Materialthema, viel mehr als Stroh und Holz, wunderbare Weihnachtskrippen. Also es gibt ja so viele tolle Materialien. Also wie gesagt, diese Krippen kriegen wir vom Bischof und der Verein der Krippenfreunde des Bayerischen Waldes e.V. unter der Leitung vom Herrn Dendorfer hat uns heuer auch noch unterstützt. Und natürlich habe ich ganz viele Einzelhändler, die selber eine Krippe haben oder die sich halt selber irgendwie organisieren. Also das passt wirklich super bei uns. Also da ist jeder mit Feuereifer dabei und jeder will dabei sein und macht halt sein Möglichstes.
4: Und ich kann mir vorstellen, es sind auch ganz besondere Stücke dabei, oder?
5: Mega. Also ich habe so ganz, ganz mega tolle Sachen. Ich habe so eine Fotzka stehen, also die ist aus Danielpapier, so was Tolles. Also als ich den Auftrag damals vor 5 Jahren bekommen habe, habe ich mir wirklich gedacht, oh Mann, voll langweilig. Aber ich muss mich tatsächlich korrigieren. Also zwischenzeitlich freue ich mich wirklich total drauf, weil eine Krippe so vielseitig ist. Und also so unterschiedlich, so interessant. Also wir haben Stoffkrippen, wir haben Filzkrippen, wir haben Holzkrippen. Also so viele unterschiedliche Materialien. Mega interessant.
4: Das klingt doch spannend. Danke an Lisa Sittenauer von der Touristinfo Cham. Gut 1,5 Stunden dauert es

0: übrigens, um den Karma-Krippenweg abzugehen. Und wer sich die Zahlen bei den Krippen notiert, der kann auch was gewinnen. Charivari mit Treffpunkt Mittag. Bei euch läuft Charivari mit Treffpunkt Mittag, total lokal im Landkreis Cham. In Wohnzimmeratmosphäre Kinofilme schauen. Das geht einmal im Monat im Lichtspielhaus in Lahm. So auch diesen Samstag. Da zeigt der Kulturverein Lahmer Winkel wieder zwei Filme. Nachmittags das Gugelhupfgeschwader. Hier hat Dorfpolizist Franz Eberhofer wieder alle Hände voll zu tun, denn ein Lottogewinn sorgt für viel Chaos. Samstagabend wird dann der Fall Colini gezeigt. Ilias Mbarek spielt darin einen Pflichtverteidiger, der in einen außergewöhnlichen Fall gerät. Das Drama dreht sich um einen scheinbar völlig grundlosen Mord. Kleines Kino im großen Wohnzimmer, also diesen Samstag im Lichtspielhaus Lahm. Die Filme starten um 15 und um 20 Uhr und frisches Popcorn gibt's natürlich auch. Alle Infos auf der Homepage des Lichtspielhauses. Die Nachmittagsfilme wurden heuer übrigens von den Schülerinnen und Schülern der Schulen im Lahmer Winkel ausgesucht. 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
1: Charivari am Dienstagmittag. Ein Strahlen über das ganze Gesicht, das sehen wir in diesen Wochen bei allen, die Aktien anlegen. Die Frankfurter Börse nämlich meldet immer wieder, dass der deutsche Aktienindex, kurz DAX, steigt. Und das ist gut, weil so Kredite eben günstiger werden und mehr Menschen bereit sind zu investieren. Und im besten Fall kurbelt das auch noch die Wirtschaft an. Felix von Böhlen aus den Charivari-Nachrichten. Jetzt ist der DAX sogar auf einem neuen historischen Rekordhoch angekommen. Wie kam es dazu?
2: Ja, es ist vor allem die Hoffnung auf weiter sinkende Zinsen, und zwar in den USA, aber auch bei uns in Deutschland, die diese zackige Kurve, die wir aus dem Fernsehen kennen, zuletzt stetig weiter nach oben hat schnellen lassen. 20.003 Punkte. Wow, muss man da sagen. Das ist ein neuer Höchstwert in der Geschichte des DAX. Alleine 3.000 Zähler wurden binnen eines Jahres erzielt. Und du fragst dich bestimmt jetzt, wie kann das sein? Moment, habe ich da was nicht mitbekommen? Hatten wir nicht zuletzt eine eher maue Wirtschaftslage in Deutschland? Ja, hast du recht, aber das lässt sich sehr gut alleine hier bei uns in Niederbayern und der Oberpfalz erklären. In Regensburg beispielsweise, da sitzen mit den Unternehmen Infineon, Continental und Siemens, um nur ein paar zu nennen, ja auch gleich mehrere Unternehmen, die im DAX gelistet sind. Das sind aber natürlich keine rein nationalen Konzerne. Ein Großteil ihrer Geschäfte, die laufen international, beispielsweise auch in den USA ab, wo ein gewisser Donald Trump mit seiner bevorstehenden Amtszeit Steuersenkungen und weniger Marktregulierung angekündigt hat. In der Endabrechnung fließen auch Erfolge deutscher Unternehmen in den USA mit in den DAX hinein, wenn das Unternehmen in Deutschland ansässig ist.
1: Alles klar. Danke, Felix, aus den Charivari-Nachrichten. Also, auch der DAX hat sich trotz der weiterhin insgesamt, eigentlich mauen Wirtschaftslage in Deutschland auf einem Rekordhoch eingependelt. 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
0: Charivari mit Treffpunkt Mittag aus dem Landkreis Cham. Im Jahr 1974 gründeten engagierte Bürger den Landesbund für Vogelschutz im Landkreis Cham. Heute heißt er ja Landesbund für Vogel- und Naturschutz. 50 Jahre gibt's die Kreisgruppe Cham also heuer. Und in diesem halben Jahrhundert Arbeit für Flora und Fauna ist natürlich viel passiert. Markus Schmidberger ist der Geschäftsstellenleiter im Landkreis Cham. Was waren denn wichtige Meilensteine?
3: Meilensteine waren im Prinzip vor allem zuerst mal die großen Gebietsankäufe. Die ersten Gebietsankäufe haben in der Regenthalaue draußen tatsächlich stattgefunden. Der Mega-Meilenstein war 1985 der Kauf des letzten Angerweihegebietes, Teil von der Regenthalaue, aber mit einer gewaltigen Summe von 750.000 D-Mark damals. Und das hat sich dann so durch die Jahre gezogen. Immer wieder haben unsere Hektargrößen nach oben verschoben. Mittlerweile haben wir bei so 100 Hektar angelangt. Und ein weiterer Meilenstein neben diesen ganz klassischen Gebietsankäufen war tatsächlich der Aufbau dieser Umweltstation in Eswatling, des LBV-Zentrums Mensch und Natur.
0: Ihr habt ja gut 2000 Mitglieder inzwischen. Hat sich denn so das Bewusstsein für die Umwelt, für die Natur in den letzten Jahren verändert bei den Menschen?
3: Schwierige Frage. Ich sage jetzt mal so, Naturschutz ist auf alle Fälle zuerst mal zu einem faktischen Begriff geworden. Früher waren es reine Außenseiter, keine rechtlichen Grundlagen. Und mittlerweile hat sich auf alle Fälle der Gedanke des Naturschutzes verankert in der Bevölkerung und auch gesetzlich verankert. Das ist die Veränderung. Aber ich glaube tatsächlich, dass wenn ich jetzt rausschaue und schaue das Engagement der Leute an oder schaue das Engagement an bei uns intern im LBV, dass sich das im Laufe der Jahre tatsächlich gar nicht so großartig verändert hat. Man findet maximal mehr Ankerpunkte draußen in der Bevölkerung, aber im Großen und Ganzen ist es immer schon so, dass man sagt, Naturschutz hat durchgestartet und Rakete nach oben. So kann man das, glaube ich, nicht sagen.
0: Was würdest du dir denn in puncto Naturschutz wünschen, jetzt gerade auch von der Politik? Was müsste denn passieren, damit es wirklich gelingt, dass Lebensräume und auch die Artenvielfalt erhalten bleiben?
3: Das ist eigentlich ganz einfach, Gesetze umsetzen. Die Gesetze, wo es die Politik beschlossen hat, eines der berühmtesten Gesetze, das wo es seit Jahrzehnten gnadenlos vernachlässigt wird, das ist die europäische Fauna-Flora-Habitat-Richtlinie, der Schutz des europäischen Naturerbes. Das umzusetzen, diese Gebiete zu erhalten, diese Gebiete mit einem Schutzstatus zu versehen, das wird seit dieser Zeit so vernachlässigt, dass es eigentlich schon Schande ist. Und Deutschland hat immer wieder Strafen zahlen müssen. Und diese Rahmen sauber zu grenzen, gut zu machen, weil eigentlich die Gesetze schon da wären, das war wichtig. Und ganz, ganz, ganz wichtig ist, liebe Politik, dumm, nicht populistisch werden, drängt die Menschen nicht auseinander in unterschiedliche Gruppierungen. Landwirtschaft, Naturschutz, Bevölkerung, das gehört alles zusammen, das darf man nicht trennen.
0: Sagt Marco Schmidberger vom LBV im Landkreis Cham. Die Kreisgruppe gibt es heuer also schon 50 Jahre und die Arbeit für den Vogel- und Naturschutz wird sicherlich nicht ausgehen. Mit Charivari und Treffpunkt Mittag geht's durch den Dienstag.
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2: Ich bin Helen Martin. Für eine bessere Bildung der Kinder in Deutschland wünschen sich 9 von 10 Erwachsenen mehr Personal in Schulen und Kitas. Ein weiterer Wunsch sind bundesweit einheitliche Lernstandards, heißt es im Kinderreport des Deutschen Kinderhilfswerks. Bundesfamilienministerin Prien hat sich für weitere Investitionen in Bildung ausgesprochen, um allen eine gesellschaftliche Teilhabe zu gewährleisten. Rauchen ist eigentlich eine schlechte Angewohnheit von gestern, mögen manche meinen. Aber Jugendliche rauchen wieder mehr, besonders gerne Vapes, also E-Zigaretten in verschiedenen Geschmacksrichtungen. Der Bundesdrogenbeauftragte Streeck warnt:
3: Das Design erinnert nicht mehr an ein Erwachsenenprodukt, sondern es ist an eine Süßigkeit. Es ist bunt, es ist poppig. Es wird über soziale Netzwerke vertrieben und steht mittlerweile auch neben Gummibärchen in Süßigkeitenautomaten.
2: Insgesamt fast ein Fünftel der Bevölkerung in Deutschland hat im vergangenen Jahr zumindest gelegentlich geraucht, zeigt die Statistik. Die bayerische Polizei hat letztes Jahr 543 antisemitische Straftaten verzeichnet. Das ist ein Rückgang von rund 7% im Vergleich zum Vorjahr. Das hat die Landesregierung auf Anfrage der Grünen mitgeteilt. Über einen längeren Zeitraum zeigt sich allerdings weiter ein anderes Bild. Seit 2022 ist die Zahl judenfeindlicher Straftaten demnach um etwa 2/3 gestiegen. Die Menschen in Bayern haben 2024 wieder mehr Müll produziert, knapp 5% mehr als im Vorjahr. Das sind 18 Kilo mehr pro Kopf und insgesamt 478 Kilo Abfall im Jahr. Den stärksten Zuwachs gab es bei Gartenabfällen und Biotonnen, fast 9% mehr. Auch Haus- und Sperrmüll ist deutlich gestiegen. Das Landesamt vermutet, das könnte mit dem Hochwasser in Schwaben zusammenhängen. Um alles oder nichts geht's heute Abend für die Spielvereinigung Greuther Fürth. Im Relegationsrückspiel empfängt der fränkische Fußball-Zweitligist den Drittligisten Rot-Weiß Essen. Die Gäste aus dem Ruhrgebiet haben nach dem 1:0 im Hinspiel einen Vorteil. Anstoß in Fürth ist um 20.30 Uhr.
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0: bei uns in der Region. Wenn ihr gerade auf der A3 Passau in Richtung Nürnberg unterwegs seid, fahrt zwischen den Anschlussstellen Straubing und Kirchroth besonders vorsichtig. Hier kommt es zu Verzögerungen durch Gegenstände auf der Fahrbahn. Wir bleiben noch auf der A3 Passau in Richtung Nürnberg. Fahrt auch zwischen den Anschlussstellen Laber und Beratzhausen besonders vorsichtig. Hier kommt es zu Behinderungen wegen eines defekten Fahrzeugs auf der Fahrbahn. Auf der A93 Holledau in Richtung Regensburg. Hier kommt es zwischen den Anschlussstellen Hausen und Saalhaupt zu Behinderungen wegen einer Baustelle auf der Fahrbahn.
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2: Das Charivari-Wetter, ein Sommertag mit Sonne und Wärme. Heute Vormittag und am Nachmittag viel Sonne in der Oberpfalz. Nur in den Bergen ein paar harmlose Quellwolken. Am Abend wird es kühler. Am Dienstag wieder viel Sonne und Temperaturen bis zu 28 Grad. In den Kammlagen und am Großen Aber etwas kühler. Am Mittwoch wechseln Sonne und Quellwolken. Höchstwerte von 18 bis 26 Grad. In der Nacht zum Donnerstag vor allem in den Kammlagen und am Großen Aber kühl. Die nächsten Tage sommerlich warm und sonnig. Eine willkommene Abwechslung nach den Regentagen der letzten Woche.
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4: Charivari mit Treffpunkt Mittag, Ausstatt und Landkreis Neumarkt. Lebensgroße, kunterbunte Figuren sind seit dem Wochenende auf dem Neumarkter Residenzplatz zu sehen. Es ist eine begehbare Krippe mit dem Thema Bewegt Ankommen. Neumarkter Gruppen, Schulklassen, soziale Einrichtungen sowie die Kirchen und die Stadt haben sich gemeinsam Gedanken zum Thema Ankommen gemacht. Das war ja auch ein zentraler Punkt im Leben von Maria und Josef. Und so könnt ihr auf dem Residenzplatz derzeit einer Mutter und einem Ministranten begegnen, einem Rollstuhlfahrer und einem Skater, einem Soldaten mit Kind oder einem Fußballer. Auf ganz unterschiedliche Weise haben sich die Macher der Figuren mit dem Thema Ankommen befasst. Und jede Figur erzählt ihre eigene Geschichte. Die kann man vor Ort mittels eines QR-Codes auch gleich nachlesen. Es gibt diesen Sonntag ab 15 Uhr auch eine öffentliche Führung. Die begehbare Krippe steht für Miteinander, für Toleranz und Verständnis. Krippen gibt es derzeit aber auch im Reitstadel in Neumarkt. Und mehr zur dortigen Ausstellung hört ihr in ca. 30 Minuten hier auf Charivari. Charivari mit Treffpunkt Mittag, Ausstatt und Landkreis Neumarkt. Fast jeder von uns hat Bücher zu Hause, die niemand mehr liest. Doch einfach wegschmeißen will man sie auch nicht. Heidi Dennerlohr und ihre Tochter aus Buchberg bei Sengerntal hatten eine Idee, wie ungenutzte Bücher wieder sinnvoll werden, nämlich als Unterstützung für Tiere. Wie ist dieses Projekt Bücher helfen Tieren denn losgegangen?
5: Also es hat angefangen damit, ich war mit meiner Tochter Nadine im Tierheim. Wir haben öfters einmal Hunde spazieren geführt und dann war die Frau Fuchs. Die hat gesagt, sie hat so viele Bücher zu Hause, was sie damit machen könnte. Und dann kam uns die Idee am Neumarkt der Altstadtflohmarkt, dass wir uns neben das Tierheim stellen mit einem Stand und die Bücher praktisch anpreisen und gegen eine Spende verschenken.
4: Und weil das so gut lief, begannen die Dennerlohrs zu Hause im Keller eine Bücherei einzurichten, wo jeder Bücher abholen kann, so viel er will. Die Bücher werden gespendet. Kommt da genügend rein?
5: Also ich bin oft heimgekommen, dann standen die Bücher schon vor der Haustür. Dann musste die natürlich schleppen, sortieren und haben die auch abgeholt. Zum Beispiel bei den Leuten, die haben angerufen, ich kann es nicht bringen, können Sie es holen? Haben wir dann auch gemacht. Und so ist es eigentlich sehr bekannt geworden.
4: Momentan stehen etwa 1000 Bücher in der Kellerbücherei von Heidi Dennerlohr. Was habt ihr denn so alles im Sortiment?
5: Also es ist wirklich für jeden was dabei. Es sind Romane, Krimis, Thriller, Kinderbücher, Gesundheit, Geschichte. Also wirklich alles. Also ich denke mal, wer was finden will, der findet was.
4: Bücher schleppen, sortieren, abholen. Macht das denn auch Spaß?
5: Das viel Arbeit, also viel Geschleppe, also man spart sich auch das Fitnessstudio, weil die Bücher sind ja auch schwer. Aber ja, es macht einfach auch Spaß, wenn die Leute dann kommen und die Bücher mitnehmen und gefällt uns.
4: Und weil es noch nicht langt, ist Heidi Dennerlohr auch mit den Neumarkter Glückswürmchen beschäftigt.
5: Ich häkel die auch und verschenke die auch sozusagen gegen eine Spende. Und die Bücher werden alle verschenkt, nicht verkauft, gegen Spende.
4: Bücher und Würmchen. Damit hilft Heidi Dennerlohr also dem Neumarkter Tierheim. Inzwischen sind so schon 5.000 Euro zusammengekommen. Wer Bücher abgeben oder aussuchen will, der kann bei den Dennerlohrs vorbeikommen. Infos dazu findet ihr auf der Homepage.

0: 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Charivari mit Treffpunkt Mittag aus Stadt und Landkreis Neumarkt. Der Barbara-Tag ist zwar erst morgen, doch bereits heute Abend lädt der katholische Frauenbund zur Andacht der heiligen Barbara in das Münster St. Johannes in Neumarkt. Frisch geschnittene Barbara-Zweige können mitgebracht werden. Wenn alles gut läuft, dann erblühen die Kirsch- oder Forsythienzweige an Weihnachten und bringen Glück. Die Andacht zum Tag der heiligen Barbara beginnt heute Abend um 18 Uhr im Münster Neumarkt. Und noch eine Meldung aus Neumarkt. Im Stadtmuseum findet am Wochenende wieder der besondere Adventsmarkt statt. Es gibt außergewöhnliches Kunsthandwerk aus traditionellen Werkstoffen wie Holz, Papier, Glas oder Keramik. Der Markt hat Samstag und Sonntag offen und der Eintritt kostet 3 Euro. 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Über 100 Krippen sind seit dem Wochenende wieder im Neumarkter Reitstadel aufgebaut. Es ist bereits die 42. Krippenausstellung der katholischen Erwachsenenbildung. Klaus Schubert ist der Geschäftsführer. Herr Schubert, es gibt ja auch diesmal bei der Ausstellung wieder eine ganz enorme Vielfalt, oder?
1: Genau, das ist so das, was ich an unserer Krippenausstellung so liebe, dass die unterschiedlichsten Krippen da sind, groß, klein, alte Krippen, neu gebaut, von Kindern gebaut, von Krippenbauprofis gebaut. Eine wunderbare Auswahl zum Staunen und Genießen.
0: Was auch immer sehr interessant ist, dass ja diese Krippen aus den unterschiedlichsten Materialien bestehen, oder?
1: Genau, wir haben Krippen natürlich aus Holz, Krippenställe, Metall, Ton, aus Edelsteinen, Papier. Für mich immer ein bisschen was Besonderes, auch Krippen aus Lego und Playmobil.
0: Und wenn man jetzt so über die Jahre blickt, hat sich denn der Geschmack bei den Krippen irgendwie verändert oder gab es da in irgendeiner Form andere Tendenzen?
1: Ich glaube, unsere Krippenausstellung ist im Laufe der Zeit bunter geworden. Viele Aussteller wissen, dass wir auch ungewöhnliche Krippen haben, Krippen, die auf besondere Art zum Nachdenken anregen. Und ich glaube, dadurch ist unsere Krippenausstellung einfach noch bunter geworden und noch viel mehr ungewöhnliche Krippen als am Anfang.
0: Und Ihre Ausstellung ist ja auch ein guter Ort, um ein bisschen zur Ruhe kommen, vielleicht auch mal ein bisschen drüber nachzudenken, warum feiern wir eigentlich Weihnachten? Was kriegen Sie denn so für Resonanz von den Besuchern?
1: Die Adventszeit ist ja oft so eher eine hektische Zeit und beim Betreten des Reitstadels ist einfach eine ganz besondere Atmosphäre, wo man oft so ein kleines bisschen von dem ahnen kann, was Advent sein kann, wo man zur Ruhe kommen kann, genießen kann. Und das freut uns, dass wir so einen Ort in der Adventszeit schaffen können. Da bekommen wir auch ganz oft viele wunderbare Rückmeldungen von den Leuten, die zu uns kommen.
0: Gibt ja auch wieder so ein Rahmenprogramm. Was habt ihr denn da alles vor?
1: Die Theologin Magdalena Bogner wird unter dem Titel »Ein anderer Blick auf Weihnachten« überlegen, was denn eigentlich die ursprüngliche Botschaft von Weihnachten ist. Dann haben wir 4 verschiedene Neumarkter Persönlichkeiten eingeladen, in eine der Rollen rund um die Krippen zu schlüpfen und sich zu überlegen, zum Beispiel, wie könnte es Maria gegangen sein? Und den Abschluss bildet ein Kabarettabend mit dem Kabarettisten Stefan Bauer unter dem Titel »Weihnachten fällt aus, Josef gesteht alles«.
0: Das klingt doch spannend. Dankeschön an Klaus Schubert, den Geschäftsführer der katholischen Erwachsenenbildung. Sie lädt auch diesen Advent wieder zur Krippenausstellung in den Neumarkter Reitstadel. Vorbeischauen könnt ihr bei freiem Eintritt bis Mitte Dezember. Mehr von hier auf Charivari.
2: Charivari am Dienstagmittag. Ein Strahlen über das ganze Gesicht. Das sehen wir in diesen Wochen bei allen, die Aktien anlegen. Die Frankfurter Börse nämlich meldet immer wieder, dass der deutsche Aktienindex, kurz DAX, steigt. Und das ist gut, weil so Kredite eben günstiger werden und mehr Menschen bereit sind zu investieren. Und im besten Fall kurbelt das auch noch die Wirtschaft an. Felix von Böhlen aus den Charivari-Nachrichten. Jetzt ist der DAX sogar auf einem neuen historischen Rekordhoch angekommen. Wie kam es dazu?
3: Ja, es ist vor allem die Hoffnung auf weiter sinkende Zinsen, und zwar in den USA, aber auch bei uns in Deutschland, die diese zackige Kurve, die wir aus dem Fernsehen kennen, zuletzt stetig weiter nach oben hat schnellen lassen. 20.003 Punkte. Wow, muss man da sagen. Das ist ein neuer Höchstwert in der Geschichte des DAX. Alleine 3.000 Zähler wurden binnen eines Jahres erzielt. Und du fragst dich bestimmt jetzt, wie kann das sein? Moment, habe ich da was nicht mitbekommen? Hatten wir nicht zuletzt eine eher maue Wirtschaftslage in Deutschland? Ja, hast du recht, aber das lässt sich sehr gut alleine hier bei uns in Niederbayern und der Oberpfalz erklären. In Regensburg beispielsweise, da sitzen mit den Unternehmen Infineon, Continental und Siemens, um nur ein paar zu nennen, ja auch gleich mehrere Unternehmen, die im DAX gelistet sind. Das sind aber natürlich keine rein nationalen Konzerne. Ein Großteil ihrer Geschäfte, die laufen international, beispielsweise auch in den USA ab, wo ein gewisser Donald Trump mit seiner bevorstehenden Amtszeit Steuersenkungen und weniger Marktregulierung angekündigt hat. In der Endabrechnung fließen auch Erfolge deutscher Unternehmen in den USA mit in den DAX hinein, wenn das Unternehmen in Deutschland ansässig ist.
2: Alles klar. Danke, Felix, aus den Charivari-Nachrichten. Also, auch der DAX hat sich trotz der weiterhin insgesamt, eigentlich mauen Wirtschaftslage in Deutschland auf einem Rekordhoch eingependelt. Immer alle Infos mit Charivari.
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2: Ich bin Helen Martin. Für eine bessere Bildung der Kinder in Deutschland wünschen sich 9 von 10 Erwachsenen mehr Personal in Schulen und Kitas. Ein weiterer Wunsch sind bundesweit einheitliche Lernstandards, heißt es im Kinderreport des Deutschen Kinderhilfswerks. Bundesfamilienministerin Prien hat sich für weitere Investitionen in Bildung ausgesprochen, um allen eine gesellschaftliche Teilhabe zu gewährleisten. Rauchen ist eigentlich eine schlechte Angewohnheit von gestern, mögen manche meinen. Aber Jugendliche rauchen wieder mehr, besonders gerne Vapes, also E-Zigaretten in verschiedenen Geschmacksrichtungen. Der Bundesdrogenbeauftragte Streeck warnt:
3: Das Design erinnert nicht mehr an ein Erwachsenenprodukt, sondern es ist an eine Süßigkeit. Es ist bunt, es ist poppig. Es wird über soziale Netzwerke vertrieben und steht mittlerweile auch neben Gummibärchen in Süßigkeitenautomaten.
2: Insgesamt fast ein Fünftel der Bevölkerung in Deutschland hat im vergangenen Jahr zumindest gelegentlich geraucht, zeigt die Statistik. Die bayerische Polizei hat letztes Jahr 543 antisemitische Straftaten verzeichnet. Das ist ein Rückgang von rund 7% im Vergleich zum Vorjahr. Das hat die Landesregierung auf Anfrage der Grünen mitgeteilt. Über einen längeren Zeitraum zeigt sich allerdings weiter ein anderes Bild. Seit 2022 ist die Zahl judenfeindlicher Straftaten demnach um etwa 2/3 gestiegen. Die Menschen in Bayern haben 2024 wieder mehr Müll produziert, knapp 5% mehr als im Vorjahr. Das sind 18 Kilo mehr pro Kopf und insgesamt 478 Kilo Abfall im Jahr. Den stärksten Zuwachs gab es bei Gartenabfällen und Biotonnen, fast 9% mehr. Auch Haus- und Sperrmüll ist deutlich gestiegen. Das Landesamt vermutet, das könnte mit dem Hochwasser in Schwaben zusammenhängen. Um alles oder nichts geht's heute Abend für die Spielvereinigung Greuther Fürth. Im Relegationsrückspiel empfängt der fränkische Fußball-Zweitligist den Drittligisten Rot-Weiß Essen. Die Gäste aus dem Ruhrgebiet haben nach dem 1:0 im Hinspiel einen Vorteil. Anstoß in Fürth ist um 20.30 Uhr.
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0: der Region. Wenn ihr gerade auf der A3 Passau in Richtung Nürnberg unterwegs seid, fahrt zwischen den Anschlussstellen Straubing und Kirchroth besonders vorsichtig. Hier kommt es zu Verzögerungen durch Gegenstände auf der Fahrbahn. Wir bleiben noch auf der A3 Passau in Richtung Nürnberg. Fahrt auch zwischen den Anschlussstellen Laber und Beratzhausen besonders vorsichtig. Hier kommt es zu Behinderungen wegen eines defekten Fahrzeugs auf der Fahrbahn. Auf der A93 Holledau in Richtung Regensburg. Hier kommt es zwischen den Anschlussstellen Hausen und Saalhaupt zu Behinderungen wegen einer Baustelle auf der Fahrbahn.
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2: Das Charivari-Wetter, ein Sommertag mit Sonne und Wärme. Heute Vormittag und am Nachmittag viel Sonne in der Oberpfalz. Nur in den Bergen ein paar harmlose Quellwolken. Am Abend wird es kühler. Am Dienstag wieder viel Sonne und Temperaturen bis zu 28 Grad. In den Kammlagen und am Großen Aber etwas kühler. Am Mittwoch wechseln Sonne und Quellwolken. Höchstwerte von 18 bis 26 Grad. In der Nacht zum Donnerstag vor allem in den Kammlagen und am Großen Aber kühl. Die nächsten Tage sommerlich warm und sonnig. Eine willkommene Abwechslung nach den Regentagen der letzten Woche.
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4: Charivari mit Treffpunkt Mittag aus dem Landkreis Cham. Statt auf dem Christkindlmarkt in der Innenstadt begegnen sich die Rodinger ja seit einigen Jahren im Weihnachtsdorf am Esper. Am Wochenende wird das Gelände wieder zum Treffpunkt. Auch in diesem Jahr bestücken zahlreiche Vereine und Handwerker die Buden, über 30 sind's. Neben allerlei Kulinarischem gibt's auch viele Geschenkideen zu entdecken. Schönes aus Holz und Textil, Schmuck oder Töpferwaren und vieles mehr. Das Angebot an Kunsthandwerk wird noch ergänzt durch den Markt im Kulturhaus Frohnfeste. Dort hat der Kunst- und Kulturverein 12 Aussteller versammelt, die ebenfalls viele schöne selbstgefertigte Dinge im Angebot haben. Die Kinder haben im Rahmen des Rodinger Weihnachtsdorfs diesmal auch die Möglichkeit, ans Christkind zu schreiben oder an einem Rätsel teilzunehmen. Natürlich gibt es auch viel stimmungsvolles Programm drumherum, von den Jagdhornbläsern über die Stadtkapelle Roding bis hin zu den Oberpfälzern. Schlossteufeln. Geöffnet hat das Weihnachtsdorf am Freitagabend sowie am Wochenende. Das Programm findet ihr auf der Homepage der Stadt Roding. 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Charivari mit Treffpunkt Mittag aus dem Landkreis Cham. Die Krippe ist ja die bildliche Darstellung der Geburt Christi und das weltweit. Einen schönen Überblick an der frischen Luft könnt ihr euch auf einem Krippenweg verschaffen. Den gibt's in Bad Kötzting und auch in Cham. Hier gibt man rund 60 Krippenstationen im Stadtgebiet ab. Lisa Sittenauer von der Touristinfo Cham organisiert den Krippenweg. Woher stammen die Stücke denn?
5: Der Hauptteil, also da unterstützt uns das bischöfliche Ordinariat aus Regensburg sehr kräftig, also ohne einen Bischof könnte man das so eine Aktion tatsächlich nicht stemmen, und überlegen wir uns immer, die Mitarbeiter von Regensburg und ich, welches Thema wir immer nehmen. Für heuer ist es so ein Materialthema, viel mehr als Stroh und Holz, wunderbare Weihnachtskrippen. Also es gibt ja so viele tolle Materialien. Also wie gesagt, diese Krippen kriegen wir vom Bischof und der Verein der Krippenfreunde des Bayerischen Waldes e.V. unter der Leitung vom Herrn Dendorfer hat uns heuer auch noch unterstützt. Und natürlich habe ich ganz viele Einzelhändler, die selber eine Krippe haben oder die sich halt selber irgendwie organisieren. Also das passt wirklich super bei uns. Also da ist jeder mit Feuereifer dabei und jeder will dabei sein und macht halt sein Möglichstes.
4: Und ich kann mir vorstellen, das sind auch ganz besondere Stücke dabei, oder?
5: Mega. Also ich habe so ganz, ganz mega tolle Sachen. Ich habe so eine Fotzka stehen, also die ist aus Staniolpapier, so was Tolles. Also als ich den Auftrag damals vor 5 Jahren bekommen habe, habe ich mir wirklich gedacht, oh Mann, voll langweilig. Aber ich muss mich tatsächlich korrigieren. Also zwischenzeitlich freue ich mich wirklich total drauf, weil eine Krippe so vielseitig ist. Und also so unterschiedlich, so interessant. Also wir haben Stoffkrippen, wir haben Filzkrippen, wir haben Holzkrippen, also so viele unterschiedliche Materialien. Mega interessant.
4: Das klingt doch spannend. Danke an Lisa Sittenauer von der Touristinfo Cham. Gut 1,5 Stunden dauert es übrigens, um

0: den Karma-Krippenweg abzugehen. Und wer sich die Zahlen bei den Krippen notiert, der kann auch was gewinnen. 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Bei euch läuft Charivari mit Treffpunkt Mittag, total lokal im Landkreis Cham. In Wohnzimmeratmosphäre Kinofilme schauen. Das geht einmal im Monat im Lichtspielhaus in Lahm. So auch diesen Samstag. Da zeigt der Kulturverein Lahmer Winkel wieder zwei Filme. Nachmittags das Gugelhupfgeschwader. Hier hat Dorfpolizist Franz Eberhofer wieder alle Hände voll zu tun, denn ein Lottogewinn sorgt für viel Chaos. Samstagabend wird dann der Fall Colini gezeigt. Ilias Mbarek spielt darin einen Pflichtverteidiger, der in einen außergewöhnlichen Fall gerät. Das Drama dreht sich um einen scheinbar völlig grundlosen Mord. Kleines Kino im großen Wohnzimmer, also diesen Samstag im Lichtspielhaus Lahm. Die Filme starten um 15 und um 20 Uhr und frisches Popcorn gibt's natürlich auch. Alle Infos auf der Homepage des Lichtspielhauses. Die Nachmittagsfilme wurden heuer übrigens von den Schülerinnen und Schülern der Schulen im Lahmer Winkel ausgesucht. Mehr von hier bei Treffpunkt Mittag auf Charivari.
1: Charivari am Dienstagmittag. Ein Strahlen über das ganze Gesicht, das sehen wir in diesen Wochen bei allen, die Aktien anlegen. Die Frankfurter Börse nämlich meldet immer wieder, dass der deutsche Aktienindex, kurz DAX, steigt. Und das ist gut, weil so Kredite eben günstiger werden und mehr Menschen bereit sind zu investieren. Und im besten Fall kurbelt das auch noch die Wirtschaft an. Felix von Böhlen aus den Charivari-Nachrichten. Jetzt ist der DAX sogar auf einem neuen historischen Rekordhoch angekommen. Wie kam es dazu?
2: Ja, es ist vor allem die Hoffnung auf weiter sinkende Zinsen, und zwar in den USA, aber auch bei uns in Deutschland, die diese zackige Kurve, die wir aus dem Fernsehen kennen, zuletzt stetig weiter nach oben hat schnellen lassen. 20.003 Punkte. Wow, muss man da sagen. Das ist ein neuer Höchstwert in der Geschichte des DAX. Alleine 3.000 Zähler wurden binnen eines Jahres erzielt. Und du fragst dich bestimmt jetzt, wie kann das sein? Moment, habe ich da was nicht mitbekommen? Hatten wir nicht zuletzt eine eher maue Wirtschaftslage in Deutschland? Ja, hast du recht, aber das lässt sich sehr gut alleine hier bei uns in Niederbayern und der Oberpfalz erklären. In Regensburg beispielsweise, da sitzen mit den Unternehmen Infineon, Continental und Siemens, um nur ein paar zu nennen, ja auch gleich mehrere Unternehmen, die im DAX gelistet sind. Das sind aber natürlich keine rein nationalen Konzerne. Ein Großteil ihrer Geschäfte, die laufen international, beispielsweise auch in den USA ab, wo ein gewisser Donald Trump mit seiner bevorstehenden Amtszeit Steuersenkungen und weniger Marktregulierung angekündigt hat. In der Endabrechnung fließen auch Erfolge deutscher Unternehmen in den USA mit in den DAX hinein, wenn das Unternehmen in Deutschland ansässig ist.
1: Alles klar. Danke, Felix, aus den Charivari-Nachrichten. Also, auch der DAX hat sich trotz der weiterhin insgesamt, eigentlich mauen Wirtschaftslage in Deutschland auf einem Rekordhoch eingependelt. 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
0: Charivari mit Treffpunkt Mittag aus dem Landkreis Cham. Im Jahr 1974 gründeten engagierte Bürger den Landesbund für Vogelschutz im Landkreis Cham. Heute heißt er ja Landesbund für Vogel- und Naturschutz. 50 Jahre gibt's die Kreisgruppe Cham also heuer. Und in diesem halben Jahrhundert Arbeit für Flora und Fauna ist natürlich viel passiert. Markus Schmidberger ist der Geschäftsstellenleiter im Landkreis Cham. Was waren denn wichtige Meilensteine?
3: Meilensteine waren im Prinzip vor allem zuerst mal die großen Gebietsankäufe. Die ersten Gebietsankäufe haben in der Regenthalaue draußen tatsächlich stattgefunden. Der Mega-Meilenstein war 1985 der Kauf des letzten Angerweihegebietes, Teil von der Regenthalaue, aber mit einer gewaltigen Summe von 750.000 D-Mark damals. Und das hat sich dann so durch die Jahre gezogen. Immer wieder haben wir unsere Hektargrößen nach oben verschoben. Mittlerweile haben wir bei so 100 Hektar angelangt. Und ein weiterer Meilenstein neben diesen ganz klassischen Gebietsankäufen war tatsächlich der Aufbau dieser Umweltstation in der Swartling, des LBV-Zentrums Mensch und Natur.
0: Ihr habt ja gut 2000 Mitglieder inzwischen. Hat sich denn so das Bewusstsein für die Umwelt, für die Natur in den letzten Jahren verändert bei den Menschen?
3: Schwierige Frage. Ich sage jetzt mal so, Naturschutz ist auf alle Fälle zuerst mal zu einem faktischen Begriff geworden. Früher waren es reine Außenseiter, keine rechtlichen Grundlagen. Und mittlerweile hat es auf alle Fälle der Gedanke des Naturschutzes verankert in der Bevölkerung. Und

0: gesetzlich verankert. Das ist die Veränderung. Aber ich glaube tatsächlich, dass wenn ich jetzt rausschaue und schaue das Engagement der Leute an oder schaue das Engagement an bei uns intern im LBV, dass sich das im Laufe der Jahre tatsächlich gar nicht so großartig verändert hat. Man findet maximal mehr Ankerpunkte draußen in der Bevölkerung, aber im Großen und Ganzen ist es immer schon so, dass man sagt, Naturschutz hat durchgestartet und Rakete nach oben. So kann man das, glaube ich, nicht sagen.
1: Was würdest du dir denn in puncto Naturschutz wünschen, jetzt gerade auch von der Politik? Was müsste denn passieren, damit es wirklich gelingt, dass Lebensräume und auch die Artenvielfalt erhalten bleiben?
0: Das ist eigentlich ganz einfach, Gesetze umsetzen. Die Gesetze, wo es die Politik beschlossen hat, eines der berühmtesten Gesetze, das wo es seit Jahrzehnten gnadenlos vernachlässigt wird, das ist die europäische Fauna-Flora-Habitat-Richtlinie, der Schutz des europäischen Naturerbes. Das umzusetzen, diese Gebiete zu erhalten, diese Gebiete mit einem Schutzstatus zu versehen, das wird seit dieser Zeit so vernachlässigt, dass es eigentlich schon Schande ist. Und Deutschland hat immer wieder Strafen zahlen müssen. Und diese Rahmen sauber zu grenzen, gut zu machen, weil eigentlich die Gesetze schon da wären, das war wichtig. Und ganz, ganz, ganz wichtig ist, liebe Politik, dumm's nicht populistisch werden, drängt die Menschen nicht auseinander in unterschiedliche Gruppierungen. Landwirtschaft, Naturschutz, Bevölkerung, das gehört alles zusammen, das darf man nicht trennen.
1: Sagt Markus Schmidberger vom LBV im Landkreis Cham. Die Kreisgruppe gibt's heuer also schon 50 Jahre und die Arbeit für den Vogel- und Naturschutz wird sicherlich nicht ausgehen. Mit Charivari und Treffpunkt Mittag geht's durch den Dienstag.
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2: Ich bin Helen Martin. Für eine bessere Bildung der Kinder in Deutschland wünschen sich 9 von 10 Erwachsenen mehr Personal in Schulen und Kitas. Ein weiterer Wunsch sind bundesweit einheitliche Lernstandards, heißt es im Kinderreport des Deutschen Kinderhilfswerks. Bundesfamilienministerin Prien hat sich für weitere Investitionen in Bildung ausgesprochen, um allen eine gesellschaftliche Teilhabe zu gewährleisten. Rauchen ist eigentlich eine schlechte Angewohnheit von gestern, mögen manche meinen. Aber Jugendliche rauchen wieder mehr, besonders gerne Vapes, also E-Zigaretten in verschiedenen Geschmacksrichtungen. Der Bundesdrogenbeauftragte Streeck warnt:
3: Das Design erinnert nicht mehr an ein Erwachsenenprodukt, sondern es ist an eine Süßigkeit. Es ist bunt, es ist poppig. Es wird über soziale Netzwerke vertrieben und steht mittlerweile auch neben Gummibärchen in Süßigkeitenautomaten.
2: Insgesamt fast ein Fünftel der Bevölkerung in Deutschland hat im vergangenen Jahr zumindest gelegentlich geraucht, zeigt die Statistik. Die bayerische Polizei hat letztes Jahr 543 antisemitische Straftaten verzeichnet. Das ist ein Rückgang von rund 7% im Vergleich zum Vorjahr. Das hat die Landesregierung auf Anfrage der Grünen mitgeteilt. Über einen längeren Zeitraum zeigt sich allerdings weiter ein anderes Bild. Seit 2022 ist die Zahl judenfeindlicher Straftaten demnach um etwa 2/3 gestiegen. Die Menschen in Bayern haben 2024 wieder mehr Müll produziert, knapp 5% mehr als im Vorjahr. Das sind 18 Kilo mehr pro Kopf und insgesamt 478 Kilo Abfall im Jahr. Den stärksten Zuwachs gab es bei Gartenabfällen und Biotonnen, fast 9% mehr. Auch Haus- und Sperrmüll ist deutlich gestiegen. Das Landesamt vermutet, das könnte mit dem Hochwasser in Schwaben zusammenhängen. Um alles oder nichts geht's heute Abend für die Spielvereinigung Greuther Fürth. Im Relegationsrückspiel empfängt der fränkische Fußball-Zweitligist den Drittligisten Rot-Weiß Essen. Die Gäste aus dem Ruhrgebiet haben nach dem 1:0 im Hinspiel einen Vorteil. Anstoß in Fürth ist um 20.30 Uhr.
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Wenn ihr gerade auf der A3 Passau in Richtung Nürnberg unterwegs seid, fahrt zwischen den Anschlussstellen Straubing und Kirchroth besonders vorsichtig. Hier kommt es zu Verzögerungen durch Gegenstände auf der Fahrbahn. Wir bleiben noch auf der A3 Passau in Richtung Nürnberg. Fahrt auch zwischen den Anschlussstellen

0: Ein Sommertag mit Sonne und Wärme. Heute Vormittag und am Nachmittag viel Sonne in der Oberpfalz. Nur in den Bergen ein paar harmlose Quellwolken. Am Abend wird es kühler. Am Dienstag wieder viel Sonne und Temperaturen bis zu 28 Grad. In den Kammlagen und am Großen Aber etwas kühler. Am Mittwoch wechseln Sonne und Quellwolken. Höchstwerte von 18 bis 26 Grad. In der Nacht zum Donnerstag vor allem in den Kammlagen und am Großen Aber kühl. Die nächsten Tage sommerlich warm und sonnig. Eine willkommene Abwechslung nach den Regentagen der letzten Woche.
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3: Charivari mit Treffpunkt Mittag aus Stadt und Landkreis Neumarkt. Lebensgroße, kunterbunte Figuren sind seit dem Wochenende auf dem Neumarkter Residenzplatz zu sehen. Es ist eine begehbare Krippe mit dem Thema Bewegt Ankommen. Neumarkter Gruppen, Schulklassen, soziale Einrichtungen sowie die Kirchen und die Stadt haben sich gemeinsam Gedanken zum Thema Ankommen gemacht. Das war ja auch ein zentraler Punkt im Leben von Maria und Josef. Und so könnt ihr auf dem Residenzplatz derzeit einer Mutter und einem Ministranten begegnen, einem Rollstuhlfahrer und einem Skater, einem Soldaten mit Kind oder einem Fußballer. Auf ganz unterschiedliche Weise haben sich die Macher der Figuren mit dem Thema Ankommen befasst. Und jede Figur erzählt ihre eigene Geschichte. Die kann man vor Ort mittels eines QR-Codes auch gleich nachlesen. Es gibt diesen Sonntag ab 15 Uhr auch eine öffentliche Führung. Die begehbare Krippe steht für Miteinander, für Toleranz und Verständnis. Krippen gibt's derzeit aber auch im Reitstadel in Neumarkt. Und mehr zur dortigen Ausstellung hört ihr in ca. 30 Minuten hier auf Charivari. Charivari mit Treffpunkt Mittag aus Stadt und Landkreis Neumarkt. Fast jeder von uns hat Bücher zu Hause, die niemand mehr liest. Doch einfach wegschmeißen will man sie auch nicht. Heidi Dennerlohr und ihre Tochter aus Buchberg bei Sengerntal hatten eine Idee, wie ungenutzte Bücher wieder sinnvoll werden, nämlich als Unterstützung für Tiere. Wie ist dieses Projekt Bücher helfen Tieren denn losgegangen?
4: Also es hat angefangen damit, ich war mit meiner Tochter Nadine im Tierheim. Wir haben öfters einmal Hunde spazieren geführt und dann war die Frau Fuchs. Die hat gesagt, sie hat so viele Bücher zu Hause, was sie damit machen könnte. Und dann kam uns die Idee am Neumarkter Altstadtflohmarkt, dass wir uns neben das Tierheim stellen mit einem Stand und die Bücher praktisch anpreisen und gegen eine Spende verschenken.
3: Und weil das so gut lief, begannen die Dennerlohrs zu Hause im Keller eine Bücherei einzurichten, wo jeder Bücher abholen kann, so viel er will. Die Bücher werden gespendet. Kommt da genügend rein?
4: Also ich bin oft heimgekommen, dann standen die Bücher schon vor der Haustür. Dann musste die natürlich schleppen, sortieren und haben die auch abgeholt. Zum Beispiel bei den Leuten, die haben angerufen, ich kann es nicht bringen, können Sie es holen? Haben wir dann auch gemacht. Und so ist es eigentlich sehr bekannt geworden.
3: Momentan stehen etwa 1000 Bücher in der Kellerbücherei von Heidi Dennerlohr. Was habt ihr denn so alles im Sortiment?
4: Also es ist wirklich für jeden was dabei. Es sind Romane, Krimis, Thriller, Kinderbücher, Gesundheit, Geschichte. Also wirklich alles. Also ich denke mal, wer was finden will, der findet was.
3: Bücher schleppen, sortieren, abholen. Macht das denn auch Spaß?
4: Das viel Arbeit, also viel Geschleppe, also man spart sich auch das Fitnessstudio, weil die Bücher sind ja auch schwer. Aber ja, es macht einfach auch Spaß, wenn die Leute dann kommen und die Bücher mitnehmen und gefällt uns.
3: Und weil es noch nicht langt, ist Heidi Dennerlohr auch mit den Neumarkter Glückswürmchen beschäftigt.
4: Ich häkel die auch und verschenke die auch sozusagen gegen eine Spende. Und die Bücher werden alle verschenkt, nicht verkauft, gegen Spende.
3: Bücher und Würmchen. Damit hilft Heidi Dennerlohr also dem Neumarkter Tierheim. Inzwischen sind so schon 5.000 Euro zusammengekommen. Wer Bücher abgeben oder aussuchen will, der kann bei den Dennerlohrs vorbeikommen. Infos dazu findet ihr auf der Homepage von Charivari. Charivari mit Treffpunkt Mittag aus Stadt und Landkreis Neumarkt. Der Barbara-Tag ist zwar erst morgen, doch bereits heute Abend lädt der katholische Frauenbund zur Andacht der heiligen Barbara in das Münster St. Johannes in Neumarkt. Frisch geschnittene Barbara-Zweige können mitgebracht werden. Wenn alles gut läuft, dann erblühen die Kirsch- oder Forsythienzweige an Weihnachten und bringen Glück. Die Andacht zum Tag der heiligen Barbara beginnt heute Abend um 18 Uhr im Münster Neumarkt. Und noch eine Meldung aus Neumarkt im Stadtmuseum.

0: findet am Wochenende wieder der besondere Adventsmarkt statt. Es gibt außergewöhnliches Kunsthandwerk aus traditionellen Werkstoffen wie Holz, Papier, Glas oder Keramik. Der Markt hat Samstag und Sonntag offen und der Eintritt kostet 3 Euro. 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Mehr Hits, mehr Vielfalt, hier ist Charivari mit Treffpunkt Mittag aus Stadt und Landkreis Neumarkt. Über 100 Krippen sind seit dem Wochenende wieder im Neumarkter Reitstadel aufgebaut. Es ist bereits die 42. Krippenausstellung der katholischen Erwachsenenbildung. Klaus Schubert ist der Geschäftsführer. Herr Schubert, es gibt ja auch diesmal bei der Ausstellung wieder eine ganz enorme Vielfalt, oder?
1: Genau, das ist so das, was ich an unserer Krippenausstellung so liebe, dass die unterschiedlichsten Krippen da sind, groß, klein, alte Krippen, neu gebaut, von Kindern gebaut, von Krippenbauprofis gebaut. Eine wunderbare Auswahl zum Staunen und Genießen.
0: Was auch immer sehr interessant ist, dass ja diese Krippen aus den unterschiedlichsten Materialien bestehen, oder?
1: Genau, wir haben Krippen natürlich aus Holz, Krippenställe, Metall, Ton, aus Edelsteinen, Papier. Für mich immer ein bisschen was Besonderes, auch Krippen aus Lego und Playmobil.
0: Und wenn man jetzt so über die Jahre blickt, hat sich denn der Geschmack bei den Krippen irgendwie verändert oder gab es da in irgendeiner Form andere Tendenzen?
1: Ich glaube, unsere Krippenausstellung ist im Laufe der Zeit bunter geworden. Viele Aussteller wissen, dass wir auch ungewöhnliche Krippen haben, Krippen, die auf besondere Art zum Nachdenken anregen. Und ich glaube, dadurch ist unsere Krippenausstellung einfach noch bunter geworden und noch viel mehr ungewöhnliche Krippen als am Anfang.
0: Und Ihre Ausstellung ist ja auch ein guter Ort, um ein bisschen zur Ruhe kommen, vielleicht auch mal ein bisschen drüber nachzudenken, warum feiern wir eigentlich Weihnachten? Was kriegen Sie denn so für Resonanz von den Besuchern?
1: Die Adventszeit ist ja oft so eher eine hektische Zeit und beim Betreten des Reitstadels ist einfach eine ganz besondere Atmosphäre, wo man oft so ein kleines bisschen von dem ahnen kann, was Advent sein kann, wo man zur Ruhe kommen kann, genießen kann. Und das freut uns, dass wir so einen Ort in der Adventszeit schaffen können. Da bekommen wir auch ganz oft viele wunderbare Rückmeldungen von den Leuten, die zu uns kommen.
0: Gibt ja auch wieder so ein Rahmenprogramm. Was habt ihr denn da alles vor?
1: Die Theologin Magdalena Bogner wird unter dem Titel Ein anderer Blick auf Weihnachten überlegen, was denn eigentlich die ursprüngliche Botschaft von Weihnachten ist. Dann haben wir 4 verschiedene Neumarkter Persönlichkeiten eingeladen, in eine der Rollen rund um die Krippen zu schlüpfen und sich zu überlegen, zum Beispiel, wie könnte es Maria gegangen sein? Und den Abschluss bildet ein Kabarettabend mit dem Kabarettisten Stefan Bauer unter dem Titel Weihnachten fällt aus, Josef gesteht alles.
0: Das klingt doch spannend. Dankeschön an Klaus Schubert, den Geschäftsführer der katholischen Erwachsenenbildung. Sie lädt auch diesen Advent wieder zur Krippenausstellung in den Neumarkter Reitstadel. Vorbeischauen könnt ihr bei freiem Eintritt bis Mitte Dezember. Mehr von hier auf Charivari.
2: Charivari am Dienstagmittag. Ein Strahlen über das ganze Gesicht, das sehen wir in diesen Wochen bei allen, die Aktien anlegen. Die Frankfurter Börse nämlich meldet immer wieder, dass der deutsche Aktienindex, kurz DAX, steigt. Und das ist gut, weil so Kredite eben günstiger werden und mehr Menschen bereit sind zu investieren. Und im besten Fall kurbelt das auch noch die Wirtschaft an. Felix von Böhlen aus den Charivari-Nachrichten. Jetzt ist der DAX sogar auf einem neuen historischen Rekordhoch angekommen. Wie kam es dazu?
3: Ja, es ist vor allem die Hoffnung auf weiter sinkende Zinsen und zwar in den USA, aber auch bei uns in Deutschland, die diese zackige Kurve, die wir aus dem Fernsehen kennen, zuletzt stetig weiter nach oben hat schnellen lassen. 20.003 Punkte, wow, muss man da sagen. Das ist ein neuer Höchstwert in der Geschichte des DAX. Alleine 3.000 Zähler wurden binnen eines Jahres erzielt und du fragst dich bestimmt jetzt, wie kann das sein? Moment, habe ich da was nicht mitbekommen? Hatten wir nicht zuletzt eine eher maue Wirtschaftslage in Deutschland? Ja, hast du recht, aber das lässt sich sehr gut alleine hier bei uns in Niederbayern und der Oberpfalz erklären. In Regensburg beispielsweise, da sitzen mit den Unternehmen Infineon, Continental und Siemens, um nur ein paar zu nennen, ja auch gleich mehrere Unternehmen, die im DAX gelistet sind. Das sind aber natürlich keine rein nationalen Konzerne. Ein Großteil ihrer Geschäfte, die laufen international, beispielsweise auch in den USA ab, wo ein gewisser Donald Trump mit seiner

0: bevorstehenden Amtszeit Steuersenkungen und weniger Marktregulierung angekündigt hat. In der Endabrechnung fließen auch Erfolge deutscher Unternehmen in den USA mit in den DAX hinein, wenn das Unternehmen in Deutschland ansässig ist.
1: Alles klar. Danke, Felix, aus den Charivari-Nachrichten. Also, auch der DAX hat sich trotz der weiterhin insgesamt, eigentlich mauen Wirtschaftslage in Deutschland auf einem Rekordhoch eingependelt. Immer alle Infos mit Charivari.
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2: Ich bin Helen Martin. Bundesfamilienministerin Prien will die Einkommensgrenze beim Elterngeld nicht antasten, trotz des Spardrucks in der Koalition wegen der angespannten Haushaltslage. Das hat die CDU-Politikerin im Deutschlandfunk gesagt. Thomas Thonfeld berichtet aus Berlin.
3: Die Rahmenbedingungen in Deutschland müssen Familien mehr Lust auf Kinder machen, das sagt Karin Prien. Sie würde sogar gerne die Mindest- und Höchstsummen beim Elterngeld anheben. Das sind in der Regel 65% des vorherigen Nettolohns, mindestens 300 und höchstens 1.800 Euro pro Monat. Gespart werden sollte an anderer Stelle, da nennt sie die Stichworte Partnerschaftlichkeit und Bezugsdauer.
2: In Garching bei München hatten in der Nacht auf Sonntag Unbekannte zwei Strommasten in Brand gesteckt. Jetzt hat die Zentralstelle zur Bekämpfung von Extremismus und Terrorismus die Ermittlungen übernommen. Die Fahnder gehen von einem politischen Motiv aus. Sie prüfen außerdem, ob es Zusammenhänge mit früheren Anschlägen geben könnte. Wegen des Brandanschlags war in Ismaning kurzzeitig der Strom ausgefallen. In Belgien ist ein Schulbus mit einem Zug zusammengestoßen. 4 Menschen sind dabei ums Leben gekommen, der Busfahrer, 2 Jugendliche und noch eine erwachsene Person. 5 Kinder wurden schwer verletzt, ihr Zustand ist aber stabil. Wie genau es zu dem Unfall kam, muss noch untersucht werden. Laut den Behörden ist der Bus auf den Bahnübergang gefahren, obwohl die Schranke geschlossen war. Ungefähr 2,7 Millionen Menschen in Bayern leben allein. Wie das Landesamt für Statistik mitgeteilt hat, gibt's vor allem in den Großstädten besonders viele Alleinlebende. Da ist jeder zweite Haushalt ein Ein-Personen-Haushalt. Unterschiede haben die Statistiker auch festgestellt, wenn es ums Alter und ums Geschlecht geht. So leben jüngere Männer öfter allein als gleichaltrige Frauen. Spontan heiraten, ohne viel Tamtam, ohne ewig lange Planung? Die evangelische Kirche in Bayern macht's möglich. Sie macht bei der bundesweiten Aktion Hashtag einfach heiraten am 26. Juni mit. Da können sich Paare spontan trauen lassen, auch an teilweise ungewöhnlichen Orten, wie zum Beispiel in der Kapelle am Münchner Flughafen. Die einzigen Voraussetzungen sind, dass mindestens einer evangelisch ist und dass man schon standesamtlich verheiratet ist.
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4: Hier die aktuellen Meldungen von den Straßen bei uns in der Region. Wenn ihr gerade auf der A3 Passau in Richtung Nürnberg unterwegs seid, fahrt zwischen den Anschlussstellen Straubing und Kirchroth besonders vorsichtig. Hier kommt es zu Verzögerungen durch Gegenstände auf der Fahrbahn. Wir bleiben noch auf der A3 Passau in Richtung Nürnberg. Fahrt auch zwischen den Anschlussstellen Laber und Beratzhausen besonders vorsichtig. Hier kommt es zu Behinderungen wegen eines defekten Fahrzeugs auf der Fahrbahn. Auf der A93. Holledau in Richtung Regensburg. Hier kommt es zwischen den Anschlussstellen Hausen und Saalhaupt zu Behinderungen.

0: Gesprengen wegen einer Baustelle auf der Fahrbahn.
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2: Das Charivari-Wetter, ein Sommertag mit Sonne und Wärme. Heute Vormittag und am Nachmittag viel Sonne in der Oberpfalz. Nur in den Bergen ein paar harmlose Quellwolken. Am Abend wird es kühler. Am Dienstag wieder viel Sonne und Temperaturen bis zu 28 Grad. In den Kammlagen und am Großen Aber etwas kühler. Am Mittwoch wechseln Sonne und Quellwolken. Höchstwerte von 18 bis 26 Grad. In der Nacht zum Donnerstag vor allem in den Kammlagen und am Großen Aber kühl. Die nächsten Tage sommerlich warm und sonnig. Eine willkommene Abwechslung nach den Regentagen der letzten Woche.
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4: Charivari mit Treffpunkt Mittag aus dem Landkreis Cham. Statt auf dem Christkindlmarkt in der Innenstadt begegnen sich die Rodinger ja seit einigen Jahren im Weihnachtsdorf am Esper. Am Wochenende wird das Gelände wieder zum Treffpunkt. Auch in diesem Jahr bestücken zahlreiche Vereine und Handwerker die Buden, über 30 sind's. Neben allerlei Kulinarischem gibt's auch viele Geschenkideen zu entdecken. Schönes aus Holz und Textil, Schmuck oder Töpferwaren und vieles mehr. Das Angebot an Kunsthandwerk wird noch ergänzt durch den Markt im Kulturhaus Frohnfeste. Dort hat der Kunst- und Kulturverein 12 Aussteller versammelt, die ebenfalls viele schöne selbstgefertigte Dinge im Angebot haben. Die Kinder haben im Rahmen des Rodinger Weihnachtsdorfs diesmal auch die Möglichkeit, ans Christkind zu schreiben oder an einem Rätsel teilzunehmen. Natürlich gibt es auch viel stimmungsvolles Programm drumherum, von den Jagdhornbläsern über die Stadtkapelle Roding bis hin zu den Oberpfälzern. Schlossteufel. Geöffnet hat das Weihnachtsdorf am Freitagabend sowie am Wochenende. Das Programm findet ihr auf der Homepage der Stadt Roding. Charivari mit Treffpunkt Mittag. Charivari mit Treffpunkt Mittag aus dem Landkreis Cham. Die Krippe ist ja die bildliche Darstellung der Geburt Christi und das weltweit. Einen schönen Überblick an der frischen Luft könnt ihr euch auf einem Krippenweg verschaffen. Den gibt's in Bad Kötzting und auch in Cham. Hier gibt man rund 60 Krippenstationen im Stadtgebiet ab. Lisa Sittenauer von der Touristinfo Cham organisiert den Krippenweg. Woher stammen die Stücke denn?
5: Der Hauptteil, also da unterstützt uns das bischöfliche Ordinariat aus Regensburg sehr kräftig, also ohne einen Bischof könnte man das so eine Aktion tatsächlich nicht stemmen, und überlegen wir uns immer die Mitarbeiter von Regensburg und ich, welches Thema wir immer nehmen. Für heuer ist es so ein Materialthema, viel mehr als Stroh und Holz, wunderbare Weihnachtskrippen. Also es gibt ja so viele tolle Materialien. Also wie gesagt, diese Krippen kriegen wir vom Bischof und der Verein der Krippenfreunde des Bayerischen Waldes e.V. unter der Leitung vom Herrn Dendorfer hat uns heuer auch noch unterstützt. Und natürlich habe ich ganz viele Einzelhändler, die selber eine Krippe haben oder die sich halt selber irgendwie organisieren. Also das passt wirklich super bei uns. Also da ist jeder mit Feuereifer dabei und jeder will dabei sein und macht halt sein Möglichstes.
4: Und ich kann mir vorstellen, das sind auch ganz besondere Stücke dabei, oder?
5: Mega. Also ich habe so ganz, ganz mega tolle Sachen. Ich habe so eine Fotzka stehen, also die ist aus Staniolpapier, so was Tolles. Also als ich den Auftrag damals vor 5 Jahren bekommen habe, habe ich mir wirklich gedacht, oh Mann, voll langweilig. Aber ich muss mich tatsächlich korrigieren. Also zwischenzeitlich freue ich mich wirklich total drauf, weil eine Krippe so vielseitig ist. Und also so unterschiedlich, so interessant. Also wir haben Stoffkrippen, wir haben Filzkrippen, wir haben Holzkrippen, also so viele unterschiedliche Materialien. Mega interessant.
4: Das klingt doch spannend. Danke an Lisa Sittenauer von der Touristinfo Cham. Gut 1,5 Stunden dauert's übrigens, um den Chamer Krippenweg abzugehen. Und wer sich die Zahlen bei den Krippen notiert, der kann auch was gewinnen. 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
6: Bei
4: euch läuft Charivari mit Treffpunkt Mittag, total lokal im Landkreis Cham. In Wohnzimmeratmosphäre Kinofilme schauen. Das geht einmal im Monat im Lichtspielhaus in Lahm. So auch diesen Samstag. Da zeigt der Kulturverein Lahmer Winkel wieder zwei Filme.

0: nachmittags das Gugelhupfgeschwader. Hier hat Dorfpolizist Franz Eberhofer wieder alle Hände voll zu tun, denn ein Lottogewinn sorgt für viel Chaos. Samstagabend wird dann der Fall Collini gezeigt. Ilias Mbarek spielt darin einen Pflichtverteidiger, der in einen außergewöhnlichen Fall gerät. Das Drama dreht sich um einen scheinbar völlig grundlosen Mord. Kleines Kino im großen Wohnzimmer, also diesen Samstag im Lichtspielhaus Lahm. Die Filme starten um 15 und um 20 Uhr und frisches Popcorn gibt's natürlich auch. Alle Infos auf der Homepage des Lichtspielhauses. Die Nachmittagsfilme wurden heuer übrigens von den Schülerinnen und Schülern der Schulen im Lahmer Winkel ausgesucht. Mehr von hier bei Treffpunkt Mittag auf Charivari.
1: Charivari am Dienstagmittag. Ein Strahlen über das ganze Gesicht, das sehen wir in diesen Wochen bei allen, die Aktien anlegen. Die Frankfurter Börse nämlich meldet immer wieder, dass der deutsche Aktienindex, kurz DAX, steigt. Und das ist gut, weil so Kredite eben günstiger werden und mehr Menschen bereit sind zu investieren. Und im besten Fall kurbelt das auch noch die Wirtschaft an. Felix von Böhlen aus den Charivari-Nachrichten. Jetzt ist der DAX sogar auf einem neuen historischen Rekordhoch angekommen. Wie kam es dazu?
2: Ja, es ist vor allem die Hoffnung auf weiter sinkende Zinsen, und zwar in den USA, aber auch bei uns in Deutschland, die diese zackige Kurve, die wir aus dem Fernsehen kennen, zuletzt stetig weiter nach oben hat schnellen lassen. 20.003 Punkte. Wow, muss man da sagen. Das ist ein neuer Höchstwert in der Geschichte des DAX. Alleine 3.000 Zähler wurden binnen eines Jahres erzielt. Und du fragst dich bestimmt jetzt, wie kann das sein? Moment, habe ich da was nicht mitbekommen? Hatten wir nicht zuletzt eine eher maue Wirtschaftslage in Deutschland? Ja, hast du recht, aber das lässt sich sehr gut alleine hier bei uns in Niederbayern und der Oberpfalz erklären. In Regensburg beispielsweise, da sitzen mit den Unternehmen Infineon, Continental und Siemens, um nur ein paar zu nennen, ja auch gleich mehrere Unternehmen, die im DAX gelistet sind. Das sind aber natürlich keine rein nationalen Konzerne. Ein Großteil ihrer Geschäfte, die laufen international, beispielsweise auch in den USA ab, wo ein gewisser Donald Trump mit seiner bevorstehenden Amtszeit Steuersenkungen und weniger Marktregulierung angekündigt hat. In der Endabrechnung fließen auch Erfolge deutscher Unternehmen in den USA mit in den DAX hinein, wenn das Unternehmen in Deutschland ansässig ist.
1: Alles klar. Danke, Felix, aus den Charivari-Nachrichten. Also, auch der DAX hat sich trotz der weiterhin insgesamt, eigentlich mauen Wirtschaftslage in Deutschland auf einem Rekordhoch eingependelt. Immer alle Infos mit Charivari.
0: Charivari mit Treffpunkt Mittag aus dem Landkreis Cham. Im Jahr 1974 gründeten engagierte Bürger den Landesbund für Vogelschutz im Landkreis Cham. Heute heißt er ja Landesbund für Vogel- und Naturschutz. 50 Jahre gibt's die Kreisgruppe Cham also heuer. Und in diesem halben Jahrhundert Arbeit für Flora und Fauna ist natürlich viel passiert. Markus Schmidberger ist der Geschäftsstellenleiter im Landkreis Cham. Was waren denn wichtige Meilensteine?
3: Meilensteine waren im Prinzip vor allem zuerst mal die großen Gebietsankäufe. Die ersten Gebietsankäufe haben in der Regenthalaue draußen tatsächlich stattgefunden. Der Mega-Meilenstein war 1985 der Kauf des letzten Angerweihegebietes, Teil von der Regenthalaue, aber mit einer gewaltigen Summe von 750.000 D-Mark damals. Und das hat sich dann so durch die Jahre gezogen. Immer wieder haben unsere Hektargrößen nach oben verschoben. Mittlerweile haben wir bei so 100 Hektar angelangt. Und ein weiterer Meilenstein neben diesen ganz klassischen Gebietsankäufen war tatsächlich der Aufbau dieser Umweltstation in der Swartling, des LBV-Zentrums Mensch und Natur.
0: Ihr habt ja gut 2000 Mitglieder inzwischen. Hat sich denn so das Bewusstsein für die Umwelt, für die Natur in den letzten Jahren verändert bei den Menschen?
3: Schwierige Frage. Ich sage jetzt mal so, Naturschutz ist auf alle Fälle zuerst mal zu einem faktischen Begriff geworden. Früher waren es reine Außenseiter, keine rechtlichen Grundlagen. Und mittlerweile hat es auf alle Fälle der Gedanke des Naturschutzes verankert in der Bevölkerung und auch gesetzlich verankert. Das ist die Veränderung. Aber ich glaube tatsächlich, dass wenn ich jetzt rausschaue und schaue das Engagement der Leute an oder schaue das Engagement an bei uns intern im LBV, dass sich das im Laufe der Jahre tatsächlich gar nicht so großartig verändert hat. Man findet maximal mehr Ankerpunkte draußen in der Bevölkerung, aber im Großen und Ganzen ist es immer schon so, dass man sagt, Naturschutz hat durchgestartet und Rakete nach oben. So kann man das, glaube ich, nicht sagen.
0: Was würdest du dir denn in puncto Naturschutz wünschen, jetzt gerade auch

0: von der Politik? Was müsste denn passieren, damit es wirklich gelingt, dass Lebensräume und auch die Artenvielfalt erhalten bleiben?
1: Das ist eigentlich ganz einfach, Gesetze umsetzen. Die Gesetze, was die Politik beschlossen hat, eines der berühmtesten Gesetze, das was seit Jahrzehnten gnadenlos vernachlässigt wird, das ist die europäische Fauna-Flora-Habitat-Richtlinie, der Schutz des europäischen Naturerbes. Das umzusetzen, diese Gebiete zu erhalten, diese Gebiete mit einem Schutzstatus zu versehen, das wird seit dieser Zeit so vernachlässigt, dass es eigentlich schon Schande ist. Und Deutschland hat immer wieder Strafen zahlen müssen. Und diese Rahmen sauber zu grenzen, gut zu machen, weil eigentlich die Gesetze schon da wären, das war wichtig. Und ganz, ganz, ganz wichtig ist, liebe Politik, dumm's nicht populistisch werden, drängt die Menschen nicht auseinander in unterschiedliche Gruppierungen. Landwirtschaft, Naturschutz, Bevölkerung, das gehört alles zusammen, das darf man nicht trennen.
0: Sagt Marco Schmidberger vom LBV im Landkreis Cham. Die Kreisgruppe gibt's heuer also schon 50 Jahre und die Arbeit für den Vogel- und Naturschutz wird sicherlich nicht ausgehen. Mit Charivari und Treffpunkt Mittag geht's durch den Dienstag.
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2: Ich bin Helen Martin. Bundesfamilienministerin Prien will die Einkommensgrenze beim Elterngeld nicht antasten, trotz des Spardrucks in der Koalition wegen der angespannten Haushaltslage. Das hat die CDU-Politikerin im Deutschlandfunk gesagt. Thomas Thonfeld berichtet aus Berlin.
3: Die Rahmenbedingungen in Deutschland müssen Familien mehr Lust auf Kinder machen, das sagt Karin Prien. Sie würde sogar gerne die Mindest- und Höchstsummen beim Elterngeld anheben. Das sind in der Regel 65% des vorherigen Nettolohns, mindestens 300 und höchstens 1.800 Euro pro Monat. Gespart werden sollte an anderer Stelle, da nennt sie die Stichworte Partnerschaftlichkeit und Bezugsdauer.
2: In Garching bei München hatten in der Nacht auf Sonntag Unbekannte zwei Strommasten in Brand gesteckt. Jetzt hat die Zentralstelle zur Bekämpfung von Extremismus und Terrorismus die Ermittlungen übernommen. Die Fahnder gehen von einem politischen Motiv aus. Sie prüfen außerdem, ob es Zusammenhänge mit früheren Anschlägen geben könnte. Wegen des Brandanschlags war in Ismaning kurzzeitig der Strom ausgefallen. In Belgien ist ein Schulbus mit einem Zug zusammengestoßen. 4 Menschen sind dabei ums Leben gekommen, der Busfahrer, 2 Jugendliche und noch eine erwachsene Person. 5 Kinder wurden schwer verletzt, ihr Zustand ist aber stabil. Wie genau es zu dem Unfall kam, muss noch untersucht werden. Laut den Behörden ist der Bus auf den Bahnübergang gefahren, obwohl die Schranke geschlossen war. Ungefähr 2,7 Millionen Menschen in Bayern leben allein. Wie das Landesamt für Statistik mitgeteilt hat, gibt es vor allem in den Großstädten besonders viele Alleinlebende. Da ist jeder zweite Haushalt ein Einpersonenhaushalt. Unterschiede haben die Statistiker auch festgestellt, wenn es ums Alter und ums Geschlecht geht. So leben jüngere Männer öfter allein als gleichaltrige Frauen. Spontan heiraten, ohne viel Tamtam, ohne ewig lange Planung? Die evangelische Kirche in Bayern macht's möglich. Sie macht bei der bundesweiten Aktion #einfachheiraten am 26. Juni mit. Da können sich Paare spontan trauen lassen, auch an teilweise ungewöhnlichen Orten, wie zum Beispiel in der Kapelle am Münchner Flughafen. Die einzigen Voraussetzungen sind, dass mindestens einer evangelisch ist und dass man schon standesamtlich verheiratet ist.
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4: Hier die aktuellen Meldungen von den Straßen bei uns in der Region. Wenn ihr gerade auf der A3 Passau in Richtung Nürnberg unterwegs seid, fahrt zwischen den Anschlussstellen Straubing und Kirchroth besonders vorsichtig. Hier kommt es zu Verzögerungen durch Gegenstände auf der Fahrbahn. Wir bleiben noch auf der A3 Passau in Richtung Nürnberg. Fahrt auch zwischen den Anschlussstellen Laber und Beratzhausen besonders vorsichtig. Hier kommt es zu Behinderungen wegen eines defekten Fahrzeugs auf der Fahrbahn. Auf der A93. Holledau in Richtung Regensburg. Hier kommt es zwischen den Anschlussstellen Hausen und Saalhaupt zu Behinderungen.

0: einer Baustelle auf der Fahrbahn.
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2: Das Charivari-Wetter, ein Sommertag mit Sonne und Wärme. Heute Vormittag und am Nachmittag viel Sonne in der Oberpfalz. Nur in den Bergen ein paar harmlose Quellwolken. Am Abend wird es kühler. Am Dienstag wieder viel Sonne und Temperaturen bis zu 28 Grad. In den Kammlagen und am Großen Aber etwas kühler. Am Mittwoch wechseln Sonne und Quellwolken. Höchstwerte von 18 bis 26 Grad. In der Nacht zum Donnerstag vor allem in den Kammlagen und am Großen Aber kühl. Die nächsten Tage sommerlich warm und sonnig. Eine willkommene Abwechslung nach den Regentagen der letzten Woche.
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4: Charivari mit Treffpunkt Mittag aus Stadt und Landkreis Neumarkt. Lebensgroße, kunterbunte Figuren sind seit dem Wochenende auf dem Neumarkter Residenzplatz zu sehen. Es ist eine begehbare Krippe mit dem Thema Bewegt Ankommen. Neumarkter Gruppen, Schulklassen, soziale Einrichtungen sowie die Kirchen und die Stadt haben sich gemeinsam Gedanken zum Thema Ankommen gemacht. Das war ja auch ein zentraler Punkt im Leben von Maria und Josef. Und so könnt ihr auf dem Residenzplatz derzeit einer Mutter und einem Ministranten begegnen, einem Rollstuhlfahrer und einem Skater, einem Soldaten mit Kind oder einem Fußballer. Auf ganz unterschiedliche Weise haben sich die Macher der Figuren mit dem Thema Ankommen befasst. Und jede Figur erzählt ihre eigene Geschichte. Die kann man vor Ort mittels eines QR-Codes auch gleich nachlesen. Es gibt diesen Sonntag ab 15 Uhr auch eine öffentliche Führung. Die begehbare Krippe steht für Miteinander, für Toleranz und Verständnis. Krippen gibt es derzeit aber auch im Reitstadel in Neumarkt. Und mehr zur dortigen Ausstellung hört ihr in circa 30 Minuten hier auf Charivari. Charivari mit Treffpunkt Mittag aus Stadt und Landkreis Neumarkt. Fast jeder von uns hat Bücher zu Hause, die niemand mehr liest. Doch einfach wegschmeißen will man sie auch nicht. Heidi Dennerlohr und ihre Tochter aus Buchberg bei Sengerntal hatten eine Idee, wie ungenutzte Bücher wieder sinnvoll werden, nämlich als Unterstützung für Tiere. Wie ist dieses Projekt Bücher helfen Tieren denn losgegangen?
5: Also es hat angefangen damit, ich war mit meiner Tochter Nadine im Tierheim. Wir haben öfters einmal Hunde spazieren geführt und dann war die Frau Fuchs. Die hat gesagt, sie hat so viele Bücher zu Hause, was sie damit machen könnte. Und dann kam uns die Idee am Neumarkt der Altstadtflohmarkt, dass wir uns neben das Tierheim stellen mit einem Stand und die Bücher praktisch anpreisen und gegen eine Spende verschenken.
4: Und weil das so gut lief, begannen die Dennerlohrs zu Hause im Keller eine Bücherei einzurichten, wo jeder Bücher abholen kann, so viel er will. Die Bücher werden gespendet. Kommt da genügend rein?
5: Also ich bin oft heimgekommen, dann standen die Bücher schon vor der Haustür. Dann musste die natürlich schleppen, sortieren und haben die auch abgeholt. Zum Beispiel bei den Leuten, die haben angerufen, ich kann es nicht bringen, können Sie es holen? Haben wir dann auch gemacht. Und so ist es eigentlich sehr bekannt geworden.
4: Momentan stehen etwa 1000 Bücher in der Kellerbücherei von Heidi Dennerlohr. Was habt ihr denn so alles im Sortiment?
5: Also es ist wirklich für jeden, was dabei sind. Romane, Krimis, Thriller, Kinderbücher, Gesundheit, Geschichte. Also wirklich alles. Also ich denke mal, wer was finden will, der findet was.
4: Bücher schleppen, sortieren, abholen. Macht das denn auch Spaß?
5: Das viel Arbeit, also viel Geschleppe, also man spart sich auch das Fitnessstudio, weil die Bücher sind ja auch schwer. Aber ja, es macht einfach auch Spaß, wenn die Leute dann kommen und die Bücher mitnehmen und gefällt uns.
4: Und weil es noch nicht langt, ist Heidi Dennerlohr auch mit den Neumarkter Glückswürmchen beschäftigt.
5: Ich häkel die auch und verschenke die auch sozusagen gegen eine Spende. Und die Bücher werden alle verschenkt, nicht verkauft, gegen Spende.
4: Bücher und Würmchen. Damit hilft Heidi Dennerlohr also dem Neumarkter Tierheim. Inzwischen sind so schon 5.000 Euro zusammengekommen. Wer Bücher abgeben oder aussuchen will, der kann bei den Dennerlohrs vorbeikommen. Infos dazu findet ihr auf der Homepage von Charivari. Charivari mit Treffpunkt Mittag aus Stadt und Landkreis Neumarkt. Der Barbara-Tag ist zwar erst morgen, doch bereits heute Abend lädt der katholische Frauenbund zur Andacht der heiligen Barbara in das Münster St. Johannes in Neumarkt. Frisch geschnittene Barbara-Zweige können mitgebracht werden. Wenn alles gut läuft, dann erblühen die Kirsch- oder Forsythienzweige an Weihnachten und bringen Glück. Die Andacht zum Tag

0: Tag der heiligen Barbara beginnt heute Abend um 18 Uhr im Münster Neumarkt. Und noch eine Meldung aus Neumarkt. Im Stadtmuseum findet am Wochenende wieder der besondere Adventsmarkt statt. Es gibt außergewöhnliches Kunsthandwerk aus traditionellen Werkstoffen wie Holz, Papier, Glas oder Keramik. Der Markt hat Samstag und Sonntag offen und der Eintritt kostet 3 Euro. 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Über 100 Krippen sind seit dem Wochenende wieder im Neumarkter Reitstadel aufgebaut. Es ist bereits die 42. Krippenausstellung der katholischen Erwachsenenbildung. Klaus Schubert ist der Geschäftsführer. Herr Schubert, es gibt ja auch diesmal bei der Ausstellung wieder eine ganz enorme Vielfalt, oder?
1: Genau, das ist so das, was ich an unserer Krippenausstellung so liebe, dass die unterschiedlichsten Krippen da sind, groß, klein, alte Krippen, neu gebaut, von Kindern gebaut, von Krippenbauprofis gebaut. Eine wunderbare Auswahl zum Staunen und Genießen.
0: Was auch immer sehr interessant ist, dass ja diese Krippen aus den unterschiedlichsten Materialien bestehen, oder?
1: Genau, wir haben Krippen natürlich aus Holz, Krippenställe, Metall, Ton, aus Edelsteinen, Papier. Für mich immer ein bisschen was Besonderes, auch Krippen aus Lego und Playmobil.
0: Und wenn man jetzt so über die Jahre blickt, hat sich denn der Geschmack bei den Krippen irgendwie verändert oder gab es da in irgendeiner Form andere Tendenzen?
1: Ich glaube, unsere Krippenausstellung ist im Laufe der Zeit bunter geworden. Viele Aussteller wissen, dass wir auch ungewöhnliche Krippen haben, Krippen, die auf besondere Art zum Nachdenken anregen. Und ich glaube, dadurch ist unsere Krippenausstellung einfach noch bunter geworden und noch viel mehr ungewöhnliche Krippen als am Anfang.
0: Und Ihre Ausstellung ist ja auch ein guter Ort, um ein bisschen zur Ruhe kommen, vielleicht auch mal ein bisschen drüber nachzudenken, warum feiern wir eigentlich Weihnachten? Was kriegen Sie denn so für Resonanz von den Besuchern?
1: Die Adventszeit ist ja oft so eher eine hektische Zeit und beim Betreten des Reitstadels ist einfach eine ganz besondere Atmosphäre, wo man oft so ein kleines bisschen von dem ahnen kann, was Advent sein kann, wo man zur Ruhe kommen kann, genießen kann. Und das freut uns, dass wir so einen Ort in der Adventszeit schaffen können. Da bekommen wir auch ganz oft viele wunderbare Rückmeldungen von den Leuten, die zu uns kommen.
0: Es gibt ja auch wieder so ein Rahmenprogramm. Was habt ihr denn da alles vor?
1: Die Theologin Magdalena Bogner wird unter dem Titel »Ein anderer Blick auf Weihnachten« überlegen, was denn eigentlich die ursprüngliche Botschaft von Weihnachten ist. Dann haben wir 4 verschiedene Neumarkter Persönlichkeiten eingeladen, in eine der Rollen rund um die Krippen zu schlüpfen und sich zu überlegen, zum Beispiel, wie könnte es Maria gegangen sein? Und den Abschluss bildet ein Kabarettabend mit dem Kabarettisten Stefan Bauer unter dem Titel »Weihnachten fällt aus, Josef gesteht alles«.
0: Das klingt doch spannend. Dankeschön an Klaus Schubert, den Geschäftsführer der katholischen Erwachsenenbildung. Sie lädt auch diesen Advent wieder zur Krippenausstellung in den Neumarkter Reitstadel. Vorbeischauen könnt ihr bei freiem Eintritt bis Mitte Dezember. Mehr von hier auf Charivari.
2: Charivari am Dienstagmittag. Ein Strahlen über das ganze Gesicht, das sehen wir in diesen Wochen bei allen, die Aktien anlegen. Die Frankfurter Börse nämlich meldet immer wieder, dass der deutsche Aktienindex, kurz DAX, steigt. Und das ist gut, weil so Kredite eben günstiger werden und mehr Menschen bereit sind zu investieren. Und im besten Fall kurbelt das auch noch die Wirtschaft an. Felix von Böhlen aus den Charivari-Nachrichten. Jetzt ist der DAX sogar auf einem neuen historischen Rekordhoch angekommen. Wie kam es dazu?
3: Ja, es ist vor allem die Hoffnung auf weiter sinkende Zinsen und zwar in den USA, aber auch bei uns in Deutschland, die diese zackige Kurve, die wir aus dem Fernsehen kennen, zuletzt stetig weiter nach oben hat schnellen lassen. 20.003 Punkte, wow, muss man da sagen. Das ist ein neuer Höchstwert in der Geschichte des DAX. Alleine 3.000 Zähler wurden binnen eines Jahres erzielt und du fragst dich bestimmt jetzt, wie kann das sein? Moment, habe ich da was nicht mitbekommen? Hatten wir nicht zuletzt eine eher maue Wirtschaftslage in Deutschland? Ja, hast du recht, aber das lässt sich sehr gut alleine hier bei uns in Niederbayern und der Oberpfalz erklären. In Regensburg beispielsweise, da sitzen mit den Unternehmen Infineon, Continental und Siemens, um nur ein paar zu nennen, ja auch gleich mehrere Unternehmen, die im DAX gelistet sind. Das sind aber natürlich

0: keine rein nationalen Konzerne. Ein Großteil ihrer Geschäfte, die laufen international, beispielsweise auch in den USA ab, wo ein gewisser Donald Trump mit seiner bevorstehenden Amtszeit Steuersenkungen und weniger Marktregulierung angekündigt hat. In der Endabrechnung fließen auch Erfolge deutscher Unternehmen in den USA mit in den DAX hinein, wenn das Unternehmen in Deutschland ansässig ist.
1: Alles klar. Danke, Felix, aus den Charivari-Nachrichten. Also, auch der DAX hat sich trotz der weiterhin insgesamt, eigentlich mauen Wirtschaftslage in Deutschland auf einem Rekordhoch eingependelt. Immer alle Infos mit Charivari.
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2: Ich bin Helen Martin. Bundesfamilienministerin Prien will die Einkommensgrenze beim Elterngeld nicht antasten, trotz des Spardrucks in der Koalition wegen der angespannten Haushaltslage. Das hat die CDU-Politikerin im Deutschlandfunk gesagt. Thomas Thonfeld berichtet aus Berlin.
3: Die Rahmenbedingungen in Deutschland müssen Familien mehr Lust auf Kinder machen, das sagt Karin Prien. Sie würde sogar gerne die Mindest- und Höchstsummen beim Elterngeld anheben. Das sind in der Regel 65% des vorherigen Nettolohns, mindestens 300 und höchstens 1.800 Euro pro Monat. Gespart werden sollte an anderer Stelle, da nennt sie die Stichworte Partnerschaftlichkeit und Bezugsdauer.
2: In Garching bei München hatten in der Nacht auf Sonntag Unbekannte zwei Strommasten in Brand gesteckt. Jetzt hat die Zentralstelle zur Bekämpfung von Extremismus und Terrorismus die Ermittlungen übernommen. Die Fahnder gehen von einem politischen Motiv aus. Sie prüfen außerdem, ob es Zusammenhänge mit früheren Anschlägen geben könnte. Wegen des Brandanschlags war in Ismaning kurzzeitig der Strom ausgefallen. In Belgien ist ein Schulbus mit einem Zug zusammengestoßen. 4 Menschen sind dabei ums Leben gekommen, der Busfahrer, 2 Jugendliche und noch eine erwachsene Person. 5 Kinder wurden schwer verletzt, ihr Zustand ist aber stabil. Wie genau es zu dem Unfall kam, muss noch untersucht werden. Laut den Behörden ist der Bus auf den Bahnübergang gefahren, obwohl die Schranke geschlossen war. Ungefähr 2,7 Millionen Menschen in Bayern leben allein. Wie das Landesamt für Statistik mitgeteilt hat, gibt's vor allem in den Großstädten besonders viele Alleinlebende. Da ist jeder zweite Haushalt ein Ein-Personen-Haushalt. Unterschiede haben die Statistiker auch festgestellt, wenn es ums Alter und ums Geschlecht geht. So leben jüngere Männer öfter allein als gleichaltrige Frauen. Spontan heiraten, ohne viel Tamtam, ohne ewig lange Planung? Die evangelische Kirche in Bayern macht's möglich. Sie macht bei der bundesweiten Aktion Hashtag einfach heiraten am 26. Juni mit. Da können sich Paare spontan trauen lassen, auch an teilweise ungewöhnlichen Orten, wie zum Beispiel in der Kapelle am Münchner Flughafen. Die einzigen Voraussetzungen sind, dass mindestens einer evangelisch ist und dass man schon standesamtlich verheiratet ist.
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4: Hier die aktuellen Meldungen von den Straßen bei uns in der Region. Wenn ihr gerade auf der A3 Passau in Richtung Nürnberg unterwegs seid, fahrt zwischen den Anschlussstellen Straubing und Kirchroth besonders vorsichtig. Hier kommt es zu Verzögerungen durch Gegenstände auf der Fahrbahn. Wir bleiben noch auf der A3 Passau in Richtung Nürnberg. Fahrt auch zwischen den Anschlussstellen Laber und Beratzhausen besonders vorsichtig. Hier kommt es zu Behinderungen wegen eines defekten Fahrzeugs auf der Fahrbahn. Auf der A93. Holledau in Richtung Regensburg. Hier kommt es zwischen den Anschlussstellen Hausen und Saalhaupt zu Behinderungen wegen einer

0: Baustelle auf der Fahrbahn.
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2: Das Charivari-Wetter, ein Sommertag mit Sonne und Wärme. Heute Vormittag und am Nachmittag viel Sonne in der Oberpfalz. Nur in den Bergen ein paar harmlose Quellwolken. Am Abend wird es kühler. Am Dienstag wieder viel Sonne und Temperaturen bis zu 28 Grad. In den Kammlagen und am Großen aber etwas kühler. Am Mittwoch wechseln Sonne und Quellwolken. Höchstwerte von 18 bis 26 Grad. In der Nacht zum Donnerstag vor allem in den Kammlagen und am Großen aber kühl. Die nächsten Tage sommerlich warm und sonnig. Eine willkommene Abwechslung nach den Regentagen der letzten Woche.
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4: Charivari mit Treffpunkt Mittag aus dem Landkreis Cham. Statt auf dem Christkindlmarkt in der Innenstadt begegnen sich die Rodinger ja seit einigen Jahren im Weihnachtsdorf am Esper. Am Wochenende wird das Gelände wieder zum Treffpunkt. Auch in diesem Jahr bestücken zahlreiche Vereine und Handwerker die Buden, über 30 sind's. Neben allerlei Kulinarischem gibt's auch viele Geschenkideen zu entdecken. Schönes aus Holz und Textil, Schmuck oder Töpferwaren und vieles mehr. Das Angebot an Kunsthandwerk wird noch ergänzt durch den Markt im Kulturhaus Frohnfeste. Dort hat der Kunst- und Kulturverein 12 Aussteller versammelt, die ebenfalls viele schöne selbstgefertigte Dinge im Angebot haben. Die Kinder haben im Rahmen des Rodinger Weihnachtsdorfs diesmal auch die Möglichkeit, ans Christkind zu schreiben oder an einem Rätsel teilzunehmen. Natürlich gibt es auch viel stimmungsvolles Programm drumherum, von den Jagdhornbläsern über die Stadtkapelle Roding bis hin zu den Oberpfälzern. Schlossteufeln. Geöffnet hat das Weihnachtsdorf am Freitagabend sowie am Wochenende. Das Programm findet ihr auf der Homepage der Stadt Roding. Charivari mit Treffpunkt Mittag. Charivari mit Treffpunkt Mittag aus dem Landkreis Cham. Die Krippe ist ja die bildliche Darstellung der Geburt Christi und das weltweit. Einen schönen Überblick an der frischen Luft könnt ihr euch auf einem Krippenweg verschaffen. Den gibt's in Bad Kötzting und auch in Cham. Hier gibt man rund 60 Krippenstationen im Stadtgebiet ab. Lisa Sittenauer von der Touristinfo Cham organisiert den Krippenweg. Woher stammen die Stücke denn?
5: Der Hauptteil, also da unterstützt uns das bischöfliche Ordinariat aus Regensburg, sehr kräftig, also ohne einen Bischof könnte man das, so eine Aktion tatsächlich nicht stemmen. Und wir überlegen wir uns immer, die Mitarbeiter von Regensburg und ich, welches Thema wir immer nehmen. Für heuer ist es so ein Materialthema, viel mehr als Stroh und Holz, wunderbare Weihnachtskrippen. Also es gibt ja so viel tolle Materialien. Also wie gesagt, diese Krippen kriegen wir vom Bischof und der Verein der Krippenfreunde des Bayerischen Waldes e.V. unter der Leitung vom Herrn Dendorfer hat uns heuer auch noch unterstützt. Und natürlich habe ich ganz viele Einzelhändler, die selber eine Krippe haben oder die sich halt selber irgendwie organisieren. Also das passt wirklich super bei uns. Also da ist jeder mit Feuereifer dabei und jeder will dabei sein und macht halt sein Möglichstes.
4: Und ich kann mir vorstellen, das sind auch ganz besondere Stücke dabei, oder?
5: Mega. Also ich habe so ganz, ganz mega tolle Sachen. Ich habe so eine Fotzka stehen, also die ist aus Staniolpapier, so was Tolles. Also als ich den Auftrag damals vor 5 Jahren bekommen habe, habe ich mir wirklich gedacht, oh Mann, voll langweilig. Aber ich muss mich tatsächlich korrigieren. Also zwischenzeitlich freue ich mich wirklich total drauf, weil eine Krippe so vielseitig ist. Und also so unterschiedlich, so interessant. Also wir haben Stoffkrippen, wir haben Filzkrippen, wir haben Holzkrippen, also so viele unterschiedliche Materialien. Mega interessant.
4: Das klingt doch spannend. Danke an Lisa Sittenauer von der Touristinfo Cham. Gut 1,5 Stunden dauert es übrigens, um den Chamer Krippenweg abzugehen. Und wer sich die Zahlen bei den Krippen notiert, der kann auch was gewinnen. 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Bei euch läuft Charivari mit Treffpunkt Mittag, total lokal im Landkreis Cham. In Wohnzimmeratmosphäre Kinofilme schauen. Das geht einmal im Monat im Lichtspielhaus in Lahm. So auch diesen Samstag. Da zeigt der Kulturverein Lahmer Winkel wieder 2 Filme. Nach

0: Mittags das Kugelhupfgeschwader. Hier hat Dorfpolizist Franz Eberhofer wieder alle Hände voll zu tun, denn ein Lottogewinn sorgt für viel Chaos. Samstagabend wird dann der Fall Colini gezeigt. Ilias Mbarek spielt darin einen Pflichtverteidiger, der in einen außergewöhnlichen Fall gerät. Das Drama dreht sich um einen scheinbar völlig grundlosen Mord. Kleines Kino im großen Wohnzimmer, also diesen Samstag im Lichtspielhaus Lahm. Die Filme starten um 15 und um 20 Uhr und frisches Popcorn gibt's natürlich auch. Alle Infos auf der Homepage des Lichtspielhauses. Die Nachmittagsfilme wurden heuer übrigens von den Schülerinnen und Schülern der Schulen im Lahmer Winkel ausgesucht. Mehr von hier bei Treffpunkt Mittag auf Charivari.
1: Charivari am Dienstagmittag. Ein Strahlen über das ganze Gesicht, das sehen wir in diesen Wochen bei allen, die Aktien anlegen. Die Frankfurter Börse nämlich meldet immer wieder, dass der deutsche Aktienindex, kurz DAX, steigt. Und das ist gut, weil so Kredite eben günstiger werden und mehr Menschen bereit sind zu investieren. Und im besten Fall kurbelt das auch noch die Wirtschaft an. Felix von Böhlen aus den Charivari-Nachrichten. Jetzt ist der DAX sogar auf einem neuen historischen Rekordhoch angekommen. Wie kam es dazu?
2: Ja, es ist vor allem die Hoffnung auf weiter sinkende Zinsen, und zwar in den USA, aber auch bei uns in Deutschland, die diese zackige Kurve, die wir aus dem Fernsehen kennen, zuletzt stetig weiter nach oben hat schnellen lassen. 20.003 Punkte. Wow, muss man da sagen. Das ist ein neuer Höchstwert in der Geschichte des DAX. Alleine 3.000 Zähler wurden binnen eines Jahres erzielt. Und du fragst dich bestimmt jetzt, wie kann das sein? Moment, habe ich da was nicht mitbekommen? Hatten wir nicht zuletzt eine eher maue Wirtschaftslage in Deutschland? Ja, hast du recht, aber das lässt sich sehr gut alleine hier bei uns in Niederbayern und der Oberpfalz erklären. In Regensburg beispielsweise, da sitzen mit den Unternehmen Infineon, Continental und Siemens, um nur ein paar zu nennen, ja auch gleich mehrere Unternehmen, die im DAX gelistet sind. Das sind aber natürlich keine rein nationalen Konzerne. Ein Großteil ihrer Geschäfte, die laufen international, beispielsweise auch in den USA ab, wo ein gewisser Donald Trump mit seiner bevorstehenden Amtszeit Steuersenkungen und weniger Marktregulierung angekündigt hat. In der Endabrechnung fließen auch Erfolge deutscher Unternehmen in den USA mit in den DAX hinein, wenn das Unternehmen in Deutschland ansässig ist.
1: Alles klar. Danke, Felix, aus den Charivari-Nachrichten. Also, auch der DAX hat sich trotz der weiterhin insgesamt, eigentlich mauen Wirtschaftslage in Deutschland auf einem Rekordhoch eingependelt. 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
0: Charivari mit Treffpunkt Mittag aus dem Landkreis Cham. Im Jahr 1974 gründeten engagierte Bürger den Landesbund für Vogelschutz im Landkreis Cham. Heute heißt er ja Landesbund für Vogel- und Naturschutz. 50 Jahre gibt's die Kreisgruppe Cham also heuer. Und in diesem halben Jahrhundert Arbeit für Flora und Fauna ist natürlich viel passiert. Markus Schmidberger ist der Geschäftsstellenleiter im Landkreis Cham. Was waren denn wichtige Meilensteine?
3: Meilensteine waren im Prinzip vor allem zuerst mal die großen Gebietsankäufe. Die ersten Gebietsankäufe haben in der Regentalaue draußen tatsächlich stattgefunden. Der Mega-Meilenstein war 1985 der Kauf des letzten Angerweihegebietes, Teil von der Regentalaue, aber mit einer gewaltigen Summe von 750.000 D-Mark damals. Und das hat sich dann so durch die Jahre gezogen. Immer wieder haben unsere Hektargrößen nach oben verschoben. Mittlerweile haben wir bei so 100 Hektar angelangt. Und ein weiterer Meilenstein neben diesen ganz klassischen Gebietsankäufen war tatsächlich der Aufbau dieser Umweltstation in Swartling, des LBV-Zentrums Mensch und Natur.
0: Ihr habt ja gut 2000 Mitglieder inzwischen. Hat sich denn so das Bewusstsein für die Umwelt, für die Natur in den letzten Jahren verändert bei den Menschen?
3: Schwierige Frage. Ich sage jetzt mal so, Naturschutz ist auf alle Fälle zuerst mal zu einem faktischen Begriff geworden. Früher waren es reine Außenseiter, keine rechtlichen Grundlagen. Und mittlerweile hat es auf alle Fälle der Gedanke des Naturschutzes verankert in der Bevölkerung und auch gesetzlich verankert. Das ist die Veränderung. Aber ich glaube tatsächlich, dass wenn ich jetzt rausschaue und schaue das Engagement der Leute an oder schaue das Engagement an bei uns intern im LBV, dass sich das im Laufe der Jahre tatsächlich gar nicht so großartig verändert hat. Man findet maximal mehr Ankerpunkte draußen in der Bevölkerung, aber im Großen und Ganzen ist es immer schon so, dass man sagt, Naturschutz hat durchgestartet und Rakete nach oben. So kann man das, glaube ich, nicht sagen.
0: Was würdest du dir denn in puncto Naturschutz wünschen, jetzt gerade auch von der Politik?

0: Politik, was müsste denn passieren, damit es wirklich gelingt, dass Lebensräume und auch die Artenvielfalt erhalten bleiben?
1: Das ist eigentlich ganz einfach, Gesetze umsetzen. Die Gesetze, was die Politik beschlossen hat, eines der berühmtesten Gesetze, das was seit Jahrzehnten gnadenlos vernachlässigt wird, das ist die europäische Fauna-Flora-Habitat-Richtlinie, der Schutz des europäischen Naturerbes. Das umzusetzen, diese Gebiete zu erhalten, diese Gebiete mit einem Schutzstatus zu versehen, das wird seit dieser Zeit so vernachlässigt, dass es eigentlich schon Schande ist. Und Deutschland hat immer wieder Strafen zahlen müssen. Und diese Rahmen sauber zu grenzen, gut zu machen, weil eigentlich die Gesetze schon da wären, das war wichtig. Und ganz, ganz, ganz wichtig ist, liebe Politik, dumm, nicht populistisch werden, drängt die Menschen nicht auseinander in unterschiedliche Gruppierungen. Landwirtschaft, Naturschutz, Bevölkerung, das gehört alles zusammen, das darf man nicht trennen.
0: Sagt Markus Schmidberger vom LBV im Landkreis Cham. Die Kreisgruppe gibt es heuer also schon 50 Jahre und die Arbeit für den Vogel- und Naturschutz wird sicherlich nicht ausgehen. Mit Charivari und Treffpunkt Mittag geht's durch den Dienstag.
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2: Ich bin Helen Martin. Bundesfamilienministerin Prien will die Einkommensgrenze beim Elterngeld nicht antasten, trotz des Spardrucks in der Koalition wegen der angespannten Haushaltslage. Das hat die CDU-Politikerin im Deutschlandfunk gesagt. Thomas Thonfeld berichtet aus Berlin.
3: Die Rahmenbedingungen in Deutschland müssen Familien mehr Lust auf Kinder machen, das sagt Karin Prien. Sie würde sogar gerne die Mindest- und Höchstsummen beim Elterngeld anheben. Das sind in der Regel 65% des vorherigen Nettolohns, mindestens 300 und höchstens 1.800 Euro pro Monat. Gespart werden sollte an anderer Stelle, da nennt sie die Stichworte Partnerschaftlichkeit und Bezugsdauer.
2: In Garching bei München hatten in der Nacht auf Sonntag Unbekannte zwei Strommasten in Brand gesteckt. Jetzt hat die Zentralstelle zur Bekämpfung von Extremismus und Terrorismus die Ermittlungen übernommen. Die Fahnder gehen von einem politischen Motiv aus. Sie prüfen außerdem, ob es Zusammenhänge mit früheren Anschlägen geben könnte. Wegen des Brandanschlags war in Ismaning kurzzeitig der Strom ausgefallen. In Belgien ist ein Schulbus mit einem Zug zusammengestoßen. 4 Menschen sind dabei ums Leben gekommen, der Busfahrer, 2 Jugendliche und noch eine erwachsene Person. 5 Kinder wurden schwer verletzt, ihr Zustand ist aber stabil. Wie genau es zu dem Unfall kam, muss noch untersucht werden. Laut den Behörden ist der Bus auf den Bahnübergang gefahren, obwohl die Schranke geschlossen war. Ungefähr 2,7 Millionen Menschen in Bayern leben allein. Wie das Landesamt für Statistik mitgeteilt hat, gibt's vor allem in den Großstädten besonders viele Alleinlebende. Da ist jeder zweite Haushalt ein Ein-Personen-Haushalt. Unterschiede haben die Statistiker auch festgestellt, wenn es ums Alter und ums Geschlecht geht. So leben jüngere Männer öfter allein als gleichaltrige Frauen. Spontan heiraten, ohne viel Tamtam, ohne ewig lange Planung? Die evangelische Kirche in Bayern macht's möglich. Sie macht bei der bundesweiten Aktion Hashtag einfach heiraten am 26. Juni mit. Da können sich Paare spontan trauen lassen, auch an teilweise ungewöhnlichen Orten, wie zum Beispiel in der Kapelle am Münchner Flughafen. Die einzigen Voraussetzungen sind, dass mindestens einer evangelisch ist und dass man schon standesamtlich verheiratet ist.
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4: Hier die aktuellen Meldungen von den Straßen bei uns in der Region. Wenn ihr gerade auf der A3 Passau in Richtung Nürnberg unterwegs seid, fahrt zwischen den Anschlussstellen Straubing und Kirchroth besonders vorsichtig. Hier kommt es zu Verzögerungen durch Gegenstände auf der Fahrbahn. Wir bleiben noch auf der A3 Passau in Richtung Nürnberg. Fahrt auch zwischen den Anschlussstellen Laber und Beratzhausen besonders vorsichtig. Hier kommt es zu Behinderungen wegen eines defekten Fahrzeugs auf der Fahrbahn. Auf der A93 Holledau in Richtung Regensburg. Hier kommt es zwischen den Anschlussstellen Hausen und Saalhaupt zu Behinderungen wegen einer Bauarbeit.

0: Baustelle auf der Fahrbahn.
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2: Das Charivari-Wetter, ein Sommertag mit Sonne und Wärme. Heute Vormittag und am Nachmittag viel Sonne in der Oberpfalz. Nur in

0: Grad. In der Nacht zum Donnerstag vor allem in den Kammlagen und am großen Aberkühl. Die nächsten Tage sommerlich warm und sonnig. Eine willkommene Abwechslung nach den Regentagen der letzten Woche.
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3: Charivari mit Treffpunkt Mittag aus Stadt und Landkreis Neumarkt. Lebensgroße, kunterbunte Figuren sind seit dem Wochenende auf dem Neumarkter Residenzplatz zu sehen. Es ist eine begehbare Krippe mit dem Thema Bewegt Ankommen. Neumarkter Gruppen, Schulklassen, soziale Einrichtungen sowie die Kirchen und die Stadt haben sich gemeinsam Gedanken zum Thema Ankommen gemacht. Das war ja auch ein zentraler Punkt im Leben von Maria und Josef. Und so könnt ihr auf dem Residenzplatz derzeit einer Mutter und einem Ministranten begegnen, einem Rollstuhlfahrer und einem Skater, einem Soldaten mit Kind oder einem Fußballer. Auf ganz unterschiedliche Weise haben sich die Macher der Figuren mit dem Thema Ankommen befasst. Und jede Figur erzählt ihre eigene Geschichte. Die kann man vor Ort mittels eines QR-Codes auch gleich nachlesen. Es gibt diesen Sonntag ab 15 Uhr auch eine öffentliche Führung. Die begehbare Krippe steht für Miteinander, für Toleranz und Verständnis. Krippen gibt es derzeit aber auch im Reitstadel in Neumarkt. Und mehr zur dortigen Ausstellung hört ihr in circa 30 Minuten hier auf Charivari. Charivari mit Treffpunkt Mittag aus Stadt und Landkreis Neumarkt. Fast jeder von uns hat Bücher zu Hause, die niemand mehr liest. Doch einfach wegschmeißen will man sie auch nicht. Heidi Dennerlohr und ihre Tochter aus Buchberg bei Sengerntal hatten eine Idee, wie ungenutzte Bücher wieder sinnvoll werden, nämlich als Unterstützung für Tiere. Wie ist dieses Projekt Bücher helfen Tieren denn losgegangen?
4: Also es hat angefangen damit, ich war mit meiner Tochter Nadine im Tierheim. Wir haben öfters einmal Hunde spazieren geführt und dann war die Frau Fuchs. Die hat gesagt, sie hat so viele Bücher zu Hause, was sie damit machen könnte. Und dann kam uns die Idee am Neumarkt der Altstadtflohmarkt, dass wir uns neben das Tierheim stellen mit einem Stand und die Bücher praktisch anpreisen und gegen eine Spende verschenken.
3: Und weil das so gut lief, begannen die Dennerlohrs zu Hause im Keller eine Bücherei einzurichten, wo jeder Bücher abholen kann, so viel er will. Die Bücher werden gespendet. Kommt da genügend rein?
4: Also ich bin oft heimgekommen, dann standen die Bücher schon vor der Haustür. Dann musste man die natürlich schleppen, sortieren und haben die auch abgeholt. Zum Beispiel bei den Leuten, die haben angerufen, ich kann es nicht bringen, können Sie es holen? Haben wir dann auch gemacht. Und so ist es eigentlich sehr bekannt geworden.
3: Momentan stehen etwa 1000 Bücher in der Kellerbücherei von Heidi Dennerlohr. Was habt ihr denn so alles im Sortiment?
4: Also es ist wirklich für jeden, was dabei sind. Romane, Krimis, Thriller, Kinderbücher, Gesundheit, Geschichte. Also wirklich alles. Also ich denke mal, wer was finden will, der findet was.
3: Bücher schleppen, sortieren, abholen. Macht das denn auch Spaß?
4: Das viel Arbeit, also viel Geschleppe, also man spart sich auch das Fitnessstudio, weil die Bücher sind ja auch schwer. Aber ja, es macht einfach auch Spaß, wenn die Leute dann kommen und die Bücher mitnehmen und gefällt uns.
3: Und weil es noch nicht langt, ist Heidi Dennerlohr auch mit den Neumarkter Glückswürmchen beschäftigt.
4: Ich häkel die auch und verschenke die auch sozusagen gegen eine Spende. Und die Bücher werden alle verschenkt, nicht verkauft, gegen Spende.
3: Bücher und Würmchen. Damit hilft Heidi Dennerlohr also dem Neumarkter Tierheim. Inzwischen sind so schon 5.000 Euro zusammengekommen. Wer Bücher abgeben oder aussuchen will, der kann bei den Dennerlohrs vorbeikommen. Infos dazu findet ihr auf der Homepage von Charivari. Charivari mit Treffpunkt Mittag aus Stadt und Landkreis Neumarkt. Der Barbara-Tag ist zwar erst morgen, doch bereits heute Abend lädt der katholische Frauenbund zur Andacht der heiligen Barbara in das Münster St. Johannes in Neumarkt. Frisch geschnittene Barbara-Zweige können mitgebracht werden. Wenn alles gut läuft, dann erblühen die Kirsch- oder Forsythienzweige an Weihnachten und bringen Glück. Die Andacht zum Tag der heiligen Barbara beginnt heute Abend um 18 Uhr im Münster Neumarkt. Und noch eine Meldung aus Neumarkt. Im Stadtmuseum findet am Wochenende wieder der besondere Adventsmarkt statt. Es gibt außergewöhnliches Kunsthandwerk aus traditionellen Werkstoffen wie Holz, Papier, Glas oder Keramik. Der Markt hat Samstag und Sonntag offen und der Eintritt kostet 3 Euro. 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

0: Charivari mit Treffpunkt Mittag aus Stadt und Landkreis Neumarkt. Über 100 Krippen sind seit dem Wochenende wieder im Neumarkter Reitstadel aufgebaut. Es ist bereits die 42. Krippenausstellung der katholischen Erwachsenenbildung. Klaus Schubert ist der Geschäftsführer. Herr Schubert, es gibt ja auch diesmal bei der Ausstellung wieder eine ganz enorme Vielfalt, oder?
1: Genau, das ist so das, was ich an unserer Krippenausstellung so liebe, dass die unterschiedlichsten Krippen da sind, groß, klein, alte Krippen, neu gebaut, von Kindern gebaut, von Krippenbauprofis gebaut. Eine wunderbare Auswahl zum Staunen und Genießen.
0: Was auch immer sehr interessant ist, dass ja diese Krippen aus den unterschiedlichsten Materialien bestehen, oder?
1: Genau, wir haben Krippen natürlich aus Holz, Krippenställe, Metall, Ton, aus Edelsteinen, Papier. Für mich immer ein bisschen was Besonderes, auch Krippen aus Lego und Playmobil.
0: Und wenn man jetzt so über die Jahre blickt, hat sich denn der Geschmack bei den Krippen irgendwie verändert oder gab es da in irgendeiner Form andere Tendenzen?
1: Ich glaube, unsere Krippenausstellung ist im Laufe der Zeit bunter geworden. Viele Aussteller wissen, dass wir auch ungewöhnliche Krippen haben, Krippen, die auf besondere Art zum Nachdenken anregen. Und ich glaube, dadurch ist unsere Krippenausstellung einfach noch bunter geworden und noch viel mehr ungewöhnliche Krippen als am Anfang.
0: Und Ihre Ausstellung ist ja auch ein guter Ort, um ein bisschen zur Ruhe kommen, vielleicht auch mal ein bisschen drüber nachzudenken, warum feiern wir eigentlich Weihnachten? Was kriegen Sie denn so für Resonanz von den Besuchern?
1: Die Adventszeit ist ja oft so eher eine hektische Zeit und beim Betreten des Reitstadels ist einfach eine ganz besondere Atmosphäre, wo man oft so ein kleines bisschen von dem ahnen kann, was Advent sein kann, wo man zur Ruhe kommen kann, genießen kann. Und das freut uns, dass wir so einen Ort in der Adventszeit schaffen können. Da bekommen wir auch ganz oft viele wunderbare Rückmeldungen von den Leuten, die zu uns kommen.
0: Gibt ja auch wieder so ein Rahmenprogramm. Was habt ihr denn da alles vor?
1: Die Theologin Magdalena Bogner wird unter dem Titel »Ein anderer Blick auf Weihnachten« überlegen, was denn eigentlich die ursprüngliche Botschaft von Weihnachten ist. Dann haben wir 4 verschiedene Neumarkter Persönlichkeiten eingeladen, in eine der Rollen rund um die Krippen zu schlüpfen und sich zu überlegen, zum Beispiel, wie könnte es Maria gegangen sein? Und den Abschluss bildet ein Kabarettabend mit dem Kabarettisten Stefan Bauer unter dem Titel »Weihnachten fällt aus, Josef gesteht alles«.
0: Das klingt doch spannend. Dankeschön an Klaus Schubert, den Geschäftsführer der katholischen Erwachsenenbildung. Sie lädt auch diesen Advent wieder zur Krippenausstellung in den Neumarkter Reitstadel. Vorbeischauen könnt ihr bei freiem Eintritt bis Mitte Dezember. Mehr von hier auf Charivari.
2: Charivari am Dienstagmittag. Ein Strahlen über das ganze Gesicht. Das sehen wir in diesen Wochen bei allen, die Aktien anlegen. Die Frankfurter Börse nämlich meldet immer wieder, dass der deutsche Aktienindex, kurz DAX, steigt. Und das ist gut, weil so Kredite eben günstiger werden und mehr Menschen bereit sind zu investieren. Und im besten Fall kurbelt das auch noch die Wirtschaft an. Felix von Böhlen aus den Charivari-Nachrichten. Jetzt ist der DAX sogar auf einem neuen historischen Rekordhoch angekommen. Wie kam es dazu?
3: Ja, es ist vor allem die Hoffnung auf weiter sinkende Zinsen und zwar in den USA, aber auch bei uns in Deutschland, die diese zackige Kurve, die wir aus dem Fernsehen kennen, zuletzt stetig weiter nach oben hat schnellen lassen. 20.003 Punkte. Wow, muss man da sagen. Das ist ein neuer Höchstwert in der Geschichte des DAX. Alleine 3.000 Zähler wurden binnen eines Jahres erzielt und du fragst dich bestimmt jetzt, wie kann das sein? Moment, habe ich da was nicht mitbekommen? Hatten wir nicht zuletzt eine eher maue Wirtschaftslage in Deutschland? Ja, hast du recht, aber das lässt sich sehr gut alleine hier bei uns in Niederbayern und der Oberpfalz erklären. In Regensburg beispielsweise, da sitzen mit den Unternehmen Infineon, Continental und Siemens, um nur ein paar zu nennen, ja auch gleich mehrere Unternehmen, die im DAX gelistet sind. Das sind aber natürlich keine rein nationalen Konzerne. Ein Großteil ihrer Geschäfte, die laufen international, beispielsweise auch in den USA ab, wo ein gewisser Donald Trump mit seiner bevorstehenden Amtszeit Steuersenkungen und weniger Marktregulierung angekündigt hat. In der Endabrechnung fließen auch Erfolge deutscher Unternehmen in den USA mit in den DAX hinein, wenn das Unternehmen in Deutschland ansässig ist.
2: Alles klar. Danke, Felix, aus den Charivari-Nachrichten. Also, auch der DAX hat sich trotz der weiterhin insgesamt, eigentlich mauen Wirtschaftslage in Deutschland auf einem Rekordhoch eingependelt. 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
2: Ich bin Helen Martin. Mehr Personal in Schulen und Kitas und bundesweit einheitliche Lernstandards. Das wünschen sich laut einer Umfrage 9 von 10 Erwachsenen, um eine bessere Bildung zu ermöglichen. Das zeigt der Kinderreport des Deutschen Kinderhilfswerks. Mehr dazu von Thomas Bremser.
3: Das deutsche Bildungssystem bekommt regelmäßig schlechte Noten, weil nicht alle die gleichen Bildungschancen haben. Die hängen immer noch stark ab von der Bildung und dem Einkommen der Eltern. Es gebe zudem 400.000 fehlende Kita-Plätze, viele Schulen seien schlecht ausgestattet und es fehlt Personal. Auch die Kinder selbst wurden für die Umfrage nach ihrer Meinung befragt. An erster Stelle steht für sie, dass Kitas, Schulen und Schulmaterial für alle Kinder kostenlos sind.
2: Bundesgesundheitsministerin Wagen will offenbar den Pflegebeitrag für Menschen ohne Kinder erhöhen. Davor warnt der Sozialverband VDK. Den Beitrag um 0,1% zu erhöhen, würde das Finanzloch in der Pflegeversicherung nicht stopfen, so VDK-Präsidentin Bentele in der Rheinischen Post. Sie fordert stattdessen, dass es wieder einen Bundeszuschuss zur Pflegeversicherung geben sollte. Nicht nur bei uns ist es ungewöhnlich heiß für Mai, sondern auch in anderen Ländern in Europa. In Frankreich sind durch die Hitze 7 Menschen ums Leben gekommen. Dort liegen die Höchsttemperaturen bei bis zu 36 Grad. Auch Großbritannien erlebt eine historische Hitzewelle. Da war es nachts teilweise so warm wie noch nie im Mai seit Beginn der Aufzeichnungen. In Bayern landet wieder mehr Abfall in den Tonnen. Das Landesamt für Statistik hat neue Zahlen veröffentlicht und die zeigen, 2024 waren es pro Kopf knapp 480 Kilo Müll, 18 Kilo mehr als noch im Vorjahr. Vor allem beim Bioabfall, bei Gartenabfällen und beim Sperrmüll gab es einen Anstieg. Letzteres könnte laut den Statistikern daran liegen, dass es 2024 in Schwaben Hochwasser gab. Die deutsche Eishockey-Nationalmannschaft ist nach der Vorrunde bei der WM in der Schweiz ausgeschieden. Durch den 8:1-Sieg von Lettland gegen Ungarn hat das Team von Bundestrainer Kreis keine Chance mehr auf die Viertelfinalteilnahme. Wie schon letztes Jahr bei der WM in Dänemark ist für die Deutschen somit bereits nach der Gruppenphase das Turnier beendet.
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4: Hier die aktuellen Meldungen von den Straßen bei uns in der Region. Wenn ihr gerade auf der A3 Passau in Richtung Nürnberg unterwegs seid, fahrt zwischen den Anschlussstellen Straubing und Kirchroth besonders vorsichtig. Hier kommt es zu Verzögerungen durch Gegenstände auf der Fahrbahn. Wir bleiben noch auf der A3 Passau in Richtung Nürnberg. Fahrt auch zwischen den Anschlussstellen Laber und Beratzhausen besonders vorsichtig. Hier kommt es zu Behinderungen wegen eines defekten Fahrzeugs auf der Fahrbahn. Auf der A93. Holledau in Richtung Regensburg. Hier kommt es zwischen den Anschlussstellen Hausen und Saalhaupt zu Behinderungen wegen einer Baustelle auf der Fahrbahn.
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5: Das Charivari-Wetter, ein Sommertag mit Sonne und Wärme. Heute Vormittag und am Nachmittag viel Sonne in der Oberpfalz. Nur in den Bergen ein paar harmlose Quellwolken. Am Abend wird es kühler. Am Dienstag wieder viel Sonne und Temperaturen bis zu 28 Grad. In den Kammlagen und am Großen Aber etwas kühler. Am Mittwoch wechseln Sonne und Quellwolken. Höchstwerte von 18 bis 26 Grad. In der Nacht zum Donnerstag vor allem in den Kammlagen und am Großen Aber.

0: kühl. Die nächsten Tage sommerlich warm und sonnig. Eine willkommene Abwechslung nach den Regentagen der letzten Woche.
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2: Charivari 24 Regionalnachrichten für Donnerstagmittag. Streit um Drogen in Regensburg endet mit Messerattacke. Kripo sucht Zeugen. Im Regensburger Kaserneviertel ist ein Streit um Drogen aus dem Ruder gelaufen. Am Dienstagabend wurden drei Männer durch einen spitzen Gegenstand verletzt. Sie mussten in Krankenhäuser eingeliefert werden. Dem voran ging laut Polizei ein Handgemenge zwischen fünf Männern aus dem Irak und aus Syrien. Jetzt ermittelt die Kripo und hofft auf Zeugenhinweise. Bitte unter 0941 506 2888. Polizei kontrolliert heute Radfahrer in Regensburg. Radfahrer sollten sich heute in Regensburg an die Verkehrsregeln halten. Die Polizei will tagsüber den Fahrradverkehr mit stationären und mobilen Kontrollen überwachen. Ein Augenmerk liegt dabei auf dem Rechtsfahrgebot. Mit der Aktion will die Polizei die hohen Unfallzahlen bei den Radfahrern eindämmen. Letztes Jahr wurden in Regensburg 432 Radler bei Unfällen verletzt. In den meisten Fällen waren sie selbst schuld. In wenigen Minuten geht's hier auf Charivari 24 weiter mit Nachrichten aus der Oberpfalz, Niederbayern und der Welt.
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2: Ich bin Helen Martin. Mehr Personal in Schulen und Kitas und bundesweit einheitliche Lernstandards. Das wünschen sich laut einer Umfrage 9 von 10 Erwachsenen, um eine bessere Bildung zu ermöglichen. Das zeigt der Kinderreport des Deutschen Kinderhilfswerks. Mehr dazu von Thomas Bremser.
3: Das deutsche Bildungssystem bekommt regelmäßig schlechte Noten, weil nicht alle die gleichen Bildungschancen haben. Die hängen immer noch stark ab von der Bildung und dem Einkommen der Eltern. Es gebe zudem 400.000 fehlende Kita-Plätze, viele Schulen seien schlecht ausgestattet und es fehlt Personal. Auch die Kinder selbst wurden für die Umfrage nach ihrer Meinung befragt. An erster Stelle steht für sie, dass Kitas, Schulen und Schulmaterial für alle Kinder kostenlos sind.
2: Bundesgesundheitsministerin Wagen will offenbar den Pflegebeitrag für Menschen ohne Kinder erhöhen. Davor warnt der Sozialverband VdK. Den Beitrag um 0,1% zu erhöhen, würde das Finanzloch in der Pflegeversicherung nicht stopfen, so VdK-Präsidentin Bentele in der Rheinischen Post. Sie fordert stattdessen, dass es wieder einen Bundeszuschuss zur Pflegeversicherung geben sollte. Nicht nur bei uns ist es ungewöhnlich heiß für Mai, sondern auch in anderen Ländern in Europa. In Frankreich sind durch die Hitze 7 Menschen ums Leben gekommen. Dort liegen die Höchsttemperaturen bei bis zu 36 Grad. Auch Großbritannien erlebt eine historische Hitzewelle. Da war es nachts teilweise so warm wie noch nie im Mai seit Beginn der Aufzeichnungen. In Bayern landet wieder mehr Abfall in den Tonnen. Das Landesamt für Statistik hat neue Zahlen veröffentlicht und die zeigen, 2024 waren es pro Kopf knapp 480 Kilo Müll, 18 Kilo mehr als noch im Vorjahr. Vor allem beim Bioabfall, bei Gartenabfällen und beim Sperrmüll gab es einen Anstieg. Letzteres könnte laut den Statistikern daran liegen, dass es 2024 in Schwaben Hochwasser gab. Die deutsche Eishockey-Nationalmannschaft ist nach der Vorrunde bei der WM in der Schweiz ausgeschieden. Durch den 8:1-Sieg von Lettland gegen Ungarn hat das Team von Bundestrainer Kreis keine Chance mehr auf die Viertelfinalteilnahme. Wie schon letztes Jahr bei der WM in Dänemark ist für die Deutschen somit bereits nach der Gruppenphase das Turnier beendet.
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4: Hier die aktuellen Meldungen von den Straßen bei uns in der Region. Wenn ihr gerade auf der A3 Passau in Richtung Nürnberg unterwegs seid, fahrt zwischen den Anschlussstellen Straubing und Kirchroth besonders vorsichtig. Hier kommt es zu Verzögerungen durch Gegenstände auf der Fahrbahn. Wir bleiben noch auf der A3 Passau in Richtung Nürnberg. Fahrt auch zwischen den Anschlussstellen Laber und Beratzhausen besonders vorsichtig. Hier kommt es zu Behinderungen wegen eines defekten Fahrzeugs auf der Fahrbahn. Auf der A93. Holledau in Richtung Regensburg. Hier kommt es zwischen den Anschlussstellen Hausen und Saalhaupt zu Behinderungen wegen einer Baustelle auf der Fahrbahn.
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5: Das Charivari-Wetter, ein Sommertag mit Sonne und Wärme. Heute Vormittag und am Nachmittag viel Sonne in der Oberpfalz. Nur in den Bergen ein paar harmlose Quellwolken. Am Abend wird es kühler. Am Dienstag wieder viel Sonne und Temperaturen bis zu 28 Grad. In den Kammlagen und am Großen Aber etwas kühler. Am Mittwoch wechseln Sonne und Quellwolken. Höchstwerte von 18 bis 26 Grad. In der Nacht zum Donnerstag vor allem in den Kammlagen und am Großen Aber kühl.

0: Die nächsten Tage sommerlich warm und sonnig. Eine willkommene Abwechslung nach den Regentagen der letzten Woche.
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2: Charivari 24 Regionalnachrichten für Donnerstagmittag. Streit um Drogen in Regensburg endet mit Messerattacke. Kripo sucht Zeugen. Im Regensburger Kaserneviertel ist ein Streit um Drogen aus dem Ruder gelaufen. Am Dienstagabend wurden drei Männer durch einen spitzen Gegenstand verletzt. Sie mussten in Krankenhäuser eingeliefert werden. Dem voran ging laut Polizei ein Handgemenge zwischen fünf Männern aus dem Irak und aus Syrien. Jetzt ermittelt die Kripo und hofft auf Zeugenhinweise. Bitte unter 0941 506 2888. Polizei kontrolliert heute Radfahrer in Regensburg. Radfahrer sollten sich heute in Regensburg an die Verkehrsregeln halten. Die Polizei will tagsüber den Fahrradverkehr mit stationären und mobilen Kontrollen überwachen. Ein Augenmerk liegt dabei auf dem Rechtsfahrgebot. Mit der Aktion will die Polizei die hohen Unfallzahlen bei den Radfahrern eindämmen. Letztes Jahr wurden in Regensburg 432 Radler bei Unfällen verletzt. In den meisten Fällen waren sie selbst schuld. In wenigen Minuten geht's hier auf Charivari 24 weiter mit Nachrichten aus der Oberpfalz, Niederbayern und der Welt.
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2: Ich bin Helen Martin. Mehr Personal in Schulen und Kitas und bundesweit einheitliche Lernstandards. Das wünschen sich laut einer Umfrage 9 von 10 Erwachsenen, um eine bessere Bildung zu ermöglichen. Das zeigt der Kinderreport des Deutschen Kinderhilfswerks. Mehr dazu von Thomas Bremser.
3: Das deutsche Bildungssystem bekommt regelmäßig schlechte Noten, weil nicht alle die gleichen Bildungschancen haben. Die hängen immer noch stark ab von der Bildung und dem Einkommen der Eltern. Es gebe zudem 400.000 fehlende Kita-Plätze, viele Schulen seien schlecht ausgestattet und es fehlt Personal. Auch die Kinder selbst wurden für die Umfrage nach ihrer Meinung befragt. An erster Stelle steht für sie, dass Kitas, Schulen und Schulmaterial für alle Kinder kostenlos sind.
2: Bundesgesundheitsministerin Wagen will offenbar den Pflegebeitrag für Menschen ohne Kinder erhöhen. Davor warnt der Sozialverband VDK. Den Beitrag um 0,1% zu erhöhen, würde das Finanzloch in der Pflegeversicherung nicht stopfen, so VDK-Präsidentin Bentele in der Rheinischen Post. Sie fordert stattdessen, dass es wieder einen Bundeszuschuss zur Pflegeversicherung geben sollte. Nicht nur bei uns ist es ungewöhnlich heiß für Mai, sondern auch in anderen Ländern in Europa. In Frankreich sind durch die Hitze 7 Menschen ums Leben gekommen. Dort liegen die Höchsttemperaturen bei bis zu 36 Grad. Auch Großbritannien erlebt eine historische Hitzewelle. Da war es nachts teilweise so warm wie noch nie im Mai seit Beginn der Aufzeichnungen. In Bayern landet wieder mehr Abfall in den Tonnen. Das Landesamt für Statistik hat neue Zahlen veröffentlicht und die zeigen, 2024 waren es pro Kopf knapp 480 Kilo Müll, 18 Kilo mehr als noch im Vorjahr. Vor allem beim Bioabfall, bei Gartenabfällen und beim Sperrmüll gab es einen Anstieg. Letzteres könnte laut den Statistikern daran liegen, dass es 2024 in Schwaben Hochwasser gab. Die deutsche Eishockey-Nationalmannschaft ist nach der Vorrunde bei der WM in der Schweiz ausgeschieden. Durch den 8:1-Sieg von Lettland gegen Ungarn hat das Team von Bundestrainer Kreis keine Chance mehr auf die Viertelfinalteilnahme. Wie schon letztes Jahr bei der WM in Dänemark ist für die Deutschen somit bereits nach der Gruppenphase das Turnier beendet.
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4: Hier die aktuellen Meldungen von den Straßen bei uns in der Region. Wenn ihr gerade auf der A3 Passau in Richtung Nürnberg unterwegs seid, fahrt zwischen den Anschlussstellen Straubing und Kirchroth besonders vorsichtig. Hier kommt es zu Verzögerungen durch Gegenstände auf der Fahrbahn. Wir bleiben noch auf der A3 Passau in Richtung Nürnberg. Fahrt auch zwischen den Anschlussstellen Laber und Beratzhausen besonders vorsichtig. Hier kommt es zu Behinderungen wegen eines defekten Fahrzeugs auf der Fahrbahn. Auf der A93 Holledau in Richtung Regensburg. Hier kommt es zwischen den Anschlussstellen Hausen und Saalhaupt zu Behinderungen wegen einer Baustelle auf der Fahrbahn.
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5: Das Charivari-Wetter, ein Sommertag mit Sonne und Wärme. Heute Vormittag und am Nachmittag viel Sonne in der Oberpfalz. Nur in den Bergen ein paar harmlose Quellwolken. Am Abend wird es kühler. Am Dienstag wieder viel Sonne und Temperaturen bis zu 28 Grad. In den Kammlagen und am Großen Aber etwas kühler. Am Mittwoch wechseln Sonne und Quellwolken. Höchstwerte von 18 bis 26 Grad. In der Nacht zum Donnerstag vor allem in den Kammlagen und am Großen Aber kühl.

0: die nächsten Tage sommerlich warm und sonnig. Eine willkommene Abwechslung nach den Regentagen der letzten Woche.
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2: Charivari 24 Regionalnachrichten für Donnerstagmittag. Streit um Drogen in Regensburg endet mit Messerattacke. Kripo sucht Zeugen. Im Regensburger Kaserneviertel ist ein Streit um Drogen aus dem Ruder gelaufen. Am Dienstagabend wurden drei Männer durch einen spitzen Gegenstand verletzt. Sie mussten in Krankenhäuser eingeliefert werden. Dem voran ging laut Polizei ein Handgemenge zwischen fünf Männern aus dem Irak und aus Syrien. Jetzt ermittelt die Kripo und hofft auf Zeugenhinweise. Bitte unter 0941 506 2888. Polizei kontrolliert heute Radfahrer in Regensburg. Radfahrer sollten sich heute in Regensburg an die Verkehrsregeln halten. Die Polizei will tagsüber den Fahrradverkehr mit stationären und mobilen Kontrollen überwachen. Ein Augenmerk liegt dabei auf dem Rechtsfahrgebot. Mit der Aktion will die Polizei die hohen Unfallzahlen bei den Radfahrern eindämmen. Letztes Jahr wurden in Regensburg 432 Radler bei Unfällen verletzt. In den meisten Fällen waren sie selbst schuld. In wenigen Minuten geht's hier auf Charivari 24 weiter mit Nachrichten aus der Oberpfalz, Niederbayern und der Welt.
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2: Ich bin Helen Martin. Mehr Personal in Schulen und Kitas und bundesweit einheitliche Lernstandards. Das wünschen sich laut einer Umfrage 9 von 10 Erwachsenen, um eine bessere Bildung zu ermöglichen. Das zeigt der Kinderreport des Deutschen Kinderhilfswerks. Mehr dazu von Thomas Bremser.
3: Das deutsche Bildungssystem bekommt regelmäßig schlechte Noten, weil nicht alle die gleichen Bildungschancen haben. Die hängen immer noch stark ab von der Bildung und dem Einkommen der Eltern. Es gebe zudem 400.000 fehlende Kita-Plätze, viele Schulen seien schlecht ausgestattet und es fehlt Personal. Auch die Kinder selbst wurden für die Umfrage nach ihrer Meinung befragt. An erster Stelle steht für sie, dass Kitas, Schulen und Schulmaterial für alle Kinder kostenlos sind.
2: Bundesgesundheitsministerin Wagen will offenbar den Pflegebeitrag für Menschen ohne Kinder erhöhen. Davor warnt der Sozialverband VDK. Den Beitrag um 0,1% zu erhöhen, würde das Finanzloch in der Pflegeversicherung nicht stopfen, so VDK-Präsidentin Bentele in der Rheinischen Post. Sie fordert stattdessen, dass es wieder einen Bundeszuschuss zur Pflegeversicherung geben sollte. Nicht nur bei uns ist es ungewöhnlich heiß für Mai, sondern auch in anderen Ländern in Europa. In Frankreich sind durch die Hitze 7 Menschen ums Leben gekommen. Dort liegen die Höchsttemperaturen bei bis zu 36 Grad. Auch Großbritannien erlebt eine historische Hitzewelle. Da war es nachts teilweise so warm wie noch nie im Mai seit Beginn der Aufzeichnungen. In Bayern landet wieder mehr Abfall in den Tonnen. Das Landesamt für Statistik hat neue Zahlen veröffentlicht und die zeigen, 2024 waren es pro Kopf knapp 480 Kilo Müll, 18 Kilo mehr als noch im Vorjahr. Vor allem beim Bioabfall, bei Gartenabfällen und beim Sperrmüll gab es einen Anstieg. Letzteres könnte laut den Statistikern daran liegen, dass es 2024 in Schwaben Hochwasser gab. Die deutsche Eishockey-Nationalmannschaft ist nach der Vorrunde bei der WM in der Schweiz ausgeschieden. Durch den 8:1-Sieg von Lettland gegen Ungarn hat das Team von Bundestrainer Kreis keine Chance mehr auf die Viertelfinalteilnahme. Wie schon letztes Jahr bei der WM in Dänemark ist für die Deutschen somit bereits nach der Gruppenphase das Turnier beendet.
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4: Hier die aktuellen Meldungen von den Straßen bei uns in der Region. Wenn ihr gerade auf der A3 Passau in Richtung Nürnberg unterwegs seid, fahrt zwischen den Anschlussstellen Straubing und Kirchroth besonders vorsichtig. Hier kommt es zu Verzögerungen durch Gegenstände auf der Fahrbahn. Wir bleiben noch auf der A3 Passau in Richtung Nürnberg. Fahrt auch zwischen den Anschlussstellen Laber und Beratzhausen besonders vorsichtig. Hier kommt es zu Behinderungen wegen eines defekten Fahrzeugs auf der Fahrbahn. Auf der A93. Holledau in Richtung Regensburg. Hier kommt es zwischen den Anschlussstellen Hausen und Saalhaupt zu Behinderungen wegen einer Baustelle auf der Fahrbahn.
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5: Das Charivari-Wetter, ein Sommertag mit Sonne und Wärme. Heute Vormittag und am Nachmittag viel Sonne in der Oberpfalz. Nur in den Bergen ein paar harmlose Quellwolken. Am Abend wird es kühler. Am Dienstag wieder viel Sonne und Temperaturen bis zu 28 Grad. In den Kammlagen und am Großen Aber etwas kühler. Am Mittwoch wechseln Sonne und Quellwolken. Höchstwerte von 18 bis 26 Grad. In der Nacht zum Donnerstag vor allem in den Kammlagen und am Großen Aber kühl.

0: Die nächsten Tage sommerlich warm und sonnig. Eine willkommene Abwechslung nach den Regentagen der letzten Woche.
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2: Charivari 24 Regionalnachrichten für Donnerstagmittag. Streit um Drogen in Regensburg endet mit Messerattacke. Kripo sucht Zeugen. Im Regensburger Kaserneviertel ist ein Streit um Drogen aus dem Ruder gelaufen.

0: Dem voran ging laut Polizei ein Handgemenge zwischen 5 Männern aus dem Irak und aus Syrien. Jetzt ermittelt die Kripo und hofft auf Zeugenhinweise. Bitte unter 0941 506 2888. Polizei kontrolliert heute Radfahrer in Regensburg. Radfahrer sollten sich heute in Regensburg an die Verkehrsregeln halten. Die Polizei will tagsüber den Fahrradverkehr mit stationären und mobilen Kontrollen überwachen. Ein Augenmerk liegt dabei auf dem Rechtsfahrgebot. Mit der Aktion will die Polizei die hohen Unfallzahlen bei den Radfahrern eindämmen. Letztes Jahr wurden in Regensburg 432 Radler bei Unfällen verletzt. In den meisten Fällen waren sie selbst schuld. In wenigen Minuten geht's hier auf Charivari 24 weiter mit Nachrichten aus der Oberpfalz, Niederbayern und der Welt.
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2: Ich bin Helen Martin. Von wegen, Rauchen ist uncool. Jugendliche rauchen wieder mehr, wie eine Umfrage des Bundesinstituts für öffentliche Gesundheit ergeben hat. Demnach hat 2025 fast jeder Zehnte der 12- bis 17-Jährigen Nikotinprodukte konsumiert. 2021 waren es noch rund 6%. David Riemer mit den Einzelheiten.
3: Vor allem Mehrweg-E-Zigaretten und Nikotinbeutel sind deutlich beliebter geworden, obwohl sie extrem ungesund sind und schnell abhängig machen. Der Sucht- und Drogenbeauftragte der Bundesregierung Streeck spricht von einem klaren Warnsignal. Nikotinprodukte sind für Jugendliche inzwischen leichter verfügbar. Deshalb fordert er strengere Regeln für Inhaltsstoffe, Aromen, Werbung und Verpackung.
2: Die Zahl der antisemitischen Straftaten in Bayern bleibt weiter auf einem hohen Niveau. Die Angaben der Staatsregierung zeigen, hat es letztes Jahr aber etwas weniger antijüdische Straftaten gegeben, nämlich 543. Das sind 7% weniger als noch 2024. Seit 2022 ist die Zahl judenfeindlicher Straftaten um etwa 2/3 gestiegen. Der Bund darf beim Stromnetzbetreiber TenneT einsteigen. Die EU-Kommission hat gebilligt, dass der Staat etwas mehr als 25% der Anteile an TenneT Deutschland übernehmen darf. Dafür zahlt der Bund rund 3,3 Milliarden Euro. TenneT betreibt das Hochspannungsnetz zwischen Schleswig-Holstein und Bayern. Für die Energiewende muss es massiv ausgebaut werden. Bei einem Zusammenstoß von einem Bus und einem Zug sind in Belgien 4 Menschen ums Leben gekommen. 2 Jugendliche, der Fahrer und eine weitere erwachsene Person. 5 Kinder sind schwer verletzt worden, ihr Zustand ist aber stabil. Wie die Behörden mitgeteilt haben, war der Bahnübergang zum Zeitpunkt des Unfalls geschlossen und das rote Warnsignal hat geleuchtet. Der genaue Unfallhergang wird jetzt untersucht. Fußballer Harry Kane kann sich nach der Meisterschaft und dem DFB-Pokal über noch eine Auszeichnung freuen. Der Mittelstürmer des FC Bayern bekommt laut dem Kicker zum zweiten Mal den goldenen Schuh. Heißt, er ist wieder Europas bester Torschütze. 36 Tore hat Kane in der abgelaufenen Bundesliga-Saison geschossen. Auf Platz 2 ist Erling Haaland von Manchester City mit 27 Treffern.
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4: Hier die aktuellen Meldungen von den Straßen bei uns in der Region. Wenn ihr gerade auf der A3 Passau in Richtung Nürnberg unterwegs seid, fahrt zwischen den Anschlussstellen Straubing und Kirchroth besonders vorsichtig. Hier kommt es zu Verzögerungen durch Gegenstände auf der Fahrbahn. Wir bleiben noch auf der A3 Passau in Richtung Nürnberg. Fahrt auch zwischen den Anschlussstellen Laber und Beratzhausen besonders vorsichtig. Hier kommt es zu Behinderungen wegen eines defekten Fahrzeugs auf der Fahrbahn. Auf der A93. Holledau in Richtung Regensburg. Hier kommt es zwischen den Anschlussstellen Hausen und Saalhaupt zu Behinderungen wegen einer Baustelle auf der Fahrbahn.
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5: Das Charivari-Wetter, ein Sommertag mit Sonne und Wärme. Heute Vormittag und am Nachmittag viel Sonne in der Oberpfalz. Nur in den Bergen ein paar harmlose Quellwolken. Am Abend wird es kühler. Am Dienstag wieder viel Sonne und Temperaturen bis zu 28 Grad. In den Kammlagen und am Großen Aber etwas kühler. Am Mittwoch wechseln Sonne und Quellwolken. Höchstwerte von 18 bis 26 Grad. In der Nacht zum Donnerstag vor allem in den Kammlagen und am Großen Aber kühl. Die nächsten Tage sommerlich warm und sonnig. Eine willkommene Abwechslung nach den Regentagen der letzten Woche.
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2: Ich bin Helen Martin. Von wegen, Rauchen ist uncool. Jugendliche rauchen wieder mehr, wie eine Umfrage des Bundesinstituts für öffentliche Gesundheit ergeben hat. Demnach hat 2025 fast jeder Zehnte der 12- bis 17-Jährigen Nikotinprodukte konsumiert. 2021 waren es noch rund 6%. David Riemer mit den Einzelheiten.
3: Vor allem Mehrweg-E-Zigaretten und Nikotinbeutel sind deutlich beliebter geworden, obwohl sie extrem ungesund sind und schnell abhängig machen. Der Sucht- und Drogenbeauftragte der Bundesregierung Streeck spricht von einem klaren Warnsignal. Nikotinprodukte sind für Jugendliche inzwischen leichter verfügbar. Deshalb fordert er strengere Regeln für Inhaltsstoffe, Aromen, Werbung und Verpackung.
2: Die Zahl der antisemitischen Straftaten in Bayern bleibt weiter auf einem hohen Niveau. Die Angaben der Staatsregierung zeigen, hat es letztes Jahr aber etwas weniger antijüdische Straftaten gegeben, nämlich 543. Das sind 7% weniger als noch 2024. Seit 2022 ist die Zahl judenfeindlicher Straftaten um etwa 2/3 gestiegen. Der Bund darf beim Stromnetzbetreiber TenneT einsteigen. Die EU-Kommission hat gebilligt, dass der Staat etwas mehr als 25% der Anteile an TenneT Deutschland übernehmen darf. Dafür zahlt der Bund rund 3,3 Milliarden Euro. TenneT betreibt das Hochspannungsnetz zwischen Schleswig-Holstein und Bayern. Für die Energiewende muss es massiv ausgebaut werden. Bei einem Zusammenstoß von einem Bus und einem Zug sind in Belgien 4 Menschen ums Leben gekommen. 2 Jugendliche, der Fahrer und eine weitere erwachsene Person. 5 Kinder sind schwer verletzt worden, ihr Zustand ist aber stabil. Wie die Behörden mitgeteilt haben, war der Bahnübergang zum Zeitpunkt des Unfalls geschlossen und das rote Warnsignal hat geleuchtet. Der genaue Unfallhergang wird jetzt untersucht. Fußballer Harry Kane kann sich nach der Meisterschaft und im DFB-Pokal über noch eine Auszeichnung freuen. Der Mittelstürmer des FC Bayern bekommt laut dem Kicker zum zweiten Mal den goldenen Schuh. Heißt, er ist wieder Europas bester Torschütze. 36 Tore hat Kane in der abgelaufenen Bundesliga-Saison geschossen. Auf Platz 2 ist Erling Haaland von Manchester City mit 27 Treffern.
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4: Hier die aktuellen Meldungen von den Straßen bei uns in der Region. Wenn ihr gerade auf der A3 Passau in Richtung Nürnberg unterwegs seid, fahrt zwischen den Anschlussstellen Straubing und Kirchroth besonders vorsichtig. Hier kommt es zu Verzögerungen durch Gegenstände auf der Fahrbahn. Wir bleiben noch auf der A3 Passau in Richtung Nürnberg. Fahrt auch zwischen den Anschlussstellen Laber und Beratzhausen besonders vorsichtig. Hier kommt es zu Behinderungen wegen eines defekten Fahrzeugs auf der Fahrbahn. Auf der A93. Holledau in Richtung Regensburg. Hier kommt es zwischen den Anschlussstellen Hausen und Saalhaupt zu Behinderungen wegen einer Baustelle auf der Fahrbahn.
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5: Das Charivari-Wetter, ein Sommertag mit Sonne und Wärme. Heute Vormittag und am Nachmittag viel Sonne in der Oberpfalz. Nur in den Bergen ein paar harmlose Quellwolken. Am Abend wird es kühler. Am Dienstag wieder viel Sonne und Temperaturen bis zu 28 Grad. In den Kammlagen und am Großen Aber etwas kühler. Am Mittwoch wechseln Sonne und Quellwolken. Höchstwerte von 18 bis 26 Grad. In der Nacht zum Donnerstag vor allem in den Kammlagen und am Großen Aber kühl. Die nächsten Tage sommerlich warm und sonnig. Eine willkommene Abwechslung nach den Regentagen der letzten Woche.
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2: Ich bin Helen Martin. Von wegen, Rauchen ist uncool. Jugendliche rauchen wieder mehr, wie eine Umfrage des Bundesinstituts für öffentliche Gesundheit ergeben hat. Demnach hat 2025 fast jeder Zehnte der 12- bis 17-Jährigen Nikotinprodukte konsumiert. 2021 waren es noch rund 6%. David Riemer mit den Einzelheiten.
3: Vor allem Mehrweg-E-Zigaretten und Nikotinbeutel sind deutlich beliebter geworden, obwohl sie extrem ungesund sind und schnell abhängig machen. Der Sucht- und Drogenbeauftragte der Bundesregierung Streeck spricht von einem klaren Warnsignal. Nikotinprodukte sind für Jugendliche inzwischen leichter verfügbar. Deshalb fordert er strengere Regeln für Inhaltsstoffe, Aromen, Werbung und Verpackung.
2: Die Zahl der antisemitischen Straftaten in Bayern bleibt weiter auf einem hohen Niveau. Die Angaben der Staatsregierung zeigen, hat es letztes Jahr aber etwas weniger antijüdische Straftaten gegeben, nämlich 543. Das sind 7% weniger als noch 2024. Seit 2022 ist die Zahl judenfeindlicher Straftaten um etwa 2/3 gestiegen. Der Bund darf beim Stromnetzbetreiber TenneT einsteigen. Die EU-Kommission hat gebilligt, dass der Staat etwas mehr als 25% der Anteile an TenneT Deutschland übernehmen darf. Dafür zahlt der Bund rund 3,3 Milliarden Euro. TenneT betreibt das Hochspannungsnetz zwischen Schleswig-Holstein und Bayern. Für die Energiewende muss es massiv ausgebaut werden. Bei einem Zusammenstoß von einem Bus und einem Zug sind in Belgien 4 Menschen ums Leben gekommen. 2 Jugendliche, der Fahrer und eine weitere erwachsene Person. 5 Kinder sind schwer verletzt worden, ihr Zustand ist aber stabil. Wie die Behörden mitgeteilt haben, war der Bahnübergang zum Zeitpunkt des Unfalls geschlossen und das rote Warnsignal hat geleuchtet. Der genaue Unfallhergang wird jetzt untersucht. Fußballer Harry Kane kann sich nach der Meisterschaft und dem DFB-Pokal über noch eine Auszeichnung freuen. Der Mittelstürmer des FC Bayern bekommt laut dem Kicker zum zweiten Mal den goldenen Schuh. Heißt, er ist wieder Europas bester Torschütze. 36 Tore hat Kane in der abgelaufenen Bundesliga-Saison geschossen. Auf Platz 2 ist Erling Haaland von Manchester City mit 27 Treffern.
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4: Hier die wichtigsten Meldungen von den Straßen bei uns in der Region. Fahrt auf der A3 Nürnberg in Richtung Passau besonders vorsichtig. Zwischen den Anschlussstellen Wörth an der Donau-Ost und Kirchroth kommt es zu Behinderungen wegen eines defekten LKWs. Auf der A93 Holledau in Richtung Regensburg. Hier kommt es zwischen den Anschlussstellen Hausen und Saalhaupt zu Behinderungen wegen einer Baustelle.
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5: Das Charivari-Wetter. Ein Sommertag mit Sonne und Wärme. Heute Vormittag und am Nachmittag viel Sonne in der Oberpfalz. Nur in den Bergen ein paar harmlose Quellwolken. Am Abend wird es kühler. Am Dienstag wieder viel Sonne und Temperaturen bis zu 28 Grad. In den Kammlagen und am Großen Aber etwas kühler. Am Mittwoch wechseln Sonne und Quellwolken. Höchstwerte von 18 bis 26 Grad. In der Nacht zum Donnerstag vor allem in den Kammlagen und am Großen Aber kühl. Die nächsten Tage sommerlich warm und sonnig. Eine willkommene Abwechslung nach den Regentagen der letzten Woche.
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2: Ich bin Helen Martin. Von wegen, Rauchen ist uncool. Jugendliche rauchen wieder mehr, wie eine Umfrage des Bundesinstituts für öffentliche Gesundheit ergeben hat. Demnach hat 2025 fast jeder Zehnte der 12- bis 17-Jährigen Nikotinprodukte konsumiert. 2021 waren es noch rund 6%. David Riemer mit den Einzelheiten.
3: Vor allem Mehrweg-E-Zigaretten und Nikotinbeutel sind deutlich beliebter geworden, obwohl sie extrem ungesund sind und schnell abhängig machen. Der Sucht- und Drogenbeauftragte der Bundesregierung Streeck spricht von einem klaren Warnsignal. Nikotinprodukte sind für Jugendliche inzwischen leichter verfügbar. Deshalb fordert er strengere Regeln für Inhaltsstoffe, Aromen, Werbung und Verpackung.
2: Die Zahl der antisemitischen Straftaten in Bayern bleibt weiter auf einem hohen Niveau. Wie Angaben der Staatsregierung zeigen, hat es letztes Jahr aber etwas weniger antijüdische Straftaten gegeben, nämlich 543. Das sind 7% weniger als noch 2024. Seit 2022 ist die Zahl judenfeindlicher Straftaten um etwa 2/3 gestiegen. Der Bund darf beim Stromnetzbetreiber TenneT einsteigen. Die EU-Kommission hat gebilligt, dass der Staat etwas mehr als 25% der Anteile an TenneT Deutschland übernehmen darf. Dafür zahlt der Bund rund 3,3 Milliarden Euro. TenneT betreibt das Hochspannungsnetz zwischen Schleswig-Holstein und Bayern. Für die Energiewende muss es massiv ausgebaut werden. Bei einem Zusammenstoß von einem Bus und einem Zug sind in Belgien 4 Menschen ums Leben gekommen. 2 Jugendliche, der Fahrer und eine weitere erwachsene Person. 5 Kinder sind schwer verletzt worden, ihr Zustand ist aber stabil. Wie die Behörden mitgeteilt haben, war der Bahnübergang zum Zeitpunkt des Unfalls geschlossen und das rote Warnsignal hat geleuchtet. Der genaue Unfallhergang wird jetzt untersucht. Fußballer Harry Kane kann sich nach der Meisterschaft und im DFB-Pokal über noch eine Auszeichnung freuen. Der Mittelstürmer des FC Bayern bekommt laut dem Kicker zum zweiten Mal den goldenen Schuh. Heißt, er ist wieder Europas bester Torschütze. 36 Tore hat Kane in der abgelaufenen Bundesliga-Saison geschossen. Auf Platz 2 ist Erling Haaland von Manchester City mit 27 Treffern.
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4: Hier die wichtigsten Meldungen von den Straßen bei uns in der Region. Fahrt auf der A3 Nürnberg in Richtung Passau besonders vorsichtig. Zwischen den Anschlussstellen Wörth an der Donau-Ost und Kirchroth kommt es zu Behinderungen wegen eines defekten LKWs auf der A93 Holledau in Richtung Regensburg. Hier kommt es zwischen den Anschlussstellen Hausen und Saalhaupt zu Behinderungen wegen einer Baustelle.
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5: Das Charivari-Wetter. Ein Sommertag mit Sonne und Wärme. Heute Vormittag und am Nachmittag viel Sonne in der Oberpfalz. Nur in den Bergen ein paar harmlose Quellwolken. Am Abend wird es kühler. Am Dienstag wieder viel Sonne und Temperaturen bis zu 28 Grad. In den Kammlagen und am Großen Aber etwas kühler. Am Mittwoch wechseln Sonne und Quellwolken. Höchstwerte von 18 bis 26 Grad. In der Nacht zum Donnerstag vor allem in den Kammlagen und am Großen Aber kühl. Die nächsten Tage sommerlich warm und sonnig. Eine willkommene Abwechslung nach den Regentagen der letzten Woche.
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2: Ich bin Helen Martin. Mehr Personal in Schulen und Kitas und bundesweit einheitliche Lernstandards. Das wünschen sich 9 von 10 Erwachsenen, um eine bessere Bildung zu ermöglichen. Das zeigt der Kinderreport des Deutschen Kinderhilfswerks. Mehr dazu von Thomas Bremser.
3: Das deutsche Bildungssystem bekommt regelmäßig schlechte Noten, weil nicht alle die gleichen Bildungschancen haben. Die hängen immer noch stark ab von der Bildung und dem Einkommen der Eltern. Es gäbe zudem 400.000 fehlende Kita-Plätze, viele Schulen seien schlecht ausgestattet und es fehlt Personal. Auch die Kinder selbst wurden für die Umfrage nach ihrer Meinung befragt. An erster Stelle steht für sie, dass Kitas, Schulen und Schulmaterial für alle Kinder kostenlos sind.
2: In der Nacht auf Sonntag hatten Unbekannte bei Garching in der Nähe von München 2 Strommasten in Brand gesteckt. Tausende Haushalte hatten deshalb zeitweise keinen Strom. Die Ermittler gehen davon aus, dass die Tat politisch motiviert war. Mittlerweile hat die Zentralstelle zur Bekämpfung von Extremismus und Terrorismus die Ermittlungen übernommen. Dabei wird auch geprüft, ob es Zusammenhänge mit früheren Vorfällen gibt. Energie und Kraftstoffe sind bei uns durch den Iran-Krieg teurer geworden, Lebensmittel dagegen nicht. Das ist bei einer Analyse des Marktforschungsunternehmens NIQ rausgekommen. Auch bei Körperpflege- und Kosmetikprodukten gibt es demnach keine großen Preiserhöhungen. Zwar sind manche Gemüsesorten teurer geworden, das hat aber vor allem ernte- und witterungsbedingte Gründe. Wer schon mal geheiratet hat, der weiß, dass die Organisation viel Stress bedeuten kann. Anders soll das bei der bundesweiten Aktion Hashtag einfach heiraten sein, bei der auch die evangelische Kirche in Bayern mitmacht. Die findet am 26. Juni statt. Das Prinzip ist simpel, einfach zu einer der teilnehmenden Kirchen gehen und Ja sagen. Die einzigen Voraussetzungen sind, dass man schon standesamtlich verheiratet ist und dass mindestens einer von beiden evangelisch ist. Schafft es die Spielvereinigung Greuther Fürth in der 2. Fußball-Bundesliga zu bleiben? Das entscheidet sich heute Abend, dann steht das Relegationsrückspiel gegen Rot-Weiß Essen an. Der Drittligist hat durch das 1:0 im Hinspiel eine bessere Ausgangslage als das Kleeblatt. Anpfiff in Fürth ist um 20.30 Uhr. Und zum Tennis, da ist Laura Siegemund in der ersten Runde der French Open ausgeschieden.
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4: Hier die aktuellen Meldungen von den Straßen bei uns in der Region. Fahrt auf der A3 Nürnberg in Richtung Passau besonders vorsichtig. Zwischen Wörth an der Donau Ost und Kirchroth kommt es zu Behinderungen wegen eines defekten LKWs.
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5: Das Charivari-Wetter, ein Sommertag mit Sonne und Wärme. Heute Vormittag und am Nachmittag viel Sonne in der Oberpfalz. Nur in den Bergen ein paar harmlose Quellwolken. Am Abend wird es kühler. Am Dienstag wieder viel Sonne und Temperaturen bis zu 28 Grad. In den Kammlagen und am Großen Aber etwas kühler. Am Mittwoch wechseln Sonne und Quellwolken. Höchstwerte von 18 bis 26 Grad. In der Nacht zum Donnerstag vor allem in den Kammlagen und am Großen Aber kühl. Die nächsten Tage sommerlich warm und sonnig. Eine willkommene Abwechslung nach den Regentagen der letzten Woche.
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2: Ich bin Helen Martin. Mehr Personal in Schulen und Kitas und bundesweit einheitliche Lernstandards. Das wünschen sich 9 von 10 Erwachsenen, um eine bessere Bildung zu ermöglichen. Das zeigt der Kinderreport des Deutschen Kinderhilfswerks. Mehr dazu von Thomas Bremser.
3: Das deutsche Bildungssystem bekommt regelmäßig schlechte Noten, weil nicht alle die gleichen Bildungschancen haben. Die hängen immer noch stark ab von der Bildung und dem Einkommen der Eltern. Es gebe zudem 400.000 fehlende Kita-Plätze, viele Schulen seien schlecht ausgestattet und es fehlt Personal. Auch die Kinder selbst wurden für die Umfrage nach ihrer Meinung befragt. An erster Stelle steht für sie, dass Kitas, Schulen und Schulmaterial für alle Kinder kostenlos sind.
2: In der Nacht auf Sonntag hatten Unbekannte bei Garching in der Nähe von München 2 Strommasten in Brand gesteckt. Tausende Haushalte hatten deshalb zeitweise keinen Strom. Die Ermittler gehen davon aus, dass die Tat politisch motiviert war. Mittlerweile hat die Zentralstelle zur Bekämpfung von Extremismus und Terrorismus die Ermittlungen übernommen. Dabei wird auch geprüft, ob es Zusammenhänge mit früheren Vorfällen gibt. Energie und Kraftstoffe sind bei uns durch den Iran-Krieg teurer geworden, Lebensmittel dagegen nicht. Das ist bei einer Analyse des Marktforschungsunternehmens NIQ rausgekommen. Auch bei Körperpflege- und Kosmetikprodukten gibt es demnach keine großen Preiserhöhungen. Zwar sind manche Gemüsesorten teurer geworden, das hat aber vor allem ernte- und witterungsbedingte Gründe. Wer schon mal geheiratet hat, der weiß, dass die Organisation viel Stress bedeuten kann. Anders soll das bei der bundesweiten Aktion Hashtag einfach heiraten sein, bei der auch die evangelische Kirche in Bayern mitmacht. Die findet am 26. Juni statt. Das Prinzip ist simpel, einfach zu einer der teilnehmenden Kirchen gehen und Ja sagen. Die einzigen Voraussetzungen sind, dass man schon standesamtlich verheiratet ist und dass mindestens einer von beiden evangelisch ist. Schafft es die Spielvereinigung Greuther Fürth in der 2. Fußball-Bundesliga zu bleiben? Das entscheidet sich heute Abend, dann steht das Relegationsrückspiel gegen Rot-Weiß Essen an. Der Drittligist hat durch das 1:0 im Hinspiel eine bessere Ausgangslage als das Kleeblatt. Anpfiff in Fürth ist um 20.30 Uhr. Und zum Tennis, da ist Laura Siegemund in der ersten Runde der French Open ausgeschieden.
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4: Hier die aktuellen Meldungen von den Straßen bei uns in der Region. Fahrt auf der A3 Nürnberg in Richtung Passau besonders vorsichtig. Zwischen Wörth an der Donau Ost und Kirchroth kommt es zu Behinderungen wegen eines defekten LKWs.
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5: Das Charivari-Wetter, ein Sommertag mit Sonne und Wärme. Heute Vormittag und am Nachmittag viel Sonne in der Oberpfalz. Nur in den Bergen ein paar harmlose Quellwolken. Am Abend wird es kühler. Am Dienstag wieder viel Sonne und Temperaturen bis zu 28 Grad. In den Kammlagen und am Großen Aber etwas kühler. Am Mittwoch wechseln Sonne und Quellwolken. Höchstwerte von 18 bis 26 Grad. In der Nacht zum Donnerstag vor allem in den Kammlagen und am Großen Aber kühl. Die nächsten Tage sommerlich warm und sonnig. Eine willkommene Abwechslung nach den Regentagen der letzten Woche.
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2: Ich bin Helen Martin. Mehr Personal in Schulen und Kitas und bundesweit einheitliche Lernstandards. Das wünschen sich 9 von 10 Erwachsenen, um eine bessere Bildung zu ermöglichen. Das zeigt der Kinderreport des Deutschen Kinderhilfswerks. Mehr dazu von Thomas Bremser.
3: Das deutsche Bildungssystem bekommt regelmäßig schlechte Noten, weil nicht alle die gleichen Bildungschancen haben. Die hängen immer noch stark ab von der Bildung und dem Einkommen der Eltern. Es gäbe zudem 400.000 fehlende Kita-Plätze, viele Schulen seien schlecht ausgestattet und es fehlt Personal. Auch die Kinder selbst wurden für die Umfrage nach ihrer Meinung befragt. An erster Stelle steht für sie, dass Kitas, Schulen und Schulmaterial für alle Kinder kostenlos sind.
2: In der Nacht auf Sonntag hatten Unbekannte bei Garching in der Nähe von München 2 Strommasten in Brand gesteckt. Tausende Haushalte hatten deshalb zeitweise keinen Strom. Die Ermittler gehen davon aus, dass die Tat politisch motiviert war. Mittlerweile hat die Zentralstelle zur Bekämpfung von Extremismus und Terrorismus die Ermittlungen übernommen. Dabei wird auch geprüft, ob es Zusammenhänge mit früheren Vorfällen gibt. Energie und Kraftstoffe sind bei uns durch den Iran-Krieg teurer geworden, Lebensmittel dagegen nicht. Das ist bei einer Analyse des Marktforschungsunternehmens NIQ rausgekommen. Auch bei Körperpflege und Kosmetikprodukten gibt es demnach keine großen Preiserhöhungen. Zwar sind manche Gemüsesorten teurer geworden, das hat aber vor allem ernte- und witterungsbedingte Gründe. Wer schon mal geheiratet hat, der weiß, dass die Organisation viel Stress bedeuten kann. Anders soll das bei der bundesweiten Aktion Hashtag einfach heiraten sein, bei der auch die evangelische Kirche in Bayern mitmacht. Die findet am 26. Juni statt. Das Prinzip ist simpel, einfach zu einer der teilnehmenden Kirchen gehen und Ja sagen. Die einzigen Voraussetzungen sind, dass man schon standesamtlich verheiratet ist und dass mindestens einer von beiden evangelisch ist. Schafft es die Spielvereinigung Greuther Fürth in der 2. Fußball-Bundesliga zu bleiben? Das entscheidet sich heute Abend, dann steht das Relegationsrückspiel gegen Rot-Weiß Essen an. Der Drittligist hat durch das 1:0 im Hinspiel eine bessere Ausgangslage als das Kleeblatt. Anpfiff in Fürth ist um 20.30 Uhr. Und zum Tennis, da ist Laura Siegemund in der ersten Runde der French Open ausgeschieden.
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4: Freie Fahrt für euch aktuell. Wir wünschen guten und sicheren Verkehr.
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5: Das Charivari-Wetter, ein Sommertag mit Sonne und Wärme. Heute Vormittag und am Nachmittag viel Sonne in der Oberpfalz. Nur in den Bergen ein paar harmlose Quellwolken. Am Abend wird es kühler. Am Dienstag wieder viel Sonne und Temperaturen bis zu 28 Grad. In den Kammlagen und am Großen Aber etwas kühler. Am Mittwoch wechseln Sonne und Quellwolken. Höchstwerte von 18 bis 26 Grad. In der Nacht zum Donnerstag vor allem in den Kammlagen und am Großen Aber kühl. Die nächsten Tage sommerlich warm und sonnig. Eine willkommene Abwechslung nach den Regentagen der letzten Woche.
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2: Ich bin Helen Martin. Mehr Personal in Schulen und Kitas und bundesweit einheitliche Lernstandards. Das wünschen sich 9 von 10 Erwachsenen, um eine bessere Bildung zu ermöglichen. Das zeigt der Kinderreport des Deutschen Kinderhilfswerks. Mehr dazu von Thomas Bremser.
3: Das deutsche Bildungssystem bekommt regelmäßig schlechte Noten, weil nicht alle die gleichen Bildungschancen haben. Die hängen immer noch stark ab von der Bildung und dem Einkommen der Eltern. Es gebe zudem 400.000 fehlende Kita-Plätze, viele Schulen seien schlecht ausgestattet und es fehlt Personal. Auch die Kinder selbst wurden für die Umfrage nach ihrer Meinung befragt. An erster Stelle steht für sie, dass Kitas, Schulen und Schulmaterial für alle Kinder kostenlos sind.
2: In der Nacht auf Sonntag hatten Unbekannte bei Garching in der Nähe von München 2 Strommasten in Brand gesteckt. Tausende Haushalte hatten deshalb zeitweise keinen Strom. Die Ermittler gehen davon aus, dass die Tat politisch motiviert war. Mittlerweile hat die Zentralstelle zur Bekämpfung von Extremismus und Terrorismus die Ermittlungen übernommen. Dabei wird auch geprüft, ob es Zusammenhänge mit früheren Vorfällen gibt. Energie und Kraftstoffe sind bei uns durch den Iran-Krieg teurer geworden, Lebensmittel dagegen nicht. Das ist bei einer Analyse des Marktforschungsunternehmens NIQ rausgekommen. Auch bei Körperpflege- und Kosmetikprodukten gibt es demnach keine großen Preiserhöhungen. Zwar sind manche Gemüsesorten teurer geworden, das hat aber vor allem ernte- und witterungsbedingte Gründe. Wer schon mal geheiratet hat, der weiß, dass die Organisation viel Stress bedeuten kann. Anders soll das bei der bundesweiten Aktion Hashtag einfach heiraten sein, bei der auch die evangelische Kirche in Bayern mitmacht. Die findet am 26. Juni statt. Das Prinzip ist simpel, einfach zu einer der teilnehmenden Kirchen gehen und Ja sagen. Die einzigen Voraussetzungen sind, dass man schon standesamtlich verheiratet ist und dass mindestens einer von beiden evangelisch ist. Schafft es die Spielvereinigung Greuther Fürth in der 2. Fußball-Bundesliga zu bleiben? Das entscheidet sich heute Abend, dann steht das Relegationsrückspiel gegen Rot-Weiß Essen an. Der Drittligist hat durch das 1:0 im Hinspiel eine bessere Ausgangslage als das Kleeblatt. Anpfiff in Fürth ist um 20.30 Uhr. Und zum Tennis, da ist Laura Siegemund in der ersten Runde der French Open ausgeschieden.
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4: Freie Fahrt für euch aktuell. Wir wünschen guten und sicheren Verkehr.
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5: Das Charivari-Wetter, ein Sommertag mit Sonne und Wärme. Heute Vormittag und am Nachmittag viel Sonne in der Oberpfalz. Nur in den Bergen ein paar harmlose Quellwolken. Am Abend wird es kühler. Am Dienstag wieder viel Sonne und Temperaturen bis zu 28 Grad. In den Kammlagen und am Großen Aber etwas kühler. Am Mittwoch wechseln Sonne und Quellwolken. Höchstwerte von 18 bis 26 Grad. In der Nacht zum Donnerstag vor allem in den Kammlagen und am Großen Aber kühl. Die nächsten Tage sommerlich warm und sonnig. Eine willkommene Abwechslung nach den Regentagen der letzten Woche.
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2: Ich bin Helen Martin. Niedersachsen will erreichen, dass Femizide strafrechtlich auch als Mord geahndet werden. Das Land will einen entsprechenden Antrag in den Bundesrat einbringen. Niedersachsens Justizministerin Wahlmann kritisiert, dass Gerichte das gezielte Töten von Frauen bisher oft nicht als Mord werten würden. Laut dem BKA

0: USA ist fast jeden Tag eine Frau in Deutschland von einem versuchten oder vollendeten Femizid betroffen. CSU-Chef Söder und sein Vize Weber werden wohl nicht mehr beste Freunde. In einem Brief hat Weber die CSU jetzt zu mehr Ernsthaftigkeit aufgefordert. Gemeinschaftsgefühl würde man weder mit Schlagzeilen noch mit Klickzahlen erreichen, so Weber. Viele der Zeilen in dem Brief wurden in der CSU als Frontalangriff auf Söder verstanden. CSU-Fraktionschef Holleczek hat Weber dafür kritisiert, Fragen aufzuwerfen, ohne Antworten zu geben. Bei einem Zusammenprall zwischen einem Schulbus und einem Zug sind in Belgien 4 Menschen ums Leben gekommen. Der Unfall hat sich zwischen Brüssel und Antwerpen ereignet. Dieter Ebeling berichtet.
1: Was da genau und vor allem warum passiert ist, war zunächst noch unklar. An einem Bahnübergang in Flandern kollidierte ein Nahverkehrszug mit einem Schulbus. Die Schranken waren geschlossen, rote Warnlampen funktionierten, sagt der Bahnbetreiber. 2 Kinder im Alter von 12 und 15 Jahren starben. Auch der Busfahrer und der Begleiter der Schulkinder, allesamt Sonderschüler, überlebten nicht. 5 andere Schüler wurden schwer verletzt.
0: Ob Zigaretten, Tabakbeutel oder E-Zigaretten. Nikotinprodukte sind bei Jugendlichen wieder beliebter. Das hat eine Befragung des Bundesinstituts für öffentliche Gesundheit ergeben. Demnach hat fast jeder 10. der 12- bis 17-Jährigen letztes Jahr Nikotinprodukte konsumiert. Der Drogenbeauftragte der Bundesregierung, Streeck, fordert deshalb strengere Regeln, zum Beispiel für Inhaltsstoffe, Werbung oder Aromen. Fußballer Harry Kane kann sich nach der Meisterschaft und im DFB-Pokal über noch eine Auszeichnung freuen. Der Mittelstürmer des FC Bayern bekommt laut dem Kicker zum 2. Mal den goldenen Schuh. Heißt, er ist wieder Europas bester Torschütze. 36 Tore hat Kane in der abgelaufenen Bundesliga-Saison geschossen. Auf Platz 2 ist Erling Haaland von Manchester City mit 27 Treffern.
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3: Hier die aktuellen Meldungen von den Straßen bei uns in der Region. Wenn ihr gerade auf der A93 Regensburg in Richtung Weiden unterwegs seid, fahrt zwischen den Anschlussstellen Regensburg Nord und Regenstau vorsichtig. Hier kommt es zu Verzögerungen wegen einer Baustelle.
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4: Das Charivari-Wetter, ein Sommertag mit Sonne und Wärme. Heute Vormittag und am Nachmittag viel Sonne in der Oberpfalz. Nur in den Bergen ein paar harmlose Quellwolken. Am Abend wird es kühler. Am Dienstag wieder viel Sonne und Temperaturen bis zu 28 Grad. In den Kammlagen und am Großen Aber etwas kühler. Am Mittwoch wechseln Sonne und Quellwolken. Höchstwerte von 18 bis 26 Grad. In der Nacht zum Donnerstag vor allem in den Kammlagen und am Großen Aber kühl. Die nächsten Tage sommerlich warm und sonnig. Eine willkommene Abwechslung nach den Regentagen der letzten Woche.
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2: Ich bin Helen Martin. Niedersachsen will erreichen, dass Femizide strafrechtlich auch als Mord geahndet werden. Das Land will einen entsprechenden Antrag in den Bundesrat einbringen. Niedersachsens Justizministerin Wahlmann kritisiert, dass Gerichte das gezielte Töten von Frauen bisher oft nicht als Mord werten würden. Laut dem BKA ist

0: fast jeden Tag eine Frau in Deutschland von einem versuchten oder vollendeten Femizid betroffen. CSU-Chef Söder und sein Vize Weber werden wohl nicht mehr beste Freunde. In einem Brief hat Weber die CSU jetzt zu mehr Ernsthaftigkeit aufgefordert. Gemeinschaftsgefühl würde man weder mit Schlagzeilen noch mit Klickzahlen erreichen, so Weber. Viele der Zeilen in dem Brief wurden in der CSU als Frontalangriff auf Söder verstanden. CSU-Fraktionschef Holleczek hat Weber dafür kritisiert, Fragen aufzuwerfen, ohne Antworten zu geben. Bei einem Zusammenprall zwischen einem Schulbus und einem Zug sind in Belgien 4 Menschen ums Leben gekommen. Der Unfall hat sich zwischen Brüssel und Antwerpen ereignet. Dieter Ebeling berichtet.
1: Was da genau und vor allem warum passiert ist, war zunächst noch unklar. An einem Bahnübergang in Flandern kollidierte ein Nahverkehrszug mit einem Schulbus. Die Schranken waren geschlossen, rote Warnlampen funktionierten, sagt der Bahnbetreiber. 2 Kinder im Alter von 12 und 15 Jahren starben. Auch der Busfahrer und der Begleiter der Schulkinder, allesamt Sonderschüler, überlebten nicht. 5 andere Schüler wurden schwer verletzt.
0: Ob Zigaretten, Tabakbeutel oder E-Zigaretten. Nikotinprodukte sind bei Jugendlichen wieder beliebter. Das hat eine Befragung des Bundesinstituts für öffentliche Gesundheit ergeben. Demnach hat fast jeder 10. der 12- bis 17-Jährigen letztes Jahr Nikotinprodukte konsumiert. Der Drogenbeauftragte der Bundesregierung, Streeck, fordert deshalb strengere Regeln, zum Beispiel für Inhaltsstoffe, Werbung oder Aromen. Fußballer Harry Kane kann sich nach der Meisterschaft und im DFB-Pokal über noch eine Auszeichnung freuen. Der Mittelstürmer des FC Bayern bekommt laut dem Kicker zum 2. Mal den goldenen Schuh. Heißt, er ist wieder Europas bester Torschütze. 36 Tore hat Kane in der abgelaufenen Bundesliga-Saison geschossen. Auf Platz 2 ist Erling Haaland von Manchester City mit 27 Treffern.
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3: Hier die aktuellen Meldungen von den Straßen bei uns in der Region. Wenn ihr gerade auf der A93 Regensburg in Richtung Weiden unterwegs seid, fahrt zwischen den Anschlussstellen Regensburg Nord und Regenstau vorsichtig. Hier kommt es zu Verzögerungen wegen einer Baustelle.
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4: Das Charivari-Wetter, ein Sommertag mit Sonne und Wärme. Heute Vormittag und am Nachmittag viel Sonne in der Oberpfalz. Nur in den Bergen ein paar harmlose Quellwolken. Am Abend wird es kühler. Am Dienstag wieder viel Sonne und Temperaturen bis zu 28 Grad. In den Kammlagen und am Großen Aber etwas kühler. Am Mittwoch wechseln Sonne und Quellwolken. Höchstwerte von 18 bis 26 Grad. In der Nacht zum Donnerstag vor allem in den Kammlagen und am Großen Aber kühl. Die nächsten Tage sommerlich warm und sonnig. Eine willkommene Abwechslung nach den Regentagen der letzten Woche.
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5: Charivari 24 Regionalnachrichten für Donnerstagmittag. Streit um Drogen in Regensburg endet mit Messerattacke. Kripo sucht Zeugen. Im Regensburger Kaserneviertel ist ein Streit um Drogen aus dem Ruder gelaufen. Am Dienstagabend wurden 3 Männer durch einen spitzen Gegenstand verletzt. Sie mussten in Krankenhäuser eingeliefert werden. Dem voran ging laut Polizei ein Handgemenge zwischen 5 Männern aus dem Irak und aus Syrien. Jetzt ermittelt die Kripo und hofft auf Zeugenhinweise. Bitte unter 0941 506 2888. Polizei kontrolliert heute Radfahrer in Regensburg. Radfahrer sollten sich heute in Regensburg an die Verkehrsregeln halten. Die Polizei will tagsüber den Fahrradverkehr mit stationären und mobilen Kontrollen überwachen. Ein Augenmerk liegt dabei auf dem Rechtsfahrgebot. Mit der Aktion will die Polizei die hohen Unfallzahlen bei den Radfahrern eindämmen. Letztes Jahr wurden in Regensburg 432 Radler bei Unfällen verletzt. In den meisten Fällen waren sie selbst schuld. In wenigen Minuten geht's hier auf Charivari 24 weiter mit Nachrichten aus der Oberpfalz, Niederbayern und der Welt.
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2: Ich bin Helen Martin. Niedersachsen will erreichen, dass Femizide strafrechtlich auch als Mord geahndet werden. Das Land will einen entsprechenden Antrag in den Bundesrat einbringen. Niedersachsens Justizministerin Wahlmann kritisiert, dass Gerichte das gezielte Töten von Frauen bisher oft nicht als Mord werten würden. Laut dem BKA ist

0: fast jeden Tag eine Frau in Deutschland von einem versuchten oder vollendeten Femizid betroffen. CSU-Chef Söder und sein Vize Weber werden wohl nicht mehr beste Freunde. In einem Brief hat Weber die CSU jetzt zu mehr Ernsthaftigkeit aufgefordert. Gemeinschaftsgefühl würde man weder mit Schlagzeilen noch mit Klickzahlen erreichen, so Weber. Viele der Zeilen in dem Brief wurden in der CSU als Frontalangriff auf Söder verstanden. CSU-Fraktionschef Holleczek hat Weber dafür kritisiert, Fragen aufzuwerfen, ohne Antworten zu geben. Bei einem Zusammenprall zwischen einem Schulbus und einem Zug sind in Belgien 4 Menschen ums Leben gekommen. Der Unfall hat sich zwischen Brüssel und Antwerpen ereignet. Dieter Ebeling berichtet.
1: Was da genau und vor allem warum passiert ist, war zunächst noch unklar. An einem Bahnübergang in Flandern kollidierte ein Nahverkehrszug mit einem Schulbus. Die Schranken waren geschlossen, rote Warnlampen funktionierten, sagt der Bahnbetreiber. 2 Kinder im Alter von 12 und 15 Jahren starben. Auch der Busfahrer und der Begleiter der Schulkinder, allesamt Sonderschüler, überlebten nicht. 5 andere Schüler wurden schwer verletzt.
0: Ob Zigaretten, Tabakbeutel oder E-Zigaretten. Nikotinprodukte sind bei Jugendlichen wieder beliebter. Das hat eine Befragung des Bundesinstituts für öffentliche Gesundheit ergeben. Demnach hat fast jeder 10. der 12- bis 17-Jährigen letztes Jahr Nikotinprodukte konsumiert. Der Drogenbeauftragte der Bundesregierung, Streeck, fordert deshalb strengere Regeln, zum Beispiel für Inhaltsstoffe, Werbung oder Aromen. Fußballer Harry Kane kann sich nach der Meisterschaft und im DFB-Pokal über noch eine Auszeichnung freuen. Der Mittelstürmer des FC Bayern bekommt laut dem Kicker zum 2. Mal den goldenen Schuh. Heißt, er ist wieder Europas bester Torschütze. 36 Tore hat Kane in der abgelaufenen Bundesliga-Saison geschossen. Auf Platz 2 ist Erling Haaland von Manchester City mit 27 Treffern.
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3: Hier die aktuellen Meldungen von den Straßen bei uns in der Region. Fahrt auf der A93 Regensburg in Richtung Weiden vorsichtig. Zwischen den Anschlussstellen Regensburg Nord und Regenstauf kommt es zu Behinderungen wegen einer Baustelle.
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4: Das Charivari-Wetter, ein Sommertag mit Sonne und Wärme. Heute Vormittag und am Nachmittag viel Sonne in der Oberpfalz. Nur in den Bergen ein paar harmlose Quellwolken. Am Abend wird es kühler. Am Dienstag wieder viel Sonne und Temperaturen bis zu 28 Grad. In den Kammlagen und am Großen Aber etwas kühler. Am Mittwoch wechseln Sonne und Quellwolken. Höchstwerte von 18 bis 26 Grad. In der Nacht zum Donnerstag vor allem in den Kammlagen und am Großen Aber kühl. Die nächsten Tage sommerlich warm und sonnig. Eine willkommene Abwechslung nach den Regentagen der letzten Woche.
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2: Ich bin Helen Martin. Niedersachsen will erreichen, dass Femizide strafrechtlich auch als Mord geahndet werden. Das Land will einen entsprechenden Antrag in den Bundesrat einbringen. Niedersachsens Justizministerin Wahlmann kritisiert, dass Gerichte das gezielte Töten von Frauen bisher oft nicht als Mord werten würden. Laut dem BKA ist fast jeder

0: Jeden Tag eine Frau in Deutschland von einem versuchten oder vollendeten Femizid betroffen. CSU-Chef Söder und sein Vize Weber werden wohl nicht mehr beste Freunde. In einem Brief hat Weber die CSU jetzt zu mehr Ernsthaftigkeit aufgefordert. Gemeinschaftsgefühl würde man weder mit Schlagzeilen noch mit Klickzahlen erreichen, so Weber. Viele der Zeilen in dem Brief wurden in der CSU als Frontalangriff auf Söder verstanden. CSU-Fraktionschef Holleczek hat Weber dafür kritisiert, Fragen aufzuwerfen, ohne Antworten zu geben. Bei einem Zusammenprall zwischen einem Schulbus und einem Zug sind in Belgien 4 Menschen ums Leben gekommen. Der Unfall hat sich zwischen Brüssel und Antwerpen ereignet. Dieter Ebeling berichtet.
1: Was da genau und vor allem warum passiert ist, war zunächst noch unklar. An einem Bahnübergang in Flandern kollidierte ein Nahverkehrszug mit einem Schulbus. Die Schranken waren geschlossen, rote Warnlampen funktionierten, sagt der Bahnbetreiber. 2 Kinder im Alter von 12 und 15 Jahren starben. Auch der Busfahrer und der Begleiter der Schulkinder, allesamt Sonderschüler, überlebten nicht. 5 andere Schüler wurden schwer verletzt.
0: Ob Zigaretten, Tabakbeutel oder E-Zigaretten. Nikotinprodukte sind bei Jugendlichen wieder beliebter. Das hat eine Befragung des Bundesinstituts für öffentliche Gesundheit ergeben. Demnach hat fast jeder 10. der 12- bis 17-Jährigen letztes Jahr Nikotinprodukte konsumiert. Der Drogenbeauftragte der Bundesregierung, Streeck, fordert deshalb strengere Regeln, zum Beispiel für Inhaltsstoffe, Werbung oder Aromen. Fußballer Harry Kane kann sich nach der Meisterschaft und im DFB-Pokal über noch eine Auszeichnung freuen. Der Mittelstürmer des FC Bayern bekommt laut dem Kicker zum 2. Mal den goldenen Schuh. Heißt, er ist wieder Europas bester Torschütze. 36 Tore hat Kane in der abgelaufenen Bundesliga-Saison geschossen. Auf Platz 2 ist Erling Haaland von Manchester City mit 27 Treffern.
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3: Hier die aktuellen Meldungen von den Straßen bei uns in der Region. Fahrt auf der A93 Regensburg in Richtung Weiden vorsichtig. Zwischen den Anschlussstellen Regensburg Nord und Regenstauf kommt es zu Behinderungen wegen einer Baustelle.
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4: Das Charivari-Wetter, ein Sommertag mit Sonne und Wärme. Heute Vormittag und am Nachmittag viel Sonne in der Oberpfalz. Nur in den Bergen ein paar harmlose Quellwolken. Am Abend wird es kühler. Am Dienstag wieder viel Sonne und Temperaturen bis zu 28 Grad. In den Kammlagen und am Großen Aber etwas kühler. Am Mittwoch wechseln Sonne und Quellwolken. Höchstwerte von 18 bis 26 Grad. In der Nacht zum Donnerstag vor allem in den Kammlagen und am Großen Aber kühl. Die nächsten Tage sommerlich warm und sonnig. Eine willkommene Abwechslung nach den Regentagen der letzten Woche.
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5: Charivari 24 Regionalnachrichten für Donnerstagmittag. Streit um Drogen in Regensburg endet mit Messerattacke. Kripo sucht Zeugen. Im Regensburger Kaserneviertel ist ein Streit um Drogen aus dem Ruder gelaufen. Am Dienstagabend wurden 3 Männer durch einen spitzen Gegenstand verletzt. Sie mussten in Krankenhäuser eingeliefert werden. Dem voran ging laut Polizei ein Handgemenge zwischen 5 Männern aus dem Irak und aus Syrien. Jetzt ermittelt die Kripo und hofft auf Zeugenhinweise. Bitte unter 0941 506 2888. Polizei kontrolliert heute Radfahrer in Regensburg. Radfahrer sollten sich heute in Regensburg an die Verkehrsregeln halten. Die Polizei will tagsüber den Fahrradverkehr mit stationären und mobilen Kontrollen überwachen. Ein Augenmerk liegt dabei auf dem Rechtsfahrgebot. Mit der Aktion will die Polizei die hohen Unfallzahlen bei den Radfahrern eindämmen. Letztes Jahr wurden in Regensburg 432 Radler bei Unfällen verletzt. In den meisten Fällen waren sie selbst schuld. In wenigen Minuten geht's hier auf Charivari 24 weiter mit Nachrichten aus der Oberpfalz, Niederbayern und der Welt.
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2: Ich bin Helen Martin. Der gesetzlichen Pflegeversicherung droht ein Milliardendefizit. Die Bundesregierung arbeitet an einer Reform. Nun ist eine weitere Erhöhung des Beitragssatzes für Kinderlose um 0,1 Prozentpunkte im Gespräch. Ursula Winkler berichtet.
3: Kinderlose Versicherte ab 23 Jahren müssten dann einen Pflegebeitragssatz von 4,3% zahlen. Für versicherte Mütter und Väter würden die Sätze gleich bleiben, also bei 3,6% bei einem Kind und entsprechend kleineren Beiträgen bei mehr Kindern. Gesundheitsministerin Wagen wollte die Pläne nicht bestätigen, sondern kündigte ein Gesamtkonzept an. Das wünscht sich auch der Koalitionspartner SPD.
2: In Sachen Chancengleichheit in der Bildung schneidet Deutschland häufig schlecht ab. Damit sich das ändert, wünschen sich 9 von 10 Erwachsenen mehr Personal in Schulen und Kitas und bundesweit einheitliche Lernstandards. Das zeigt der aktuelle Kinderreport des Deutschen Kinderhilfswerks. Auch Kinder und Jugendliche wurden befragt.

0: Sie wünschen sich vor allem kostenlose Kitas und Schulen. Deutschland schwitzt, aber auch in anderen europäischen Ländern zeigt das Thermometer für Mai ungewöhnlich heiße Temperaturen an. In Frankreich zum Beispiel sind durch die Hitze bereits 7 Menschen ums Leben gekommen. Dort waren gestern die höchsten Temperaturen in einem Mai seit Beginn der Wetteraufzeichnungen gemessen worden. Auch Großbritannien meldet Temperaturrekorde. An einem Gymnasium in Bayreuth sind in einem Chemieschaukasten gefährliche Substanzen entdeckt und gesprengt worden. Ein Sicherheitsbeauftragter hatte beim Vorbereiten eines Umzugs der Chemiesammlung die Substanzen gefunden. Dabei hat es sich um alkoholische Lösungsmittel gehandelt. Spezialkräfte sind angerückt, um die Gefäße kontrolliert zu sprengen. Weil ja gerade Pfingstferien sind, waren keine Schüler und Lehrer im Schulgebäude. Schafft es die Spielvereinigung Greuther Fürth in der 2. Fußball-Bundesliga zu bleiben? Das entscheidet sich heute Abend, dann steht das Relegationsrückspiel gegen Rot-Weiß Essen an. Der Drittligist hat durch das 1:0 im Hinspiel eine bessere Ausgangslage als das Kleeblatt. Anpfiff in Fürth ist um 20.30 Uhr. Und zum Tennis, da ist Laura Siegemund in der ersten Runde der French Open ausgeschieden.
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2: Hier die wichtigsten Meldungen von den Straßen bei uns in der Region. Fahrt auf der A93 Regensburg in Richtung Weiden vorsichtig. Zwischen den Anschlussstellen Regensburg Nord und Regenstauf kommt es zu Behinderungen wegen einer Baustelle.
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3: Das Charivari-Wetter, ein Sommertag mit Sonne und Wärme. Heute Vormittag und am Nachmittag viel Sonne in der Oberpfalz. Nur in den Bergen ein paar harmlose Quellwolken. Am Abend wird es kühler. Am Dienstag wieder viel Sonne und Temperaturen bis zu 28 Grad. In den Kammlagen und am Großen Aber etwas kühler. Am Mittwoch wechseln Sonne und Quellwolken. Höchstwerte von 18 bis 26 Grad. In der Nacht zum Donnerstag vor allem in den Kammlagen und am Großen Aber kühl. Die nächsten Tage sommerlich warm und sonnig. Eine willkommene Abwechslung nach den Regentagen der letzten Woche.
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2: Ich bin Helen Martin. Der gesetzlichen Pflegeversicherung droht ein Milliardendefizit. Die Bundesregierung arbeitet an einer Reform. Nun ist eine weitere Erhöhung des Beitragssatzes für Kinderlose um 0,1 Prozentpunkte im Gespräch. Ursula Winkler berichtet.
3: Kinderlose Versicherte ab 23 Jahren müssten dann einen Pflegebeitragssatz von 4,3% zahlen. Für versicherte Mütter und Väter würden die Sätze gleich bleiben, also bei 3,6% bei einem Kind und entsprechend kleineren Beiträgen bei mehr Kindern. Gesundheitsministerin Wagen wollte die Pläne nicht bestätigen, sondern kündigte ein Gesamtkonzept an. Das wünscht sich auch der Koalitionspartner SPD.
2: In Sachen Chancengleichheit in der Bildung schneidet Deutschland häufig schlecht ab. Damit sich das ändert, wünschen sich 9 von 10 Erwachsenen mehr Personal in Schulen und Kitas und bundesweit einheitliche Lernstandards. Das zeigt der aktuelle Kinderreport des Deutschen Kinderhilfswerks. Auch Kinder und Jugendliche wurden befragt. Sie wünschen

0: wünschen sich vor allem kostenlose Kitas und Schulen. Deutschland schwitzt, aber auch in anderen europäischen Ländern zeigt das Thermometer für Mai ungewöhnlich heiße Temperaturen an. In Frankreich zum Beispiel sind durch die Hitze bereits 7 Menschen ums Leben gekommen. Dort waren gestern die höchsten Temperaturen in einem Mai seit Beginn der Wetteraufzeichnungen gemessen worden. Auch Großbritannien meldet Temperaturrekorde. An einem Gymnasium in Bayreuth sind in einem Chemieschaukasten gefährliche Substanzen entdeckt und gesprengt worden. Ein Sicherheitsbeauftragter hatte beim Vorbereiten eines Umzugs der Chemiesammlung die Substanzen gefunden. Dabei hat es sich um alkoholische Lösungsmittel gehandelt. Spezialkräfte sind angerückt, um die Gefäße kontrolliert zu sprengen. Weil ja gerade Pfingstferien sind, waren keine Schüler und Lehrer im Schulgebäude. Schafft es die Spielvereinigung Greuther Fürth in der 2. Fußball-Bundesliga zu bleiben? Das entscheidet sich heute Abend, dann steht das Relegationsrückspiel gegen Rot-Weiß Essen an. Der Drittligist hat durch das 1:0 im Hinspiel eine bessere Ausgangslage als das Kleeblatt. Anpfiff in Fürth ist um 20.30 Uhr. Und zum Tennis, da ist Laura Siegemund in der ersten Runde der French Open ausgeschieden.
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2: Hier die wichtigsten Meldungen von den Straßen bei uns in der Region. Fahrt auf der A93 Regensburg in Richtung Weiden vorsichtig. Zwischen den Anschlussstellen Regensburg Nord und Regenstauf kommt es zu Behinderungen wegen einer Baustelle.
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3: Das Charivari-Wetter, ein Sommertag mit Sonne und Wärme. Heute Vormittag und am Nachmittag viel Sonne in der Oberpfalz. Nur in den Bergen ein paar harmlose Quellwolken. Am Abend wird es kühler. Am Dienstag wieder viel Sonne und Temperaturen bis zu 28 Grad. In den Kammlagen und am Großen Aber etwas kühler. Am Mittwoch wechseln Sonne und Quellwolken. Höchstwerte von 18 bis 26 Grad. In der Nacht zum Donnerstag vor allem in den Kammlagen und am Großen Aber kühl. Die nächsten Tage sommerlich warm und sonnig. Eine willkommene Abwechslung nach den Regentagen der letzten Woche.
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2: Ich bin Helen Martin. Der gesetzlichen Pflegeversicherung droht ein Milliardendefizit. Die Bundesregierung arbeitet an einer Reform. Nun ist eine weitere Erhöhung des Beitragssatzes für Kinderlose um 0,1 Prozentpunkte im Gespräch. Ursula Winkler berichtet.
3: Kinderlose Versicherte ab 23 Jahren müssten dann einen Pflegebeitragssatz von 4,3% zahlen. Für versicherte Mütter und Väter würden die Sätze gleich bleiben, also bei 3,6% bei einem Kind und entsprechend kleineren Beiträgen bei mehr Kindern. Gesundheitsministerin Wagen wollte die Pläne nicht bestätigen, sondern kündigte ein Gesamtkonzept an. Das wünscht sich auch der Koalitionspartner SPD.
2: In Sachen Chancengleichheit in der Bildung schneidet Deutschland häufig schlecht ab. Damit sich das ändert, wünschen sich 9 von 10 Erwachsenen mehr Personal in Schulen und Kitas und bundesweit einheitliche Lernstandards. Das zeigt der aktuelle Kinderreport des Deutschen Kinderhilfswerks. Auch Kinder und Jugendliche wurden befragt. Sie wünschen sich vor

0: allem kostenlose Kitas und Schulen. Deutschland schwitzt, aber auch in anderen europäischen Ländern zeigt das Thermometer für Mai ungewöhnlich heiße Temperaturen an. In Frankreich zum Beispiel sind durch die Hitze bereits 7 Menschen ums Leben gekommen. Dort waren gestern die höchsten Temperaturen in einem Mai seit Beginn der Wetteraufzeichnungen gemessen worden. Auch Großbritannien meldet Temperaturrekorde. An einem Gymnasium in Bayreuth sind in einem Chemieschaukasten gefährliche Substanzen entdeckt und gesprengt worden. Ein Sicherheitsbeauftragter hatte beim Vorbereiten eines Umzugs der Chemiesammlung die Substanzen gefunden. Dabei hat es sich um alkoholische Lösungsmittel gehandelt. Spezialkräfte sind angerückt, um die Gefäße kontrolliert zu sprengen. Weil ja gerade Pfingstferien sind, waren keine Schüler und Lehrer im Schulgebäude. Schafft es die Spielvereinigung Greuther Fürth, in der 2. Fußball-Bundesliga zu bleiben? Das entscheidet sich heute Abend, dann steht das Relegationsrückspiel gegen Rot-Weiß Essen an. Der Drittligist hat durch das 1:0 im Hinspiel eine bessere Ausgangslage als das Kleeblatt. Anpfiff in Fürth ist um 20.30 Uhr. Und zum Tennis, da ist Laura Siegemund in der ersten Runde der French Open ausgeschieden.
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2: Hier die aktuellen Meldungen von den Straßen bei uns in der Region. Fahrt auf der A93 Regensburg in Richtung Weiden vorsichtig. Zwischen Regensburg Nord und Regenstauf kommt es zu Behinderungen wegen einer Baustelle.
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3: Das Charivari-Wetter, ein Sommertag mit Sonne und Wärme. Heute Vormittag und am Nachmittag viel Sonne in der Oberpfalz. Nur in den Bergen ein paar harmlose Quellwolken. Am Abend wird es kühler. Am Dienstag wieder viel Sonne und Temperaturen bis zu 28 Grad. In den Kammlagen und am Großen Aber etwas kühler. Am Mittwoch wechseln Sonne und Quellwolken. Höchstwerte von 18 bis 26 Grad. In der Nacht zum Donnerstag vor allem in den Kammlagen und am Großen Aber kühl. Die nächsten Tage sommerlich warm und sonnig. Eine willkommene Abwechslung nach den Regentagen der letzten Woche.
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2: Ich bin Helen Martin. Der gesetzlichen Pflegeversicherung droht ein Milliardendefizit. Die Bundesregierung arbeitet an einer Reform. Nun ist eine weitere Erhöhung des Beitragssatzes für Kinderlose um 0,1 Prozentpunkte im Gespräch. Ursula Winkler berichtet.
3: Kinderlose Versicherte ab 23 Jahren müssten dann einen Pflegebeitragssatz von 4,3% zahlen. Für versicherte Mütter und Väter würden die Sätze gleich bleiben, also bei 3,6% bei einem Kind und entsprechend kleineren Beiträgen bei mehr Kindern. Gesundheitsministerin Wagen wollte die Pläne nicht bestätigen, sondern kündigte ein Gesamtkonzept an. Das wünscht sich auch der Koalitionspartner SPD.
2: In Sachen Chancengleichheit in der Bildung schneidet Deutschland häufig schlecht ab. Damit sich das ändert, wünschen sich 9 von 10 Erwachsenen mehr Personal in Schulen und Kitas und bundesweit einheitliche Lernstandards. Das zeigt der aktuelle Kinderreport des Deutschen Kinderhilfswerks. Auch Kinder und Jugendliche wurden befragt. Sie wünschen sich vor allem

0: kostenlose Kitas und Schulen. Deutschland schwitzt, aber auch in anderen europäischen Ländern zeigt das Thermometer für Mai ungewöhnlich heiße Temperaturen an. In Frankreich zum Beispiel sind durch die Hitze bereits 7 Menschen ums Leben gekommen. Dort waren gestern die höchsten Temperaturen in einem Mai seit Beginn der Wetteraufzeichnungen gemessen worden. Auch Großbritannien meldet Temperaturrekorde. An einem Gymnasium in Bayreuth sind in einem Chemieschaukasten gefährliche Substanzen entdeckt und gesprengt worden. Ein Sicherheitsbeauftragter hatte beim Vorbereiten eines Umzugs der Chemiesammlung die Substanzen gefunden. Dabei hat es sich um alkoholische Lösungsmittel gehandelt. Spezialkräfte sind angerückt, um die Gefäße kontrolliert zu sprengen. Weil ja gerade Pfingstferien sind, waren keine Schüler und Lehrer im Schulgebäude. Schafft es die Spielvereinigung Greuther Fürth in der 2. Fußball-Bundesliga zu bleiben? Das entscheidet sich heute Abend, dann steht das Relegationsrückspiel gegen Rot-Weiß Essen an. Der Drittligist hat durch das 1:0 im Hinspiel eine bessere Ausgangslage als das Kleeblatt. Anpfiff in Fürth ist um 20.30 Uhr. Und zum Tennis, da ist Laura Siegemund in der ersten Runde der French Open ausgeschieden.
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2: Hier die aktuellen Meldungen von den Straßen bei uns in der Region. Fahrt auf der A93 Regensburg in Richtung Weiden vorsichtig. Zwischen Regensburg Nord und Regenstauf kommt es zu Behinderungen wegen einer Baustelle.
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3: Das Charivari-Wetter, ein Sommertag mit Sonne und Wärme. Heute Vormittag und am Nachmittag viel Sonne in der Oberpfalz. Nur in den Bergen ein paar harmlose Quellwolken. Am Abend wird es kühler. Am Dienstag wieder viel Sonne und Temperaturen bis zu 28 Grad. In den Kammlagen und am Großen Aber etwas kühler. Am Mittwoch wechseln Sonne und Quellwolken. Höchstwerte von 18 bis 26 Grad. In der Nacht zum Donnerstag vor allem in den Kammlagen und am Großen Aber kühl. Die nächsten Tage sommerlich warm und sonnig. Eine willkommene Abwechslung nach den Regentagen der letzten Woche.
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2: Ich bin Helen Martin. Halb so viele Grundschüler mit mangelnden Mathekenntnissen, mehr Jugendliche mit Spitzenleistungen und nur noch halb so viele Schulabbrecher wie heute. Bundesbildungsministerin Prien will das deutsche Bildungssystem mit messbaren Zielen verbessern. Anlass ist der neue Kinderreport des Deutschen Kinderhilfswerks. Laut der Umfrage wünschen sich Erwachsene und Schüler Reformen und mehr Geld für Bildung. Niedersachsen will erreichen, dass Femizide strafrechtlich auch als Mord geahndet werden. Das Land will einen entsprechenden Antrag in den Bundesrat einbringen. Niedersachsens Justizministerin Wahlmann kritisiert, dass Gerichte das gezielte Töten von Frauen bisher oft nicht als Mord werten würden. Laut dem BKA ist fast jeden Tag eine Frau in Deutschland von einem versuchten oder vollendeten Femizid betroffen. CSU-Chef Söder und sein Vize Weber werden wohl nicht mehr beste Freunde. In einem Brief hat Weber die CSU jetzt zu mehr Ernsthaftigkeit aufgefordert. Gemeinschaftsgefühl würde man weder mit Schlagzeilen noch mit Klickzahlen erreichen, so Weber. Viele der Zeilen in dem Brief wurden in der CSU als Frontalangriff auf Söder verstanden. CSU-Fraktionschef Holleczek hat Weber dafür kritisiert, Fragen aufzuwerfen, ohne Antworten zu geben. Nicht nur bei uns ist es ungewöhnlich heiß für Mai, sondern zum Beispiel auch in Großbritannien. In einem Vorort von London ist die Temperatur letzte Nacht nicht unter 21,3 Grad Celsius gefallen. Rekord. Philipp Detlefs in London. Wie gehen die Briten denn mit der Hitze um?
3: Na, in den letzten Tagen kam das vielen Menschen hier in Großbritannien ganz gelegen, denn es gab ja ein langes Spring Bank Holiday Wochenende.

0: Und das haben tausende Menschen genutzt, um Ausflüge zu machen, zum Beispiel an die Küste. Am Ärmelkanal, in Bournemouth oder in Brighton waren die Strände deshalb voll. Und hier in London waren die Parks nicht so gut besucht wie sonst bei Sonnenwetter, denn vielen Menschen war es einfach viel zu heiß.
1: Tennisspieler Jan-Lennard Struff hat bei den French Open für eine Überraschung gesorgt. Der 36-Jährige hat den Weltranglisten-10. Alexander Bublik in 4 Sätzen besiegt und steht in der 2. Runde. Laura Siegemund ist dagegen in der 1. Runde ausgeschieden. Sie hat gegen die frühere Weltranglisten-1. Naomi Osaka verloren.
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3: Hier die wichtigsten Meldungen von den Straßen bei uns in der Region. Fahrt auf der A3 Passau in Richtung Nürnberg besonders vorsichtig. Zwischen Bogen und Straubing kommt es zu Behinderungen durch eine ungesicherte Unfallstelle auf der Fahrbahn. Auf der A93 Regensburg in Richtung Weiden. Hier kommt es zwischen den Anschlussstellen Regensburg Nord und Regenstauf zu Behinderungen wegen einer Baustelle auf der Fahrbahn.
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4: Das Charivari-Wetter, ein Sommertag mit Sonne und Wärme. Heute Vormittag und am Nachmittag viel Sonne in der Oberpfalz. Nur in den Bergen ein paar harmlose Quellwolken. Am Abend wird es kühler. Am Dienstag wieder viel Sonne und Temperaturen bis zu 28 Grad. In den Kammlagen und am Großen Aber etwas kühler. Am Mittwoch wechseln Sonne und Quellwolken. Höchstwerte von 18 bis 26 Grad. In der Nacht zum Donnerstag vor allem in den Kammlagen und am Großen Aber kühl. Die nächsten Tage sommerlich warm und sonnig. Eine willkommene Abwechslung nach den Regentagen der letzten Woche.
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2: Ich bin Helen Martin. Halb so viele Grundschüler mit mangelnden Mathekenntnissen, mehr Jugendliche mit Spitzenleistungen und nur noch halb so viele Schulabbrecher wie heute. Bundesbildungsministerin Prien will das deutsche Bildungssystem mit messbaren Zielen verbessern. Anlass ist der neue Kinderreport des Deutschen Kinderhilfswerks. Laut der Umfrage wünschen sich Erwachsene und Schüler Reformen und mehr Geld für Bildung. Niedersachsen will erreichen, dass Femizide strafrechtlich auch als Mord geahndet werden. Das Land will einen entsprechenden Antrag in den Bundesrat einbringen. Niedersachsens Justizministerin Wahlmann kritisiert, dass Gerichte das gezielte Töten von Frauen bisher oft nicht als Mord werten würden. Laut dem BKA ist fast jeden Tag eine Frau in Deutschland von einem versuchten oder vollendeten Femizid betroffen. CSU-Chef Söder und sein Vize Weber werden wohl nicht mehr beste Freunde. In einem Brief hat Weber die CSU jetzt zu mehr Ernsthaftigkeit aufgefordert. Gemeinschaftsgefühl würde man weder mit Schlagzeilen noch mit Klickzahlen erreichen, so Weber. Viele der Zeilen in dem Brief wurden in der CSU als Frontalangriff auf Söder verstanden. CSU-Fraktionschef Holleczek hat Weber dafür kritisiert, Fragen aufzuwerfen, ohne Antworten zu geben. Nicht nur bei uns ist es ungewöhnlich heiß für Mai, sondern zum Beispiel auch in Großbritannien. In einem Vorort von London ist die Temperatur letzte Nacht nicht unter 21,3 Grad Celsius gefallen. Rekord. Philipp Detlefs in London, wie gehen die Briten denn mit der Hitze um?
3: Na, in den letzten Tagen kam das vielen Menschen hier in Großbritannien ganz gelegen, denn es gab ja ein langes Spring Bank Holiday Wochenende.

0: Das haben tausende Menschen genutzt, um Ausflüge zu machen, zum Beispiel an die Küste. Am Ärmelkanal, in Bournemouth oder in Brighton waren die Strände deshalb voll. Und hier in London waren die Parks nicht so gut besucht wie sonst bei Sonnenwetter, denn vielen Menschen war es einfach viel zu heiß.
1: Tennisspieler Jan-Lennard Struff hat bei den French Open für eine Überraschung gesorgt. Der 36-Jährige hat den Weltranglisten-10. Alexander Bublik in 4 Sätzen besiegt und steht in der 2. Runde. Laura Siegemund ist dagegen in der 1. Runde ausgeschieden. Sie hat gegen die frühere Weltranglisten-1. Naomi Osaka verloren.
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3: Hier die wichtigsten Meldungen von den Straßen bei uns in der Region. Fahrt auf der A3 Passau in Richtung Nürnberg besonders vorsichtig. Zwischen Bogen und Straubing kommt es zu Behinderungen durch eine ungesicherte Unfallstelle auf der Fahrbahn. Auf der A93 Regensburg in Richtung Weiden. Hier kommt es zwischen den Anschlussstellen Regensburg Nord und Regenstauf zu Behinderungen wegen einer Baustelle auf der Fahrbahn.
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4: Das Charivari-Wetter, ein Sommertag mit Sonne und Wärme. Heute Vormittag und am Nachmittag viel Sonne in der Oberpfalz. Nur in den Bergen ein paar harmlose Quellwolken. Am Abend wird es kühler. Am Dienstag wieder viel Sonne und Temperaturen bis zu 28 Grad. In den Kammlagen und am Großen Aber etwas kühler. Am Mittwoch wechseln Sonne und Quellwolken. Höchstwerte von 18 bis 26 Grad. In der Nacht zum Donnerstag vor allem in den Kammlagen und am Großen Aber kühl. Die nächsten Tage sommerlich warm und sonnig. Eine willkommene Abwechslung nach den Regentagen der letzten Woche.
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5: Charivari 24 Regionalnachrichten für Donnerstagmittag. Streit um Drogen in Regensburg endet mit Messerattacke. Kripo sucht Zeugen. Im Regensburger Kaserneviertel ist ein Streit um Drogen aus dem Ruder gelaufen. Am Dienstagabend wurden 3 Männer durch einen spitzen Gegenstand verletzt. Sie mussten in Krankenhäuser eingeliefert werden. Dem voran ging laut Polizei ein Handgemenge zwischen 5 Männern aus dem Irak und aus Syrien. Jetzt ermittelt die Kripo und hofft auf Zeugenhinweise. Bitte unter 0941 506 2888. Polizei kontrolliert heute Radfahrer in Regensburg. Radfahrer sollten sich heute in Regensburg an die Verkehrsregeln halten. Die Polizei will tagsüber den Fahrradverkehr mit stationären und mobilen Kontrollen überwachen. Ein Augenmerk liegt dabei auf dem Rechtsfahrgebot. Mit der Aktion will die Polizei die hohen Unfallzahlen bei den Radfahrern eindämmen. Letztes Jahr wurden in Regensburg 432 Radler bei Unfällen verletzt. In den meisten Fällen waren sie selbst schuld. In wenigen Minuten geht's hier auf Charivari 24 weiter mit Nachrichten aus der Oberpfalz, Niederbayern und der Welt.
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2: Ich bin Helen Martin. Halb so viele Grundschüler mit mangelnden Mathekenntnissen, mehr Jugendliche mit Spitzenleistungen und nur noch halb so viele Schulabbrecher wie heute. Bundesbildungsministerin Prien will das deutsche Bildungssystem mit messbaren Zielen verbessern. Anlass ist der neue Kinderreport des Deutschen Kinderhilfswerks. Laut der Umfrage wünschen sich Erwachsene und Schüler Reformen und mehr Geld für Bildung. Niedersachsen will erreichen, dass Femizide strafrechtlich auch als Mord geahndet werden. Das Land will einen entsprechenden Antrag in den Bundesrat einbringen. Niedersachsens Justizministerin Wahlmann kritisiert, dass Gerichte das gezielte Töten von Frauen bisher oft nicht als Mord werten würden. Laut dem BKA ist fast jeden Tag eine Frau in Deutschland von einem versuchten oder vollendeten Femizid betroffen. CSU-Chef Söder und sein Vize Weber werden wohl nicht mehr beste Freunde. In einem Brief hat Weber die CSU jetzt zu mehr Ernsthaftigkeit aufgefordert. Gemeinschaftsgefühl würde man weder mit Schlagzeilen noch mit Klickzahlen erreichen, so Weber. Viele der Zeilen in dem Brief wurden in der CSU als Frontalangriff auf Söder verstanden. CSU-Fraktionschef Holleczek hat Weber dafür kritisiert, Fragen aufzuwerfen, ohne Antworten zu geben. Nicht nur bei uns ist es ungewöhnlich heiß für Mai, sondern zum Beispiel auch in Großbritannien. In einem Vorort von London ist die Temperatur letzte Nacht nicht unter 21,3 Grad Celsius gefallen. Rekord. Philipp Detlefs in London, wie gehen die Briten denn mit der Hitze um?
3: Na, in den letzten Tagen kam das vielen Menschen hier in Großbritannien ganz gelegen, denn es gab ja ein langes Spring Bank Holiday Wochenende. Und das

0: Tausende Menschen genutzt, um Ausflüge zu machen, zum Beispiel an die Küste. Am Ärmelkanal, in Bournemouth oder in Brighton waren die Strände deshalb voll. Und hier in London waren die Parks nicht so gut besucht wie sonst bei Sonnenwetter, denn vielen Menschen war es einfach viel zu heiß.
1: Tennisspieler Jan-Lennard Struff hat bei den French Open für eine Überraschung gesorgt. Der 36-Jährige hat den Weltranglisten-10. Alexander Bublik in 4 Sätzen besiegt und steht in der 2. Runde. Laura Siegemund ist dagegen in der 1. Runde ausgeschieden. Sie hat gegen die frühere Weltranglisten-1. Naomi Osaka verloren.
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3: Hier die aktuellen Meldungen von den Straßen bei uns in der Region. Wenn ihr gerade auf der A3 Passau in Richtung Nürnberg unterwegs seid, fahrt zwischen den Anschlussstellen Bogen und Straubing besonders vorsichtig. Hier kommt es zu Verzögerungen wegen einem defekten LKW auf der A93. Regensburg in Richtung Weiden. Hier kommt es zwischen den Anschlussstellen Regensburg Nord und Regenstauf zu Behinderungen wegen einer Baustelle.
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4: Das Charivari-Wetter, ein Sommertag mit Sonne und Wärme. Heute Vormittag und am Nachmittag viel Sonne in der Oberpfalz. Nur in den Bergen ein paar harmlose Quellwolken. Am Abend wird es kühler. Am Dienstag wieder viel Sonne und Temperaturen bis zu 28 Grad. In den Kammlagen und am Großen Aber etwas kühler. Am Mittwoch wechseln Sonne und Quellwolken. Höchstwerte von 18 bis 26 Grad. In der Nacht zum Donnerstag vor allem in den Kammlagen und am Großen Aber kühl. Die nächsten Tage sommerlich warm und sonnig. Eine willkommene Abwechslung nach den Regentagen der letzten Woche.
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2: Ich bin Helen Martin. Halb so viele Grundschüler mit mangelnden Mathekenntnissen, mehr Jugendliche mit Spitzenleistungen und nur noch halb so viele Schulabbrecher wie heute. Bundesbildungsministerin Prien will das deutsche Bildungssystem mit messbaren Zielen verbessern. Anlass ist der neue Kinderreport des Deutschen Kinderhilfswerks. Laut der Umfrage wünschen sich Erwachsene und Schüler Reformen und mehr Geld für Bildung. Niedersachsen will erreichen, dass Femizide strafrechtlich auch als Mord geahndet werden. Das Land will einen entsprechenden Antrag in den Bundesrat einbringen. Niedersachsens Justizministerin Wahlmann kritisiert, dass Gerichte das gezielte Töten von Frauen bisher oft nicht als Mord werten würden. Laut dem BKA ist fast jeden Tag eine Frau in Deutschland von einem versuchten oder vollendeten Femizid betroffen. CSU-Chef Söder und sein Vize Weber werden wohl nicht mehr beste Freunde. In einem Brief hat Weber die CSU jetzt zu mehr Ernsthaftigkeit aufgefordert. Gemeinschaftsgefühl würde man weder mit Schlagzeilen noch mit Klickzahlen erreichen, so Weber. Viele der Zeilen in dem Brief wurden in der CSU als Frontalangriff auf Söder verstanden. CSU-Fraktionschef Holleczek hat Weber dafür kritisiert, Fragen aufzuwerfen, ohne Antworten zu geben. Nicht nur bei uns ist es ungewöhnlich heiß für Mai, sondern zum Beispiel auch in Großbritannien. In einem Vorort von London ist die Temperatur letzte Nacht nicht unter 21,3 Grad Celsius gefallen. Rekord. Philipp Detlefs in London, wie gehen die Briten denn mit der Hitze um?
3: Na, in den letzten Tagen kam das vielen Menschen hier in Großbritannien ganz gelegen, denn es gab ja ein langes Spring Bank Holiday Wochenende und das haben

0: reisende Menschen genutzt, um Ausflüge zu machen, zum Beispiel an die Küste. Am Ärmelkanal, in Bournemouth oder in Brighton waren die Strände deshalb voll. Und hier in London waren die Parks nicht so gut besucht wie sonst bei Sonnenwetter, denn vielen Menschen war es einfach viel zu heiß.
1: Tennisspieler Jan-Lennard Struff hat bei den French Open für eine Überraschung gesorgt. Der 36-Jährige hat den Weltranglisten-10. Alexander Bublik in 4 Sätzen besiegt und steht in der 2. Runde. Laura Siegemund ist dagegen in der 1. Runde ausgeschieden. Sie hat gegen die frühere Weltranglisten-1. Naomi Osaka verloren.
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3: Hier die aktuellen Meldungen von den Straßen bei uns in der Region. Wenn ihr gerade auf der A3 Passau in Richtung Nürnberg unterwegs seid, fahrt zwischen den Anschlussstellen Bogen und Straubing besonders vorsichtig. Hier kommt es zu Verzögerungen wegen einem defekten LKW auf der A93. Regensburg in Richtung Weiden. Hier kommt es zwischen den Anschlussstellen Regensburg Nord und Regenstauf zu Behinderungen wegen einer Baustelle.
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4: Das Charivari-Wetter, ein Sommertag mit Sonne und Wärme. Heute Vormittag und am Nachmittag viel Sonne in der Oberpfalz. Nur in den Bergen ein paar harmlose Quellwolken. Am Abend wird es kühler. Am Dienstag wieder viel Sonne und Temperaturen bis zu 28 Grad. In den Kammlagen und am Großen Aber etwas kühler. Am Mittwoch wechseln Sonne und Quellwolken. Höchstwerte von 18 bis 26 Grad. In der Nacht zum Donnerstag vor allem in den Kammlagen und am Großen Aber kühl. Die nächsten Tage sommerlich warm und sonnig. Eine willkommene Abwechslung nach den Regentagen der letzten Woche.
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5: Charivari 24 Regionalnachrichten für Donnerstagmittag. Streit um Drogen in Regensburg endet mit Messerattacke. Kripo sucht Zeugen. Im Regensburger Kaserneviertel ist ein Streit um Drogen aus dem Ruder gelaufen. Am Dienstagabend wurden 3 Männer durch einen spitzen Gegenstand verletzt. Sie mussten in Krankenhäuser eingeliefert werden. Dem voran ging laut Polizei ein Handgemenge zwischen 5 Männern aus dem Irak und aus Syrien. Jetzt ermittelt die Kripo und hofft auf Zeugenhinweise. Bitte unter 0941 506 2888. Polizei kontrolliert heute Radfahrer in Regensburg. Radfahrer sollten sich heute in Regensburg an die Verkehrsregeln halten. Die Polizei will tagsüber den Fahrradverkehr mit stationären und mobilen Kontrollen überwachen. Ein Augenmerk liegt dabei auf dem Rechtsfahrgebot. Mit der Aktion will die Polizei die hohen Unfallzahlen bei den Radfahrern eindämmen. Letztes Jahr wurden in Regensburg 432 Radler bei Unfällen verletzt. In den meisten Fällen waren sie selbst schuld. In wenigen Minuten geht's hier auf Charivari 24 weiter mit Nachrichten aus der Oberpfalz, Niederbayern und der Welt.
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2: Ich bin Hendrik Daum. Ob Zigaretten, Tabakbeutel oder E-Zigaretten, Nikotinprodukte sind bei Jugendlichen wieder beliebter. Das hat eine Befragung des Bundesinstituts für öffentliche Gesundheit ergeben. Demnach hat fast jeder Zehnte der 12- bis 17-Jährigen letztes Jahr Nikotinprodukte konsumiert. Der Drogenbeauftragte der Bundesregierung Streeck fordert deshalb strengere Regeln, zum Beispiel für Inhaltsstoffe, Werbung oder Aromen. In Sachen Chancengerechtigkeit in der Bildung schneidet Deutschland häufig schlecht ab. Damit sich das ändert, wünschen sich 9 von 10 Erwachsenen mehr Personal in Schulen und Kitas und bundesweit einheitliche Lernstandards. Das zeigt der aktuelle Kinderreport des Deutschen Kinderhilfswerks. Auch Kinder und Jugendliche wurden befragt. Sie wünschen sich vor allem kostenlose Kitas und Schulen. Bei einem Zusammenprall zwischen einem Schulbus und einem Zug sind in Belgien 4 Menschen ums Leben gekommen. Mehr von Dieter Ebeling.
3: Was da genau und vor allem warum passiert ist, war zunächst noch unklar. An einem Bahnübergang in Flandern kollidierte ein Nahverkehrszug mit einem Schulbus. Die Schranken waren geschlossen, rote Warnlampen funktionierten, sagt der Bahnbetreiber. 2 Kinder im Alter von 12 und 15 Jahren starben. Auch der Busfahrer und der Begleiter der Schulkinder, allesamt Sonderschüler, überlebten nicht. 5 andere Schüler wurden schwer verletzt.
2: Schwellungen an den Beinen, Blutergüsse an den Händen. Der Gesundheitszustand von US-Präsident Trump sorgt ja immer wieder für Spekulationen. Jetzt hat er sich wieder einer Routineuntersuchung unterzogen. Alles verlief perfekt, hat der 79-Jährige danach mitgeteilt. Details hat er aber nicht genannt. Kritiker bemängeln, dass die Informationen zu Trumps Gesundheitschecks immer sehr rosig seien, es aber kaum unabhängig nachprüfbare Fakten gebe. Wer schon mal geheiratet hat, der weiß, dass die Organisation viel Stress bedeuten kann. Anders soll das bei der bundesweiten Aktion Hashtag einfach heiraten sein, bei der auch die evangelische Kirche in Bayern mitmacht. Die Aktion findet am 26. Juni statt. Das Prinzip ist simpel, einfach zu einer der teilnehmenden Kirchen gehen und Ja sagen natürlich. Die einzigen Voraussetzungen sind, dass man schon standesamtlich verheiratet ist und dass mindestens einer von beiden evangelisch ist.

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1: Hier die aktuellen Meldungen von den Straßen bei uns in der Region. Wenn ihr gerade auf der A3 Nürnberg in Richtung Passau unterwegs seid, fahrt zwischen den Anschlussstellen Straubing und Bogen besonders vorsichtig. Hier kommt es zu Verzögerungen wegen einem defekten LKW. Ebenfalls auf der A3 Passau in Richtung Nürnberg kommt es zwischen Bogen und Straubing zu Behinderungen wegen einem defekten LKW. Auf der A93 Regensburg in Richtung Weiden. Hier kommt es zwischen den Anschlussstellen Regensburg Nord und Regenstauf zu Behinderungen wegen einer Baustelle.
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2: Das Charivari-Wetter, ein Sommertag mit Sonne und Wärme. Heute Vormittag und am Nachmittag viel Sonne in der Oberpfalz. Nur in den Bergen ein paar harmlose Quellwolken. Am Abend wird es kühler. Am Dienstag wieder viel Sonne und Temperaturen bis zu 28 Grad. In den Kammlagen und am Großen Aber etwas kühler. Am Mittwoch wechseln Sonne und Quellwolken. Höchstwerte von 18 bis 26 Grad. In der Nacht zum Donnerstag vor allem in den Kammlagen und am Großen Aber kühl. Die nächsten Tage sommerlich warm und sonnig. Eine willkommene Abwechslung nach den Regentagen der letzten Woche.
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3: Charivari 24 Regionalnachrichten für Donnerstagmittag. Streit um Drogen in Regensburg endet mit Messerattacke. Kripo sucht Zeugen. Im Regensburger Kaserneviertel ist ein Streit um Drogen aus dem Ruder gelaufen. Am Dienstagabend wurden drei Männer durch einen spitzen Gegenstand verletzt. Sie mussten in Krankenhäuser eingeliefert werden. Dem voran ging laut Polizei ein Handgemenge zwischen fünf Männern aus dem Irak und aus Syrien. Jetzt ermittelt die Kripo und hofft auf Zeugenhinweise. Bitte unter 0941 506 2888. Polizei kontrolliert heute Radfahrer in Regensburg. Radfahrer sollten sich heute in Regensburg an die Verkehrsregeln halten. Die Polizei will tagsüber den Fahrradverkehr mit stationären und mobilen Kontrollen überwachen. Ein Augenmerk liegt dabei auf dem Rechtsfahrgebot. Mit der Aktion will die Polizei die hohen Unfallzahlen bei den Radfahrern eindämmen. Letztes Jahr wurden in Regensburg 432 Radler bei Unfällen verletzt. In den meisten Fällen waren sie selbst schuld. In wenigen Minuten geht's hier auf Charivari 24 weiter mit Nachrichten aus der Oberpfalz, Niederbayern und der Welt.
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2: Ich bin Hendrik Daum. Ob Zigaretten, Tabakbeutel oder E-Zigaretten, Nikotinprodukte sind bei Jugendlichen wieder beliebter. Das hat eine Befragung des Bundesinstituts für öffentliche Gesundheit ergeben. Demnach hat fast jeder Zehnte der 12- bis 17-Jährigen letztes Jahr Nikotinprodukte konsumiert. Der Drogenbeauftragte der Bundesregierung Streeck fordert deshalb strengere Regeln, zum Beispiel für Inhaltsstoffe, Werbung oder Aromen. In Sachen Chancengerechtigkeit in der Bildung schneidet Deutschland häufig schlecht ab. Damit sich das ändert, wünschen sich 9 von 10 Erwachsenen mehr Personal in Schulen und Kitas und bundesweit einheitliche Lernstandards. Das zeigt der aktuelle Kinderreport des Deutschen Kinderhilfswerks. Auch Kinder und Jugendliche wurden befragt. Sie wünschen sich vor allem kostenlose Kitas und Schulen. Bei einem Zusammenprall zwischen einem Schulbus und einem Zug sind in Belgien 4 Menschen ums Leben gekommen. Mehr von Dieter Ebeling.
3: Was da genau und vor allem warum passiert ist, war zunächst noch unklar. An einem Bahnübergang in Flandern kollidierte ein Nahverkehrszug mit einem Schulbus. Die Schranken waren geschlossen, rote Warnlampen funktionierten, sagt der Bahnbetreiber. 2 Kinder im Alter von 12 und 15 Jahren starben. Auch der Busfahrer und der Begleiter der Schulkinder, allesamt Sonderschüler, überlebten nicht. 5 andere Schüler wurden schwer verletzt.
2: Schwellungen an den Beinen, Blutergüsse an den Händen. Der Gesundheitszustand von US-Präsident Trump sorgt ja immer wieder für Spekulationen. Jetzt hat er sich wieder einer Routineuntersuchung unterzogen. Alles verlief perfekt, hat der 79-Jährige danach mitgeteilt. Details hat er aber nicht genannt. Kritiker bemängeln, dass die Informationen zu Trumps Gesundheitschecks immer sehr rosig seien, es aber kaum unabhängig nachprüfbare Fakten gebe. Wer schon mal geheiratet hat, der weiß, dass die Organisation viel Stress bedeuten kann. Anders soll das bei der bundesweiten Aktion Hashtag einfach heiraten sein, bei der auch die evangelische Kirche in Bayern mitmacht. Die Aktion findet am 26. Juni statt. Das Prinzip ist simpel, einfach zu einer der teilnehmenden Kirchen gehen und Ja sagen natürlich. Die einzigen Voraussetzungen sind, dass man schon standesamtlich verheiratet ist und dass mindestens einer von beiden evangelisch ist.
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1: Hier die aktuellen Meldungen von den Straßen bei uns in der Region. Wenn ihr gerade auf der A3 Nürnberg in Richtung Passau unterwegs seid, fahrt zwischen den Anschlussstellen Straubing und Bogen besonders vorsichtig. Hier kommt es zu Verzögerungen wegen einem defekten LKW. Ebenfalls auf der A3 Passau in Richtung Nürnberg kommt es zwischen Bogen und Straubing zu Behinderungen wegen einem defekten LKW. Auf der A93 Regensburg in Richtung Weiden. Hier kommt es zwischen den Anschlussstellen Regensburg Nord und Regenstauf zu Behinderungen wegen einer Baustelle.
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2: Das Charivari-Wetter, ein Sommertag mit Sonne und Wärme. Heute Vormittag und am Nachmittag viel Sonne in der Oberpfalz. Nur in den Bergen ein paar harmlose Quellwolken. Am Abend wird es kühler. Am Dienstag wieder viel Sonne und Temperaturen bis zu 28 Grad. In den Kammlagen und am Großen Aber etwas kühler. Am Mittwoch wechseln Sonne und Quellwolken. Höchstwerte von 18 bis 26 Grad. In der Nacht zum Donnerstag vor allem in den Kammlagen und am Großen Aber kühl. Die nächsten Tage sommerlich warm und sonnig. Eine willkommene Abwechslung nach den Regentagen der letzten Woche.
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3: Charivari 24 Regionalnachrichten für Donnerstagmittag. Streit um Drogen in Regensburg endet mit Messerattacke. Kripo sucht Zeugen. Im Regensburger Kaserneviertel ist ein Streit um Drogen aus dem Ruder gelaufen. Am Dienstagabend wurden drei Männer durch einen spitzen Gegenstand verletzt. Sie mussten in Krankenhäuser eingeliefert werden. Dem voran ging laut Polizei ein Handgemenge zwischen fünf Männern aus dem Irak und aus Syrien. Jetzt ermittelt die Kripo und hofft auf Zeugenhinweise. Bitte unter 0941 506 2888. Polizei kontrolliert heute Radfahrer in Regensburg. Radfahrer sollten sich heute in Regensburg an die Verkehrsregeln halten. Die Polizei will tagsüber den Fahrradverkehr mit stationären und mobilen Kontrollen überwachen. Ein Augenmerk liegt dabei auf dem Rechtsfahrgebot. Mit der Aktion will die Polizei die hohen Unfallzahlen bei den Radfahrern eindämmen. Letztes Jahr wurden in Regensburg 432 Radler bei Unfällen verletzt. In den meisten Fällen waren sie selbst schuld. In wenigen Minuten geht's hier auf Charivari 24 weiter mit Nachrichten aus der Oberpfalz, Niederbayern und der Welt.
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2: Ich bin Hendrik Daum. Ob Zigaretten, Tabakbeutel oder E-Zigaretten, Nikotinprodukte sind bei Jugendlichen wieder beliebter. Das hat eine Befragung des Bundesinstituts für öffentliche Gesundheit ergeben. Demnach hat fast jeder Zehnte der 12- bis 17-Jährigen letztes Jahr Nikotinprodukte konsumiert. Der Drogenbeauftragte der Bundesregierung Streeck fordert deshalb strengere Regeln, zum Beispiel für Inhaltsstoffe, Werbung oder Aromen. In Sachen Chancengerechtigkeit in der Bildung schneidet Deutschland häufig schlecht ab. Damit sich das ändert, wünschen sich 9 von 10 Erwachsenen mehr Personal in Schulen und Kitas und bundesweit einheitliche Lernstandards. Das zeigt der aktuelle Kinderreport des Deutschen Kinderhilfswerks. Auch Kinder und Jugendliche wurden befragt. Sie wünschen sich vor allem kostenlose Kitas und Schulen. Bei einem Zusammenprall zwischen einem Schulbus und einem Zug sind in Belgien 4 Menschen ums Leben gekommen. Mehr von Dieter Ebeling.
3: Was da genau und vor allem warum passiert ist, war zunächst noch unklar. An einem Bahnübergang in Flandern kollidierte ein Nahverkehrszug mit einem Schulbus. Die Schranken waren geschlossen, rote Warnlampen funktionierten, sagt der Bahnbetreiber. 2 Kinder im Alter von 12 und 15 Jahren starben. Auch der Busfahrer und der Begleiter der Schulkinder, allesamt Sonderschüler, überlebten nicht. 5 andere Schüler wurden schwer verletzt.
2: Schwellungen an den Beinen, Blutergüsse an den Händen. Der Gesundheitszustand von US-Präsident Trump sorgt ja immer wieder für Spekulationen. Jetzt hat er sich wieder einer Routineuntersuchung unterzogen. Alles verlief perfekt, hat der 79-Jährige danach mitgeteilt. Details hat er aber nicht genannt. Kritiker bemängeln, dass die Informationen zu Trumps Gesundheitschecks immer sehr rosig seien, es aber kaum unabhängig nachprüfbare Fakten gebe. Wer schon mal geheiratet hat, der weiß, dass die Organisation viel Stress bedeuten kann. Anders soll das bei der bundesweiten Aktion Hashtag einfach heiraten sein, bei der auch die evangelische Kirche in Bayern mitmacht. Die Aktion findet am 26. Juni statt. Das Prinzip ist simpel, einfach zu einer der teilnehmenden Kirchen gehen und Ja sagen natürlich. Die einzigen Voraussetzungen sind, dass man schon standesamtlich verheiratet ist und dass mindestens einer von beiden evangelisch ist.
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1: Hier die aktuellen Meldungen von den Straßen bei uns in der Region. Wenn ihr gerade auf der A3 Nürnberg in Richtung Passau unterwegs seid, fahrt zwischen den Anschlussstellen Straubing und Bogen besonders vorsichtig. Hier kommt es zu Verzögerungen wegen einem defekten LKW. Wir bleiben noch auf der A3 Passau in Richtung Nürnberg. Fahrt auch zwischen den Anschlussstellen Bogen und Straubing besonders vorsichtig. Hier kommt es zu Behinderungen wegen einem defekten LKW. Zum Schluss noch zur A93 Regensburg in Richtung Weiden. Hier kommt es zwischen Regensburg Nord und Regenstauf zu Behinderungen wegen einer Baustelle.
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2: Das Charivari-Wetter, ein Sommertag mit Sonne und Wärme. Heute Vormittag und am Nachmittag viel Sonne in der Oberpfalz. Nur in den Bergen ein paar harmlose Quellwolken. Am Abend wird es kühler. Am Dienstag wieder viel Sonne und Temperaturen bis zu 28 Grad. In den Kammlagen und am Großen aber etwas kühler. Am Mittwoch wechseln Sonne und Quellwolken. Höchstwerte von 18 bis 26 Grad. In der Nacht zum Donnerstag vor allem in den Kammlagen und am Großen aber kühl. Die nächsten Tage sommerlich warm und sonnig. Eine willkommene Abwechslung nach den Regentagen der letzten Woche.
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3: Charivari 24 Regionalnachrichten für Donnerstagmittag. Streit um Drogen in Regensburg endet mit Messerattacke. Kripo sucht Zeugen. Im Regensburger Kaserneviertel ist ein Streit um Drogen aus dem Ruder gelaufen. Am Dienstagabend wurden drei Männer durch einen spitzen Gegenstand verletzt. Sie mussten in Krankenhäuser eingeliefert werden. Dem voran ging laut Polizei ein Handgemenge zwischen fünf Männern aus dem Irak und aus Syrien. Jetzt ermittelt die Kripo und hofft auf Zeugenhinweise. Bitte unter 0941 506 2888. Polizei kontrolliert heute Radfahrer in Regensburg. Radfahrer sollten sich heute in Regensburg an die Verkehrsregeln halten. Die Polizei will tagsüber den Fahrradverkehr mit stationären und mobilen Kontrollen überwachen. Ein Augenmerk liegt dabei auf dem Rechtsfahrgebot. Mit der Aktion will die Polizei die hohen Unfallzahlen bei den Radfahrern eindämmen. Letztes Jahr wurden in Regensburg 432 Radler bei Unfällen verletzt. In den meisten Fällen waren sie selbst schuld. In wenigen Minuten geht's hier auf Charivari 24 weiter mit Nachrichten aus der Oberpfalz, Niederbayern und der Welt.
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2: Ich bin Hendrik Daum. Ob Zigaretten, Tabakbeutel oder E-Zigaretten, Nikotinprodukte sind bei Jugendlichen wieder beliebter. Das hat eine Befragung des Bundesinstituts für öffentliche Gesundheit ergeben. Demnach hat fast jeder Zehnte der 12- bis 17-Jährigen letztes Jahr Nikotinprodukte konsumiert. Der Drogenbeauftragte der Bundesregierung Streeck fordert deshalb strengere Regeln, zum Beispiel für Inhaltsstoffe, Werbung oder Aromen. In Sachen Chancengerechtigkeit in der Bildung schneidet Deutschland häufig schlecht ab. Damit sich das ändert, wünschen sich 9 von 10 Erwachsenen mehr Personal in Schulen und Kitas und bundesweit einheitliche Lernstandards. Das zeigt der aktuelle Kinderreport des Deutschen Kinderhilfswerks. Auch Kinder und Jugendliche wurden befragt. Sie wünschen sich vor allem kostenlose Kitas und Schulen. Bei einem Zusammenprall zwischen einem Schulbus und einem Zug sind in Belgien 4 Menschen ums Leben gekommen. Mehr von Dieter Ebeling.
3: Was da genau und vor allem warum passiert ist, war zunächst noch unklar. An einem Bahnübergang in Flandern kollidierte ein Nahverkehrszug mit einem Schulbus. Die Schranken waren geschlossen, rote Warnlampen funktionierten, sagt der Bahnbetreiber. 2 Kinder im Alter von 12 und 15 Jahren starben. Auch der Busfahrer und der Begleiter der Schulkinder, allesamt Sonderschüler, überlebten nicht. 5 andere Schüler wurden schwer verletzt.
2: Schwellungen an den Beinen, Blutergüsse an den Händen. Der Gesundheitszustand von US-Präsident Trump sorgt ja immer wieder für Spekulationen. Jetzt hat er sich wieder einer Routineuntersuchung unterzogen. Alles verlief perfekt, hat der 79-Jährige danach mitgeteilt. Details hat er aber nicht genannt. Kritiker bemängeln, dass die Informationen zu Trumps Gesundheitschecks immer sehr rosig seien, es aber kaum unabhängig nachprüfbare Fakten gebe. Wer schon mal geheiratet hat, der weiß, dass die Organisation viel Stress bedeuten kann. Anders soll das bei der bundesweiten Aktion Hashtag einfach heiraten sein, bei der auch die evangelische Kirche in Bayern mitmacht. Die Aktion findet am 26. Juni statt. Das Prinzip ist simpel, einfach zu einer der teilnehmenden Kirchen gehen und Ja sagen natürlich. Die einzigen Voraussetzungen sind, dass man schon standesamtlich verheiratet ist und dass mindestens einer von beiden evangelisch ist.
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1: Hier die aktuellen Meldungen von den Straßen bei uns in der Region. Wenn ihr gerade auf der A3 Nürnberg in Richtung Passau unterwegs seid, fahrt zwischen den Anschlussstellen Straubing und Bogen besonders vorsichtig. Hier kommt es zu Verzögerungen wegen einem defekten LKW. Wir bleiben noch auf der A3 Passau in Richtung Nürnberg. Fahrt auch zwischen den Anschlussstellen Bogen und Straubing besonders vorsichtig. Hier kommt es zu Behinderungen wegen einem defekten LKW. Zum Schluss noch zur A93 Regensburg in Richtung Weiden. Hier kommt es zwischen Regensburg Nord und Regenstauf zu Behinderungen wegen einer Baustelle.
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2: Das Charivari-Wetter, ein Sommertag mit Sonne und Wärme. Heute Vormittag und am Nachmittag viel Sonne in der Oberpfalz. Nur in den Bergen ein paar harmlose Quellwolken. Am Abend wird es kühler. Am Dienstag wieder viel Sonne und Temperaturen bis zu 28 Grad. In den Kammlagen und am Großen aber etwas kühler. Am Mittwoch wechseln Sonne und Quellwolken. Höchstwerte von 18 bis 26 Grad. In der Nacht zum Donnerstag vor allem in den Kammlagen und am Großen aber kühl. Die nächsten Tage sommerlich warm und sonnig. Eine willkommene Abwechslung nach den Regentagen der letzten Woche.
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3: Charivari 24 Regionalnachrichten für Donnerstagmittag. Streit um Drogen in Regensburg endet mit Messerattacke. Kripo sucht Zeugen. Im Regensburger Kaserneviertel ist ein Streit um Drogen aus dem Ruder gelaufen. Am Dienstagabend wurden drei Männer durch einen spitzen Gegenstand verletzt. Sie mussten in Krankenhäuser eingeliefert werden. Dem voran ging laut Polizei ein Handgemenge zwischen fünf Männern aus dem Irak und aus Syrien. Jetzt ermittelt die Kripo und hofft auf Zeugenhinweise. Bitte unter 0941 506 2888. Polizei kontrolliert heute Radfahrer in Regensburg. Radfahrer sollten sich heute in Regensburg an die Verkehrsregeln halten. Die Polizei will tagsüber den Fahrradverkehr mit stationären und mobilen Kontrollen überwachen. Ein Augenmerk liegt dabei auf dem Rechtsfahrgebot. Mit der Aktion will die Polizei die hohen Unfallzahlen bei den Radfahrern eindämmen. Letztes Jahr wurden in Regensburg 432 Radler bei Unfällen verletzt. In den meisten Fällen waren sie selbst schuld. In wenigen Minuten geht's hier auf Charivari 24 weiter mit Nachrichten aus der Oberpfalz, Niederbayern und der Welt.
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2: Ich bin Hendrik Daum. Schwellungen an den Beinen, Blutergüsse an den Händen. Der Gesundheitszustand von US-Präsident Trump sorgt ja immer wieder für Spekulationen. Jetzt hat er sich wieder einer Routineuntersuchung unterzogen. Alles verlief perfekt, hat der 79-Jährige danach mitgeteilt. Details hat er aber nicht genannt. Kritiker bemängeln, dass die Informationen zu Trumps Gesundheitschecks immer sehr rosig seien, es aber kaum unabhängig nachprüfbare Fakten gebe. In Sachen Chancengerechtigkeit in der Bildung schneidet Deutschland ja häufig schlecht ab. Damit sich das ändert, wünschen sich 9 von 10 Erwachsenen mehr Personal in Schulen und Kitas und bundesweit einheitliche Lernstandards. Das zeigt der aktuelle Kinderreport des Deutschen Kinderhilfswerks. Auch Kinder und Jugendliche wurden befragt. Sie wünschen sich vor allem kostenlose Kitas und Schulen. Ob Zigaretten, Tabakbeutel oder E-Zigaretten, Nikotinprodukte sind bei Jugendlichen wieder beliebter. Das hat eine Befragung des Bundesinstituts für öffentliche Gesundheit ergeben. Demnach hat fast jeder 10. der 12- bis 17-Jährigen letztes Jahr Nikotinprodukte konsumiert. Der Drogenbeauftragte der Bundesregierung Streeck fordert deshalb strengere Regeln, zum Beispiel für Inhaltsstoffe, Werbung oder Aromen. An einem Gymnasium in Bayreuth sind in einem Chemieschaukasten gefährliche Substanzen entdeckt und gesprengt worden. Ein Sicherheitsbeauftragter hatte beim Vorbereiten eines Umzugs der Chemiesammlung die Substanzen gefunden. Dabei hat es sich um alkoholische Lösungsmittel gehandelt. Spezialkräfte sind angerückt, um die Gefäße kontrolliert zu sprengen. Weil ja gerade Pfingstferien sind, waren aber keine Schüler oder Lehrer im Schulgebäude. Das Kleeblatt im Glückstaumel. Die Spielvereinigung Greuther Fürth hat in der Relegation den Klassenerhalt in der 2. Fußball-Bundesliga geschafft. Die Franken setzten sich am späten Abend im Rückspiel im eigenen Stadion mit 2:0 gegen den Drittligisten Rot-Weiß Essen durch und machten damit die 0:1 Niederlage aus dem Hinspiel wett.
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3: Hier die wichtigsten Meldungen von den Straßen bei uns in der Region. Fahrt auf der A3 Nürnberg in Richtung Passau besonders aufmerksam. Zwischen Straubing und Bogen kommt es zu Behinderungen wegen einem defekten LKW. Wir bleiben noch auf der A3, Passau in Richtung Nürnberg. Fahrt auch zwischen Bogen und Straubing besonders vorsichtig. Hier kommt es zu Behinderungen wegen einem defekten LKW auf der A93. Regensburg in Richtung Weiden. Hier kommt es zwischen den Anschlussstellen Regensburg Nord und Regenstauf zu Behinderungen wegen einer Baustelle.
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4: Das Charivari-Wetter, ein Sommertag mit Sonne und Wärme. Heute Vormittag und am Nachmittag viel Sonne in der Oberpfalz. Nur in den Bergen ein paar harmlose Quellwolken. Am Abend wird es kühler. Am Dienstag wieder viel Sonne und Temperaturen bis zu 28 Grad. In den Kammlagen und am Großen Aber etwas kühler. Am Mittwoch wechseln Sonne und Quellwolken. Höchstwerte von 18 bis 26 Grad. In der Nacht zum Donnerstag vor allem in den Kammlagen und am Großen Aber kühl. Die nächsten Tage sommerlich warm und sonnig. Eine willkommene Abwechslung nach den Regentagen der letzten Woche.
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1: Charivari 24 Regionalnachrichten für Donnerstagmittag. Streit um Drogen in Regensburg endet mit Messerattacke. Kripo sucht Zeugen. Im Regensburger Kaserneviertel ist ein Streit um Drogen aus dem Ruder gelaufen. Am Dienstagabend wurden 3 Männer durch einen spitzen Gegenstand verletzt. Sie mussten in Krankenhäuser eingeliefert werden. Dem voran ging laut Polizei ein Handgemenge zwischen 5 Männern aus dem Irak und aus Syrien. Jetzt ermittelt die Kripo und hofft auf Zeugenhinweise. Bitte unter 0941 506 2888. Polizei kontrolliert heute Radfahrer in Regensburg. Radfahrer sollten sich heute in Regensburg an die Verkehrsregeln halten. Die Polizei will tagsüber den Fahrradverkehr mit stationären und mobilen Kontrollen überwachen. Ein Augenmerk liegt dabei auf dem Rechtsfahrgebot. Mit der Aktion will die Polizei die hohen Unfallzahlen bei den Radfahrern eindämmen. Letztes Jahr wurden in Regensburg 432 Radler bei Unfällen verletzt. In den meisten Fällen waren sie selbst schuld. In wenigen Minuten geht's hier auf Charivari 24 weiter mit Nachrichten aus der Oberpfalz, Niederbayern und der Welt.
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2: Ich bin Hendrik Daum. Schwellungen an den Beinen, Blutergüsse an den Händen. Der Gesundheitszustand von US-Präsident Trump sorgt ja immer wieder für Spekulationen. Jetzt hat er sich wieder einer Routineuntersuchung unterzogen. Alles verlief perfekt, hat der 79-Jährige danach mitgeteilt. Details hat er aber nicht genannt. Kritiker bemängeln, dass die Informationen zu Trumps Gesundheitschecks immer sehr rosig seien, es aber kaum unabhängig nachprüfbare Fakten gebe. In Sachen Chancengerechtigkeit in der Bildung schneidet Deutschland ja häufig schlecht ab. Damit sich das ändert, wünschen sich 9 von 10 Erwachsenen mehr Personal in Schulen und Kitas und bundesweit einheitliche Lernstandards. Das zeigt der aktuelle Kinderreport des Deutschen Kinderhilfswerks. Auch Kinder und Jugendliche wurden befragt. Sie wünschen sich vor allem kostenlose Kitas und Schulen. Ob Zigaretten, Tabakbeutel oder E-Zigaretten, Nikotinprodukte sind bei Jugendlichen wieder beliebter. Das hat eine Befragung des Bundesinstituts für öffentliche Gesundheit ergeben. Demnach hat fast jeder 10. der 12- bis 17-Jährigen letztes Jahr Nikotinprodukte konsumiert. Der Drogenbeauftragte der Bundesregierung Streeck fordert deshalb strengere Regeln, zum Beispiel für Inhaltsstoffe, Werbung oder Aromen. An einem Gymnasium in Bayreuth sind in einem Chemieschaukasten gefährliche Substanzen entdeckt und gesprengt worden. Ein Sicherheitsbeauftragter hatte beim Vorbereiten eines Umzugs der Chemiesammlung die Substanzen gefunden. Dabei hat es sich um alkoholische Lösungsmittel gehandelt. Spezialkräfte sind angerückt, um die Gefäße kontrolliert zu sprengen. Weil ja gerade Pfingstferien sind, waren aber keine Schüler oder Lehrer im Schulgebäude. Das Kleeblatt im Glückstaumel. Die Spielvereinigung Greuther Fürth hat in der Relegation den Klassenerhalt in der 2. Fußball-Bundesliga geschafft. Die Franken setzten sich am späten Abend im Rückspiel im eigenen Stadion mit 2:0 gegen den Drittligisten Rot-Weiß Essen durch und machten damit die 0:1 Niederlage aus dem Hinspiel wett.
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3: Hier die wichtigsten Meldungen von den Straßen bei uns in der Region. Fahrt auf der A3 Nürnberg in Richtung Passau besonders aufmerksam. Zwischen Straubing und Bogen kommt es zu Behinderungen wegen einem defekten LKW. Wir bleiben noch auf der A3, Passau in Richtung Nürnberg. Fahrt auch zwischen Bogen und Straubing besonders vorsichtig. Hier kommt es zu Behinderungen wegen einem defekten LKW auf der A93. Regensburg in Richtung Weiden. Hier kommt es zwischen den Anschlussstellen Regensburg Nord und Regenstauf zu Behinderungen wegen einer Baustelle.
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4: Das Charivari-Wetter, ein Sommertag mit Sonne und Wärme. Heute Vormittag und am Nachmittag viel Sonne in der Oberpfalz. Nur in den Bergen ein paar harmlose Quellwolken. Am Abend wird es kühler. Am Dienstag wieder viel Sonne und Temperaturen bis zu 28 Grad. In den Kammlagen und am Großen Aber etwas kühler. Am Mittwoch wechseln Sonne und Quellwolken. Höchstwerte von 18 bis 26 Grad. In der Nacht zum Donnerstag vor allem in den Kammlagen und am Großen Aber kühl. Die nächsten Tage sommerlich warm und sonnig. Eine willkommene Abwechslung nach den Regentagen der letzten Woche.
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1: Charivari 24 Regionalnachrichten für Donnerstagmittag. Streit um Drogen in Regensburg endet mit Messerattacke. Kripo sucht Zeugen. Im Regensburger Kaserneviertel ist ein Streit um Drogen aus dem Ruder gelaufen. Am Dienstagabend wurden 3 Männer durch einen spitzen Gegenstand verletzt. Sie mussten in Krankenhäuser eingeliefert werden. Dem voran ging laut Polizei ein Handgemenge zwischen 5 Männern aus dem Irak und aus Syrien. Jetzt ermittelt die Kripo und hofft auf Zeugenhinweise. Bitte unter 0941 506 2888. Polizei kontrolliert heute Radfahrer in Regensburg. Radfahrer sollten sich heute in Regensburg an die Verkehrsregeln halten. Die Polizei will tagsüber den Fahrradverkehr mit stationären und mobilen Kontrollen überwachen. Ein Augenmerk liegt dabei auf dem Rechtsfahrgebot. Mit der Aktion will die Polizei die hohen Unfallzahlen bei den Radfahrern eindämmen. Letztes Jahr wurden in Regensburg 432 Radler bei Unfällen verletzt. In den meisten Fällen waren sie selbst schuld. In wenigen Minuten geht's hier auf Charivari 24 weiter mit Nachrichten aus der Oberpfalz, Niederbayern und der Welt.
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2: Ich bin Hendrik Daum. Schwellungen an den Beinen, Blutergüsse an den Händen. Der Gesundheitszustand von US-Präsident Trump sorgt ja immer wieder für Spekulationen. Jetzt hat er sich wieder einer Routineuntersuchung unterzogen. Alles verlief perfekt, hat der 79-Jährige danach mitgeteilt. Details hat er aber nicht genannt. Kritiker bemängeln, dass die Informationen zu Trumps Gesundheitschecks immer sehr rosig seien, es aber kaum unabhängig nachprüfbare Fakten gebe. In Sachen Chancengerechtigkeit in der Bildung schneidet Deutschland ja häufig schlecht ab. Damit sich das ändert, wünschen sich 9 von 10 Erwachsenen mehr Personal in Schulen und Kitas und bundesweit einheitliche Lernstandards. Das zeigt der aktuelle Kinderreport des Deutschen Kinderhilfswerks. Auch Kinder und Jugendliche wurden befragt. Sie wünschen sich vor allem kostenlose Kitas und Schulen. Ob Zigaretten, Tabakbeutel oder E-Zigaretten, Nikotinprodukte sind bei Jugendlichen wieder beliebter. Das hat eine Befragung des Bundesinstituts für öffentliche Gesundheit ergeben. Demnach hat fast jeder 10. der 12- bis 17-Jährigen letztes Jahr Nikotinprodukte konsumiert. Der Drogenbeauftragte der Bundesregierung Streeck fordert deshalb strengere Regeln, zum Beispiel für Inhaltsstoffe, Werbung oder Aromen. An einem Gymnasium in Bayreuth sind in einem Chemieschaukasten gefährliche Substanzen entdeckt und gesprengt worden. Ein Sicherheitsbeauftragter hatte beim Vorbereiten eines Umzugs der Chemiesammlung die Substanzen gefunden. Dabei hat es sich um alkoholische Lösungsmittel gehandelt. Spezialkräfte sind angerückt, um die Gefäße kontrolliert zu sprengen. Weil ja gerade Pfingstferien sind, waren aber keine Schüler oder Lehrer im Schulgebäude. Das Kleeblatt im Glückstaumel. Die Spielvereinigung Greuther Fürth hat in der Relegation den Klassenerhalt in der 2. Fußball-Bundesliga geschafft. Die Franken setzten sich am späten Abend im Rückspiel im eigenen Stadion mit 2:0 gegen den Drittligisten Rot-Weiß Essen durch und machten damit die 0:1 Niederlage aus dem Hinspiel wett.
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3: Hier die aktuellen Meldungen von den Straßen bei uns in der Region. Fahrt auf der A3 Nürnberg in Richtung Passau besonders aufmerksam. Zwischen Straubing und Bogen kommt es zu Behinderungen wegen einem defekten LKW auf der A93. Regensburg in Richtung Weiden. Hier kommt es zwischen den Anschlussstellen Regensburg Nord und Regenstauf zu Behinderungen wegen einer Baustelle.
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4: Das Charivari-Wetter, ein Sommertag mit Sonne und Wärme. Heute Vormittag und am Nachmittag viel Sonne in der Oberpfalz. Nur in den Bergen ein paar harmlose Quellwolken. Am Abend wird es kühler. Am Dienstag wieder viel Sonne und Temperaturen bis zu 28 Grad. In den Kammlagen und am Großen Aber etwas kühler. Am Mittwoch wechseln Sonne und Quellwolken. Höchstwerte von 18 bis 26 Grad. In der Nacht zum Donnerstag vor allem in den Kammlagen und am Großen Aber kühl. Die nächsten Tage sommerlich warm und sonnig. Eine willkommene Abwechslung nach den Regentagen der letzten Woche.
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1: Charivari 24 Regionalnachrichten für Donnerstagmittag. Streit um Drogen in Regensburg endet mit Messerattacke. Kripo sucht Zeugen. Im Regensburger Kaserneviertel ist ein Streit um Drogen aus dem Ruder gelaufen. Am Dienstagabend wurden 3 Männer durch einen spitzen Gegenstand verletzt. Sie mussten in Krankenhäuser eingeliefert werden. Dem voran ging laut Polizei ein Handgemenge zwischen 5 Männern aus dem Irak und aus Syrien. Jetzt ermittelt die Kripo und hofft auf Zeugenhinweise. Bitte unter 0941 506 2888. Polizei kontrolliert heute Radfahrer in Regensburg. Radfahrer sollten sich heute in Regensburg an die Verkehrsregeln halten. Die Polizei will tagsüber den Fahrradverkehr mit stationären und mobilen Kontrollen überwachen. Ein Augenmerk liegt dabei auf dem Rechtsfahrgebot. Mit der Aktion will die Polizei die hohen Unfallzahlen bei den Radfahrern eindämmen. Letztes Jahr wurden in Regensburg 432 Radler bei Unfällen verletzt. In den meisten Fällen waren sie selbst schuld. In wenigen Minuten geht's hier auf Charivari 24 weiter mit Nachrichten aus der Oberpfalz Niederbayern und der Welt.
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2: Ich bin Hendrik Daum. Schwellungen an den Beinen, Blutergüsse an den Händen. Der Gesundheitszustand von US-Präsident Trump sorgt ja immer wieder für Spekulationen. Jetzt hat er sich wieder einer Routineuntersuchung unterzogen. Alles verlief perfekt, hat der 79-Jährige danach mitgeteilt. Details hat er aber nicht genannt. Kritiker bemängeln, dass die Informationen zu Trumps Gesundheitschecks immer sehr rosig seien, es aber kaum unabhängig nachprüfbare Fakten gebe. In Sachen Chancengerechtigkeit in der Bildung schneidet Deutschland ja häufig schlecht ab. Damit sich das ändert, wünschen sich 9 von 10 Erwachsenen mehr Personal in Schulen und Kitas und bundesweit einheitliche Lernstandards. Das zeigt der aktuelle Kinderreport des Deutschen Kinderhilfswerks. Auch Kinder und Jugendliche wurden befragt. Sie wünschen sich vor allem kostenlose Kitas und Schulen. Ob Zigaretten, Tabakbeutel oder E-Zigaretten, Nikotinprodukte sind bei Jugendlichen wieder beliebter. Das hat eine Befragung des Bundesinstituts für öffentliche Gesundheit ergeben. Demnach hat fast jeder 10. der 12- bis 17-Jährigen letztes Jahr Nikotinprodukte konsumiert. Der Drogenbeauftragte der Bundesregierung Streeck fordert deshalb strengere Regeln, zum Beispiel für Inhaltsstoffe, Werbung oder Aromen. An einem Gymnasium in Bayreuth sind in einem Chemieschaukast gefährliche Substanzen entdeckt und gesprengt worden. Ein Sicherheitsbeauftragter hatte beim Vorbereiten eines Umzugs der Chemiesammlung die Substanzen gefunden. Dabei hat es sich um alkoholische Lösungsmittel gehandelt. Spezialkräfte sind angerückt, um die Gefäße kontrolliert zu sprengen. Weil ja gerade Pfingstferien sind, waren aber keine Schüler oder Lehrer im Schulgebäude. Das Kleeblatt im Glückstaumel. Die Spielvereinigung Greuther Fürth hat in der Relegation den Klassenerhalt in der 2. Fußball-Bundesliga geschafft. Die Franken setzten sich am späten Abend im Rückspiel im eigenen Stadion mit 2:0 gegen den Drittligisten Rot-Weiß Essen durch und machten damit die 0:1 Niederlage aus dem Hinspiel wett.
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3: Hier die aktuellen Meldungen von den Straßen bei uns in der Region. Fahrt auf der A3 Nürnberg in Richtung Passau besonders aufmerksam. Zwischen Straubing und Bogen kommt es zu Behinderungen wegen einem defekten LKW auf der A93. Regensburg in Richtung Weiden. Hier kommt es zwischen den Anschlussstellen Regensburg Nord und Regenstauf zu Behinderungen wegen einer Baustelle.
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4: Das Charivari-Wetter, ein Sommertag mit Sonne und Wärme. Heute Vormittag und am Nachmittag viel Sonne in der Oberpfalz. Nur in den Bergen ein paar harmlose Quellwolken. Am Abend wird es kühler. Am Dienstag wieder viel Sonne und Temperaturen bis zu 28 Grad. In den Kammlagen und am Großen Aber etwas kühler. Am Mittwoch wechseln Sonne und Quellwolken. Höchstwerte von 18 bis 26 Grad. In der Nacht zum Donnerstag vor allem in den Kammlagen und am Großen Aber kühl. Die nächsten Tage sommerlich warm und sonnig. Eine willkommene Abwechslung nach den Regentagen der letzten Woche.
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1: Charivari 24 Regionalnachrichten für Donnerstagmittag. Streit um Drogen in Regensburg endet mit Messerattacke. Kripo sucht Zeugen. Im Regensburger Kaserneviertel ist ein Streit um Drogen aus dem Ruder gelaufen. Am Dienstagabend wurden 3 Männer durch einen spitzen Gegenstand verletzt. Sie mussten in Krankenhäuser eingeliefert werden. Dem voran ging laut Polizei ein Handgemenge zwischen 5 Männern aus dem Irak und aus Syrien. Jetzt ermittelt die Kripo und hofft auf Zeugenhinweise. Bitte unter 0941 506 2888. Polizei kontrolliert heute Radfahrer in Regensburg. Radfahrer sollten sich heute in Regensburg an die Verkehrsregeln halten. Die Polizei will tagsüber den Fahrradverkehr mit stationären und mobilen Kontrollen überwachen. Ein Augenmerk liegt dabei auf dem Rechtsfahrgebot. Mit der Aktion will die Polizei die hohen Unfallzahlen bei den Radfahrern eindämmen. Letztes Jahr wurden in Regensburg 432 Radler bei Unfällen verletzt. In den meisten Fällen waren sie selbst schuld. In wenigen Minuten geht's hier auf Charivari 24 weiter mit Nachrichten aus der Oberpfalz, Niederbayern und der Welt.
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2: Ich bin Hendrik Daum. Der gesetzlichen Pflegeversicherung droht ein Milliardendefizit. Die Bundesregierung arbeitet deshalb an einer Reform. Jetzt ist eine weitere Erhöhung des Beitragssatzes für Kinderlose um 0,1 Prozentpunkte im Gespräch. Ursula Winkler mit den Einzelheiten.
3: Kinderlose Versicherte ab 23 Jahren müssten dann einen Pflegebeitragssatz von 4,3 Prozent zahlen. Für versicherte Mütter und Väter würden die Sätze gleich bleiben, also bei 3,6 Prozent bei einem Kind und entsprechend kleineren Beiträgen bei mehr Kindern. Gesundheitsministerin Wagen wollte die Pläne nicht bestätigen, sondern kündigte ein Gesamtkonzept an. Das wünscht sich auch der Koalitionspartner SPD.
2: Schwellungen an den Beinen und Blutergüsse an den Händen. Der Gesundheitszustand von US-Präsident Trump sorgt ja immer wieder für Spekulationen. Jetzt hat er sich erneut einer Routineuntersuchung unterzogen und alles verlief so wörtlich perfekt, hat der 79-Jährige danach mitgeteilt. Details hat er aber nicht genannt. Kritiker bemängeln, dass die Informationen zu Trumps Gesundheitschecks immer sehr rosig seien, es aber kaum unabhängig überprüfbare Fakten gebe. In Sachen Chancengerechtigkeit in der Bildung schneidet Deutschland ja häufig schlecht ab. Damit sich das ändert, wünschen sich 9 von 10 Erwachsenen mehr Personal in Schulen und Kitas und auch bundesweit einheitliche Lernstandards. Das zeigt der aktuelle Kinderreport des Deutschen Kinderhilfswerks. Auch Kinder und Jugendliche wurden befragt. Sie wünschen sich vor allem kostenlose Kitas und Schulen. Wer schon mal geheiratet hat, der weiß, dass die Organisation viel Stress bedeuten kann. Anders soll das bei der bundesweiten Aktion Hashtag einfach heiraten sein, bei der auch die Evangelische Kirche in Bayern mitmacht. Die Aktion findet am 26. Juni statt. Das Prinzip ist simpel, einfach zu einer der teilnehmenden Kirchen gehen und natürlich Ja sagen. Die einzigen Voraussetzungen sind, dass man schon standesamtlich verheiratet ist und dass mindestens einer von beiden evangelisch ist. Das Kleeblatt im Glückstaumel. Die Spielvereinigung Greuther Fürth hat in der Relegation den Klassenerhalt in der zweiten Fußball-Bundesliga geschafft. Die Franken setzten sich am späten Abend im Rückspiel im eigenen Stadion mit 2:0 gegen den Drittligisten Rot-Weiß Essen durch und machten damit die 0:1 Niederlage aus dem Hinspiel wett.
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4: Hier die wichtigsten Meldungen von den Straßen bei uns in der Region. Fahrt auf der A3 Nürnberg in Richtung Passau besonders vorsichtig. Zwischen Straubing und Bogen kommt es zu Behinderungen wegen einem defekten LKW. Weiter geht es mit der A93 Regensburg in Richtung Weiden. Hier kommt es zwischen Regensburg Nord und Regenstauf zu Behinderungen wegen einer Baustelle.
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5: Das Charivari-Wetter, ein Sommertag mit Sonne und Wärme. Heute Vormittag und am Nachmittag viel Sonne in der Oberpfalz. Nur in den Bergen ein paar harmlose Quellwolken. Am Abend wird es kühler. Am Dienstag wieder viel Sonne und Temperaturen bis zu 28 Grad. In den Kammlagen und am Großen Aber etwas kühler. Am Mittwoch wechseln Sonne und Quellwolken. Höchstwerte von 18 bis 26 Grad. In der Nacht zum Donnerstag vor allem in den Kammlagen und am Großen Aber kühl. Die nächsten Tage sommerlich warm und sonnig. Eine willkommene Abwechslung nach den

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2: Charivari 24 Regionalnachrichten für Donnerstagmittag. Streit um Drogen in Regensburg endet mit Messerattacke. Kripo sucht Zeugen. Im Regensburger Kaserneviertel ist ein Streit um Drogen aus dem Ruder gelaufen. Am Dienstagabend wurden drei Männer durch einen spitzen Gegenstand verletzt. Sie mussten in Krankenhäuser eingeliefert werden. Dem voran ging laut Polizei ein Handgemenge zwischen fünf Männern aus dem Irak und aus Syrien. Jetzt ermittelt die Kripo und hofft auf Zeugenhinweise. Bitte unter 0941 506 2888. Polizei kontrolliert heute Radfahrer in Regensburg. Radfahrer sollten sich heute in Regensburg an die Verkehrsregeln halten. Die Polizei will tagsüber den Fahrradverkehr mit stationären und mobilen Kontrollen überwachen. Ein Augenmerk liegt dabei auf dem Rechtsfahrgebot. Mit der Aktion will die Polizei die hohen Unfallzahlen bei den Radfahrern eindämmen. Letztes Jahr wurden in Regensburg 432 Radler bei Unfällen verletzt. In den meisten Fällen waren sie selbst schuld. In wenigen Minuten geht's hier auf Charivari 24 weiter mit Nachrichten aus der Oberpfalz, Niederbayern und der Welt.
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2: Ich bin Hendrik Daum. Der gesetzlichen Pflegeversicherung droht ein Milliardendefizit. Die Bundesregierung arbeitet deshalb an einer Reform. Jetzt ist eine weitere Erhöhung des Beitragssatzes für Kinderlose um 0,1 Prozentpunkte im Gespräch. Ursula Winkler mit den Einzelheiten.
3: Kinderlose Versicherte ab 23 Jahren müssten dann einen Pflegebeitragssatz von 4,3 Prozent zahlen. Für versicherte Mütter und Väter würden die Sätze gleich bleiben, also bei 3,6 Prozent bei einem Kind und entsprechend kleineren Beiträgen bei mehr Kindern. Gesundheitsministerin Wagen wollte die Pläne nicht bestätigen, sondern kündigte ein Gesamtkonzept an. Das wünscht sich auch der Koalitionspartner SPD.
2: Schwellungen an den Beinen und Blutergüsse an den Händen. Der Gesundheitszustand von US-Präsident Trump sorgt ja immer wieder für Spekulationen. Jetzt hat er sich erneut einer Routineuntersuchung unterzogen und alles verlief so wörtlich perfekt, hat der 79-Jährige danach mitgeteilt. Details hat er aber nicht genannt. Kritiker bemängeln, dass die Informationen zu Trumps Gesundheitschecks immer sehr rosig seien, es aber kaum unabhängig überprüfbare Fakten gebe. In Sachen Chancengerechtigkeit in der Bildung schneidet Deutschland ja häufig schlecht ab. Damit sich das ändert, wünschen sich 9 von 10 Erwachsenen mehr Personal in Schulen und Kitas und auch bundesweit einheitliche Lernstandards. Das zeigt der aktuelle Kinderreport des Deutschen Kinderhilfswerks. Auch Kinder und Jugendliche wurden befragt. Sie wünschen sich vor allem kostenlose Kitas und Schulen. Wer schon mal geheiratet hat, der weiß, dass die Organisation viel Stress bedeuten kann. Anders soll das bei der bundesweiten Aktion Hashtag einfach heiraten sein, bei der auch die evangelische Kirche in Bayern mitmacht. Die Aktion findet am 26. Juni statt. Das Prinzip ist simpel, einfach zu einer der teilnehmenden Kirchen gehen und natürlich Ja sagen. Die einzigen Voraussetzungen sind, dass man schon standesamtlich verheiratet ist und dass mindestens einer von beiden evangelisch ist. Das Kleeblatt im Glückstaumel. Die Spielvereinigung Greuther Fürth hat in der Relegation den Klassenerhalt in der zweiten Fußball-Bundesliga geschafft. Die Franken setzten sich am späten Abend im Rückspiel im eigenen Stadion mit 2:0 gegen den Drittligisten Rot-Weiß Essen durch und machten damit die 0:1 Niederlage aus dem Hinspiel wett.
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4: Hier die wichtigsten Meldungen von den Straßen bei uns in der Region. Fahrt auf der A3 Nürnberg in Richtung Passau besonders vorsichtig. Zwischen Straubing und Bogen kommt es zu Behinderungen wegen einem defekten LKW. Weiter geht es mit der A93 Regensburg in Richtung Weiden. Hier kommt es zwischen Regensburg Nord und Regenstauf zu Behinderungen wegen einer Baustelle.
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5: Das Charivari-Wetter, ein Sommertag mit Sonne und Wärme. Heute Vormittag und am Nachmittag viel Sonne in der Oberpfalz. Nur in den Bergen ein paar harmlose Quellwolken. Am Abend wird es kühler. Am Dienstag wieder viel Sonne und Temperaturen bis zu 28 Grad. In den Kammlagen und am Großen Aber etwas kühler. Am Mittwoch wechseln Sonne und Quellwolken. Höchstwerte von 18 bis 26 Grad. In der Nacht zum Donnerstag vor allem in den Kammlagen und am Großen Aber kühl. Die nächsten Tage sommerlich warm und sonnig. Eine willkommene Abwechslung nach den Regen.

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2: Charivari 24 Regionalnachrichten für Donnerstagmittag. Streit um Drogen in Regensburg endet mit Messerattacke. Kripo sucht Zeugen. Im Regensburger Kaserneviertel ist ein Streit um Drogen aus dem Ruder gelaufen. Am Dienstagabend wurden drei Männer durch einen spitzen Gegenstand verletzt. Sie mussten in Krankenhäuser eingeliefert werden. Dem voran ging laut Polizei ein Handgemenge zwischen fünf Männern aus dem Irak und aus Syrien. Jetzt ermittelt die Kripo und hofft auf Zeugenhinweise. Bitte unter 0941 506 2888. Polizei kontrolliert heute Radfahrer in Regensburg. Radfahrer sollten sich heute in Regensburg an die Verkehrsregeln halten. Die Polizei will tagsüber den Fahrradverkehr mit stationären und mobilen Kontrollen überwachen. Ein Augenmerk liegt dabei auf dem Rechtsfahrgebot. Mit der Aktion will die Polizei die hohen Unfallzahlen bei den Radfahrern eindämmen. Letztes Jahr wurden in Regensburg 432 Radler bei Unfällen verletzt. In den meisten Fällen waren sie selbst schuld. In wenigen Minuten geht's hier auf Charivari 24 weiter mit Nachrichten aus der Oberpfalz, Niederbayern und der Welt.
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2: Ich bin Hendrik Daum. Der gesetzlichen Pflegeversicherung droht ein Milliardendefizit. Die Bundesregierung arbeitet deshalb an einer Reform. Jetzt ist eine weitere Erhöhung des Beitragssatzes für Kinderlose um 0,1 Prozentpunkte im Gespräch. Ursula Winkler mit den Einzelheiten.
3: Kinderlose Versicherte ab 23 Jahren müssten dann einen Pflegebeitragssatz von 4,3% zahlen. Für versicherte Mütter und Väter würden die Sätze gleich bleiben, also bei 3,6% bei einem Kind und entsprechend kleineren Beiträgen bei mehr Kindern. Gesundheitsministerin Wagen wollte die Pläne nicht bestätigen, sondern kündigte ein Gesamtkonzept an. Das wünscht sich auch der Koalitionspartner SPD.
2: Schwellungen an den Beinen und Blutergüsse an den Händen. Der Gesundheitszustand von US-Präsident Trump sorgt ja immer wieder für Spekulationen. Jetzt hat er sich erneut einer Routineuntersuchung unterzogen und alles verlief so wörtlich perfekt, hat der 79-Jährige danach mitgeteilt. Details hat er aber nicht genannt. Kritiker bemängeln, dass die Informationen zu Trumps Gesundheitschecks immer sehr rosig seien, es aber kaum unabhängig überprüfbare Fakten gebe. In Sachen Chancengerechtigkeit in der Bildung schneidet Deutschland ja häufig schlecht ab. Damit sich das ändert, wünschen sich 9 von 10 Erwachsenen mehr Personal in Schulen und Kitas und auch bundesweit einheitliche Lernstandards. Das zeigt der aktuelle Kinderreport des Deutschen Kinderhilfswerks. Auch Kinder und Jugendliche wurden befragt. Sie wünschen sich vor allem kostenlose Kitas und Schulen. Wer schon mal geheiratet hat, der weiß, dass die Organisation viel Stress bedeuten kann. Anders soll das bei der bundesweiten Aktion Hashtag einfach heiraten sein, bei der auch die Evangelische Kirche in Bayern mitmacht. Die Aktion findet am 26. Juni statt. Das Prinzip ist simpel, einfach zu einer der teilnehmenden Kirchen gehen und natürlich Ja sagen. Die einzigen Voraussetzungen sind, dass man schon standesamtlich verheiratet ist und dass mindestens einer von beiden evangelisch ist. Das Kleeblatt im Glückstaumel. Die Spielvereinigung Greuther Fürth hat in der Relegation den Klassenerhalt in der zweiten Fußball-Bundesliga geschafft. Die Franken setzten sich am späten Abend im Rückspiel im eigenen Stadion mit 2:0 gegen den Drittligisten Rot-Weiß Essen durch und machten damit die 0:1 Niederlage aus dem Hinspiel wett.
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4: Hier die aktuellen Meldungen von den Straßen bei uns in der Region. Fahrt auf der A3 Nürnberg in Richtung Passau besonders aufmerksam. Zwischen Straubing und Bogen kommt es zu Behinderungen wegen einem defekten LKW. Jetzt zur A93 Regensburg in Richtung Weiden. Hier kommt es zwischen Regensburg Nord und Regenstauf zu Behinderungen wegen einer Baustelle.
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5: Das Charivari-Wetter, ein Sommertag mit Sonne und Wärme. Heute Vormittag und am Nachmittag viel Sonne in der Oberpfalz. Nur in den Bergen ein paar harmlose Quellwolken. Am Abend wird es kühler. Am Dienstag wieder viel Sonne und Temperaturen bis zu 28 Grad. In den Kammlagen und am Großen Aber etwas kühler. Am Mittwoch wechseln Sonne und Quellwolken. Höchstwerte von 18 bis 26 Grad. In der Nacht zum Donnerstag vor allem in den Kammlagen und am Großen Aber kühl. Die nächsten Tage sommerlich warm und sonnig. Eine willkommene Abwechslung nach den Regentagen der letzten Woche.

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1: Charivari 24 Regionalnachrichten für Donnerstagmittag. Streit um Drogen in Regensburg endet mit Messerattacke. Kripo sucht Zeugen. Im Regensburger Kaserneviertel ist ein Streit um Drogen aus dem Ruder gelaufen. Am Dienstagabend wurden drei Männer durch einen spitzen Gegenstand verletzt. Sie mussten in Krankenhäuser eingeliefert werden. Dem voran ging laut Polizei ein Handgemenge zwischen fünf Männern aus dem Irak und aus Syrien. Jetzt ermittelt die Kripo und hofft auf Zeugenhinweise. Bitte unter 0941 506 2888. Polizei kontrolliert heute Radfahrer in Regensburg. Radfahrer sollten sich heute in Regensburg an die Verkehrsregeln halten. Die Polizei will tagsüber den Fahrradverkehr mit stationären und mobilen Kontrollen überwachen. Ein Augenmerk liegt dabei auf dem Rechtsfahrgebot. Mit der Aktion will die Polizei die hohen Unfallzahlen bei den Radfahrern eindämmen. Letztes Jahr wurden in Regensburg 432 Radler bei Unfällen verletzt. In den meisten Fällen waren sie selbst schuld. In wenigen Minuten geht's hier auf Charivari 24 weiter mit Nachrichten aus der Oberpfalz, Niederbayern und der Welt.
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2: Ich bin Hendrik Daum. Der gesetzlichen Pflegeversicherung droht ein Milliardendefizit. Die Bundesregierung arbeitet deshalb an einer Reform. Jetzt ist eine weitere Erhöhung des Beitragssatzes für Kinderlose um 0,1 Prozentpunkte im Gespräch. Ursula Winkler mit den Einzelheiten.
3: Kinderlose Versicherte ab 23 Jahren müssten dann einen Pflegebeitragssatz von 4,3% zahlen. Für versicherte Mütter und Väter würden die Sätze gleich bleiben, also bei 3,6% bei einem Kind und entsprechend kleineren Beiträgen bei mehr Kindern. Gesundheitsministerin Wagen wollte die Pläne nicht bestätigen, sondern kündigte ein Gesamtkonzept an. Das wünscht sich auch der Koalitionspartner SPD.
2: Schwellungen an den Beinen und Blutergüsse an den Händen. Der Gesundheitszustand von US-Präsident Trump sorgt ja immer wieder für Spekulationen. Jetzt hat er sich erneut einer Routineuntersuchung unterzogen und alles verlief so wörtlich perfekt, hat der 79-Jährige danach mitgeteilt. Details hat er aber nicht genannt. Kritiker bemängeln, dass die Informationen zu Trumps Gesundheitschecks immer sehr rosig seien, es aber kaum unabhängig überprüfbare Fakten gebe. In Sachen Chancengerechtigkeit in der Bildung schneidet Deutschland ja häufig schlecht ab. Damit sich das ändert, wünschen sich 9 von 10 Erwachsenen mehr Personal in Schulen und Kitas und auch bundesweit einheitliche Lernstandards. Das zeigt der aktuelle Kinderreport des Deutschen Kinderhilfswerks. Auch Kinder und Jugendliche wurden befragt. Sie wünschen sich vor allem kostenlose Kitas und Schulen. Wer schon mal geheiratet hat, der weiß, dass die Organisation viel Stress bedeuten kann. Anders soll das bei der bundesweiten Aktion Hashtag einfach heiraten sein, bei der auch die Evangelische Kirche in Bayern mitmacht. Die Aktion findet am 26. Juni statt. Das Prinzip ist simpel, einfach zu einer der teilnehmenden Kirchen gehen und natürlich Ja sagen. Die einzigen Voraussetzungen sind, dass man schon standesamtlich verheiratet ist und dass mindestens einer von beiden evangelisch ist. Das Kleeblatt im Glückstaumel. Die Spielvereinigung Greuther Fürth hat in der Relegation den Klassenerhalt in der 2. Fußball-Bundesliga geschafft. Die Franken setzten sich am späten Abend im Rückspiel im eigenen Stadion mit 2:0 gegen den Drittligisten Rot-Weiß Essen durch und machten damit die 0:1 Niederlage aus dem Hinspiel wett.
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4: Hier die aktuellen Meldungen von den Straßen bei uns in der Region. Fahrt auf der A3 Nürnberg in Richtung Passau besonders aufmerksam. Zwischen Straubing und Bogen kommt es zu Behinderungen wegen einem defekten LKW. Jetzt zur A93 Regensburg in Richtung Weiden. Hier kommt es zwischen Regensburg Nord und Regenstauf zu Behinderungen wegen einer Baustelle.
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5: Das Charivari-Wetter, ein Sommertag mit Sonne und Wärme. Heute Vormittag und am Nachmittag viel Sonne in der Oberpfalz. Nur in den Bergen ein paar harmlose Quellwolken. Am Abend wird es kühler. Am Dienstag wieder viel Sonne und Temperaturen bis zu 28 Grad. In den Kammlagen und am Großen Aber etwas kühler. Am Mittwoch wechseln Sonne und Quellwolken. Höchstwerte von 18 bis 26 Grad. In der Nacht zum Donnerstag vor allem in den Kammlagen und am Großen Aber kühl. Die nächsten Tage sommerlich warm und sonnig. Eine willkommene Abwechslung nach den Regentagen der letzten Woche.

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1: Charivari24 Regionalnachrichten für Donnerstagmittag. Streit um Drogen in Regensburg endet mit Messerattacke. Kripo sucht Zeugen. Im Regensburger Kaserneviertel ist ein Streit um Drogen aus dem Ruder gelaufen. Am Dienstagabend wurden drei Männer durch einen spitzen Gegenstand verletzt. Sie mussten in Krankenhäuser eingeliefert werden. Dem voran ging laut Polizei ein Handgemenge zwischen fünf Männern aus dem Irak und aus Syrien. Jetzt ermittelt die Kripo und hofft auf Zeugenhinweise. Bitte unter 0941 506 2888. Polizei kontrolliert heute Radfahrer in Regensburg. Radfahrer sollten sich heute in Regensburg an die Verkehrsregeln halten. Die Polizei will tagsüber den Fahrradverkehr mit stationären und mobilen Kontrollen überwachen. Ein Augenmerk liegt dabei auf dem Rechtsfahrgebot. Mit der Aktion will die Polizei die hohen Unfallzahlen bei den Radfahrern eindämmen. Letztes Jahr wurden in Regensburg 432 Radler bei Unfällen verletzt. In den meisten Fällen waren sie selbst schuld. In wenigen Minuten geht's hier auf Charivari24 weiter mit Nachrichten aus der Oberpfalz, Niederbayern und der Welt.
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2: Ich bin Hendrik Daum. Der gesetzlichen Pflegeversicherung droht ein Milliardendefizit. Die Bundesregierung arbeitet deshalb an einer Reform. Jetzt ist eine weitere Erhöhung des Beitragssatzes für Kinderlose um 0,1 Prozentpunkte im Gespräch. Ursula Winkler mit den Einzelheiten.
3: Kinderlose Versicherte ab 23 Jahren müssten dann einen Pflegebeitragssatz von 4,3% zahlen. Für versicherte Mütter und Väter würden die Sätze gleich bleiben, also bei 3,6% bei einem Kind und entsprechend kleineren Beiträgen bei mehr Kindern. Gesundheitsministerin Wagen wollte die Pläne nicht bestätigen, sondern kündigte ein Gesamtkonzept an. Das wünscht sich auch der Koalitionspartner SPD.
2: Ob Zigaretten, Tabakbeutel oder E-Zigaretten, Nikotinprodukte sind bei Jugendlichen wieder beliebter. Das hat eine Befragung des Bundesinstituts für öffentliche Gesundheit ergeben. Demnach hat fast jeder Zehnte der 12- bis 17-Jährigen letztes Jahr Nikotinprodukte konsumiert. Der Drogenbeauftragte der Bundesregierung Streeck fordert deshalb strengere Regeln, zum Beispiel für Inhaltsstoffe, Werbung oder Aromen. Nach einer Strafanzeige von Colleen Fernandes hat die Staatsanwaltschaft Potsdam gegen den Ex-Mann der Schauspielerin Christian Ulmen jetzt ein Ermittlungsverfahren eingeleitet. Es bestehe ein Anfangsverdacht der häuslichen Gewalt, sagte eine Sprecherin der Behörde. Konkret gehe es um mehrere Vorfälle, die sich in den Jahren 2022 und 2023 in Spanien ereignet haben sollen. Auch die Vorwürfe digitaler Gewalt würden weiterhin geprüft. Ulmen selbst bestreitet sämtliche Anschuldigungen. An einem Gymnasium in Bayreuth sind in einem Chemieschaukasten gefährliche Substanzen entdeckt und danach gesprengt worden. Ein Sicherheitsbeauftragter hatte beim Vorbereiten eines Umzugs der Chemiesammlung die Substanzen gefunden. Dabei hat es sich um alkoholische Lösungsmittel gehandelt. Spezialkräfte sind angerückt, um die Gefäße kontrolliert zu sprengen. Weil ja gerade Pfingstferien sind, waren keine Schüler oder Lehrer im Gebäude. Das Kleeblatt im Glückstaumel. Die Spielvereinigung Greuther Fürth hat in der Relegation den Klassenerhalt in der zweiten Fußball-Bundesliga geschafft. Die Franken setzten sich am späten Abend im Rückspiel im eigenen Stadion mit 2:0 gegen den Drittligisten Rot-Weiß Essen durch und machten damit die 0:1 Niederlage aus dem Hinspiel wett.
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4: Hier die wichtigsten Meldungen von den Straßen bei uns in der Region. Wenn ihr gerade auf der A3 Nürnberg in Richtung Passau unterwegs seid, fahrt zwischen den Anschlussstellen Straubing und Bogen besonders vorsichtig. Hier kommt es zu Verzögerungen wegen einem defekten LKW. Jetzt zur A93 Regensburg in Richtung Weiden. Hier kommt es zwischen Regensburg Nord und Regenstauf zu Behinderungen wegen einer Baustelle.
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5: Das Charivari-Wetter, ein Sommertag mit Sonne und Wärme. Heute Vormittag und am Nachmittag viel Sonne in der Oberpfalz. Nur in den Bergen ein paar harmlose Quellwolken. Am Abend wird es kühler. Am Dienstag wieder viel Sonne und Temperaturen bis zu 28 Grad. In den Kammlagen und am Großen Aber etwas kühler. Am Mittwoch wechseln Sonne und Quellwolken. Höchstwerte von 18 bis 26 Grad. In der Nacht zum Donnerstag vor allem in den Kammlagen und am Großen Aber kühl. Die nächsten Tage sommerlich warm und sonnig. Eine willkommene Abwechslung nach den Regentagen der letzten Woche.
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1: Charivari 24 Regionalnachrichten für Donnerstagmittag. Streit um Drogen in Regensburg endet mit Messerattacke. Kripo sucht Zeugen. Im Regensburger Kaserneviertel ist ein Streit um Drogen aus dem Ruder gelaufen. Am Dienstagabend wurden drei Männer durch einen spitzen Gegenstand verletzt. Sie mussten in Krankenhäuser eingeliefert werden. Dem voran ging laut Polizei ein Handgemenge zwischen fünf Männern aus dem

0: Irak und aus Syrien. Jetzt ermittelt die Kripo und hofft auf Zeugenhinweise. Bitte unter 0941 506 2888. Polizei kontrolliert heute Radfahrer in Regensburg. Radfahrer sollten sich heute in Regensburg an die Verkehrsregeln halten. Die Polizei will tagsüber den Fahrradverkehr mit stationären und mobilen Kontrollen überwachen. Ein Augenmerk liegt dabei auf dem Rechtsfahrgebot. Mit der Aktion will die Polizei die hohen Unfallzahlen bei den Radfahrern eindämmen. Letztes Jahr wurden in Regensburg 432 Radler bei Unfällen verletzt. In den meisten Fällen waren sie selbst schuld. In wenigen Minuten geht's hier auf Charivari 24 weiter mit Nachrichten aus der Oberpfalz, Niederbayern und der Welt.
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2: Ich bin Hendrik Daum. Der gesetzlichen Pflegeversicherung droht ein Milliardendefizit. Die Bundesregierung arbeitet deshalb an einer Reform. Jetzt ist eine weitere Erhöhung des Beitragssatzes für Kinderlose um 0,1 Prozentpunkte im Gespräch. Ursula Winkler mit den Einzelheiten.
3: Kinderlose Versicherte ab 23 Jahren müssten dann einen Pflegebeitragssatz von 4,3% zahlen. Für versicherte Mütter und Väter würden die Sätze gleich bleiben, also bei 3,6% bei einem Kind und entsprechend kleineren Beiträgen bei mehr Kindern. Gesundheitsministerin Wagen wollte die Pläne nicht bestätigen, sondern kündigte ein Gesamtkonzept an. Das wünscht sich auch der Koalitionspartner SPD.
2: Ob Zigaretten, Tabakbeutel oder E-Zigaretten, Nikotinprodukte sind bei Jugendlichen wieder beliebter. Das hat eine Befragung des Bundesinstituts für öffentliche Gesundheit ergeben. Demnach hat fast jeder Zehnte der 12- bis 17-Jährigen letztes Jahr Nikotinprodukte konsumiert. Der Drogenbeauftragte der Bundesregierung Streeck fordert deshalb strengere Regeln, zum Beispiel für Inhaltsstoffe, Werbung oder Aromen. Nach einer Strafanzeige von Colleen Fernandes hat die Staatsanwaltschaft Potsdam gegen den Ex-Mann der Schauspielerin Christian Ulmen jetzt ein Ermittlungsverfahren eingeleitet. Es bestehe ein Anfangsverdacht der häuslichen Gewalt, sagte eine Sprecherin der Behörde. Konkret gehe es um mehrere Vorfälle, die sich in den Jahren 2022 und 2023 in Spanien ereignet haben sollen. Auch die Vorwürfe digitaler Gewalt würden weiterhin geprüft. Ulmen selbst bestreitet sämtliche Anschuldigungen. An einem Gymnasium in Bayreuth sind in einem Chemieschaukasten gefährliche Substanzen entdeckt und danach gesprengt worden. Ein Sicherheitsbeauftragter hatte beim Vorbereiten eines Umzugs der Chemiesammlung die Substanzen gefunden. Dabei hat es sich um alkoholische Lösungsmittel gehandelt. Spezialkräfte sind angerückt, um die Gefäße kontrolliert zu sprengen. Weil ja gerade Pfingstferien sind, waren keine Schüler oder Lehrer im Gebäude. Das Kleeblatt im Glückstaumel. Die Spielvereinigung Greuther Fürth hat in der Relegation den Klassenerhalt in der zweiten Fußball-Bundesliga geschafft. Die Franken setzten sich am späten Abend im Rückspiel im eigenen Stadion mit 2:0 gegen den Drittligisten Rot-Weiß Essen durch und machten damit die 0:1 Niederlage aus dem Hinspiel wett.
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4: Hier die wichtigsten Meldungen von den Straßen bei uns in der Region. Wenn ihr gerade auf der A3 Nürnberg in Richtung Passau unterwegs seid, fahrt zwischen den Anschlussstellen Straubing und Bogen besonders vorsichtig. Hier kommt es zu Verzögerungen wegen einem defekten LKW. Jetzt zur A93 Regensburg in Richtung Weiden. Hier kommt es zwischen Regensburg Nord und Regenstauf zu Behinderungen wegen einer Baustelle.
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5: Das Charivari-Wetter, ein Sommertag mit Sonne und Wärme. Heute Vormittag und am Nachmittag viel Sonne in der Oberpfalz. Nur in den Bergen ein paar harmlose Quellwolken. Am Abend wird es kühler. Am Dienstag wieder viel Sonne und Temperaturen bis zu 28 Grad. In den Kammlagen und am Großen Aber etwas kühler. Am Mittwoch wechseln Sonne und Quellwolken. Höchstwerte von 18 bis 26 Grad. In der Nacht zum Donnerstag vor allem in den Kammlagen und am Großen Aber kühl. Die nächsten Tage sommerlich warm und sonnig. Eine willkommene Abwechslung nach den Regentagen der letzten Woche.
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1: Charivari 24 Regionalnachrichten für Donnerstagmittag. Streit um Drogen in Regensburg endet mit Messerattacke. Kripo sucht Zeugen. Im Regensburger Kaserneviertel ist ein Streit um Drogen aus dem Ruder gelaufen. Am Dienstagabend wurden drei Männer durch einen spitzen Gegenstand verletzt. Sie mussten in Krankenhäuser eingeliefert werden. Dem voran ging laut Polizei ein Handgemenge zwischen fünf Männern aus dem Irak.

0: Irak und aus Syrien. Jetzt ermittelt die Kripo und hofft auf Zeugenhinweise. Bitte unter 0941 506 2888. Polizei kontrolliert heute Radfahrer in Regensburg. Radfahrer sollten sich heute in Regensburg an die Verkehrsregeln halten. Die Polizei will tagsüber den Fahrradverkehr mit stationären und mobilen Kontrollen überwachen. Ein Augenmerk liegt dabei auf dem Rechtsfahrgebot. Mit der Aktion will die Polizei die hohen Unfallzahlen bei den Radfahrern eindämmen. Letztes Jahr wurden in Regensburg 432 Radler bei Unfällen verletzt. In den meisten Fällen waren sie selbst schuld. In wenigen Minuten geht's hier auf Charivari 24 weiter mit Nachrichten aus der Oberpfalz, Niederbayern und der Welt.
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2: Ich bin Hendrik Daum. Der gesetzlichen Pflegeversicherung droht ein Milliardendefizit. Die Bundesregierung arbeitet deshalb an einer Reform. Jetzt ist eine weitere Erhöhung des Beitragssatzes für Kinderlose um 0,1 Prozentpunkte im Gespräch. Ursula Winkler mit den Einzelheiten.
3: Kinderlose Versicherte ab 23 Jahren müssten dann einen Pflegebeitragssatz von 4,3% zahlen. Für versicherte Mütter und Väter würden die Sätze gleich bleiben, also bei 3,6% bei einem Kind und entsprechend kleineren Beiträgen bei mehr Kindern. Gesundheitsministerin Wagen wollte die Pläne nicht bestätigen, sondern kündigte ein Gesamtkonzept an. Das wünscht sich auch der Koalitionspartner SPD.
2: Ob Zigaretten, Tabakbeutel oder E-Zigaretten, Nikotinprodukte sind bei Jugendlichen wieder beliebter. Das hat eine Befragung des Bundesinstituts für öffentliche Gesundheit ergeben. Demnach hat fast jeder Zehnte der 12- bis 17-Jährigen letztes Jahr Nikotinprodukte konsumiert. Der Drogenbeauftragte der Bundesregierung Streeck fordert deshalb strengere Regeln, zum Beispiel für Inhaltsstoffe, Werbung oder Aromen. Nach einer Strafanzeige von Colleen Fernandes hat die Staatsanwaltschaft Potsdam gegen den Ex-Mann der Schauspielerin Christian Ulmen jetzt ein Ermittlungsverfahren eingeleitet. Es bestehe ein Anfangsverdacht der häuslichen Gewalt, sagte eine Sprecherin der Behörde. Konkret gehe es um mehrere Vorfälle, die sich in den Jahren 2022 und 2023 in Spanien ereignet haben sollen. Auch die Vorwürfe digitaler Gewalt würden weiterhin geprüft. Ulmen selbst bestreitet sämtliche Anschuldigungen. An einem Gymnasium in Bayreuth sind in einem Chemieschaukasten gefährliche Substanzen entdeckt und danach gesprengt worden. Ein Sicherheitsbeauftragter hatte beim Vorbereiten eines Umzugs der Chemiesammlung die Substanzen gefunden. Dabei hat es sich um alkoholische Lösungsmittel gehandelt. Spezialkräfte sind angerückt, um die Gefäße kontrolliert zu sprengen. Weil ja gerade Pfingstferien sind, waren keine Schüler oder Lehrer im Gebäude. Das Kleeblatt im Glückstaumel. Die Spielvereinigung Greuther Fürth hat in der Relegation den Klassenerhalt in der zweiten Fußball-Bundesliga geschafft. Die Franken setzten sich am späten Abend im Rückspiel im eigenen Stadion mit 2:0 gegen den Drittligisten Rot-Weiß Essen durch und machten damit die 0:1 Niederlage aus dem Hinspiel wett.
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4: Hier die aktuellen Meldungen von den Straßen bei uns in der Region. Fahrt auf der A3 Nürnberg in Richtung Passau besonders vorsichtig. Zwischen den Anschlussstellen Straubing und Bogen kommt es zu Verzögerungen wegen einem defekten LKW. Wechseln wir zur A93 Regensburg in Richtung Weiden. Hier kommt es zwischen Regensburg Nord und Regenstauf zu Behinderungen wegen einer Baustelle.
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5: Das Charivari-Wetter, ein Sommertag mit Sonne und Wärme. Heute Vormittag und am Nachmittag viel Sonne in der Oberpfalz. Nur in den Bergen ein paar harmlose Quellwolken. Am Abend wird es kühler. Am Dienstag wieder viel Sonne und Temperaturen bis zu 28 Grad. In den Kammlagen und am Großen Aber etwas kühler. Am Mittwoch wechseln Sonne und Quellwolken. Höchstwerte von 18 bis 26 Grad. In der Nacht zum Donnerstag vor allem in den Kammlagen und am Großen Aber kühl. Die nächsten Tage sommerlich warm und sonnig. Eine willkommene Abwechslung nach den Regentagen der letzten Woche.
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1: Charivari 24 Regionalnachrichten für Donnerstagmittag. Streit um Drogen in Regensburg endet mit Messerattacke. Kripo sucht Zeugen. Im Regensburger Kaserneviertel ist ein Streit um Drogen aus dem Ruder gelaufen. Am Dienstagabend wurden drei Männer durch einen spitzen Gegenstand verletzt. Sie mussten in Krankenhäuser eingeliefert werden. Dem voran ging laut Polizei ein Handgemenge zwischen fünf Männern aus dem Irak

0: und aus Syrien. Jetzt ermittelt die Kripo und hofft auf Zeugenhinweise. Bitte unter 0941 506 2888. Polizei kontrolliert heute Radfahrer in Regensburg. Radfahrer sollten sich heute in Regensburg an die Verkehrsregeln halten. Die Polizei will tagsüber den Fahrradverkehr mit stationären und mobilen Kontrollen überwachen. Ein Augenmerk liegt dabei auf dem Rechtsfahrgebot. Mit der Aktion will die Polizei die hohen Unfallzahlen bei den Radfahrern eindämmen. Letztes Jahr wurden in Regensburg 432 Radler bei Unfällen verletzt. In den meisten Fällen waren sie selbst schuld. In wenigen Minuten geht's hier auf Charivari 24 weiter mit Nachrichten aus der Oberpfalz, Niederbayern und der Welt.
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2: Ich bin Hendrik Daum. Der gesetzlichen Pflegeversicherung droht ein Milliardendefizit. Die Bundesregierung arbeitet deshalb an einer Reform. Jetzt ist eine weitere Erhöhung des Beitragssatzes für Kinderlose um 0,1 Prozentpunkte im Gespräch. Ursula Winkler mit den Einzelheiten.
3: Kinderlose Versicherte ab 23 Jahren müssten dann einen Pflegebeitragssatz von 4,3% zahlen. Für versicherte Mütter und Väter würden die Sätze gleich bleiben, also bei 3,6% bei einem Kind und entsprechend kleineren Beiträgen bei mehr Kindern. Gesundheitsministerin Wagen wollte die Pläne nicht bestätigen, sondern kündigte ein Gesamtkonzept an. Das wünscht sich auch der Koalitionspartner SPD.
2: Ob Zigaretten, Tabakbeutel oder E-Zigaretten, Nikotinprodukte sind bei Jugendlichen wieder beliebter. Das hat eine Befragung des Bundesinstituts für öffentliche Gesundheit ergeben. Demnach hat fast jeder Zehnte der 12- bis 17-Jährigen letztes Jahr Nikotinprodukte konsumiert. Der Drogenbeauftragte der Bundesregierung Streeck fordert deshalb strengere Regeln, zum Beispiel für Inhaltsstoffe, Werbung oder Aromen. Nach einer Strafanzeige von Colleen Fernandes hat die Staatsanwaltschaft Potsdam gegen den Ex-Mann der Schauspielerin Christian Ulmen jetzt ein Ermittlungsverfahren eingeleitet. Es bestehe ein Anfangsverdacht der häuslichen Gewalt, sagte eine Sprecherin der Behörde. Konkret gehe es um mehrere Vorfälle, die sich in den Jahren 2022 und 2023 in Spanien ereignet haben sollen. Auch die Vorwürfe digitaler Gewalt würden weiterhin geprüft. Ulmen selbst bestreitet sämtliche Anschuldigungen. An einem Gymnasium in Bayreuth sind in einem Chemieschaukasten gefährliche Substanzen entdeckt und danach gesprengt worden. Ein Sicherheitsbeauftragter hatte beim Vorbereiten eines Umzugs der Chemiesammlung die Substanzen gefunden. Dabei hat es sich um alkoholische Lösungsmittel gehandelt. Spezialkräfte sind angerückt, um die Gefäße kontrolliert zu sprengen. Weil ja gerade Pfingstferien sind, waren keine Schüler oder Lehrer im Gebäude. Das Kleeblatt im Glückstaumel. Die Spielvereinigung Greuther Fürth hat in der Relegation den Klassenerhalt in der zweiten Fußball-Bundesliga geschafft. Die Franken setzten sich am späten Abend im Rückspiel im eigenen Stadion mit 2:0 gegen den Drittligisten Rot-Weiß Essen durch und machten damit die 0:1 Niederlage aus dem Hinspiel wett.
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4: Hier die aktuellen Meldungen von den Straßen bei uns in der Region. Fahrt auf der A3 Nürnberg in Richtung Passau besonders vorsichtig. Zwischen den Anschlussstellen Straubing und Bogen kommt es zu Verzögerungen wegen einem defekten LKW. Wechseln wir zur A93 Regensburg in Richtung Weiden. Hier kommt es zwischen Regensburg Nord und Regenstauf zu Behinderungen wegen einer Baustelle.
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5: Das Charivari-Wetter, ein Sommertag mit Sonne und Wärme. Heute Vormittag und am Nachmittag viel Sonne in der Oberpfalz. Nur in den Bergen ein paar harmlose Quellwolken. Am Abend wird es kühler. Am Dienstag wieder viel Sonne und Temperaturen bis zu 28 Grad. In den Kammlagen und am Großen Aber etwas kühler. Am Mittwoch wechseln Sonne und Quellwolken. Höchstwerte von 18 bis 26 Grad. In der Nacht zum Donnerstag vor allem in den Kammlagen und am Großen Aber kühl. Die nächsten Tage sommerlich warm und sonnig. Eine willkommene Abwechslung nach den Regentagen der letzten Woche.
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1: Charivari 24 Regionalnachrichten für Donnerstagmittag. Streit um Drogen in Regensburg endet mit Messerattacke. Kripo sucht Zeugen. Im Regensburger Kaserneviertel ist ein Streit um Drogen aus dem Ruder gelaufen. Am Dienstagabend wurden drei Männer durch einen spitzen Gegenstand verletzt. Sie mussten in Krankenhäuser eingeliefert werden. Dem voran ging laut Polizei ein Handgemenge zwischen fünf Männern aus dem Irak und aus

0: Syrien. Jetzt ermittelt die Kripo und hofft auf Zeugenhinweise. Bitte unter 0941 506 2888. Polizei kontrolliert heute Radfahrer in Regensburg. Radfahrer sollten sich heute in Regensburg an die Verkehrsregeln halten. Die Polizei will tagsüber den Fahrradverkehr mit stationären und mobilen Kontrollen überwachen. Ein Augenmerk liegt dabei auf dem Rechtsfahrgebot. Mit der Aktion will die Polizei die hohen Unfallzahlen bei den Radfahrern eindämmen. Letztes Jahr wurden in Regensburg 432 Radler bei Unfällen verletzt. In den meisten Fällen waren sie selbst schuld. In wenigen Minuten geht's hier auf Charivari 24 weiter mit Nachrichten aus der Oberpfalz, Niederbayern und der Welt.
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